0: 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Am Mikrofon und an der Technik begrüßt euch heute nach wie vor in der jetzt kommenden zweiten Sendestunde. Ja, jetzt ist es tatsächlich die zweite Sendestunde. Unter anderem Joachim Stark mit den beiden heutigen Gast-DJs Ugo per Coco Back-to-Back, Markus Heiler aus dem Raum Frankfurt-Main bzw. Darmstadt, live von näher in dem Mix und im Kurzinterview. Mal gucken, das wird euch gleich der Kollege Roland Sachs sagen. Dazu aktuelle Party- und Event-Tipps, eventuelle Sendungsvorankündigungen und vieles mehr. Bleibt einfach weiter dran in der jetzigen zweiten Sendestunde. Es lohnt sich, euer aktuelles Clubbers Paradise Team um Joachim Stark und den Rest der Crew.
1: Hallo. Ah ja, wunderbar. Wir sind jetzt online.
0: On air.
1: On air, genau. Und da unsere beiden Gast-DJs natürlich voll hinter der Decks stehen und ich sie nicht loseisen konnte, habe ich jemand ganz anderen ans Mikrofon bekommen. Und stell dich mal kurz vor.
2: Also, hi, ich bin die Julia Heiler. Ich bin die Tochter von Markus Heiler. Und ich habe mich dazu entschieden, das Interview hier zu machen.
1: Ja, wie geht's denn so einer Tochter, einer DJ-Tochter?
2: Also, eigentlich ist es manchmal ganz normal. Nur manchmal, mein Zimmer ist halt gegenüber von seinem Musikzimmer. Und wenn er dann manchmal Musik macht, dann höre ich das manchmal und das ist auch manchmal sehr cool und dann höre ich auch zu. Und ich bin halt jedes Jahr fast immer hier dabei und das, wenn er hier auflegt, und das finde ich auch ziemlich cool.
1: Das gefällt mir, weil es ist schon eine tolle Umgebung, ist auch kein so ein Stress hier, ist relativ relaxed hier im Radio. Gibt keine Zuschauer, nur Zuhörer. Gefällt dir denn die Musik? Ist das auch dein Ding?
2: Ja, also die Musik ist schon ganz cool. Ich könnte mir tatsächlich nicht so ganz vorstellen, dass ich das auch irgendwann mal machen würde, aber ich habe auch früher meinem Papa manchmal geholfen, wenn er so irgendwas gemacht hat oder zugeschaut. Also ja, ich finde es ziemlich cool.
1: Ja, vielleicht kann er noch das Wecken richtig basic mit Vinyl aufzulegen. Beiden Jungs legen ja komplett Vinyl auf, die machen nichts anderes. Und ich finde das schon klasse, weil das hat einfach klasse. Magst du noch jemanden grüßen?
2: Grüßen, wenn, dann meine Mama.
0: Die hört bestimmt draus zu.
1: Ja, genau.
0: Die ist nämlich auch hier im Sender.
1: Deine Lehrerin, deine Schule, deine Kameraden.
2: Meine Schule, Starkenburg-Gymnasium, ja, hi.
1: Und also seid alle gegrüßt.
2: Genau.
1: Ja, dann werde ich auch noch ein paar Grüße loswerden. Und zwar haben wir ganz fleißige Zuhörer, auch in Steinbach.
0: Okay.
1: Und zwar aus meinem Spinnerclub, die Maya und ihr Sohn bzw. auch ihr Papa. Also seid ganz herzlich gegrüßt. Und wenn wir Glück haben, hört auch noch der Ron zu, also Ron Ellen. Mit dem habe ich letzte Zeit wieder ein bisschen Kontakt. Und
0: sagen liebe Grüße.
1: Das mache ich, ja. Also Ron, wenn du uns zuhörst, auch liebe Grüße von Joachim, eigentlich auch vom gesamten Team. Jo, dann würde ich sagen, haben wir wieder den DJs zu oder hast du noch ein paar Event-Tipps oder kommen die erst später?
0: Später.
1: Alles klar?
0: Später. Du, dann vielen Dank und ja, weiterhin alles Gute und jetzt weiter ins DJ-Set von Ugo per Coco Back-to-Back Markus Heiler.
1: Yeah.

Und hier wieder unsere aktuellen Party- und Event-Tipps für die nächsten Tage und auch Wochen, wie ihr es immer von uns gewohnt seid oder von mir. 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

Dann heißt es hier am Samstag, den 26. September 2026, ab mittags 15 Uhr, Trends Forever Daytime Event im MTB Club Offenbach am Main bei Frankfurt. Die erste Daytime Indoor Party bringt die ganze Energie der Trance-Szene in die Stadt. Code Blue und Taller 2XLC aus Frankfurt liefern an diesem Nachmittag und Abend mitreißende melodische Sets, die perfekt auf die kommenden Highlights einstimmen. Erlebt einen Nachmittag und Abend voller Trance-Hymnen, stimmungsvoller Builds und euphorischer Höhepunkte, ideal für Fans melodischer Klänge. Die entspannte, gleichzeitig energetische Atmosphäre lädt zum Tanzen und Genießen ein. Kommt vorbei und feiert die Vorfreude auf Volume 79, wenn Produzenten und DJs die Bühne in eine Reise aus Emotion und Klang verwandeln. Ein Muss für alle, die Trance lieben und intensive Live-Momente suchen. 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Im MTV Club Offenbach Main bei Frankfurt.

dann heißt es hier Toxic Family, The Anniversary, am 2.10.2026, einen Tag vor dem Tag der Deutschen Einheit, im Tanzhaus West, Dora Brilliant Frankfurt, Freitag, 2. Oktober, 26, ab 23 Uhr, die Anniversary. Mit unter anderem, jetzt steht das Line-Up fest, Welcome to the Resistance, Welcome to the Family mit Raw, Technical Pure, Verhoeven, Gunman, Alex Diephardt, Grille, Nano Rausch, Steve Simon, Christian Reichert, Dennis Barbion, Toxic Family Andron. Einlass ab 18 Jahren und mit gültigem Personalausweis. Ab 23 Uhr.

Dann einen Tag vorher, am Freitag, 25. September 2026, ab 22 Uhr, Hard Impact and Fury, Last Up Tempo Edition im Ruf 175 in Mainz. Habe ich hier mit unter anderem mit den DJs für den Abriss sorgen, Missy, Killy, Kemal, D-Tempo, Trax, Melmania, Catman, ab 18 Jahren.

Dann haben wir übrigens noch was in Vorschau. Im Moment Modern Electronic Music Museum Frankfurt am Main am 24.10.2026 Rocks 15 Years mit DJ Hell, Dana Ru, Robert Rewek, Matthias Schildecker und Alex Meyer. Moment Frankfurt, 24.10.2026, Rocks, 15 Years. Dann auf jeden Fall jeden ersten Sonntag im Monat von 13 bis 17 Uhr at 68 Galerie Mannheim Neckarstadt Ost. Wechselnde DJs auch und vor allem aus der elektronischen Musik mit Music Meets Art. In der 68 Galerie Mannheim Neckarstadt Ost, präsentiert vom 68 Galerie natürlich und der Fairy Tales Music Mannheim in der Langenrötter Straße 68 in 68167 Mannheim.

Außerdem am 19. und 20. September der Atelier- und Kulturspaziergang Kultur Mannheim Neckarstadt Ost. Eröffnung war bereits am Freitag, den 18. September, 19 Uhr, Jugendkulturzentrum, Forum, Neckarpromenaden Mannheim. Eintritt frei, Atelier- und Kulturspaziergang 19. und 20. also am morgigen Sonntag bei erster Strahlung über Radio Darmstadt von 15 bis 20 Uhr jeweils. Mannheim Neckarstadt Ost. Und dann habe ich noch eine Sendungsvorankündigung, die kommt gleich.

Am Samstag, den 3.10.2026 von 19 bis 21 Uhr, Jeff O. Global Echoes Records, Sumo Club Marburg, ehemaliges U60 311 Frankfurt und der ehemaligen HR UFM Club Night Frankfurt am Main wird er bei uns zu Gast sein. Jeff O, Gast-DJ, Jeff O bei uns bei Clubbers Paradise on Air über Radio Darmstadt. Mehr dazu auch im Hörtipp auf der Radio Darmstadt-Seite und auch unter unserer jeweiligen Homepage www.clubbersparadise.de und Co. Ja. Am 3.10.2026 ist ein Samstag wieder, in zwei Wochen von 19 bis 21 Uhr und in jeweiliger Wiederholung auch über den Bermuda-Funk aus Mannheim dann wieder. Und das waren es wieder, unsere aktuellen Party- und Event-Tipps für die nächsten paar Tage und auch Wochen. Was auch immer ihr macht, wir wünschen euch viel Spaß dabei. Feiert schön und lebt schön, ihr wisst ja. Und jetzt weiterhin im Set. Ugo Percoco back to back. Markus Heiler. Viel Spaß noch.

0: Unsere Sendung ist leider einmal zu langsam, aber sicher wieder zu Ende. Leider, leider. 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Am Mikrofon und an der Technik begrüßt er euch heute unter anderem Joachim Stark. Mehr Infos über uns findet ihr wie immer auf www.clubbersparadise.de.net.org oder auf Facebook, sucht nach der Gruppe an der Seite von Clubbers Paradise. Ihr möchtet mit uns direkt Kontakt aufnehmen, dann schickt doch einfach eine E-Mail an info@clubbersparadise.de. Ja, nicht vergessen, bereits am Samstag, 3. Oktober 2026, gibt es uns wieder von Clubbers Paradise live on air, erneut im Zeitraum zwischen 19 Uhr und 21 Uhr live über Radio Darmstadt zu hören. Via eventuell noch UKW 103,4 MHz, Angaben ohne Gewähr, DAB Plus oder online zu hören. Dann mit dem Gast DJ Jeff O. aus dem Raum Marburg bzw. Hessen live on air und in the Mix. Wir, das ganze Clubbers Paradise Team, wünschen euch alles Gute bis zur kommenden Sendung. Bleibt gesund, zuversichtlich und bis demnächst dann. Tschüss, tschüss, euer aktuelles Clubbers Paradise Team um Joachim Stark und den Rest der Crew. Im Anschluss über Radio Darmstadt hört ihr gleich die Sendung Hörsturz der ehemaligen Musikredaktion und nach Live-Sendung von 23 Uhr bis 1 Uhr die Radiosendung Hangover Radio Night um und von Alexander Bukalov. Wir sagen Tschüss bis in circa 2-3 Wochen mit dem Gast DJ Jeff O. und freuen uns, wenn ihr bei uns wieder einschaltet und zuhört. Würde uns sehr freuen. Bleibt gesund und munter, euer Team von Clubbers Paradise um DJ Aspi und Co. und auch den ehemaligen Kollegen Roland Sachs, der mir jetzt nochmals gegenüber sitzt.
1: Jo. Jo, danke dir.
0: Bitte.
1: Ich wollte noch ein ganz, ganz herzliches Danke sagen an unsere beiden Gast-DJs. War ein ganz tolles Set. Super.
0: Von Ugo Percoco, Back to Back Markus Heiler.
1: Genau.
0: Jo.
1: Und ich freue mich natürlich schon auf die nächste Sendung.
0: Jo, genau. Wird bestimmt auch wieder gut. Jo.
1: Wahrscheinlich bin ich dann auch wieder da.
0: Schauen wir mal. Würde mich sehr freuen.
1: Ja. Wenn ich Glück habe, ist unser ganzer Spinning-Team auch mit dabei. Würde mich sehr freuen.
0: Weiß ich nicht, aber heute war ein Großteil ja da.
1: Jo. Jo. Okay.
0: War schön. Alles klar. Danke und bis dann. Schöne Zeit. Macht's gut. Tschüss. Tschüss. Im Anschluss jetzt die Sendung Hörsturz der ehemaligen Musikredaktion.

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Ihr seid hier bei Radio Darmstadt. Und das hier ist die Sendung Hörsturz. Und jetzt gibt es wieder 2 Stunden Rock, Metal, Rockabilly. Und das, was das Rockerherz so begehrt. Neue Alben habe ich dabei heute von Airborne, Chakra, Corleone und noch so vieles mehr. Jetzt die nächsten 2 Stunden hier im Radar Hörsturz. Zu Beginn der Hörsturz-Klassiker, der kam von Hazel Atkins. Und das war sein Hit Chicken Walk. Hazel Atkins war eine One-Man-Band, hat alles selbst gespielt und auch selbst gesungen, logischerweise. Coole Sachen hat er gemacht. So, und weiter geht's von ganz alt zu brandneu. Und zwar habe ich hier jetzt einen Song aufliegen von den schwedischen Punkrockern The Guilt. Und ich habe hier aufliegen den Song Red Light aus ihrem aktuellen Album Naked Red Dance. Und am Mikrofon ist Michael Lane. Wunderschönen guten Abend.

Ja, das waren die Peacocks mit dem Song Older Than Punk aus ihrer Scheibe It's Time for the Peacocks. Und die Peacocks waren letzte Woche im Café Zentral, haben dort gespielt und die haben es immer noch drauf. Also es ist immer noch eine sehr geile Liveband, kann ich nur empfehlen. Die Peacocks aus der Schweiz. Und das hat richtig wieder mal Spaß gemacht, die Band live zu sehen. Davor, das waren Talco mit einem brandneuen Song, den sie jetzt herausgebracht haben. Und das war der Song Terra Libera. Airborne haben ein brandneues Album herausgebracht und das haben sie selbst betitelt. Und ursprünglich sollte das Album Gutsy heißen, nach dem ersten Song, beziehungsweise auch die erste Single, die herauskam vor einigen Monaten. Sollte es ursprünglich benannt werden, aber dann haben sie sich umentschieden und haben es nur Airborne genannt. Fanden sie besser, damit, ja, sie wollten nicht damit erreichen, dass ein Song von vornherein herausstechen sollte. Das habe ich mal gelesen. Okay, das Album ist richtig gut geworden. Die Songs sind typisch für Airborne. Allerdings muss ich sagen, besser wie die letzten Alben. Also ich würde mal wirklich behaupten, nach ihrem Debütalbum Running Wild haben sie hier mit ihrem selbstbetitelten Album das beste Airborne-Album veröffentlicht bisher. Ich finde es richtig geil geworden. Und aus diesem Album hören wir natürlich einen Song hier im Radar Hörsturz und das ist der Song Kid in a Candy Store. Hier sind Airborne.

Ja, das war Chris Isaak mit dem Song Diddly Daddy. Und das ist ein Song aus dem Soundtrack des Films Shaq. Der kam 1988 heraus, spielt aber Anfang der 60er Jahre. Und ja, und da ist natürlich auch Musik aus dieser Zeit, kommt in diesem Film vor. Cooler Film, wie ich finde, geht es um den Tanz Shaq und um so einen Tanzwettbewerb, wo zwei mitmachen wollen und dann erst nicht können und dann klappt es doch. Also wirklich cooler Film, finde ich. Vor allem die Musik, sehr geil. Und das war daraus Chris Isaak, Diddly Daddy. Davor, das war Dirty Honey mit Lights Out und im Beginn dieses Dreierblocks im Radarhörsturz, den machte Bob Seger mit dem Song Lights Out. Mit Covering Our Tracks Part 2 haben die schwedischen Rocker von Satan Takes a Holiday ein neues Album auf den Markt gebracht. Hierauf covern sie 10 Songs diverser Bands, die mehr oder auch weniger bekannt sind. Als da wären zum Beispiel die Dirt Bombs, Baby Grand oder auch bekanntere Namen wie die Ramones, die Yeah Yeah Yeahs oder auch Bruce Springsteen. Gelungen sind die Stücke alle. Und sie haben den Songs ihren eigenen Stempel ausgesetzt. Alle Songs sind, ja, wie soll ich sagen, mehr oder weniger gelungen. Die meisten sind gelungen und das Teil macht richtig Spaß. Die einen mögen es lieber, wenn das Cover wie das Original klingt. Die anderen lieber, wenn es total anders da ist. Also nicht erkennbar. Ich mag es so, wie es Satan Takes a Holiday gemacht haben. Das Original auf ihren Stil verändert, neu gemacht, aber vom Grund her erkennt man den Song sofort. Und ich habe einen Song jetzt hier rausgesucht von diesem Album Covering Our Tracks Part 2 und der ist im Original von dem Gitarristen Link Wray und das ist der Song Rumble. Hier sind Satan Takes a Holiday.

Jimmy Cornette, der in The Dead Man mit Cry Over You aus ihrer noch aktuellen Scheibe One of a Kind. Und das könnte sich vielleicht ändern. Ich habe sie letzte Woche gesehen im Aschaffenburger Kolossal und haben sie einen brandneuen Song gebracht. Das heißt, vielleicht wird bald ein neues Album von Jimmy Cornette and The Dead Man erscheinen. Mal schauen. Davor, das war Bang Bang Bazooka mit Runaway Train aus ihrem Album Hell Yeah. Und der Beginn, den machte The Baboon Show mit ihrer brandneuen Single Red. Chakra haben ein neues Album raus und das heißt, Just Live Loud. Just Live Loud heißt das neue Album von Chakra und es ist wirklich ein sehr gutes Heavy Rock Album geworden. Und es ist richtig abwechslungsreich. Da gehen richtige Kracher drauf, dann groovende Songs, auch Balladen. Und sie haben es wirklich gebracht, ein richtig geiles Album rauszubringen, Chakra mit Just Live Loud. Und ja, ich sag mal, nicht umsonst ist die Band in der Schweiz in den Albumcharts auf Platz 1 gelandet. Okay, hat vielleicht was damit zu tun, dass sie selbst aus der Schweiz sind, aber nicht unbedingt. Ich meine, hier sind ja auch nicht unbedingt nur deutsche Bands in den oberen Rängen der Charts drin. Also Chakra, Just Live Loud heißt das brandneue Album und von dem Album habe ich hier jetzt den Titeltrack.

Ihr seid hier bei Radio Darmstadt auf www.radiodarmstadt.de oder auch DAB Plus. Ja, die Frequenz 103,4 gibt's ja nicht mehr. Da war Radio Darmstadt ja auch mal vertreten. Jetzt, wie gesagt, nur noch im Internet und auf DAB Plus. Und das hier ist die Sendung Hörsturz. Und die letzten drei Songs hier, die kamen zuerst von Lacrimas Profundere, der neue Song Nevermore, und der ist auf ihrem brandneuen Album Lay Me Down, O Silent 4 drauf, das nächste Woche erscheinen wird. Und danach, das war Joe Herms, Devils in the Details, und eben gehört Nicotine mit dem Song Enemy. The Damn Truth haben ihr selbstbetiteltes Album als Deluxe Edition herausgebracht. Erschienen ist das vor ungefähr einem Jahr, und die Kanadier haben wegen des Erfolgs des Albums, zumindest in ihrem Heimatland, sich entschlossen, es mit einem Bonustrack nochmal neu zu veröffentlichen. Und ich muss zugeben, ich kannte die Band vorher nicht, aber das Album ist richtig gut geworden. The Damn Truth gibt es auch schon seit 2012, und ich finde, an einigen Passagen erinnert die Sängerin Lee LaBaume etwas an Skin von Skunk Anansie, aber ja, kann vielleicht auch täuschen, aber ich habe so den Eindruck. Okay, ich spiele natürlich was von dem Album von The Damn Truth, des selbstbetitelten Album von The Damn Truth, und das ist der Song Be Somebody.

Ja, das war Nee mit Earthquake. Davor die Mason Dixon Hobos mit Cats Alright. Und der erste in diesem Dreierblock, das war die brandneue Single von Wolf Wolf, I Can See the Light. Jetzt kommen wir zur Band God's Gift und die kannte ich bisher gar nicht. Die habe ich zum allerersten Mal gehört, beziehungsweise auch gesehen, auf dem Tombstone Rock Festival dieses Jahr. Und das ist ein wirklich cooles, kleines, feines Festival, das in Moos Inning in der Nähe von München stattfindet. Und da treten Rockbands verschiedener Genres auf. Gut, ich muss sagen, überwiegend Hard- und Heavy-Bands, aber auch andere Sachen. Zum Beispiel war dieses Jahr auch eine Country-Band am Start. Die Old Stable Gamblers waren das. Genau, die Old Stable Gamblers. Das habe ich kurz überlegen müssen. Das war eine Country-Band, die auch da war. Und wie gesagt, das ist ein schönes Festival. Und da habe ich zum ersten Mal die Band God's Gift gesehen. Und die haben richtig abgerockt. Richtig coole Liveband ist das. Und als die auf die Bühne kamen, war ich ein bisschen überrascht, denn der Basser der Band ist niemand Geringeres als Reef Downs. Und wer den Namen nicht sagt, das ist der frühere Basser von der Band Rhino Bucket gewesen. Ja, und so klingt auch der Stil von God's Gift. Klingt schon schwer nach Rhino Bucket. Eigentlich auch kein Wunder, denn Reef Downs hat alle Songs mitgeschrieben auf diesem Album. Und ja, das will ich euch nicht vorenthalten. Das war ein richtig cooler Auftritt und dieses Album, das selbstbetitelte Album, ist auch wirklich sehr gut. Und von diesem Album habe ich für euch Ain't Going Back. Hier sind God's Gift.

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1: Oh, the Meteors und Never Stop the Hate Train aus ihrer Scheibe Hell Train Rollin'. Und ja, die Schweizer zum Beispiel haben ja wirklich coole Bands hervorzuzeigen. Und ja, einige hatte ich ja heute dabei. Zum Beispiel waren dabei Chakra aus der Schweiz, Wolf Wolf und natürlich die Peacocks auch aus der Schweiz. Und jetzt kommen wir zur nächsten Band aus der Schweiz, die auch richtig gut ist. Und die haben eine neue Scheibe draußen, die heißt Generaction. Und Leo Lenoni hat hier ein kraftvolles Heavy Rock Album am Start mit seiner Band. Es ist das vierte Studioalbum der Band und auch hier zeigt Corleone wieder, wie man richtigen Heavy Rock spielt. Leo Lenonis Hauptband ist ja Gotthard, wie die viele hier vielleicht wissen. Und die können da einpacken, zumindest was mich betrifft, bei den letzten Alben, die Gotthard herausgebracht haben. Und ja, für mich war das halt alles ein bisschen mehr so Pop-Richtung gegangen, alles die letzten Alben. Hat mir jetzt nicht so gut gefallen, aber Leo Leoni macht das mit seiner Band Corleone wieder wett. Und das Album Generaction kann sich wirklich hören lassen. Auch die neue Version von Wishen, kann man da Coverversion sagen? Ich denke nicht, weil er hat ja das Original auch mitgeschrieben. Wishen, ein Song von Gotthard, das auf dem Album Open enthalten ist. Und das klingt auch irgendwie cooler, ein bisschen düsterer, tiefer als das Original. Hat echt gut hingehauen, was Corleone mit dem Album Generaction hier gemacht haben. Ich habe einen Song hier von diesem Album und das ist der Song Generation Rock.

Die Lazies, Nothing But Trouble war das. Und die Lazies habe ich am Mittwoch live gesehen. Zum allerersten Mal, obwohl ich die Band schon 7, 8 Jahre bestimmt schon kenne. Manchmal passiert es halt, dass man da nicht so auf die Konzerte kommt. Aber es war sehr geil. Coole Rock'n'Roll-Band aus Australien. Gut, klingt auch so ein bisschen australisch, wenn man das so mal sagen will. Denn so ein AC/DC-Touch hat die Band auf alle Fälle, The Lazies. Mit Nothing But Trouble davor, das war J.D. McPherson, It's All Over But The Shouting. Und davor hörten wir Rockabilly Mafia mit Scheiß drauf aus ihrer Scheibe Ewigkeit. Ja, und die Rockabilly Mafia hat ja gerade wieder einige Konzerte gespielt. Und ja, leider kommen die viel zu selten in unsere Gegend, finde ich sehr schade, denn wenn die Konzerte, sage ich mal, unter der Woche sind und man muss arbeiten, dann ist es schon ein bisschen blöd, bis nach Hamburg oder so zu fahren. Also ich würde es begrüßen, wenn die Rockabilly Mafia mal wieder so ins Rhein-Main-Gebiet käme. Das wäre sehr, sehr cool, würde ich, wie gesagt, begrüßen. So, das war's schon fast wieder mit der Sendung hier, Hörsturz heute Abend. Wenn ihr Bock habt, könnt ihr wieder reinschalten in 4 Wochen und zwar am 17. Oktober 21 bis 23 Uhr hier auf Radio Darmstadt. Und ja, bis 23 Uhr gibt's auch noch eine Menge Musik von mir. Ich hoffe, mal gucken, was ich noch alles reinkriege. Und um 11 Uhr braucht ihr auch nicht unbedingt abzuschalten. Wenn ihr Bock habt, könnt ihr dranbleiben bei der Hangover Radio Night heute Abend hier auf Radio Darmstadt. Ja, und das war's, wie gesagt, mit der Sendung Hörsturz. Und jetzt gibt's noch ein bisschen Musik. Ich habe jetzt gerade auflegen die Fake Names mit Until Normal. Und am Mikrofon war Michael Lehn. Ciao, ciao, macht's gut.

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0: So, da sind wir wieder beim Kulturkalender. Mein Name ist Antonia und wir haben heute einen Gast dabei, den Paul. Paul, möchtest du dich mal vorstellen? Wer bist du? Was machst du? Studierst du?
1: Ja, ich bin Paul Heigl und ich studiere Soziologie an der Technischen Universität hier in Darmstadt und ich mache digitale Kunst.
0: Seit wann machst du denn Kunst?
1: Also Kunst habe ich eigentlich schon immer gemacht, ich habe immer gerne gemalt, aber jetzt so, dass ich das auch versuche auszustellen, erst seit 2024. Ich habe irgendwann angefangen, an meinem Tablet ein bisschen Skizzen vorzuzeichnen und dann habe ich mir überlegt, daraus ein bisschen mehr zu machen. Habe das auf den Computer gezogen, koloriert und gestaltet, sodass da digitale Bilder draußen standen sind und die stelle ich jetzt mittlerweile auch aus.
0: Was kann digitale Kunst denn ausdrücken, was jetzt mit klassischen Materialien wie Leinwand oder Ölfarben nicht möglich ist in der Kunst?
1: Interessanterweise beschreibe ich digitale Kunst meistens so, dass ich sage, ich male eigentlich, wie man auch traditionell malen würde, nur dass ich einen digitalen Canvas, also eine digitale Leinwand habe. Im Endeffekt habe ich ähnliche Möglichkeiten, wie man auch bei der Leinwand hat, wenn ich ein Zeichenprogramm verwende, wie zum Beispiel GIMP. Da kann ich verschiedene Pinselarten auswählen und dann erstmal normal malen. Aber dann geht es natürlich auch ein bisschen darüber hinaus, weil dann kann ich auch Abschnitte markieren, so dass ich nicht über die Ränder male, das ist vielleicht ein bisschen unterstützend. Oder ich kann Abschnitte im Kreis drehen oder verzerren. Das sind natürlich Möglichkeiten, die in der Realität ein bisschen schwer umzusetzen sind. Und was ich auch sehr gerne mache, ist, dass wenn ich was gemalt habe, was mir nicht gefällt, dass ich dann Steuerung Z drücke und einen Schritt zurückgehe und das Ganze wieder löschen kann. Und das ist natürlich auch schwierig bei einer normalen Leinwand. Da müsste man das wahrscheinlich übermalen.
0: Was begeistert dich denn an dem Schaffen und Tun, was du da mit deiner digitalen Kunst machst?
1: Also was mich begeistert ist, dass das einfach ein freier Ausdruck für mich ist. Manchmal setze ich mich einfach dran, mache mir Musik an und male vor mich hin und kann einfach das, was ich gerade in dem Moment fühle, ausdrücken.
0: Was willst du denn erreichen oder ausdrücken mit deiner Kunst? Du hast gerade gesagt, dass du einfach das umsetzt, was du gerade fühlst. Mhm. Gibt es irgendwelche Alltagsdinge, die dich dann vielleicht irgendwie auch prägen in deiner Kunst?
1: Ja, also ich habe jetzt mittlerweile auch angefangen, Darmstädter Gebäude zum Beispiel zu malen. Und dann ist es ja im Endeffekt so, dass ich erstmal das, was ich in der Realität wahrnehme, übersetze in die digitale Welt und es dann wieder raushole, indem ich es auf Leinwand drucke und ausstelle. Und dann transformiert sich das Objekt, was ich in der Realität wahrgenommen habe, auf digitale Art und Weise, erhält diese digitale Ästhetik, von der ich vorhin gesprochen habe, und wird dann wieder ausgestellt in der Realität. Das heißt, ich bewege mich so zwischen diesen zwei Welten, dieser digitalen und dieser physischen, realen Wirklichkeit. Und genau da möchte ich auch mit meiner digitalen Kunst stehen. Ich möchte dafür sorgen, dass diese Grenze ein bisschen verschwimmt, dass sie sich öffnet und dass digitale Kunst auch in der physischen Wirklichkeit anerkannt wird, vor allem auch in der traditionellen Kunstszene. Weil das ist im Endeffekt so, dass da noch viel Pionierarbeit notwendig ist. Es ist ja durchaus so, dass viele Menschen vielleicht noch gar nicht mit digitaler Kunst in Berührung gekommen sind, vor allem wenn sie nicht sehr technikaffin sind oder einfach nicht in der digitalen Welt unterwegs. Und da möchte ich gerne dafür sorgen, dass diese Menschen auch einen Zugang kriegen zu dieser digitalen Kunst und dass sie einfach breitere Aufmerksamkeit bekommt.
0: Ja, da kommen wir direkt auch schon zu deiner Ausstellung. Du hast gesagt, seit 2024 präsentierst du der Öffentlichkeit deine Kunst. Mhm. Man hat jetzt in der Mensa, in der TU, wo du auch studierst, deine Kunstwerke ausgestellt. Das sind bis zu 80 digitale Werke, darunter auch Pflanzen, Tiere, auch gruselige Figuren, abstrakte Formen. Was erkennt man denn da alles so ungefähr? Also damit man schon mal so einen Vorgeschmack bekommt, wenn man sich da vielleicht irgendwie umschauen möchte.
1: Also es gibt auf jeden Fall Abstraktes. Das sind die Bilder, die dabei rauskommen, wenn ich mich einfach hinsetze und anfange zu malen. Ich mache mir Musik an, male einfach drauf los und dann entstehen Stimmungsbilder, die sind sehr weiträumig interpretierbar. Jeder erkennt was anderes drauf und das gefällt mir auch besonders an den Bildern. Dann gibt es auch Darmstädter Gebäude, wie ich vorhin schon gesagt hatte, die ich dann digital inszeniert habe und irgendwie verzerrt oder irgendwie einfach mit digitalen Methoden ausgestaltet habe. Die kann man da auch finden. Die gibt's im Bistro.
0: Da kommen wir auch eher jetzt zu der nächsten Frage. Was war denn der Anreiz, dass du da so eine wilde Mischung in die Ausstellung gemacht hast?
1: Also mir ist es besonders wichtig, dass jeder und jede irgendwas findet, was sie oder ihn begeistert. Und da ist es gut, wenn einfach von allem was dabei ist. Und es ist ja auch so, dass ich ja, wie gesagt, erst seit so 2024 angefangen habe, das so richtig anzugehen und viel zu malen. Und das ist natürlich dann auch der Zeitraum ein bisschen begrenzt, den ich hatte, um Bilder zu produzieren. Also es ist halt alles, was ich bis jetzt gemalt habe im Endeffekt. Yeah. Was ich für ausstellungswürdig gehalten habe. Ich habe auch Sachen, die verwerfe ich oder so. Mhm. Aber im Endeffekt ist das alles, was ich gerade bisher gemalt habe.
0: Ja, gut. Hast du irgendwelche Favoriten oder würdest du sagen, dass es ein Stück dabei gab, dass, ich meine, die Ausstellung ist ja jetzt seit Mai sichtbar für die Öffentlichkeit, wo du sagst, oh nee, das gefällt mir nicht mehr oder du bereust es vielleicht sogar irgendwie ausgestellt zu haben?
1: Bereuen tue ich nicht. Ich habe eine Zeit lang auch im Haus Waldeck in Griesheim ausgestellt, das ist ein Seniorenzentrum, und da habe ich auch ein Bild verkauft an eine Bewohnerin. Das heißt, die Werke, die ich damals gemalt habe, scheinen den Leuten auch immer noch zu gefallen. Das heißt, ich bereue es nicht. Aber ich habe natürlich, es verändert sich. Also der Stil ändert sich, die Technik verbessert sich, hoffe ich. Also ich habe ja zum Beispiel jetzt kürzlich diese ganzen Darmstädter Gebäude gemalt. Und da habe ich viel gelernt, finde ich, auch was Schattierung angeht oder so. Und das war halt in den früheren Bildern noch nicht so. Oder vor allem, ich hatte damals am Remarkable gemalt und das dann auf den PC gezogen. Und jetzt habe ich ein Grafiktablet mittlerweile und mal direkt am PC. Und in diesem Datenübergang von Remarkable auf PC ist halt die Qualität verloren gegangen, ein Stück weit. Das heißt, die anfänglichen Bilder sind nicht so qualitativ hochwertig wie die, die ich jetzt male. Also ich bin schon zufrieden mit dem Weg und in die Richtung, in die sich entwickelt.
0: Gibt es ein Werk in der Ausstellung, wo du sagst, okay, das hat eine ganz persönliche Geschichte, dass du da nochmal irgendwie besonders viel Herzblut reingesteckt hast oder da Aspekte in deinem Leben drinstecken, die dir viel bedeutet haben?
1: Tatsächlich gibt es den Papagei, der hängt in der Mensa gerade, in der Stadtmitte. Und den habe ich, wenn ich Sachen ausdrucke, limitiere ich die Anzahl der Drucke. Und dieser Papagei ist auf 1 limitiert, weil ich den meiner Frau geschenkt hatte. Das war eins meiner ersten Bilder, was ich dann auch ausgedruckt habe. Und der wird auch nicht reproduziert. Und der bedeutet dementsprechend auch sehr viel.
0: Hat es eine Bedeutung, der Papagei? Ist ein tieferer Sinn?
1: Der kam einfach frei aus meinen Gefühlen und war eins der ersten Bilder, das ich gemalt habe. Ja.
0: Gut, jetzt kommen wir ein bisschen mehr zur Ausstellung, die jetzt tatsächlich, also mitunter hast du ja die Ausstellung in der Mensa und dann hast du aber auch noch eine Ausstellung in der Kipp Art Galerie. Mhm. Das ist ein Schaufenster, da kann man da mal vorbeigucken und ja schauen. Wie kamst du auf die Zusammenarbeit eigentlich mit Mandy Sue Schmidtnägel? Also das ist ja eine Ausstellung, die heißt nochmal, jetzt für unsere Zuhörerinnen, Pop Art meets Digital Art, und das sind ja schon zwei sehr krass verschiedene Welten. Mhm. Es geht jetzt aber in erster Linie um die andere Künstlerin, das ist die Mandy, die kümmert sich um die Pop-Art. Du bist ja der Pro für die Digital-Art. Ja, wie kam es dazu?
1: Ja, also Mandy hatte sich bei der Kipp Künstlergemeinschaft gemeldet und wollte ihre Kunst als Gastkünstlerin ausstellen. Ich habe ihre Bilder gesehen und war sofort begeistert, weil ich einfach dieses knallige und farbenfrohe wahrgenommen habe, was ich in meiner Kunst auch versuche auszudrücken. Für mich sind Pop-Art und digitale Kunst zwei sehr moderne und zeitgenössische Kunstformen, die auch beide noch um Anerkennung kämpfen in meinen Augen, vor allem im Bereich der traditionellen Galerien. Aber umso schöner, dass sie auch ihren Platz finden, vor allem in solchen neuen Formen, neuen Galerieformen wie so einer Schaufenstergalerie. Und wir wollten das verbinden. Diese zwei Formen können zusammenstehen in unseren Augen und zusammen um Anerkennung kämpfen. Und das wollen wir mit dieser gemeinsamen Ausstellung ausdrücken.
0: Also der Gedanke dahinter ist auf jeden Fall mehr Anerkennung in der Kunstszene und auf jeden Fall, dass da die Unterschiede gar nicht mal so groß sind, wie man vielleicht in allererster Linie. Gab es selbst in dem Prozess, wo ihr da gemeinsam die Ausstellung stehen habt lassen, irgendetwas, was dich total überrascht hat? Oder würdest du sagen, okay, es ist genauso gelaufen, wie du es dir von Anfang an vorgestellt hast, wie du das am Ende dann auch spätestens dann den Leuten präsentieren wolltest?
1: Eigentlich nicht.
0: Nein, okay, gut, alles gut. Das ist auch erlaubt zu sagen. Okay. Alles gut.
1: Ich glaube, es ist nochmal anders, als wenn man jetzt in einer stationären Galerie was ausstellt, weil man da vielleicht auch mehr Dialog mit dem Publikum hat. Das könnte vielleicht überraschen, weil man die Meinung oder die Inspiration, die aus einem Gespräch mit dem Publikum entsteht, natürlich nicht immer vorherbestimmen kann. Und das ist natürlich bei einer Schaufenstergalerie nicht unbedingt gegeben. Also ich freue mich auch immer, wenn ich E-Mails bekomme oder irgendwelche Nachrichten von Leuten, die sich meine Kunst angeschaut haben und mir mal sagen, was sie davon halten. Das passiert relativ selten. Einfach weil, das ist ja in der Fußgängerzone, man läuft vorbei, man schaut sich das an, freut sich vielleicht, weil da ein schönes Bild hängt. Und deshalb, man nimmt die Auseinandersetzung mit der Kunst, kriegt man als Künstler, Künstlerin dann nicht so mit an der Stelle. Vielleicht ein bisschen schade.
0: Ja, das stimmt, ja. Dann noch eine andere Sache. Wie kann man sich die Zusammenarbeit bei der Kunst dann, also du hast ja gerade die Zusammenarbeit zwischen dir und Mandy beschrieben, aber wie kann man dann die Zusammenarbeit in der Kunst an sich irgendwie sich da vorstellen? Weil wie gesagt, das sind zwei sehr unterschiedliche Dinge. Wie habt ihr das dann kombiniert in der Ausstellung?
1: Also ich denke, dass das, was am Ende dieses Zusammenwirken ausmacht, am meisten beim Publikum selbst entsteht. Wenn man davor steht und man sieht, ja, das ist digital und das ist Pop-Art, man sieht vielleicht Parallelen, vielleicht sieht man Unterschiede, aber dieses Zusammenfügen, das passiert ja erst im Prozess des Anschauens. Also es hat weniger, war das jetzt eine Arbeitskooperation, dass wir gesagt haben, wir malen jetzt was und tauschen die Methoden aus oder ich mal was digital und dann wird es auch im Pop-Art-Sinn umgesetzt, sondern es geht mehr darum, dass wir zusammen ausstellen und dass dann das Publikum dieses Zusammenwirken mit erschafft im Endeffekt.
0: Jetzt nochmal so ein bisschen abschließend. Wir leben heute in einer Welt, in der wir täglich hunderte Bilder sehen, auch KI geschuldet. Hat Kunst dadurch an Wirkung verloren, deiner Meinung nach, oder ist sie gerade deshalb wichtiger geworden? Besonders im digitalen Sinne.
1: Ich glaube, dass Kunst vor allem freier geworden ist. Und das ist für mich eine schöne Sache. Es gibt viele Leute, oder ich habe einige Leute kennengelernt, die vielleicht ein bisschen kritisch auch auf diese Entwicklung schauen. Vor allem auf diese Masse der Kunst. Aber das ist vielleicht auch dem geschuldet, dass sie mit Kunst ihren Lebensunterhalt verdienen wollen. Das will ich ja nicht. Jedenfalls noch nicht. Aber das macht es natürlich noch mal ein bisschen schwieriger, weil man sieht dadurch ja, wenn man das so sieht, dann hat man ja dadurch mehr Wettbewerb. Und man fühlt sich vielleicht auch ein bisschen bedroht dadurch. Ich fühle mich in erster Linie bereichert dadurch. Und ich sehe natürlich auch für mich mehr Chancen, weil ich ja dann auch meine Kunst präsentieren darf. Und ich finde eigentlich, dass jede oder jeder dazu in der Lage ist, Kunst zu produzieren. Weil jeder oder jede ja eine andere Persönlichkeit hat und das ja auch Ausdruck finden darf und sollte. Und das ist ja dadurch auch gegeben. Vielleicht auch, wenn man nicht gerade die Möglichkeit hat, weil man nicht keine technische Kunstausbildung hatte. Ich bin ja auch Autodidakt, ich habe mir alles irgendwie selbst beigebracht, wie es halt so kam. Dass man dann vielleicht auch mit KI tolle Sachen produzieren kann, einfach weil die KI das halt kann. Weil man dadurch findet man vielleicht einen Ausdruck, den man sonst nicht gefunden hätte. Trotzdem grenze ich meine Kunst natürlich immer sehr gerne von KI ab, weil für mich ist halt der Ausdruck auch sehr stark im Arbeitsprozess selbst. Und wenn die Leute denken, dass das KI gemacht hat, dann sehen die das nicht. Vielleicht noch ein anderer Punkt. Ich glaube auch, dass die Persönlichkeit hinter der Kunst immer wichtiger wird. Also selbst wenn wir mit Kunst überflutet werden, ist es ja trotzdem schön zu sehen, oder Künstlerinnen kennenzulernen und zu sehen, was haben die sich dabei gedacht, was fühlen die dabei. Das ist ja alles immer nochmal ein eigener Prozess und eine Einzigartigkeit, die das dann auch wieder besonders macht.
0: Du hast doch gerade gesagt, du willst damit nicht deinen Lebensunterhalt verdienen. Mhm. Da kommen wir nämlich zu meiner nächsten Frage. Wie sieht für dich deine Zukunft aus? Also wo siehst du dich da in 10 Jahren? Wird man in Zukunft auch nochmal öfter von dir hören?
1: Also meine Zukunft sehe ich im Endeffekt zweigleisig. Also ich studiere ja Soziologie, ich will auf jeden Fall in der Wissenschaft dann auch tätig sein, wenn das so klappt, wie ich mir das vorstelle. Und gleichzeitig aber auch künstlerisch mich weiterentwickeln und auch weitere Projekte machen. Und vielleicht verbindet sich das Ganze ja sogar zukünftig. Es gibt ja durchaus auch soziologische Theorien, die auf Ästhetik zu sprechen kommen oder Kultur- und Kunsttheorien. Und wer weiß, wo das noch hingeht. Aber ich sehe mich noch nicht gezwungen, mich zu entscheiden.
0: Das stimmt. Kannst du dir auch vorstellen, dann somit immer bei Digital Art zu bleiben oder dass du vielleicht auch was anderes machst?
1: Es wurde mir schon öfter ans Herz gelegt, was anderes auszuprobieren, aber also ich habe das Gefühl, ich kann mich digital gut ausdrücken und solange das funktioniert, solange ich Spaß habe und solange ich neue Sachen lernen kann, würde ich dabei bleiben.
0: Künstlerisch gesehen hast du auch gesagt, dass du damals schon angefangen hast zu zeichnen. Würdest du sagen, dass es sonst irgendwelche, ja, für dich in deiner Expression irgendwo noch künstlerisch andere Wege gibt in deiner Freizeit, außer die digitale Kunst?
1: Ja, also ich spiele Gitarre und singe dazu. Das mache ich aber hobbymäßig und mehr für mich selbst. Also da sehe ich mich jetzt nicht in der Rolle, dass ich da Auftritte mache oder so. Das mache ich nur mit der Kunst.
0: So, jetzt nochmal für unsere Zuhörerin Paul. Also wenn jemand die Ausstellung noch nicht kennt, kein einziges Werk jemals von dir gesehen hat, wie würdest du das beschreiben? Was kann die Person erwarten und womit würde sie auf jeden Fall nicht rechnen?
1: Was die Person auf jeden Fall erwartet, ist digitaler Ausdruck. Und ich hoffe, dass Begeisterung entsteht, aber das kann ich natürlich nicht abschätzen. Was mir wichtig ist, ist, dass ich nicht zu viel zu der Kunst sage, weil ich möchte nicht, dass die Interpretation vorweggenommen wird, dass die Leute zu viel im Kopf haben, bevor sie mit der Kunst in Kontakt kommen. Das lässt sich nur zum Teil vermeiden, weil viele Leute, die nicht viel mit der digitalen Welt zu tun hatten oder nicht in der digitalen Welt aufgewachsen sind, vielleicht Vorurteile mitbringen, wo ich dann hoffe, dass ich dadurch abbauen kann, dass ich ja eine Interaktion schaffe. Deshalb ist es mir auch so wichtig, im öffentlichen Raum auszustellen, damit die Kunst ein Publikum erreicht, was sie noch nicht erreicht hatte. Aber wie gesagt, je weniger ich dazu sage, glaube ich, desto besser und desto vorurteilsfreier kann man sich die Bilder anschauen und sie auf sich wirken lassen.
0: Gut. Wenn jemand jetzt nach unserem Gespräch neugierig geworden ist und die Ausstellung besucht, welchen Gedanken soll diese Person dann wieder nach Hause gehen? Du hast es jetzt gerade schon so ein bisschen angekratzt. Möchtest du das vielleicht noch mal ein bisschen weiter vertiefen?
1: Also ich wünsche mir, dass Besucherinnen ein Gefühl für neue Kunstformen bekommen und vielleicht auch die moderne Kultur kennenlernen oder auch kennenlernen wollen danach, vielleicht auch noch ein bisschen mehr sich anschauen wollen. Und hoffentlich kann ich mit den Ausstellungen Vorurteile abbauen. Dabei geht es natürlich um digitale Kunst und um Pop-Art, weil die beiden Kunstformen ja durchaus mit ähnlichen Vorurteilen zu kämpfen haben.
0: So, jetzt nochmal interessensmäßig. Wie bist du denn in die KIPP-Künstlergemeinschaft gekommen?
1: Ja, also es hat angefangen im April 2025. Also ich bin am Schaufenster vorbeigelaufen, auf dem Weg zur Uni tatsächlich, und habe gesehen, dass die KIPP-Künstlergemeinschaft da ausstellt. Dann habe ich mich mal getraut, Monika Schafes anzuschreiben. Das ist die künstlerische Leitung in der KIPP-Künstlergemeinschaft. Und habe dann auch Rückmeldung bekommen und wurde aufgenommen im Nachhinein. Ja, seitdem bin ich Mitglied in der Gemeinschaft und seitdem hat sich auch viel geändert. Also die KIPP-Künstlergemeinschaft hatte ja unter anderem mal einen Standort im Darmstädter Boulevard. Danach im Darmstädter Carré. Die mussten dann immer wieder geschlossen werden, weil es ja so war, dass sie Leerstand gefüllt hatten. Und sobald er dann kommerziell genutzt werden musste, musste die Galerie dem weichen. Und jetzt sieht es so aus, dass wir halt diese Schaufenstergalerie haben in der Rheinstraße permanent und da wechselnde Ausstellungen machen und auch Gastkünstlerinnen die Möglichkeit bieten, Kunst auszustellen. Und gleichzeitig machen wir im Großraum Darmstadt auch ab und zu Ausstellungen. Aktuell ist zum Beispiel eine Ausstellung in der Volksbank Groß-Gerau, die läuft noch bis im Oktober.
0: Falls ihr dann in der Ausstellung wart oder jetzt auch schon allgemein das Interesse bekommen habt, ihn als Künstler näher kennenzulernen, wird euch der liebe Paul natürlich jetzt auch nochmal gerne seine Daten sagen, damit ihr ihn auch easy peasy findet.
1: Ja, danke. Also, ihr könnt mich finden auf pheigel-art.de, das ist meine persönliche Webseite, oder auch auf der Website der KIPP-Künstlergemeinschaft auf kipp-art.de oder auch auf Instagram, wenn ihr Instagram habt, pheigel.art heiße ich da.
0: Für die Zuhörerinnen, die jetzt neugierig geworden sind, die Veranstaltung von Pop Art meets Digital Art im KIPP Art Galerie findet am 20.09. und auch noch bis zum 30.09. statt. Der Eintritt ist kostenlos und der liebe Paul sagt jetzt nochmal genau, wo ihr diese Galerie findet.
1: Genau, die Galerie ist in der Rheinstraße, wenn man auf den Luisenplatz zuläuft, links. Da haben wir drei Schaufenster, auch mit wechselnden Ausstellungen. Also wenn ihr jetzt die Ausstellung nicht mehr schafft, kommt gerne zur nächsten. Es gibt immer neue Sachen zu entdecken.
0: Die andere Ausstellung mit seinen privaten Werken findet ihr in der TU Darmstadt Mensa in Stadtmitte und Lichtwiese. Die ist in der Peter-Grünberg-Straße 3-64287 Darmstadt. Bis zum 31.10. habt ihr noch Zeit, die zu besuchen. Die regulären Mensa-Öffnungszeiten sagt euch der Paul jetzt nochmal.
1: Einmal von 11.15 Uhr bis 14.15 Uhr und im Bistro in der Stadtmitte, da hängen auch ein paar Bilder, das ist von 8 bis 16 Uhr.
0: Ja, und der Eintritt ist wie immer frei. Also vielen lieben Dank für eure Aufmerksamkeit und wir hören uns beim nächsten.
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0: So, da sind wir jetzt wieder. Diesbezüglich zur digitalen Kunst haben wir heute auch wieder ein paar Besucher. Und zwar am Telefon diesmal zugeschaltet die Maiken Lackmann und die Helena Kiefer. Möchtet ihr euch vielleicht erstmal vorstellen?
1: Genau, ich bin Helena. Ich bin Projektleiterin für das Partizipationsprogramm der World Design Capital 2026 und Teil des WDC Pavillon Teams.
2: Genau, und ich bin Maiken Lackmann. Ich habe eine Professur für Animation und 3D an der Hochschule in Düsseldorf und mache hier in Frankfurt immer viel mit virtuellen Räumen und Partizipation.
0: Jetzt in Bezug zum Beispiel auf das Event, was wir dann auch noch später ein bisschen tiefer besprechen werden. Was hat euch denn überhaupt zu dieser Veranstaltung geführt? Wenn es hauptsächlich ja eigentlich eher in Frankfurt euer Sitz ist, was den WDC angeht.
1: Genau, also die Region Frankfurt-Rhein-Main trägt den Titel World Design Capital. Das bedeutet, es ist nicht nur Frankfurt, sondern die ganze Region, also auch Darmstadt, Wiesbaden, Offenbach. Und dieser Titel wird alle 2 Jahre von der World Design Organization in Kanada vergeben. Da bewirbt man sich immer mit einem bestimmten Thema oder Motto. Und in dem Fall von der World Design Capital Frankfurt-Rhein-Main ist das Thema Design for Democracy, Atmospheres for a Better Life. Also da steckt ja Design drin. Wir verstehen in dem Fall Design als weit mehr als nur Dinge irgendwie schön gestalten, schöne Möbel, schöne Gegenstände, sondern es geht eigentlich darum, mit Design Räume zu schaffen, Menschen zusammenzubringen und auch damit das demokratische Miteinander zu fördern. Wir sprechen ja hier über den WDC Pavillon. In diesem Jahr findet ein breites Veranstaltungsprogramm statt. Dafür arbeiten wir mit 450 Akteurinnen, Institutionen und Projektpartnerinnen zusammen, darunter auch viele Darmstädter Institutionen und Projekte. Und aktuell sind wir mit dem WDC Pavillon in Darmstadt vor Ort. Pavillon ist eines der WDC-Formate, also Teil des Rahmenprogramms der World Design Capital und bietet eben eine Plattform, um Projekte aus dem World Design Capital Programm zu zeigen und sichtbar zu machen.
0: Jetzt nochmal diesbezüglich, was war denn das Ziel der WDC-Projekt diesen Jahres und welche Rollen spielen gesellschaftliche Fragen und Beteiligung im WDC-Programm?
1: Es geht eigentlich darum, Räume zu schaffen und Menschen ins Gespräch zu bringen und ja, vielleicht auch einfach einen niederschwelligen Zugang zum Design zu schaffen. Jetzt im Fall von Pavillon ist es wirklich so, der steht ja im öffentlichen Raum, zugänglich für alle, niederschwellig mit einem Angebot, was das ganze Angebot ist kostenfrei und barrierearm gestaltet. Das heißt, es geht einfach auch um niederschwellige Zugänge im Fall von dem Pavillon. Bezogen auf das gesamte World Design Capital Programm gibt es natürlich unterschiedliche Ebenen. Also zum einen eben niederschwellige Zugänge, aber es gibt natürlich auch einen Austausch in den Fachdisziplinen, natürlich auch über die wichtigen gesellschaftlichen Themen wie digitale Projekte, künstliche Intelligenz, all diese Plattformen und all diese Themen behandeln wir natürlich auch, Nachhaltigkeit etc.
0: Also man merkt schon, das WDC setzt sich sehr mit so akut auch politisch und gesellschaftlichen Fragen auseinander und versucht da die Bevölkerung auch mit einzubringen, weil du ja auch gerade meintest, der Pavillon ist da öffentlich zugänglich, ist im öffentlichen Raum. Was ist denn jetzt eigentlich der WDC-Pavillon? Wie sieht der aus?
1: Der Pavillon ist ein Ort, an dem Menschen miteinander ins Gespräch kommen können, neue Dinge ausprobieren können. Wir nennen den manchmal auch Labor für Gestaltung. Der reist seit April durch die gesamte Region Frankfurt-Rhein-Main und hat jetzt seinen letzten Stopp in Darmstadt. Also wir sind gestartet in Bad Homburg, dann waren wir in Kelkheim, Offenbach, Wiesbaden, Rüdesheim und jetzt sind wir an unserer letzten Station in Darmstadt angekommen, direkt im Karree vor der Zentralstation. Und vielleicht, um es nochmal ein bisschen bildlich zu machen, wir reden jetzt hier über ein Pavillon. Der sieht ein bisschen anders aus, als man sich einen Pavillon vielleicht vorstellt. Das ist eine große modulare Struktur, die aus Holz besteht und eine achteckige Grundfläche hat. Und obendrauf ist eine große weiße Wolke, die vor Wetter schützt. Das klingt abstrakt, aber ich würde einfach einladen, gerne mal persönlich vorbeizuschauen. Die Architektur oder der Entwurf kommt von dem transnationalen Netzwerk Construct Lab, die sich tolle Struktur entworfen haben. Der Pavillon hat nämlich die Möglichkeit, ganz verschiedene Setups zu ermöglichen, also von Workshop-Situationen über Filmscreenings, Diskursformate oder Konzerte. Also eigentlich ist der Pavillon eine Plattform für Programm aus dem WDC-Kontext. Und wir haben das große Netzwerk der WDC-Programmakteurinnen eingeladen, sich mit Ideen für den Pavillon einzubringen, mit Programmvorschlägen und darüber hinaus natürlich jetzt in Bezug auf Darmstadt nochmal lokale Initiativen und Vereine kontaktiert und eingeladen, sich zu beteiligen. So kam zum Beispiel auch das Projekt An alle von Maiken zu uns als Ausstellung über die WDC-Programmakteurinnen.
0: Gut, dann würde ich auch direkt mal weitergehen und zwar zu dem eigentlichen Event, weshalb wir hier berichten. Und zwar die Ausstellung An alle, das hast du auch gerade schon ein bisschen angeschnitten. Und da können wir das Wort vielleicht auch mal zu Maiken rübergeben. Was genau ist An alle? Warum An alle? Also was kann man sich da unter dem Namen auch vorstellen?
2: Also letztlich zeigen wir zwei Projekte beim WDC Pavillon. Und vor allem dieses An alle und das andere ist die Ausstellung Working on Democracy von der HfD Offenbach. Na, der Kerngedanke, der dahinter steckt, ist, dass wir den digitalen Raum unserer Städte irgendwie versuchen, für alle zu öffnen, vor dieser, der uns immer wichtiger wird.
0: Also die Ausstellung An alle heißt wirklich auch alle sind beteiligt. Wenn ich da jetzt also mit meinem Smartphone reindackel und die Ausstellung sehen möchte, wie läuft das Ganze ab? Wie ist das aufgebaut? Wie kann ich mir das vorstellen?
2: Also genau, wir haben damals mit zwei Projekten beworben und die wurden auch angenommen. Und das eine ist eben, das musste sich dann auch noch ein bisschen ändern, aber das ist letztendlich jetzt, das heißt An alle, eine Webseite, auf die man gehen kann und auf die man sehr unkompliziert einfach in den virtuellen Raum der Umgebung sozusagen einsteigen kann. Also man scannt einen QR-Code, dann öffnet sich die Kamera auf dem Handy und man sieht eigentlich die Umgebung plus digital erweiterte Dinge von anderen Leuten, die auch schon da waren und die etwas hinterlassen haben. Und dadurch ist es so relativ simpel. Also man kann einfach einen Strich in den Raum malen mit dem Handy, was ganz lustig aussieht. Oder man kann ein Foto machen oder direkt. Alle Menschen, die darauf erkannt werden, kriegen dann so lustige Smileys ins Gesicht und die bleiben dann an dem Ort, an dem man sie erschaffen hat. Und wenn jemand neben mir mit einem Handy auch etwas macht, dann sehe ich das in meiner Kamera, also habe den Blick in diesen virtuellen Raum. Und genau, das ist sozusagen diese Einladung an alle, alle sich mit diesem Raum beschäftigen. Und ganz konkret hat sich eine Klasse von der HfD in Offenbach eben auch damit beschäftigt und hat sich mit demokratischen Orten beschäftigt, die im öffentlichen Raum vielleicht nicht so präsent sind, wie jeder irgendwie auf dem Schirm hat. Und die haben virtuelle Skulpturen für diese Orte geschaffen, die sie dann an diese Orte platziert haben. Und die haben wir uns jetzt virtuell ausgeliehen und sie mal mit nach Darmstadt genommen, um sie dort auszustellen. Und da sind exemplarisch 3, 4 Arbeiten haben wir mal mitgenommen, die man sich da angucken kann von den Studierenden. Was noch so ein Vorteil ist, also man braucht keine App, man kann es einfach laden und es öffnet sich im Browser. Es öffnet sich auf fast allen Handys, auf so ganz alten, sie schaffen das manchmal nicht, aber klappt es auf fast jedem Handy und man kann sich das dann angucken, man kann auch Dinge begehen. Es gibt so etwas, was wie so ein ganz großer Kaugummi ist, in dem man aber auch reingehen kann und sich eben genau so ein bisschen die Inhalte selbst erlaufen kann. Also es ist nicht, dass man läuft eben wie an den so ein Objekt, das an einen Ort verwurzelt ist, aber eben digital. Und man kann drum rumlaufen, durchlaufen und das sich von unterschiedlichen Seiten anschauen. Gerade für die Studierenden wichtigen Orte mit demokratischen Inhalten.
0: Also man kann da wie im Prinzip bei, ich würde schon fast sagen, it's giving Pokémon von damals, wenn man dann mit dem Handy durch die Gegend geht, kann man im Prinzip sich dann auch so ein bisschen, weil das ja von einer typischen Ausstellung ja sich eher ja unterscheidet, würde ich sagen, habt ihr ja aber trotzdem da Kunst von diesen Künstlerinnen aus der HfG, nochmal für die Zuhörerinnen, das ist die Hochschule für Gestaltung aus Offenbach, weil das ja am Anfang erwähnt wurde mit, dass es alles Koop ist in der WDC mit Offenbach, Frankfurt etc. die Leute, die das jetzt vielleicht auch hören, Geschmack oder Gefallen dran gefunden haben. Was erhofft ihr euch denn durch das direkte Mitmachen vom Publikum? Also was ist ja der tiefere Gang? Weil ihr hättet ja im Prinzip auch nur eine Ausstellung ganz normal klassisch machen können und darüber aufklären können, weil das Thema ist ja relativ aktuell und auch

0: Bereich. Man kann auch noch so viel entdecken. Es gibt schon 100.000 so tolle Plakate, aber es gibt noch so wenig virtuelle, tolle Kunst. Da gibt es für die Studierenden ganz viel zu selber noch. Vielleicht ist man gerne wie mit auf dem Mond zu landen. Man kann noch wirklich viel entdecken. Und zum anderen finden wir aber auch, wir hatten dann zum Beispiel so eine Sprechblase auf dem Boden, auf der stand, wie geht es dir heute und den QR-Code. Und dann sind Leute vorbeigelaufen, haben das einfach gescannt und haben sich das angeguckt. Und das ist eigentlich schon ein großer Erfolg, dass einfach so eine auftaucht, dass man sich kurz mal damit beschäftigt. Dass wir wollen irgendwie schaffen, dass man sich mit diesem virtuellen Raum mal auseinandersetzt. Dass man einfach weiß, wer ist, es ist kein Hokuspokus. Also für die Studierenden ist es super, denen zu zeigen, es ist total einfach, das zu machen. Man muss nur wissen, wie. Und die anderen, die Gesellschaft oder die Stadtbevölkerung, bei denen finden wir es eben ganz, ganz wichtig, dass sie sich einfach mit diesem Raum beschäftigen und ihn auch als ihren begreifen und nicht nur, um Pokémons zu jagen, sondern vielleicht auch sich gegenseitig Nachrichten hinterlassen, aber eben ohne einen Algorithmus, der alles aufnimmt und uns dann die beste Werbeanzeigen gibt, sondern diesen Raum als unseren Raum begreifen, den wir irgendwie auch ein bisschen schützen sollten, weil sonst sind wir dem ganz schön ausgeliefert in Zukunft. Weil wir eben sehen, dass der digitale Raum ein sehr, sehr wichtiger Raum in der Zukunft wird und dass die Tech-Konzerne, die beschäftigen sich schon alle mit diesem digital erweiterten Raum, also Sprichwort Augmented Reality zum Beispiel. Die Technik ist noch nicht so weit, aber sobald die soweit ist, wird es ein extrem wichtiger Raum für kommerzielle Dinge. Und wir sehen das so ein bisschen mit dem Internet. Das war auch früher mal ein freier Raum, der eigentlich sehr beherrscht wird von den großen Tech-Giganten. Und wir denken irgendwie so ein bisschen, es passiert hier etwas ganz Neues, dieses, dass man eben so einen realen Raum digital erweitern kann. Und den wollen wir ungern von Meta beherrscht haben oder, ich weiß nicht, von anderen Tech-Konzernen, von Google etc. Wir wollen irgendwie schaffen, dass wir, die Stadt, die Gesellschaft, die Kunst sich mit diesem Raum beschäftigt. Und so viele haben so Berührungsängste und haben auch eigentlich gar keine Lust mehr auf noch mehr Digitalität, was ich total gut verstehen kann. Wenn wir halt das nicht machen, dann werden wir dem so ausgeliefert sein. Und unser Anliegen ist eigentlich, alle mal so einzuladen und diesen Raum zu besetzen, zu bekriegeln, Sachen dahin zu hinterlassen und eben frei. Es ist eine ganz freie App, es ist Open Source, jeder kann mitmachen. Man kann einfach nur seinen Namen eingeben, wenn man will, muss man aber auch nicht unbedingt und etwas hinterlassen, was man da hinterlassen möchte. Man kann auch Sachen sperren, also wenn man merkt, das sind jetzt keine coolen Inhalte, kann jeder die Sachen der anderen auch sperren. Und wir lassen auch eine KI durchlaufen, dass wir jetzt nicht zu doll irgendwie da Forum für so Hassbotschaften geben. Halt wichtig ist, dass wir heute schon versuchen, nicht kommerzielle Zonen in dieser virtuellen Zukunft uns zu erkämpfen, zu erstreiten, denen darauf aufmerksam zu machen. Und das Ganze haben wir so relativ spielerisch, gehen wir daran. Und es ist auch ein Experiment sozusagen. Also es ist so ein Ansatz von uns. Und wir lernen alle ein, mitzumachen und mitzudenken und das weiterzudenken und gerne mit uns weiterzumachen.
1: Also so wie ich das verstehe, ist das also ein Anreiz, auch auf jeden Fall mal vom Handy aufzusehen und dann nicht einfach nur Nutzen von kommerzieller, technischer Möglichkeiten zu machen, sondern vielleicht auch selbst einfach so ein bisschen da die Initiative ergreifen zu dürfen und auf jeden Fall auch in Austausch kommen, damit da einfach ein bisschen mehr so die Zugänglichkeit definitiv ermöglicht wird. Also
0: genau. Leider ist es nicht vom Handy aufsehen, weil man trotzdem durchs Handy durchgucken muss. Ich wünschte, es wäre auch ohne Handy möglich, aber man muss schon noch das Handy benutzen, aber eben genau, einfach mal so diese Räume, die so viel von unserem Alltag in Anspruch nehmen, als Räume zu betrachten, die wir auch mitgestalten können, die wir eigentlich auch für uns nutzen könnten. Und da ist Kunst eben eine sehr gute Sache für.
2: Aber das ist vielleicht gerade am Pavillon so toll, weil man da eigentlich einen total analogen Raum im öffentlichen Raum erfahrbar macht. Also wir arbeiten da ja ganz viel auch mit Werkzeugen, Materialien, es gibt Schulworkshops und gleichzeitig findet aber, es ist toll, dass so eine Ausstellung auch dort stattfindet, weil es ist dann einfach ein gutes Zusammenspiel aus diesen analogen Erfahrungen. Also vor allem geht es da auch natürlich viel ums Gespräch, um den Austausch und dann aber auch nochmal so dann vielleicht auch gemeinsam den digitalen Raum zu erfahren. Also wir sehen das ja, wie das vor Ort angenommen wird. Also man sieht dann immer wieder so ein, zwei 3-Personen-Grüppchen, die dann da eben gemeinsam

0: das erfahren und Anschluss auch drüber unterhalten. So, ach, das war aber spannend. Guck mal, wir konnten hier eine Nachricht hinterlassen.
1: Also da ist auf jeden Fall dann auch ein bisschen die Kreativität und die Zusammenarbeit gefragt. Das ist vielleicht auch so ein bisschen so der künstlerische Aspekt dahinter, dass man dann nicht vielleicht einfach von jemandem sich die Kunst anguckt, der auf jeden Fall Bescheid weiß, sondern dass man vielleicht auch einfach so selber in Touch kommt. Also das meinte Mike vorhin, dass man da vorher einfach nicht so diese Abneigung gegen technische, besonders virtuelle Möglichkeiten schafft, sondern auf jeden Fall den Zugang eher gewährt.
2: Ja, ja, und wirklich einfach mal so ein bisschen dieses spielerisch damit umgehen und erfahren und ausprobieren und neu begreifen und sehen, dass man, dass es nicht alles ganz weit weg von einem ist, sondern eigentlich ziemlich nah.
1: Kommen wir wieder so ein bisschen zu dem angstvollen oder kritischen Gedanken, weshalb das überhaupt so ein bisschen ins Rollen gekommen ist und ihr deswegen die Öffentlichkeit mit hineinziehen wolltet. Was befürchtet ihr denn, wenn die Gestaltung von öffentlichen Raum vor allem im kommerziellen Interesse überlassen ist? Oder ist da auf jeden Fall eure Hoffnung, beziehungsweise auch mit der Ausstellung dann zu erreichen, was sich eventuell ändern könnte, wenn ihr da die Öffentlichkeit mit einbezieht?
2: Also im Moment ist es hier so, wenn ich auf meinem Handy scrolle, dann wird ja, sind ja ganz sensible Algorithmen, die genau sehen, wo ich vielleicht nochmal kurz anhalte oder nur eine Millisekunde nochmal kurz was gucke oder ob ich ganz schnell weiterwische. Also es wird dadurch sehr, sehr gut mein Verhalten analysiert. Wenn, also wir gehen halt davon aus, die AR-Brillen, also die mit Augmented Reality erweiterte Realität durch Brillen, wir gehen davon aus, dass sie kommen wird, in dem Moment, wenn die Technik kleiner wird und eben immer unsichtbarer wird in den Brillengestellen. Und jetzt gibt es doch auch schon die ersten, die so in die Richtung gehen und stellen uns so ein bisschen vor, dass es ist wie mit dem Smartphone. Am Anfang dachte man so, jetzt hat es ein Smartphone. Mhm. Aber irgendwann haben alle ein Smartphone. Sonst kann man zum Beispiel das Deutschland-Ticket nicht kaufen, wenn man kein Smartphone hat. Und so entsteht so eine Abhängigkeit von diesen Geräten. Und wenn sowas aber auch in Zukunft irgendwann mit den Brillen passieren würde oder eben man einfach den Geschmack bekommt, dass man die Brille haben möchte, weil es irgendein tolles Feature hat, was man eben sonst nicht hat, ab dem Moment wird, ja, wie soll ich sagen, es hört sich ein bisschen, es hört sich zu sehr gruselig an, dann werden halt einfach, kann man halt die Augen mit tracken und ab dem Moment sieht man, wohin man in seinem Alltag guckt und man wird halt komplett gläsern. Man weiß, es ist ablesbar, an welcher Stelle die Person ist, wohin sie guckt, wie lange sie irgendwo hinguckt, was sie interessiert. Und eben das Ganze kann immer noch abgeglichen werden mit einem Kamerabild, dem eigenen Körper an diesem Ort. Also es ist schon, man ist Rehm ausgeliefert, man wird Rehm ausgeliefert in so einem Szenario. Wir wissen aber, der Markt muss immer weiter wachsen. Und wenn er weiter wächst und das so absehbar ist, dann denken wir halt, okay Leute, es entwickelt sich gerade erst alles. Wir können nicht dastehen und einfach nur zugucken. Wir müssen irgendwie gucken, dass wir uns damit beschäftigen und dass wir, wenn wir alle keine Lust mehr auf Digitalität haben, dass wir aber trotzdem schauen, was kommt da auf uns zu, wie können wir diesen Raum für uns nutzen oder begreifen.
1: Ja, ich finde das auf jeden Fall einen interessanten Ansatz. Also, dass man da sagt, okay, wir kennen auf jeden Fall aus dem digitalen Zeitalter schon einige Erfindungen. Und am Anfang war es tatsächlich wirklich noch wie ein Spielzeug und man hat es toll gefunden und man wollte das haben, was die meisten haben. Und es hat immer mehr Popularität gewonnen. Und irgendwann merkt man einfach, es gehört mit zum Alltag dazu wie ein Schuh. Man kann nicht drauf verzichten. Und dementsprechend ist natürlich dann da so ein bisschen auch der Danke von der Gesellschaft gefragt. Wie geht man damit um, wenn man eigentlich auch die Möglichkeit hat zu sagen, jetzt gerade fängt was Neues an, ob man da nicht vielleicht was ändern möchte? Was meinst du denn, wenn die Leute jetzt, nachdem sie da aus der Ausstellung rausgekommen sind oder beziehungsweise die Ausstellung an sich, was könnte denn passieren, wenn dann halt wirklich irgendwann die Öffentlichkeit sagt, okay, wir nehmen uns da den Raum und gestalten ihn auch selber. Wie sieht er denn vielleicht irgendwann aus? Also wenn das tatsächlich dann das Ziel erreicht ist, wie könnte der WDC-Pavillon dann in 10 Jahren aussehen?
2: Wie es genau aussieht, das ist eben frei und das ist ja die große Einladung, die wir aussprechen. Jetzt auch erstmal gerade durch dieses ganz Simple, einfach nur mal ausprobieren. Einfach nur mal, das macht Spaß, einen Strich in den Raum zu malen. Das ist ganz cool. Es gibt zum Beispiel so eine sehr schöne Arbeit, wo Plattencover, die mit Fotos arbeiten, immer virtuell an den Orten schweben, an denen sie mal gemacht worden sind. Und das macht einfach total Spaß. Das ist total schön, zu sehen, wie es damals aussah und genau an diesem Ort zu stehen. Das gibt's auch mit so Tafeln, aber da wissen wir, dass das alles natürlich immer viel, viel anstrengender ist. Man könnte jetzt auch anfangen, die Bilder von der Oma in der Stadt zu verteilen und anderen Leuten zugänglich zu machen oder klar für historische Erzählungen, aber auch für Kunst, für freie Gedanken. Also man könnte dort einladen, dass jeder was hinterlassen möchte. Es gab mal eine von Snapchat, das ist schon 10 Jahre her, die haben mal im Central Park einen ganz großen Jeff Koons Balloon Dock virtuell hingestellt. Und da hat ein Künstler ganz laut aufgeschrien und gesagt, stopp, was macht ihr da? Das ist hier öffentlicher Raum. Da kann man nicht einfach eine große Werbung hinstellen, auch wenn sie digital ist. Ihr habt per Geotech hier hingestellt und sie ist nur digital, aber trotzdem ist es öffentlicher Raum. Es geht nicht, dass der jetzt auch total kommerzialisiert wird. Mhm. Und es ist eben so wichtig, dass wir uns diese Räume frei halten. Und das ist, glaube ich, ein besseres Gefühl, wenn man weiß, man macht es einfach für sich und miteinander und man hat eine Freiheit.
1: Gut, so viel zu der Ausstellung. Natürlich wollt ihr bestimmt auch noch ein paar Infos dazu. Wann, wie, wo?
0: Genau, also morgen am Samstag, dem 19. September, erwartet uns nochmal so ein kleines Programm-Highlight. Wir feiern den Abschluss dieser Pavillonzeit. Wir wollen einfach gemeinsam tanzen, Spaß haben und auf diese ganzen schönen Momente während der Pavillonzeit anstoßen. Die Abschlussveranstaltung, also unser großes gemeinsames Feiern, geht von 16 bis 23 Uhr. Wir haben ganz viele Menschen eingeladen, die sich während der vergangenen Monate am Programm beteiligt haben. Und eigentlich geht es uns vor allem darum, ja, gemeinsam eine gute Zeit zu haben. Wir haben 4 DJs, die auflegen werden. Das ist einmal Idem aus Darmstadt, dann DJ Stelze, Sala und LAS. Die fangen ab 16 Uhr an. Man kann einfach vorbeikommen. Aber auch tagsüber, wer sich jetzt vorher schon bei uns aufhalten möchte, ist auch sehr herzlich willkommen. Wir haben dort ein offenes Mitmachangebot von der Stiftung Orte Deutscher Demokratiegeschichte. Da kann man auch einfach vorbeischauen und bei deren Programm mitmachen. Und gleichzeitig ist eben auch diese beiden kleinen Dauer, ich nenne es mal Ausstellungen oder Objekte da. Zum einen Ping-Pong-Park mit Tischtennisplatten, die bespielbar sind. Und natürlich auch die Ausstellung an alle von Maiken und ihrem Team. Und wir fangen aber morgens schon an mit dem Programm der Orte der deutschen Demokratiegeschichte um 10 Uhr. Also im Prinzip ist der Pavillon geöffnet von 10 Uhr bis 23 Uhr. Der Pavillon steht im Carré in Darmstadt direkt gegenüber oder direkt vor der Zentralstation. Also man kommt am besten hin, wenn man einfach über den Luisenplatz in Darmstadt fährt und dann sind es ja eigentlich nur noch einmal um die Ecke und dann ist man ja schon beim Pavillon.
2: Und am besten auch noch einen Kommentar hinterlassen, einen virtuellen. Denn wir sind sehr gespannt. Der bleibt dann da, auch wenn der Pavillon weg ist.
0: Ja, es lohnt sich vorbeizukommen, weil der Samstag ist dann nochmal der letzte Tag, wo man das so richtig in Gänze erfahren kann.
1: So, meine Lieben, das war's jetzt mit dem Telefonat, aber natürlich nicht mit all unseren Gästen. Wir haben nämlich heute noch ganz besonders zu dieser Sendung eine dritte Person eingeladen und die lernt ihr nach der Musik.

0: So, da sind wir wieder beim Kulturkalender. Mein Name ist Luke Wallett und heute habe ich einen besonderen Gast da, nämlich den David. Na, stell dich doch mal vor, oder David. Das klingt cooler.
1: Ja, guten Abend.
0: Ja.
1: Guten Abend, ich freue mich sehr, heute hier zu sein. Mein Name ist David Schweinfurt und ich mache gerade eine Ausstellung in der Darmstädter Innenstadt. Die nennt sich Still Human, zusammen mit meinem Kollegen aus Tschechien, RDEBA. Und ich freue mich sehr aufs Gespräch heute Abend.
0: Ich mich auch. Ja, ich habe gesehen in deiner Bio erstmal zu dir ein bisschen, du bist Multimedia-Künstler und du suchst nach der Menschlichkeit in unserer Welt, die zunehmend aus Code und Komplexität besteht. Vielleicht kannst du da erstmal direkt was zu sagen.
1: Genau, also mich interessiert in meiner Kunst einfach dieses Spannungsverhältnis von Technologien, aber eben auch von diesen elementaren Ausdrucksformen, die wir haben, spontane, abstrakte Zeichnungen, die kommen bei mir zusammen mit computergenerierten Grafiken. Und mich interessiert einfach dieses Verhältnis aus Technologie und eben auch, wie sich das auswirkt auf unser Zusammenleben. Also die großen Fragen, die ich mir stelle, sind einmal, wer sind wir als Mensch? Heute insbesondere im digitalen Zeitalter, aber auch, wie wollen wir zusammen leben und wie wirken sich Technologien direkt auch aus auf unsere Gesellschaft, auf unser Zusammenleben?
0: Alles klar, ja, das sind doch schon mal große Fragen, die zu denen kommen wir natürlich gleich nochmal. Erstmal generell, warum bist du überhaupt hier? Was ist Still Human? Das ist ja eine Ausstellung, die ist jetzt, hat gestern angefangen, gell, am 17., genau. Und es geht jetzt eine Woche bis zum 24., ist hier in Darmstadt im ehemaligen McDonald's am Ludwigsplatz zu treffen. Da kann man hingehen, täglich von 15 bis 19 Uhr. Und ihr habt eine Eröffnungszeremonie gehabt und auch nochmal zum Schluss, gell?
1: Genau, also wir hatten gestern die Vernissage mit schönem Konzert. Da hatten wir Studierende von der Akademie für Tonkunst dabei mit Uraufführung mit der Bojang Byrne am Piano und auch ein Stück mit Saxophon und Cello. Und ich freue mich auch schon auf den Abschluss. Ist natürlich traurig, dass es nach einer Woche schon zu Ende ist, aber wir haben da auch das Lappinger Streichquartett dabei. Das heißt, es gibt auch Musik beim Abschluss. 18 Uhr, 24.09. Und ja, für mich war das auch so ein sehr spannender Moment. Ich habe das jetzt am Mittwochabend aufgebaut und selber zum ersten Mal gesehen. Also ich hatte diese Idee, wie das eben aussehen könnte, wie ich dann eben auch diese Computergrafiken in das Papier reinstanze, diese Löcher praktisch ausschneide und wie das sich verschmilzt mit den Tuschezeichnungen. Aber ich konnte das nie ausprobieren, weil ich gar nicht die Möglichkeit hatte, das aufzuhängen und habe das jetzt zum ersten Mal aufgehängt und zum ersten Mal selber gesehen. Also von daher war das schon auch aufregend.
0: Jetzt hast du schon davon geredet, dass ihr ganz viel selber macht. Wie sieht denn das aus? Wie macht man denn Kunst heutzutage in der Welt von Technologie, von KI und sonst was? Wie machst du deine Kunst?
1: Ja, wie mache ich meine Kunst? Also ich denke, bei mir ist immer so ein Bild irgendwie im Kopf. Und das Bild ist aber ein Bild, was irgendwie motiviert ist oder inspiriert von den Ideen, die ich habe. Die können philosophisch motiviert sein oder politisch. Also mir geht in all diesen Werken ist eigentlich schon ein größerer Hintergrund mit dabei. Und ich habe dann häufig eine Idee, wie das sich auch irgendwie visuell umsetzen lässt. Und vor allem eine Idee, wie man das so gestalten kann, dass es auch Leute in so einen Raum bringt, in so eine Ausstellung. Ich möchte eigentlich was erschaffen, was so ein Instagram-Konsum auf dem Handy sprengt. Also es soll was sein, was sich in einem kleinen Display nicht zeigen lässt, nicht erfahren lässt, sondern was eigentlich diesen Raum braucht. Und ich starte dann mit einer Software, die ich selber geschrieben habe. Tatsächlich benutze ich da auch KI im Sinne, dass die KI mir hilft, den Code zu schreiben für die Software. Und die Software, die nutze ich dann, um computergenerierte algorithmische Grafiken zu erzeugen. Und diese Grafiken werden dann verbunden mit spontanen Zeichnungen. Also teilweise male ich dann über diese Grafiken drüber mit einer Technik, die ich selber entwickelt habe, sodass am Ende auch wieder die Computer, die algorithmische Grafik wieder zu sehen ist. Oder Es gibt auch ein großes Werk, was zu sehen ist in der Ausstellung, da wird es überlagert. Es gibt praktisch eine große Tuschezeichnung, die ist 4x2,50 Meter groß. Und es gibt eine Art Vorhang, kann man sagen. Es gibt praktisch eine Schicht davor. Und die hat ganz viele kleine ausgeschnittene Kreise, durch die man durchgucken kann. Und somit kann man eben auch die Zeichnung im Hintergrund sehen und das Ganze verschmilzt irgendwo zu einem Ding. Und das ist auch ein Kunstwerk, wo man einfach im Raum sich bewegen muss, weil man da durch diese Löcher durchschauen kann. Man kann mal links und rechts vorbeilaufen, um die Tuschezeichnung ohne diesen Vorhang zu sehen. Also es lebt auch sehr davon, dass man im Raum ist und es ist, wie gesagt, riesengroß ist die Installation. Insgesamt ist wahrscheinlich 4x4 Meter und bis zur Decke, die Decke ist um 3 Meter hoch, also es nimmt auch so den Raum auf jeden Fall ein. Das ist, denke ich, auch wieder eine Frage von Stillumen, ja. Wir sind eben kein flacher Bildschirm. Unsere Welt wird gefühlt immer flacher durch die Bildschirme, mit denen wir umgeben sind. Und eine Antwort eben auf Technologie und Kunst heute könnte eben sein, wie entkommen wir dieser Flachheit? Und deshalb ist ein partizipatives Kunstwerk, arbeitet auch mit Steinen. Da kann jeder mitmachen, kann die Steine in die Hand nehmen, kann die auf dem Boden auslegen. Ist ein Kunstwerk, wo auch Kinder mitmachen können. Wir haben viele interaktive Stationen. Man kann zum Beispiel auch selber Blindenschrift schreiben und ertasten. Man kann Tuschezeichnungen machen, selber an die Wand hängen. Man kann mit den Steinen ein Kunstwerk auf dem Boden schaffen. Also es richtet sich auch prinzipiell an jeden. Wir haben gesagt, von 3 bis 99, gerne auch drüber hinaus oder drunter. Ne? Also, wir möchten die Sinne ansprechen und wir möchten Menschen zusammenbringen und rauslocken aus der digitalen Welt, ohne die digitale Welt zu verteufeln. Wir nutzen das und letztendlich hat uns zum Beispiel auch Instagram zusammengebracht. RDIBA, der Kollege kommt aus Tschechien. Wir haben uns Mittwoch zum ersten Mal getroffen. Wir haben das alles vorbereitet. Über soziale Medien uns ausgetauscht. Also es gibt sicherlich auch diese positiven Seiten. Es gibt diese Möglichkeit, sich zu verbinden. Es ist nicht schwarz und weiß. Und Technologie für mich bedeutet eben immer die Frage zu stellen, wie setzen wir es für uns sinnhaft ein? Und auch für die Kunst und fürs ganze Leben.
0: Okay, ja, bin ich auch ziemlich bei dir. Jetzt vielleicht nochmal kurz zur Ausstellung. Die ist ja quasi in zwei verschiedene Teile gemacht. Einmal du und RDABA. Wo ist denn quasi der Unterschied zwischen euch beiden? Habt ihr eher einen gleichen Stil? Wollt ihr die gleiche Message rüberbringen? Oder würdest du sagen, da hat man auch schon klare Unterschiede?
1: Ich denke, das Schöne ist, dass wir ästhetisch ein sehr rundes Konzept haben. Das heißt, ästhetisch sind wir, sag ich mal, relativ nah zusammen. Wir benutzen beide viel Tusche. Es ist schwarz-weiß. Also sind große Gesten. Also das heißt, ästhetisch haben wir ein sehr rundes Konzept, haben aber, sag ich mal, vom Ansatz her eine unterschiedliche Herangehensweise. Und somit denke ich schon auch zwei Teile, die sich schön zusammenfügen. Bei RDIBA ist es wirklich mehr diese spontane Geste, die Intuition, die eben ganz stark im Mittelpunkt ist. Und so haben wir auch angefangen in der Ausstellung. Er hat dann zum Beispiel auch diese angekohlten Holzäste mit in die Installation eingebracht. Also diese Frage nach diesem ganz ursprünglichen, wie ich einfach irgendwie ein Stück Kohle in die Hand nehme und was erschaffe aus dem Moment heraus. Und bei mir ist das auch mit dabei. Also ich habe auch, sagen wir mal, diese spontan Tuschezeichnungen und Gesten, aber immer dann kombiniert noch mit den computergenerierten Grafiken, die irgendwo in diese Zeichnungen eingewoben sind. Und somit spannen wir letztendlich auch den Bogen von der Zähmung des Feuers bis zur künstlichen Intelligenz und eben die Frage von den Werkzeugen, wie die sich, sag ich mal, immer weiter jetzt verfeinert verändert haben. Und trotzdem stellen sich immer noch Fragen, ne, die sich wahrscheinlich auch vor tausenden Jahren gestellt haben, wie wir eben zusammenleben möchten, wie wir diese Werkzeuge einsetzen. Also viele Fragen sind immer noch da und die werden auch nie weggehen, meiner Meinung nach. Die werden immer wieder neu ausgehandelt und neu diskutiert werden. Und deshalb, glaube ich, ist die Ausstellung auch so spannend, weil wir diese Reise da gestaltet haben. Und es ist auch schön dann getrennt im Erdgeschoss und im ersten Stock, dass man so ein bisschen reingesogen wird in das Thema.
0: Getrennt inwiefern? Quasi hat dann RDEBA unten den Teil und du hast oben den Teil?
1: Genau, also RDEBA fängt praktisch an mit der Ausstellung im Erdgeschoss, mit diesem spontan intuitiven Teil. Dort kann man dann eben auch selber Tuschezeichnungen machen, Codezeichnungen machen. Und dann geht man in den ersten Stock. Dort bin dann ich. Und da sind eben diese Installationen, die sich mehr auf Technologie und künstliche Intelligenz beziehen.
0: Wenn du sagst, ich bin da, bist du auch dann vor Ort oder dein Kollege ist da vor Ort oder seid ihr, ist es frei für Besucher?
1: Also die Ausstellung ist wie gesagt offen, ist auch kostenlos. Jeder ist da herzlich willkommen jetzt am Nachmittag und ich bin auch jeden Tag vor Ort. Also ich bin da auch sehr offen für Gespräche und Diskussionen. Ich glaube, die Ausstellung lebt auch davon, dass man da sich austauscht und das ist eigentlich auch ein bisschen mein Ziel. Stilliumen heißt ja irgendwie auch, dass wir zusammenkommen, dass wir sprechen, dass wir diskutieren und das soll das Ganze ein Stück weit auch anregen und deshalb bin ich auch jeden Tag da und genau für diese Gespräche bereit.
0: Still Human, ja, ist ja, klingt ja eher schon noch so ein bisschen nach fast schon Abschluss oder sowas. Sind wir noch menschlich? Wo geht's denn danach die Reise hin? Ist jetzt gerade eine Ausstellung für eine Woche? Ist da noch was mehr geplant? Irgendwie vielleicht nochmal über die Website war ja quasi der Beginn, jetzt die Ausstellung, noch ein dritter Teil sozusagen?
1: Ja, also das ist auf jeden Fall unser Ziel. Für uns ist das jetzt auch ein Startschuss, wie du gesagt hast. Ja, wir haben uns, wie gesagt, vor 2 Tagen zum ersten Mal persönlich getroffen und hatten auch eine super Chemie. Also ich denke, wir sind beide total, wir sind da mit großer Leidenschaft dabei beide und wollen das eigentlich jetzt auch gerne weiter präsentieren, weil wir denken, das ist ein Konzept, was jetzt eben viele Themen und Fragen anreißt, die, glaube ich, viele Menschen bewegen. Und das möchten wir gerne weiterführen und gerne diese Ausstellung oder auch in den anderen Formaten gerne auch woanders zeigen. Aktuell ist jetzt noch keine Nachfolgeveranstaltung geplant, aber wir sind da sehr offen und würden das gerne noch weiter zeigen.
0: Ja gut, das wird sich wahrscheinlich ändern, wenn genug Leute kommen, schätze ich mal. Und deswegen vielleicht nochmal so als einen kombinierenden Satz, warum sollen die Leute dahin? Was erwartet sie dort?
1: Ja, jeder ist herzlich eingeladen, zur Ausstellung zu kommen, weil ich denke, Stillium bedeutet, dass wir zusammenkommen, dass wir rauskommen, dass wir miteinander sprechen und uns austauschen. Und die Ausstellung zeigt auf 2 Stockwerken, ja, was Menschen erschaffen können und auch wie Menschen miteinander ins Gespräch kommen können über Technologie, über sehr einfache Dinge wie Kohlezeichnungen, Tuschezeichnungen, was schon kleine Kinder machen. Das heißt, das spricht alle an, jeder kann auch mitmachen und das würde mich sehr freuen, wenn möglichst viele Menschen vorbeikommen.
0: Das war nochmal ein schöner Abschlusssatz, finde ich. Also wenn ihr jetzt gecatcht seid, könnt ihr sehr gerne vorbeikommen. Wie gesagt, vom 17.09. bis zum 24.09. immer täglich von 15 bis 19 Uhr. Und am Ende gibt es dann eben noch eine kleine Abschlusszeremonie, sage ich jetzt mal. In Darmstadt hier könnt ihr vorbeikommen im alten McDonald's am Ludwigsplatz. Ja, das war's halt auch schon. Ich bedanke mich sehr für das Interview, das und für deine Zeit.
1: Ja, Luke, vielen Dank für die Einladung. Hat mich sehr gefreut.
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6: Wessen Brille ist das hier?
7: Wer? Von der Kerstin.
6: Gibt es heute mit Aufnahme? Also ich bin ja auch fürs Fundbüro zuständig und ich hätte die jetzt, also bei der Versteigerung bringen die meistens nur kleine Beträge, deswegen ist es schon in Ordnung, wenn die Kerstin die wiederbekommt. Du scheinst darauf angewiesen zu sein. Frau, über was reden wir erst einmal?
8: Politischen Zeit und vielen Dank für die Vertretung und für die Eröffnung der Sitzung, und ich habe auch mitbekommen, dass die Frau Rüger sich selber zum Geburtstag gratuliert hat. So. Und das finde ich nicht so angemessen. Daher würde ich gerne natürlich die Gelegenheit nutzen, um ihr herzlich im Namen der gesamten Stadtverordnetenversammlung zu ihrem runden Geburtstag zu gratulieren.
9: Soll ich direkt schon gehen oder?
8: Wie sollen Sie gehen? Sind Sie fertig mit Ihrem Beitrag?
9: Also ich bin fertig, ja, aber vielleicht gibt es Fragen oder so.
8: Nee. Also okay. Ich meine, einfach wenn es Fragen gäbe, dann würden die sich melden, aber wenn sie ihren Beitrag geliefert haben, dann können sie sich wieder hinsetzen.
9: Danke.
8: Vielen Dank dafür.
10: Die Vorgeschichte des Moratoriums.
8: Ich bitte um Ruhe.
10: Realistischerweise sind die Hürden aber nach den ganzen
8: Vorhaben... Ich will um etwas Ruhe bitten. Also wir haben jetzt diesen einen Tagesordnungspunkt, danach beginnen die Wahlgänge, und dabei können Sie sich dann auch noch mal ein bisschen ausruhen und durchschnaufen und auch miteinander reden. Aber jetzt bitte ich um Aufmerksamkeit. Bitte.
10: Dankeschön.
11: Guten Tag, mein Name ist Aurel Jahn. Wie Sie heißen, das weiß ich natürlich nicht, aber Sie haben ja schon bemerkt, dass die Sendung eine Sendung der Stadtverordnetenversammlung sein wird. Die fand am 17. September 2026 ab 16 Uhr im Justus-Liebig-Haus statt. Was ist mir aufgefallen? Die Herrengarten-Initiative hat Blumen an die Stadtverordneten verschenkt. Ulrike Rüger hat ihren 70. Geburtstag begangen, und das hörte sich so an.
12: Ich bin also frei und gestehe, ich freue mich, dass ich heute meinen 70. Geburtstag begehen kann. Ja, vielen Dank. Und ich freue mich auch, dass ich das in den kommenden Stunden mit Ihnen zusammen in diesem Haus tun kann. Und bei der Gelegenheit, man sagt ja immer, Geburtstagskinder dürfen sich etwas wünschen. Jetzt muss ich sagen, mir wurde heute Morgen gesagt, ich bin kein Geburtstagskind, sondern eine Geburtstagsoma. Aber das nehme ich auch gerne hin. Ich glaube, das gilt dann auch. Geburtstagskinder, Geburtstagsomas dürfen sich etwas wünschen. Und ich wünsche mir, und ich wünsche uns allen hier in der Darmstädter Stadtverordnetenversammlung eine konstruktive und lösungsorientierte Diskussions- und Diskurskultur.
11: Ich musste nochmal ins Studio fahren, um das Netzteil zu holen. Da gab es einen Straßenbahnstau auf der Rheinstraße, Ecke Neckarstraße. Die eine Straßenbahn stand mitten auf der Kreuzung. In der Neckarstraße gab es schon mittags so einen Vorfall. Die Anträge wurden nicht behandelt, weil die Wahlen so lange gedauert haben. Es gab Probleme bei der Technik. Erst als die Tagesordnungspunkte, über die diskutiert wurde, gingen die Lautsprecher im Vorraum, wo ich die Aufnahme mache. So musste ich die Aufnahmen des Rednerpultes verwenden. Das haben Sie vielleicht ja schon gehört. Unter den Mitteilungen des Magistrats hatte der Oberbürgermeister Benz folgende Mitteilung zu machen.
13: Immer häufiger kommt es zu Gewalt und Drohungen gegenüber Kolleginnen und Kollegen der Stadtverwaltung. Drohungen, Beleidigungen, Übergriffe, verbal, auch psychisch, auf Mitarbeiterinnen und Mitarbeiter. Kolleginnen und Kollegen der Stadtpolizei, Ausländerbehörde, Sozialamt, Jugendamt oder auch ganz aktuell gegen die Kolleginnen und Kollegen im Büro der Bürgerbeauftragten. Solches Verhalten ist nicht hinnehmbar. Unsere Mitarbeiterinnen und Mitarbeiter verdienen unseren uneingeschränkten Respekt. Wer für die Gemeinschaft arbeitet, darf nicht zum Ziel von Hass werden. Gewalt beginnt dabei nicht erst bei Handgreiflichkeiten. Sie beginnt schleichend mit der Verrohung der Sprache. Beleidigungen und aggressive Rhetorik sind keine Meinungsäußerung. Sprache legt dabei das Fundament für spätere Taten. Und wir werden als Dienststelle und ich als Dienststellenleiter bei diesen Entwicklungen nicht wegschauen. Der demokratische Diskurs braucht Spielregeln und vor allem Anstand.
11: Und er teilte mit, dass jeder Übergriff zur Anzeige gebracht wird. Kommen wir zur Fragestunde. Die Frage nach dem Schutzzaun am Vogsdamm wurde zurückgezogen. Wenn man auf der Grafenstraße in Richtung Süden fährt, ist es verboten, nach links in den Tunnel zu fahren. Das soll auch, wenn dieser Teil der Grafenstraße Fahrradstraße wird, so bleiben, damit die Busse, die auf den Luisenplatz fahren, nicht im Stau stecken bleiben. War der Magistrat zur Eröffnung des neuen Prüfzentrums von Merck eingeladen. Hierzu Hanno Benz.
13: Die Antwort lautet nein und damit ist der zweite Teil der Befragung überflüssig.
14: Aber ich kann noch Nachfragen stellen und dann würde ich gerne wissen, warum wurde bei diesem Termin keine Teilnahme sichergestellt?
13: Sehr geehrte Frau Stadtverordnete, Kollegin Cordier, meine Ausführungen eben bezogen sich auf den ersten Teil Ihrer Frage, die ich mit Nein beantwortet habe. Insofern verstehe ich Ihre Nachfrage vollinhaltlich nicht.
14: Aber ich würde gerne wissen, warum der Magistrat sich nicht mit einer anderen Person bei diesem wichtigen Termin hat vertreten lassen.
13: Sehr geehrte Frau Stadtverordnete Cordier, die Antwort auf Ihre Frage war nein, der Magistrat war nicht eingeladen. Insofern ist jedenfalls, so wie ich das Leben kenne, eine Sicherstellung, wenn man nicht eingeladen ist, auch nicht möglich. Aber wir haben selbstverständlich, damit Sie davon absehen können, eine entsprechende Anfrage, wie so oft in letzter Zeit beim Regierungspräsidium zu stellen, die Firma Merck nachgefragt, was es damit auf sich hatte. Die Firma Merck hat uns folgende Antwort gegeben, die folgendermaßen lautet: Aufgrund der herausfordernden Terminlage in den hessischen Sommerferien haben wir im Vorfeld der gesamten Veranstaltung beschlossen, bewusst darauf zu verzichten und die üblichen Einladungsverteile an die lokalen und überregionalen politischen Vertreter zu nutzen und in der sonst üblichen Breite einzuladen. Bei dieser Veranstaltung lag die Priorität bei der Auswahl der Gäste auf unseren internationalen Kunden, die die neue Bio-Reliance-Testanlage in Darmstadt nutzen werden. Nochmal, die Antwort auf Ihre Anfrage war nein.
11: Auch die Frage nach den Zusagen gegenüber dem OHEV bezüglich der Mainhall beantwortet der Oberbürgermeister.
13: Die Stadt hat sich mit Beschluss 2025-181 verpflichtet, die Kosten für den Umzug der Mainhall zu übernehmen, sowie eine erste Herrichtung des Grundstücks. Des Weiteren hat man sich über die DSE verpflichtet, einen Strom- und Wasseranschluss auf dem Parkgelände zu verlegen. Diese Leistungen sind in Abstimmung mit dem OHEV dimensioniert und verortet. Die Arbeiten dazu befinden sich in der Umsetzung durch den entsprechenden Versorger, das ist die ENETS. Weitere Zusagen Sachen Mainhall hat die Stadt gegenüber dem OHA-Verein nicht gemacht. Die verantwortlichen Stellen sind aber im engen Austausch. Trotzdem unterstützen wir auch bei der Erarbeitung und Einreichung eines Bauantrags und einer Prüfstatik. Sollte der Verein sich nach entsprechender Genehmigung dann nicht in der Lage sehen, den Aufbau der Mainhall in eigener Regie zu stemmen, wird es in Abstimmung mit IDA und der DSE eine Lösung geben, um sicherzustellen, dass der Aufbau der Mainhall am neuen Standort schnell realisiert werden kann.
15: Kurz dazu habe ich noch eine Nachfrage. War das so verankert, dass der Verein die Mainhall selber aufbaut?
13: Das ist Gegenstand meiner Antwort eben gewesen. Ich würde davon absehen, das jetzt erneut vorzulesen, sehr geehrte Kollegin Schaus-Willenberg, und ich gebe Ihnen dann die Antwort schriftlich, damit Sie das nochmal nachlesen können.
16: Publizistische Ergänzung an.
11: Im Klartext, wenn das schnell geht, dauert das mindestens 2 Jahre. Der OHEV muss einen Bauantrag stellen. Das wird den OHEV wahrscheinlich überfordern und auf die Meinholf dauerhaft verzichten müssen.
16: Publizistische Ergänzung aus.
11: Anschließend ging es um die Heiner-Blocks, einer extrem verkehrsberuhigten Teil des Martinsviertel nach Barcelona-Vorbild. Da sollten ja schon die ersten Schritte umgesetzt sein. Hierzu Paul-Georg Wandrei, der Verkehrsdezernent.
17: Ursprünglich für das Jahr 2025 vorgesehene Umsetzung der Maßnahme der ersten Stufe im Heiner-Block konnte leider im vorgesehenen Zeitraum nicht realisiert werden. Unter anderem auch mit Baumaßnahmen im Planungsgebiet zusammen. Die Umsetzung der Maßnahme ist jedoch jetzt für Oktober 2026 vorgesehen. Im Rahmen der Umsetzung für die erste Stufe sind folgende Maßnahmen vorgesehen. Einbahnstraßenregelung im Abschnitt der Lichtenbergstraße, die Braunstraße, Kaufstraße und Beckstraße, Neuordnung Parkraum in der Lichtenbergstraße und Müllerstraße, Verbesserung der Querungsstellen und Situationen in den Kreuzungsbereichen Lichtenbergstraße, die Braunstraße, Lichtenbergstraße, Beckstraße, die Braunstraße, Taunusstraße, Ausbau alternativer Mobilitätsformen, um auf ständig Deutsch, Radabstellern, ja, Fahrradständer. Detaillierte Beschreibungen der Maßnahme sind der MV 2025-0150 zu entnehmen. Bereits im Jahr 2024 wurden die auch dort enthaltenen 2 Carsharing-Stellplätze am Lichtenbergplatz umgesetzt.
11: Dann ging es um die Bushaltestellen in Wixhausen. Die Frage bezog sich auf den barrierefreien Ausbau. Auch hier antwortet der Verkehrsdezernent.
17: Also die kurze Antwort ist ja. Die etwas längere Antwort ist, dass alle Bushaltestellen in Wixhausen Teil des Haltestellenausbauprogramms sind. Für die Haltestellen Wixhausen Bahnhof, Wixhausen Bahnhofsstraße und Götzbachstraße wurden bereits Planungen angestoßen und bearbeitet. Im Zuge der Planung der Haltestelle Wixhausen Bahnhof und Götzbachstraße wurde festgestellt, dass diese aufgrund der örtlichen Gegebenheiten nicht solitär unter Außerachtlassung des Straßenraums ausgebaut werden können. Sie wurden daher zunächst zurückgestellt und werden wie die üblichen übrigen Haltestellen in Wixhausen zu einem späteren Zeitpunkt ausgebaut. Die Planung für die Haltestelle Wixhausen Bahnhofstraße wurde zusammen mit weiteren Haltepunkten im Stadtgebiet, zum Beispiel Vivarium und Spessartring, beides nicht in Wixhausen, unkundig, im Jahr 2024 bereits beim Fördermittelgeber Hessen Mobil eingereicht. Der Fördermittelbescheid für diese Haltestellen wird nach Rückmeldung von Hessen Mobil in 2028 erwartet. Also nur so als Hinweis, wie lange sowas läuft. Man reicht 2024 ein und 2028 kann man dann mit einer Bewilligung rechnen, sodass man 2029 bauen kann. Also von der Idee zur Umsetzung braucht man ungefähr eine ganze Legislatur, wie wir hier sitzen.
11: Die Künstlerhäuser liegen, wenn man durch das Löwentor geht, rechts. Diese wurden im P-Magazin vom Juni thematisiert. Wie es damit weitergeht, verrät der Oberbürgermeister.
13: Wie Ihnen bekannt ist, dann haben wir vor ungefähr 2 Jahren die Planungen für die Sanierung der Künstlerhäuser, der neuen Künstlerhäuser auf der Rosenhöhe von IDA auf die DSG übertragen, mit dem Ziel, eine Sukzessionssanierung zu ermöglichen, weil eben nicht alle Künstlerhäuser leer sind, sondern nur ein Teil. Die Künstlerhäuser werden deshalb sukzessive saniert. Geplant ist der Beginn mit dem im Moment leerstehenden Haus Edschmidt und den 3 leerstehenden Häusern. Dafür sind die Vorplanungen jetzt abgeschlossen und sobald der Haushalt 27 beschlossen und genehmigt ist und entsprechende Haushaltsmittel freigegeben sind, kann mit den Vergabe- und Planungsverfahren sowie der Durchführung der erforderlichen Untersuchungen, insbesondere des Schadstoffscreenings, begonnen werden. Das künftige Nutzungskonzept wird im Rahmen der Weiterentwicklung des Rahmenplans Kultur unter transparenter und breiter Beteiligung der Öffentlichkeit und entsprechender Stakeholder erarbeitet werden. dieser Prozess wird extern begleitet.
11: Das Haus für Industriekultur liegt bei der Firma Donges in der Kirchenallee. Die Rückseite vom Boulderhaus ist schräg gegenüber. Darin ist ein Museum, ein Druckmuseum. Allerdings ist das Gebäude seit 2020 für die Öffentlichkeit gesperrt. Ein Gerüst ist aufgestellt, das Passanten vor herabfallenden Fensterbänken schützen soll. Das Gebäude ist dem Land Hessen und Teil des Landesmuseums. Das Land Hessen bietet das Gebäude im Internet zum Kauf an. Die Frage, nach was der Stand der Dinge ist, beantwortet der Oberbürgermeister.
13: Da sich die Immobilie im Eigentum des Landes befindet, liegt die letztendliche Entscheidung über einen Verkauf sowie über die Konditionen der Veräußerung rechtlich allein beim Eigentümer, also beim Land. Wir haben darauf keinen direkten rechtlichen Zugriff. Ich stehe selbst im Austausch, das wissen Sie ja, mit der Initiative zum Erhalt des Hauses der Industriekultur, um die Anliegen, Ideen und entsprechenden Vorgehensweisen auch gemeinsam zu besprechen. Gleichzeitig bin ich im Austausch mit dem zuständigen Wissenschaftsminister, der adressiert hat ein Gespräch, da auch das Finanzministerium involviert ist, mit der Initiative, dem zuständigen Dezernenten hier in Darmstadt, dem Kulturdezernenten, zu führen, um gemeinsam über die weitere Nutzung und weitere Ideen zu sprechen.
11: Berit Walter von Volt fragt nach der Vorhabensliste. Diese ist seit einem Jahr nicht mehr aktualisiert worden. Der Oberbürgermeister antwortet, hören wir uns das komplett an.
14: Die Vorhabenliste für aktive Bürgerbeteiligung derzeit konkret bei der Planung und Umsetzung von Stadtentwicklungsprojekten benutzt und nach welchen Kriterien und in welchen zeitlichen Abständen erfolgt eine regelmäßige Aktualisierung, insbesondere im Hinblick darauf, dass die Liste noch auf dem Stand von 2023 ist, wie und bis wann plant sich das zu aktualisieren und für eine kontinuierliche Bürgerbeteiligung nutzbar zu machen.
13: Sehr geehrte Frau Stadtverordnete Dr. Walter, ich würde gerne mit einer Gegenfrage antworten und Ihnen dann eine Antwort auch geben. Haben Sie alle Maßnahmen und Methoden der Bürgerbeteiligung der Stadt Darmstadt, insbesondere mit Blick auf die Vorhabenliste, der Möglichkeiten, Projekte auf die Vorhabenliste draufzubekommen und das weitere Verfahren verstanden? Und könnten Sie das aus dem Stegreif referieren?
14: Eine äußerst wichtige Frage, nein, kann ich nicht. Ich habe es versucht. Ich finde sie aber von der Darstellung und Aufbereitung einen guten Weg. Und ich finde es dann enttäuschend, wenn ich sage, okay, 23, bringt es das da jetzt weiter zu graben oder nicht?
13: Sehen Sie, genau das ist das Problem mit der Bürgerbeteiligung in der Stadt Darmstadt. Wir haben viele Instrumente, wir haben viele Möglichkeiten, viele sind nicht durchschaubar und viele sind unstrukturiert. Deswegen habe ich bereits in der vergangenen Stadtverordnetenversammlung auf die Frage Ihres Kollegen Jobst zum Thema Bürgerrat erläutert, dass es in Darmstadt viel zu viele Beteiligungsformate für Bürgerinnen und Bürger gibt. Und deshalb muss sichergestellt werden, dass Ideen von Bürgerinnen und Bürgern auch tatsächlich aufgegriffen werden können. Und dazu braucht es zunächst eine Systemarchitektur, die in der Lage ist, die Bürgervorschläge und Ideen in stringentes, rechtssicheres Verwaltungshandeln zu übersetzen. Und das gilt nicht nur für die Vorhabenliste, sondern genauso auch für den Bürgerrat und andere Partizipationsmöglichkeiten. Die reine Fortschreibung der Vorhabenliste in Form von Hinzufügen aktueller Planungsvorhaben der Stadt, wie sie bis 2023 stattgefunden hat, ist dabei nicht zielführend und schafft auch keine Abhilfe. Die Entwicklung eines entsprechenden Konzepts erfordert ein hohes Maß an Sorgfalt und ist zeit- und organisationsintensiv. Seit dem Neustart des Büros der Bürgerbeauftragten wurden bereits neue Formate entwickelt und Prozesse zur Neuausrichtung der Bürgerbeteiligung angestoßen, um eine moderne und bürgernahe Kommunalpolitik zu ermöglichen. Dementsprechend ist auch die Neukonzeption der Vorhabenliste Teil dieser Neukonzeption.
14: Folglich eine kurze Anschlussfrage. Gibt es eine grobe Zeitschiene? Ich weiß keinen genauen Termin. Wann so ein Konzept, wie wir Bürgerbeteiligung zukünftig gestalten und dann vielleicht auch überflüssige oder überzählige Systeme abschalten? Denn so verwirrt es Bürger, die versuchen, sich schlau zu machen.
13: ASAP. Ich habe morgen einen Termin mit dem zuständigen Fachamt, um die nächsten Schritte zu besprechen. Das war schon seit Anfang August geplant. Insofern haben Sie mit Ihrer Frage jetzt sozusagen den Vorgegriffen. Ich bin aber gerne bereit, Ihnen im Nachgang, wenn Sie es brennend interessiert, in einem Telefonat oder wie auch immer, zu berichten.
11: Das lasse ich mal so stehen. Es gab einen Dringlichkeitsantrag der Fraktionen Bündnis 90 Die Grüne, SPD, CDU, Die Linke und Tierschutzpartei, Volt, Ufbasse, Kada und FDP. Ich lese den jetzt mal vor. Betrifft Darmstadt steht für Demokratie. Kein Platz für Reichsbürgerideologie. Resolution der Stadtverordnetenversammlung der Wissenschaftsstadt Darmstadt. Die wurde einstimmig angenommen. Der Hintergrund ist, dass Reichsbürger wollen sich am Samstag, dem 26. September um 11 Uhr auf dem Karolinenplatz einen Aufmarsch veranstalten. Es wird wohl eine Gegendemonstration geben. Die neue Grundschule wurde diskutiert im Ludwigshoheviertel, aber einstimmig beschlossen. Die Vorlage war zunächst zurückgestellt worden, weil man am Schulkonzept Änderungen vornehmen wollte. Das hätte aber den Bau mehrere Jahre verzögert. Wie gesagt, einstimmig beschlossen. Anschließend wurde über das Zentral- und den Herrengarten diskutiert. Diese Diskussion versteht man aber nicht ohne die Vorlage zu erklären. Jedenfalls gab es keine Unstimmigkeiten von Grünen und Volt mit der SPD und CDU. Die Abstimmung war dann auch fast einstimmig. Bei der Volkshochschule werden die Gebühren entsprechend der Inflation erhöht. Die Linke stellte den Antrag, sich an dem Rentenniveau zu orientieren. Hierzu Schuldezernent Holger Klötzner.
18: Wir wollen ja an der Stelle tatsächlich keine klassische Haushaltskonsolidierung betreiben, sondern wir wollen dafür sorgen, dass ein stabiles Preisniveau herrscht. Das heißt, ein Preisniveau, was im Verhältnis gleich bleibt, im Verhältnis der Inflationsentwicklung. Wenn das eine Haushaltskonsolidierungsmaßnahme wie im üblichen Stil wäre, dann würden wir jetzt wahrscheinlich die Preise verdoppeln und dann würde sicherlich niemand mehr in die Volkshochschule gehen. Und das fände ich tatsächlich sehr, sehr schade. Tatsächlich wäre aber auch der Rentenwert, den Sie vorgeschlagen haben, eher im Sinne des Kämmerers als der Verbraucherpreisindex. Ich habe das mal ausgerechnet. Seit 2023 hatten wir 7,2% Inflation, das können Sie nachgucken. Das heißt, von den ursprünglichen 7 Euro, wenn Sie das multiplizieren mit 1,072, kommen Sie heute genau auf 7,50 Euro. Und das ist exakt der Betrag, den wir jetzt vorgeschlagen haben. Und alles Weitere wird dann direkt mit dem Inflationswert dann gesteigert. Hätten wir den Rentenwert genommen, wie Sie es vorgeschlagen haben, der Rentenwert ist ja durchaus politisch gesteuert, dann wären wir im gleichen Zeitraum bei einer Erhöhung gewesen um 13%. Das heißt, mehr als, ja okay, sagen wir mal fast doppelt so viel. Also wir hätten dann also von 7 Euro nicht auf 7,50 Euro, sondern auf 8 Euro steigern müssen. Möglicherweise habe ich Ihren Antrag auch falsch verstanden, aber das ist das, was ich recherchieren konnte.
11: Der Antrag der Linken wurde also mit großer Mehrheit abgelehnt. Dann ging es um einen wirklich strittigen Punkt. Tagesordnungspunkt 16 und 17 drehten sich um die Erlöschen des Aufsichtsrats der DSE. Hier hören wir jetzt zuerst mal Frederik Jobst.
19: Genau, ich will erst mal erläutern, über was wir jetzt eigentlich genau beschließen und was wir da für eine Kenntnisnahme haben. Also wir haben eine DSE, eine Darmstädter Stadtentwicklungsgesellschaft, die dafür zuständig ist, im Namen der Stadt Hochbau zu betreiben, also zum Beispiel Schulen zu bauen, Turnhallen, etc. Und die hatte bisher immer einen Aufsichtsrat. Dieser Aufsichtsrat war besetzt zum Teil aus Magistrat und auch Stadtverordneten. Genau. Jetzt kam es, dass im Juli per Magistratsbeschluss dieser Aufsichtsrat abgeschafft wurde und es jetzt keinen Aufsichtsrat mehr gibt, weshalb ich dann dem Regierungspräsidium geschrieben habe, gesagt, hier, das geht doch nicht, kann doch nicht sein, dass Sie einfach ohne uns Bescheid zu sagen den Aufsichtsrat beenden. Dann hat das Regierungspräsidium gesagt, das ist eine Organstreitigkeit, da können Sie jetzt nicht einmischen. Dann habe ich gedacht, gut, da müssen wir vielleicht einen Antrag dazu stellen. Und parallel dazu hat der Magistrat dann auch eine Kenntnisnahme vorgelegt. Also muss sagen, diese Kenntnisnahme liegt heute auch nur vor, weil ich in meinem Regierungspräsidium entsprechend mich gemeldet hatte. Sonst hätten wir tatsächlich nicht mal davon Kenntnis genommen und würden jetzt gar nicht darüber diskutieren. Und wir diskutieren über zwei getrennte Themen. Das muss man auch wirklich voneinander trennen. Auch bitte versuchen, bei den Redebeiträgen das in der Argumentation zu trennen. Weil wir haben einen Antrag geschrieben, der darauf basiert, dass wir überhaupt darüber beschließen können, dass wir überhaupt als Stadtverordnetenversammlung solche Sachen, wie das ein Aufsichtsrat in dem Stadtverordneter sitzen, einfach quasi beendet wird und wir keine Kontrollmöglichkeit mehr haben über die DSE. Und der zweite Teil ist, ob die DSE einen Aufsichtsrat haben soll. Also das ist ja zwei getrennte Debatten. Die eine Debatte, sollen wir sowas als Stadtverordnetenversammlung, als Parlament überhaupt einsehen können, überhaupt darüber beschließen können? Und die zweite Frage ist, ist es sinnvoll, dass die DSE einen Aufsichtsrat hat? Diese Fragen muss man trennen. So, nun zur ersten Frage. Ist es sinnvoll für ein Parlament, was selbst in einem Aufsichtsrat auch sitzt, wo Stadtverordnete sitzen, darüber wenigstens in Kenntnis gesetzt werden, beziehungsweise zu beschließen, ob sie wollen, dass es diesen Aufsichtsrat gibt oder nicht gibt? Und ich finde, das ist fundamental wichtig, weil man muss sich jetzt ja mal überlegen, das hätten wir alle gar nicht mitbekommen. Und es ist unsere Aufgabe als Parlament, den Magistrat zu kontrollieren und zu beaufsichtigen. Wir wären dort einer Kontrollmöglichkeit beraubt und hätten das nicht mitbekommen, weil im Magistrat die Mehrheitsverhältnisse ja seit dem Viererbündnis auch ein bisschen anders sind als jetzt. Und dann frage ich mich auch, das ist eigentlich, war für mich ein No-Brainer. Ich dachte, das muss doch im Interesse von jedem Parlamentarier sein, seine Kontrollrechte, warum er hier sitzt, auszuüben, darüber zu beschließen und zu diskutieren. Deswegen sitzen wir doch hier. Das ist doch unser ureigenes Interesse. Und nicht zu sagen, davon will ich gar nichts wissen, davon will ich nicht mal was mitbekommen. Ja? Deswegen ist für mich diese Frage so essentiell. Wollt ihr wirklich die Menschen, die sich jetzt, oder die Fraktionen, die sich dagegen entscheiden, nicht mal darüber beschließen, nicht mal darüber diskutieren, aber ein Aufsichtsgremium, in dem wir als Stadtverordnete sitzen und den Magistrat überwachen, einfach eingestellt wird? Das finde ich wirklich mutig als Parlament. Das heißt ja eigentlich, ich will mir keine Arbeit machen, ich lege die Füße hoch. Und dafür sind wir als Parlament nicht gewählt. Da wir ja erst darüber eigentlich beschließen können, wenn wir unseren Antrag annehmen, ob wir die DSE-Aufsichtsrat jetzt ablehnen oder also ob wir den einstellen oder beibehalten, will ich darüber jetzt eigentlich keine Argumente verschwenden, weil das können wir eigentlich erst diskutieren, wenn wir unseren Antrag annehmen und auch für die Zukunft diskutieren. Und in unserem Antrag ist deshalb in Punkt 3 auch geregelt, wir wollen ja diese Streitigkeit mit dem Magistrat auch nicht haben. Ich glaube, vielleicht war es auch nicht mal Absicht, also wahrscheinlich keine Absicht, dass wir jetzt hier diese Diskussion haben. Deswegen möchten wir im Beteiligungskodex festlegen, dass wir in Zukunft als Stadtverordnetenversammlung, wenn es um solche schwerwiegenden Dinge geht, wie das ein Aufsichtsgremium, in dem Stadtverordnete sitzen, einfach eingestellt wird, dass wir darüber beschließen und diskutieren, weil es gibt ja auch Alternativen zum Einstellen. Es gibt gute Gründe, warum man den Aufsichtsrat der DSE einstellen sollte. Verstehe ich. Kosteneinsparung, war dysfunktional. Wir haben vielleicht auch schon Möglichkeiten, als Stadtverordnetenversammlung irgendwie über den Magistrat die DSE zu kontrollieren. Alles ein Argument, aber wir müssen das doch diskutieren können als Stadt. Das ist doch wichtig. Und dann könnten wir ja auch sagen, wir wollen den Aufsichtsrat vielleicht in einer anderen Form weiterentwickeln. Wir wollen, dass er anders besetzt ist, dass er öfters tagt. Wir wollen vielleicht auch Kosten sparen und deswegen die Vergütung der Aufsichtsratmitglieder einstellen. Alles valide Punkte, die können wir aber nur diskutieren, wenn wir heute unseren Antrag hier annehmen und uns als Parlament stärken, für die Zukunft auch. Deswegen bitte ich Sie, stimmen Sie dem Antrag zu, machen Sie sich als Parlament hier keinen Schlangenfuß. Sie sind gewählt von den Bürgerinnen und Bürgern der Stadt Darmstadt, um ihrer Kontrolle des Magistrats auch nachzukommen und auch Bürgerinteressen sich dafür einzusetzen. Deswegen stimmen Sie bitte zu.
11: Das war die Meinung von Frederik Jobst von Volt. Jetzt hören wir Sebastian Schmidt von UF Basel.
20: Du hast ja schon selber gesagt, das Thema hat zwei Ebenen. Wir haben auf der einen Seite die Hoheitsrechte der STAFO und wir haben auf der anderen Seite die Sinnhaftigkeit des Aufsichtsrats bei der DSE. Prinzipiell hat die Stadt bei Beteiligung die Zuständigkeit in die Hände der STAFO gelegt. Das heißt, Paragraph 51 regelt die ausschließliche Zuständigkeit der STAFO und da können wir auch nichts delegieren. Da steht unter Punkt 11 die Einrichtung, Erweiterung, Übernahme und Veräußerung von öffentlichen Einrichtungen und wirtschaftlichen Unternehmen sowie die Beteiligung an diesen. Und in dem Sinne ist eine Satzungsänderung, wo man einen Aufsichtsrat vorsieht, ändert, benennt, erstmal per se kein

0: an uns reißen können, aber eben nicht müssen. In dem Sinne lehnen wir dann auch eben in diesem Fall euren Antrag ab, weil wir es in diesem Fall nicht für essentiell sehen, weil wir jetzt eben zum Punkt 2 der Sinnhaftigkeit des Aufsichtsrats bei der DSE kommen. Prinzipiell ist ein Aufsichtsrat in einer kommunalen, in einem Unternehmen, der Kommune gehört, nicht dafür da, dass Stadtverordnete versorgt werden, sondern dass dort eben der Aufsichtsrat seiner Beratungs- und Kontrollfunktion für die Geschäftsführung nachkommt. Das bedeutet, wir haben dort auch eine ganz klare Abgrenzung zum operativen Geschäft. Das heißt, die einzelnen Projekte, die DSE steuern, sind gar nicht in dem Sinne in der Kontrollfunktion des Aufsichtsrats zu sehen, sondern die Summe der Projekte. Und damit ist im Grunde eigentlich die Aufsichtsfunktion des Aufsichtsrats dort sehr gering, weil die DSE macht Projektentwicklung und Steuerung. Die hat in dem Sinne kein strategisches Geschäft, was sie irgendwie entwickelt oder verändern könnte. Sie hat auch kein großes wirtschaftliches Risiko, weil sie ja ausschließlich für die Stadt Darmstadt arbeitet. Das heißt, sie kriegt im Grunde von der Stadt Darmstadt uns die Aufträge. Also warum sollte die Stadt Darmstadt das nicht bezahlen? Also in dem Sinne haben wir dort auch kein wirtschaftliches Risiko, was wir beobachten müssen. Von daher kommen wir zu dem Schluss, dass es den Aufsichtsrat der DSE nicht braucht. Der hat zweimal im Jahr getagt. Das heißt, dort ist auch gar keine Kontrolle möglich für die einzelnen Projekte. Und in dem Sinne finde ich das schön, dass wir darüber jetzt reden, weil es eigentlich ein Anlass ist, wie kriegen wir es denn eigentlich hin, die DSE und IDA eigentlich näher an uns Stadtverordnete zu binden. Und da wäre es doch ganz gleich, ich bin gleich fertig mit meiner Rede, dann können wir das am Ende machen. Und wie wir diese Einbindung von der DSE und IDA, die im Grunde unsere Projekte, die wir entscheiden, die wir ihnen als Auftrag übergeben, wie wir da einen guten Überblick behalten, das funktioniert wahrscheinlich in Ausschusssitzungen viel besser, weil wir da 9 bis 10 Mal im Jahr tagen und nicht 2 Mal wie der Aufsichtsrat. Deswegen sind wir damit auch fein, dass der Aufsichtsrat abgeschafft wird und wir das zur Kenntnis kriegen und im Rahmen der Kenntnisnahme ja jetzt auch darüber reden. Jetzt darfst du gerne deine Frage stellen.
1: Mit der Argumentation würden Sie dann IDA oder würdest du auch IDA einstellen, die Betriebskommission, weil die ja auch quasi nur für uns ausführend tätig ist? Und den
0: das ist ein Eigenbetrieb, da sind wir auf einer eigenen, anderen rechtlichen Lage und auch bei einer AG sind wir in einem anderen rechtlichen Rahmen.
1: Zweiter Teil der Frage, du hattest gesagt, du findest es schön, dass man heute darüber diskutieren kann und du hast gesagt, du findest bei dem konkreten Aufsichtsrat, würdest du es ablehnen, aber dass du darüber diskutieren kannst, ist überhaupt Ergebnis von diesem Antrag und wenn der Antrag nicht angenommen wird, werden wir in Zukunft auch nicht mehr wieder darüber diskutieren, wenn Aufsichtsräte eingestellt werden.
0: Wenn wir das als Kenntnisnahme bekommen, müssen wir darüber auch nicht zwangsweise abstimmen und können trotzdem darüber diskutieren, so wie jetzt.
2: Publizistische Ergänzung an.
3: So kenne ich eigentlich Ufbase nicht, also dann bin ich etwas überrascht.
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3: Jetzt hören wir den Oberbürgermeister Hanno Benz von der SPD und er teilt ordentlich aus.
4: Lieber Sebastian Schmidt, vielen Dank für die Klarstellungen an vielen Stellen. Es ist in der Tat so, dass ein Aufsichtsrat ein Kontroll- und Beratungsorgan ist, aber ausdrücklich kein operativer Entscheidungsträger. Insofern ist es in der Tat viel zielführender künftig, was ja in der Vergangenheit ohnehin auch schon ständig gemacht worden ist, die verschiedenen Projekte, die die DSE für die Stadt betreut, in den Ausschüssen kontinuierlich vorzustellen, die Projektstände darzustellen und darüber zu diskutieren. Die DSE ist in so vielen unterschiedlichen Bereichen tätig, Schulbau, Rheinstraßenbrücke, Mühltalbad, Sanierung der Ausstellungshallen Mathildenhöhe, um nur einige zu nennen, wo so viele unterschiedliche Bereiche berührt sind auch so viele unterschiedliche Dezernate, dass

0: die gar nicht in einem Aufsichtsrat diskutiert und abgebildet werden können, sondern viel zielführender in den Ausschüssen das Inhaltliche diskutiert werden kann. Und der Aufsichtsrat der DSE war ohnehin nur ein fakultatives Gremium. Es gab überhaupt nie eine Verpflichtung, einen Aufsichtsrat einzurichten. Und wenn man sich dann anschaut, wie der Aufsichtsrat zusammengesetzt ist, was die Satzung der DSE für die zur Zusammensetzung des Aufsichtsrats vorgeschrieben hat und wie die alte Koalition, die ja auch aus Grünen und Volt bestanden hat, diesen Aufsichtsrat dann zusammengesetzt hat, dann finde ich es gut, Herr Jobst, dass Sie an den Beteiligungskodex erinnern. Dann würde ich aber auch darum bitten, dass Sie das nicht nur dann als Argument nutzen, wenn es Ihnen in den Kram passt, sondern auch dann anwenden, wenn Sie andere Vorstellungen haben. Im Aufsichtsrat der DSE war beispielsweise die Ehefrau des früheren Oberbürgermeisters Daniela Wagner gewählt, die kein Mandat in der Stadtverordnetenversammlung und auch kein Mandat im Magistrat hatte und trotzdem von Ihnen satzungswidrig in den Aufsichtsrat gewählt worden ist und insofern in der letzten Wahlperiode im Aufsichtsrat der DSE Beschlüsse gefasst worden sind, wo ein Mitglied des Aufsichtsrats satzungswidrig in diesem Gremium gesessen hat. Auch das muss man an der Stelle, wenn wir den Beteiligungskodex anwenden, bemerken. Zweiter Punkt zum Beteiligungskodex. Bevor wir über die Frage diskutieren, den Beteiligungskodex der Stadt auszuweiten, will ich an Sie alle hier in der Stadtverordnetenversammlung appellieren, den von Ihnen selbst beschlossenen Beteiligungskodex auch dann ernst zu nehmen, wenn Sie irgendwann mal als Mandatsträger in einem Aufsichtsrat aus der Stadtverordnetenversammlung ausscheiden und dann das tun, was Sie tun sollten, nämlich Ihr Mandat in den Aufsichtsgremien niederzulegen. Ein einziger ehemaliger Stadtverordneter hat sich an den Beteiligungskodex der Stadt Darmstadt gehalten und hat nach der Beendigung seines Mandats das Aufsichtsratsmandat in einer städtischen Gesellschaft niedergelegt. Alle anderen, ob Grüne, Volt, SPD, CDU oder welche Fraktion auch immer, haben bis heute ihre Mandate behalten. Trotz der mehrfachen Aufforderung durch den Beteiligungsdezernenten, diese Mandate niederzulegen. Also bitte, bleiben Sie wahrhaftig, wenden Sie den Beteiligungskodex, den Sie selber hier beschlossen haben, erstmal an, bevor Sie ihn ausweiten wollen. Und die Frage, warum wir den Aufsichtsrat der DSE abschaffen, hat nicht nur was mit der Besetzung des Aufsichtsrats zu tun, sondern schlichtweg auch mit einer praktischen Frage, nämlich, dass es auch eine kleine Einsparung im Haushalt ist. Ich muss Ihnen ehrlich sagen, ich war überrascht, als ich auf einmal auf meinem Konto Überweisungen gefunden habe von einer Gesellschaft, die ausschließlich für die Stadt Darmstadt arbeitet und ausschließlich Projekte der Stadt Darmstadt macht, dass es hier eine Vergütung im Aufsichtsrat gibt. Das finde ich, ist auch überhaupt nicht notwendig und vor dem Hintergrund der Haushaltslage ist das auch nicht zielführend, hier weiter was zu bezahlen. Und es war Volt und es waren die Grünen, die den Vorschlag des Oberbürgermeisters bei den Haushaltsberatungen zum Haushalt 25 und 26 abgelehnt haben, diese Einsparungen vorzunehmen und wenigstens die Vergütungen in der DSE nicht mehr zu zahlen. Insofern sparen wir jetzt auch über die Abschaffung des Aufsichtsrats 13.000 Euro im Jahr und bei der derzeitigen Haushaltslage gilt das Sprichwort Kleinvieh macht auch Mist. Auch das müssten Sie zur Kenntnis nehmen. Und Herr Jobst, letzter Punkt, das ist ja nicht meine Sache, die Stadtverordnetenversammlung in ihren Rechten zu belehren. Das ist Sache der Stadtverordneten. Aber einen Hinweis will ich Ihnen schon auch noch geben, weil Ihnen diesen Hinweis auch der Leiter des Rechtsamts der Stadt Darmstadt gegeben hat. Es ist der Stadtverordnetenversammlung vollkommen unbenommen und in der Entscheidungsbefugnis der Stadtverordnetenversammlung auch über eine Kenntnisnahme abzustimmen. Sie müssen hier nicht einen Antrag stellen und den Untergang der Demokratie beschwören, weil Sie über Vorlagen nicht abstimmen können. Sie können ganz einfach den Antrag stellen, über diese Kenntnisnahme abzustimmen. Das ist Ihr Recht als Stadtverordneter. Und deswegen würde ich Sie bitten, auch hier bei der Wahrheit zu bleiben. Und der letzte Punkt, der an dieser Stelle ebenfalls noch eine Rolle spielt, Sie haben ja nicht nur das RP befragt, sondern Sie haben auch eine kleine Anfrage gestellt, die Ihnen auch ausführlichst beantwortet worden ist, mit all den inhaltlichen und rechtlichen Implikationen, die genannt worden sind. Und trotzdem sind Sie nicht bereit, aus ganz unterschiedlichen Bereichen juristische Expertise zu akzeptieren. Vielleicht liegt das in der DNA eines Informatikstudenten, dass man das nicht akzeptiert. Vielen Dank.
1: Das war Hanno Benz, der Oberbürgermeister. Jetzt hören wir Baudezernent Wandrei und der ist von der CDU.
2: Ich kann diese Diskussion überhaupt nicht verstehen und ich kenne den Aufsichtsrat der DSE ziemlich gut. Ich war da nämlich von Anfang an Mitglied, sowohl als Stadtverordneter und ich bin es auch später als Magistratsmitglied geblieben. Zunächst mal zu der formalen Frage, wer kann entscheiden? Der Magistrat besetzt die Aufsichtsräte. Ich denke, es macht für mich unabhängig von der juristischen Frage auch unter demokratischen Aspekten Sinn, dass das Gremium dann auch entscheiden kann, dass es ihn eben nicht mehr besetzen möchte, weil es ihn nicht braucht an der Stelle. Im Übrigen ist diese Politisierung dieser Gesellschaftsaufsichtsgremien eine ziemliche Darmstädter Spezialität. Das wird in anderen Städten nicht so, sag ich mal, überall so fein austariert und nach politischen Richtungen und gelebt, sondern da werden eher die Leitlinien in den Gremien beschlossen und die Aufsichtsgremien arbeiten dann entsprechend dieser politisch beschlossenen Leitlinien. Letztendlich werden aber auch hier bei uns ein sehr großer Anteil von den Dingen, die in den Gesellschaften umgesetzt werden, auch politisch hier beschlossen. Alles, was den ÖPNV angeht, wird hier politisch beschlossen. Alles, was die DSE macht, sind städtische Projekte. Und deswegen habe ich als Oberbürgermeister Benz mich darüber informiert, dass wir den Aufsichtsrat neu bestücken müssen, weil ein Großteil der Mitglieder eigentlich nicht mehr dort drin sein sollte, mit vorgeschlagen, dass wir ihn einfach abschaffen. Weil wir ihn nicht brauchen. Weil anders als beispielsweise der Bauverein oder HEAG Mobilo oder die Entega, die eben eigenwirtschaftlich tätig sind und Projekte für sich realisieren, um sie eigenwirtschaftlich zu betreiben, übernimmt die DSE ausschließlich Aufgaben, die ansonsten die Stadtverwaltung direkt ausführen würde. Und betreibt die hinterher auch nicht eigenwirtschaftlich. Sie fungiert für uns als Planer, als Projektsteuerer oder im extremsten Fall als Bauherrnvertreter. Aber wir sind trotzdem selber der Bauherr und übernehmen dann hinterher das Produkt, was dort geplant und umgesetzt wird. Es spricht dementsprechend überhaupt nichts dagegen und es wird auch rege von Ihnen hier wahrgenommen, zu den einzelnen Projekten, die dort bearbeitet werden, Anfragen zu stellen oder Fragen zu stellen. Ich beantworte die auch alle. Also ich bin der größte Auftraggeber in Anführungszeichen mit den beiden Projekten Berufsfeuerwehr und Rheinstraßenbrücke. Also wir alle sind die Auftraggeber, aber ich habe das größte Volumen dort drin. Es werden zahlreiche Anfragen immer wieder dazu gestellt, sowohl von der Presse, aber auch von den Stadtverordneten. Und die werden alle bearbeitet. Es steht zu jedem Zeitpunkt zu, die Themen im Ausschuss nachzufragen, zu bitten, einzelne Themen im Ausschuss besonders zu besprechen oder Anfragen dazu zu schreiben. Ich habe aktuell eine Anfrage zur Rheinstraßenbrücke von UFBASE vorliegen und von vielen anderen Fraktionen in den letzten Jahren immer wieder auch Anfragen dazu beantwortet. Es gibt auch überhaupt keine Möglichkeit, dort die Auskünfte zu verweigern, weil es sind unsere städtischen Projekte. Der Aufsichtsrat hat in keiner Weise irgendwie Projekte gesteuert. Das kann der überhaupt nicht. Wir haben sogar schon, weil das für die anwesenden hauptamtlichen Magistratsmitglieder etwas erschöpfend war, weil wir die Projekte ja an vielen Stellen schon vorbesprechen, haben wir schon eine Vorbesprechung zur Aufsichtsratssitzung für die Nicht-Magistratsmitglieder eingeführt, wo die dann Projektfragen stellen konnten und danach kamen wir dann dazu und dann haben wir die Formalien, für die der Aufsichtsrat eigentlich zuständig ist, in 5 Minuten erledigt. Also dieses Gremium kann man sich, wenn das so abläuft, an der Stelle sparen, weil die Projekte, die werden hier politisch beschlossen und auch besprochen und das Fragerecht der Stadtverordneten ist in keinster Weise beschnitten und die administrativen Fragen, die von der Gesellschaft bearbeitet werden müssen, dafür braucht es uns an der Stelle nicht und dementsprechend der Aufsichtsrat spart nicht nur Geld, sondern auch Zeit und er hat ehrlicherweise einfach keine Rolle gehabt und dementsprechend kann man den ohne Probleme darauf verzichten und niemand von uns verliert was dadurch.
1: meint Paul-Georg Wandrei von der CDU, der ist Baudezernent. Jetzt hören wir Andreas Ewald von den Grünen.
3: Zunächst, es wurde jetzt von einigen Vorrednerinnen ziemlich vieles gesagt, was ich auch teile. Ich kann mich auch sehr anschließen, was Herr Wandrei gesagt hatte, dass die Politisierung der Aufsichtsräte sicherlich kein Trend ist, dem wir hier nachgehen sollten. Also dort sollte eine fachliche Kontrolle stattfinden. Und natürlich auch, wir haben die Diskussion ja hier auch regelmäßig aus verschiedensten Fraktionen heraus, wenn wir Aufgaben, die innerhalb der Stadt lagen, ausgliedern in andere Gesellschaften, wie eine GmbH oder eine Aktiengesellschaft, wie denn auch unser Kontrollrecht da weiter ausgeübt wurde. Das geht natürlich einerseits dann auf den Magistrat erstmal über, aber es sollte ja auch dann dort noch eine breite Kontrolle stattfinden. Und genau aus dem Grund denke ich, dass doch zumindest mal die Entscheidung darüber, ob ein Aufsichtsrat abgeschafft wird oder vielleicht auch irgendwo eingesetzt wird, auch hier diskutiert wird und das nicht einfach eben im Magistrat passiert. Sicherlich können wir auch einfach darüber sprechen, ob und in welcher Form, in welchen Aufsichtsräten welche Vergütungen gezahlt werden. Ich hatte gerade gehört, bei der Zentralstation gibt es ja gar keine Vergütung. Also das kann man ja auch sich einfach nochmal im Tableau anschauen. Für alle Gesellschaften, die wir haben. Und dann gehört aber zur Wahrheit natürlich auch noch dazu, diese Kenntnisnahme, über die wir jetzt hier heute sprechen können, die existiert ja auch nur, weil das Regierungspräsidium auf unsere Nachfrage bzw. die Nachfrage von Herrn Jobst hin dem Magistrat angeraten hat, wenigstens eine Kenntnisnahme hier in den Geschäftsgang reinzugeben. Das heißt, andernfalls hätten wir eben hier gar nichts vorliegen gehabt, deswegen ist der Antrag jetzt auch nicht unnötig. Und genau, ich bitte darum, dem Antrag zuzustimmen und wir werden dann gleich noch schauen, ob wir auch bei der Vorlage beantragen, das von einer Kenntnisnahme in eine Abstimmung umzuwandeln. Vielen Dank.
1: Nachdem Andreas Ewald von den Grünen geredet hat, wurde dann auch abgestimmt und die hören wir uns jetzt an.
4: Wer spricht sich dafür aus, dass die Kenntnisnahme umgewandelt wird in eine Entscheidungsvorlage? Das ist die Frage, über die wir erstmal abstimmen müssen. Das ist Bündnis 90 Die Grünen und dann habe ich hier Volt wahrgenommen, die Linke und Tierschutzpartei und zwei Stimmen von der Fraktion Kader und Herr Petri. So, wer spricht sich dagegen aus? Ist das erfasst? Okay. Wer spricht sich dagegen aus? Bei Gegenstimmen von der Fraktion Aufpasse, SPD, CDU, AfD und FDP und zwei Stimmen von Kader.
5: Und SPD eine Stimme.
4: Und Enthaltung, wer spricht? Okay, und eine Enthaltung von der SPD-Fraktion. Ist das Ergebnis erfasst? Was haben wir für ein Ergebnis? Also ist angenommen. Mit dem für Sie ersichtlich, also ich kann es ja auch hier sehen, stimmt, okay. Okay, also wir haben 33 Zustimmung und 30 Ablehnung und da müsste aber noch eine Enthaltung sein, ne? Okay, bei der SPD sind es nicht alle, genau. Jetzt haben wir das endgültige Ergebnis, vielen Dank dafür. Dann haben wir entschieden, dass aus der Kenntnisnahme jetzt, dass wir darüber entscheiden. Dann man muss jetzt mal überlegen, welche Reihenfolge wir jetzt hier abstimmen. Wir stimmen erstmal über den Antrag ab. Ja? Wer dem Antrag, ich hatte vorhin vergessen, das auch zu sagen, von der Fraktion Die Linke und Tierschutzpartei Volt und die Grünen zustimmen möchte, bitte ich um das Handzeichen. Das ist, ich mache mal langsam, das ist Die Linke und Tierschutzpartei, Bündnis 90 Die Grünen, Volt und zwei Stimmen von Kader-Fraktion. Wer spricht sich dagegen aus? Bei Gegenstimmen von der Fraktion Aufpasse, SPD, CDU und AfD und zwei Stimmen von Kader gibt es Enthaltungen bei Enthaltung von Herrn Petri. So, jetzt haben wir, glaube ich, das Ergebnis. Wir überprüfen das jetzt nochmal. Und es gibt auch keine Meldung von Ihnen, dass wir das Ergebnis falsch erfasst haben. Dann haben wir ein Ergebnis, also wurde angenommen mit 32 Stimmen und 31 Ablehnung und eine Enthaltung. So, schon ein bisschen seltsam die Welt, aber gut, okay. So, und dann habe ich, dann der Antrag ist damit angenommen. Okay, also, vielleicht war das nochmal wichtig. Wir stimmen jetzt über die Vorlage 174 ab, aus der ursprünglich, das war ja ursprünglich eine Kenntnisnahme, und jetzt wollen wir darüber abstimmen. Wer der Vorlage zustimmen möchte, bitte ich um das Handzeichen. Und gut, weiß ich nicht, kann ich jetzt nicht beantworten. Wir haben hier Zustimmung von Ufpasse. Ich mache mal jetzt langsam, damit auch die Kollegin das eintippen kann, der Fraktion SPD. Dann haben wir Zustimmung von der Fraktion CDU und der Fraktion AfD und von der FDP und dreimal Kader. So, sind alle Stimmen erfasst, ja. Dann, also wer spricht sich dagegen aus? Bei Gegenstimmen von Bündnis 90 Die Grünen, bei also Linke und Tierschutzpartei, dann habe ich die Fraktion Volt und eine Stimme von Kader. So, gibt es Enthaltung? Bei Enthaltung von Herrn Petri. Dann ist die Vorlage. Haben wir das Ergebnis erfasst? Ja. Dann ist die Vorlage angenommen. So, 32 Zustimmung, 31 Ablehnung.
1: Ja, dann ist dann die Wahlen von den verschiedenen Sportausschüssen und was auch immer, dann 6 Wahlen sind gestartet worden und das hat dann so viel Zeit gekostet, dass die Stadtverordnetenversammlung rum war.

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Auf Wiederhören.

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3: 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Mehr über uns auch auf www.clubbersparadise.de bzw. .net.org.eu oder auf unserer gleichnamigen Facebook-Gruppe als auch Seite. Am Mikrofon und an der Technik begrüßt euch heute nach wie vor in der jetzt kommenden zweiten Sendestunde oder in unserer heutigen Sendung vielmehr unter anderem Joachim Stark mit den beiden heutigen Gast-DJs Ugo Percocco Back-to-Back Markus Heiler aus dem Raum Frankfurt Rhein-Main bzw. Darmstadt live von der in dem Mix und im vielleicht eventuellen Kurzinterview jeweils dazu aktuelle Party- und Event-Tipps, eventuelle Sendungsvorankündigungen und vieles mehr. Bleibt einfach dran in den jetzt noch knappen 2 Stunden. Es lohnt sich. Euer aktuelles Clubbers Paradise Team um Joachim Stark und den Rest der Crew, auch um DJ Aspi, Sascha. Und dann haben wir hier noch einen ehemaligen Kollegen hier im Studio heute zu Gast. Hallo Roland.
4: Salut Joachim.
3: Hallo, ja.
4: Ich bedanke mich schon mal für die Einladung, weil das war wieder eine ganz tolle Sache. Ich meine, es ist ja schon verdammt lange her, also auch on air, alle Grüße, die mich noch kennen. Nachher gibt es eh noch ein paar Grüße und ein paar Sachen machen wir dann einfach direkt später. In on air Action. Genau.
3: Später dann. Alles klar, dann viel Spaß mit unserer heutigen Ausgabe in den nächsten noch knappen 2 Stunden. Bleibt dran, es lohnt sich.
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Jetzt also für euch an den Turntables, vinylmäßig heute nur, only Vinyl-Set heute, mit auch unter anderem Ugo Percoco, Back to Back, Markus Heiler, live von Nähe in the Mix, bis zum Schluss der heutigen Sendung. Dazu, wie schon erwähnt, vorher eben aktuelle Party- und Event-Tipps, Sendungsvorankündigungen und vieles mehr. Also bleibt dran, es lohnt sich. Am Mikrofon und an der Technik Joachim Stark, Roland Sachs und auch, ja, mitunter im Studio DJ Aspi.

0: 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Am Mikrofon und an der Technik begrüßt euch heute nach wie vor in der jetzt kommenden zweiten Sendestunde. Ja, jetzt ist es tatsächlich die zweite Sendestunde. Unter anderem Jachen Stark mit den beiden heutigen Gast-DJs Ugo per Coco Back-to-Back, Markus Heiler aus dem Raum Frankfurt-Main bzw. Darmstadt, live von näher in dem Mix und im Kurzinterview. Mal gucken, das wird euch gleich der Kollege Roland Sachs sagen. Dazu aktuelle Party- und Event-Tipps, eventuelle Sendungsvorankündigungen und vieles mehr. Bleibt einfach weiter dran in der jetzigen zweiten Sendestunde. Es lohnt sich, euer aktuelles Clubbers Paradise Team um Joachim Stark und den Rest der Crew.
1: Hallo. Ah ja, wunderbar. Wir sind jetzt online.
0: On air.
1: On air, genau. Und da unsere beiden Gast-DJs natürlich voll hinter der Decks stehen und ich sie nicht loseisen konnte, habe ich jemand ganz anderen ans Mikrofon bekommen. Und stell dich mal kurz vor.
2: Also, hi, ich bin die Julia Heiler, ich bin die Tochter von Markus Heiler und ich habe mich dazu entschieden, das Interview hier zu machen.
1: Ja, wie geht's denn so einer Tochter, einer DJ-Tochter?
2: Also, eigentlich ist es manchmal ganz normal, nur manchmal, mein Zimmer ist halt gegenüber von seinem Musikzimmer und wenn er dann manchmal Musik macht, dann höre ich das manchmal und das ist auch manchmal sehr cool und dann höre ich auch zu und ich bin halt jedes Jahr fast immer hier dabei und das, wenn er hier auflegt, und das finde ich auch ziemlich cool.
1: Das gefällt mir, weil es ist schon eine tolle Umgebung, ist auch kein so ein Stress hier, ist relativ relaxed hier im Radio, gibt keine Zuschauer, nur Zuhörer. Gefällt dir denn die Musik? Ist das auch dein Ding?
2: Ja, also die Musik ist schon ganz cool. Ich könnte mir tatsächlich nicht so ganz vorstellen, dass ich das auch irgendwann mal machen würde, aber ich habe auch früher meinem Papa manchmal geholfen, wenn er so irgendwas gemacht hat oder zugeschaut. Also ja, ich finde es ziemlich cool.
1: Ja, vielleicht kann er noch das wecken, richtig basic mit Vinyl aufzulegen. Beiden Jungs legen ja komplett Vinyl auf, die machen nichts anderes. Und ich finde das schon klasse, weil das hat einfach klasse. Magst du noch jemanden grüßen?
2: Grüßen, wenn, dann meine Mama.
0: Die hört bestimmt draußen zu.
1: Ja, genau.
0: Die ist nämlich auch hier im Sender.
1: Deine Lehrerin, deine Schule, deine Kameraden.
2: Meine Schule, Starkenburg-Gymnasium. Ja, hi.
1: Und also seid alle gegrüßt.
2: Genau.
1: Ja, dann werde ich auch noch ein paar Grüße loswerden. Und zwar haben wir ganz fleißige Zuhörer, auch in Steinbach.
0: Okay.
1: Und zwar aus meinem Spinnerclub. Die Maya und ihr Sohn, beziehungsweise auch ihr Papa. Also seid ganz herzlich gegrüßt. Und wenn wir Glück haben, hört auch noch der Ron zu. Also Ron Ellen. Mit dem habe ich letzte Zeit wieder ein bisschen Kontakt. Und
0: sagen liebe Grüße.
1: Das mache ich, ja. Also Ron, wenn du uns zuhörst, auch liebe Grüße von Joachim, eigentlich auch vom gesamten Team. Jo, dann würde ich sagen, haben wir wieder den DJs zu. Oder hast du noch ein paar Event-Tipps oder kommen die erst später?
0: Später.
1: Alles klar?
0: Später. Du, dann vielen Dank und ja, weiterhin alles Gute. Und jetzt weiter ins DJ-Set von Ugo per Coco Back-to-Back Markus Heiler.
1: Yeah.

Und hier wieder unsere aktuellen Party- und Event-Tipps für die nächsten Tage und auch Wochen, wie ihr es immer von uns gewohnt seid oder von mir. Auch in dieser aktuellen Ausgabe heute gibt es da zum

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Main, Samstag auf Sonntag, 19. 20. September 2026 seit 23 Uhr oder ab 23 Uhr, Berliner Nächte mit Oliver Koletzky, Back to Back, Frida Darko von Berlin.

Deutschlands heißt es hier am Samstag, den 26. September 2026, ab mittags 15 Uhr, Trends Forever Daytime Event im MTB Club Offenbach am Main bei Frankfurt. Die erste Daytime Indoor Party bringt die ganze Energie der Trance-Szene in die Stadt. Kurt, Blue und Tala 2XLC aus Frankfurt liefern an diesem Nachmittag und Abend mitreißende melodische Sets, die perfekt auf die kommenden Highlights einstimmen. 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Kommt vorbei und feiert die Vorfreude auf Volumen 79, wenn Produzenten und DJs die Bühne in eine Reise aus Emotion und Klang verwandeln. 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

dann heißt es hier Toxic Family, der Anniversary am 2.10.2026, einen Tag vor dem Tag der Deutschen Einheit im Tanzhaus West, Dora Brillant Frankfurt, Freitag, 2. Oktober 26 ab 23 Uhr die Anniversary. Mit unter anderem, jetzt steht das Line-Up fest: Welcome to the Resistance, Welcome to the Family mit Raw, Technical Pure, Verhoeven, Gunman, Alex Diephardt, Grille, Nano Rausch, Steve Simon, Christian Reichert, Dennis Barbion, Toxic Family, Andron. Einlass ab 18 Jahren und mit gültigem Personalausweis. Ab 23 Uhr.

einen Tag vorher, am Freitag, 25. September 2026, ab 22 Uhr, Hard Impact and Fury, Last Up Tempo Edition im Ruf 175 in Mainz, habe ich hier mit unter anderem mit den DJs für den Abriss sorgen, Missy, Killy, Kemal, D-Tempo, Trax, Melmania, Catman, ab 18 Jahren.

Dann haben wir übrigens noch was in Vorschau. Im Moment Modern Electronic Music Museum Frankfurt am Main am 24.10.2026 Rocks 15 Years mit DJ Hell, Dana Ru, Robert Drewek, Matthias Schildecker und Alex Meyer. Moment Frankfurt, 24.10.2026, Rocks, 15 Years. Dann auf jeden Fall jeden ersten Sonntag im Monat von 13 bis 17 Uhr at 68 Gallery Mannheim Neckarstadt Ost. Wechselnde DJs auch und vor allem aus der elektronischen Musik mit Music Meets Art. In der 68 Gallery Mannheim Neckarstadt Ost, präsentiert vom 68 Gallery natürlich und der Fairy Tales Music Mannheim in der Langenrötter Straße 68 in 68167 Mannheim.

Außerdem am 19. und 20. September der Atelier- und Kulturspaziergang Kultur Mannheim Neckarstadt Ost. Eröffnung war bereits am Freitag, den 18. September, 19 Uhr, Jugendkulturzentrum, Forum Neckarpromenaden Mannheim. Eintritt frei, Atelier- und Kulturspaziergang 19. und 20. also am morgigen Sonntag bei erster Strahlung über Radio Darmstadt von 15 bis 20 Uhr jeweils. Mannheim Neckarstadt Ost. Und dann habe ich noch eine Sendungsvorankündigung, die kommt gleich.

Am Samstag, den 3.10.2026 von 19 bis 21 Uhr, Jeff O. Global Echoes Records, Sumo Club Marburg, ehemaliges U60-311 Frankfurt und der ehemaligen HR UFM Club Night Frankfurt am Main wird er bei uns zu Gast sein. Jeff O, Gast-DJ, Jeff O bei uns bei Clubbers Paradise on Air über Radio Darmstadt. Mehr dazu auch im Hörtipp auf der Radio Darmstadt Seite und auch unter unserer jeweiligen Homepage www.clubbersparadise.de und Co. Ja. Am 3.10.2026 ist ein Samstag wieder, in zwei Wochen von 19 bis 21 Uhr und in jeweiliger Wiederholung auch über den Bermuda-Funk aus Mannheim dann wieder. Und das waren's wieder, unsere aktuellen Party- und Event-Tipps für die nächsten paar Tage und auch Wochen. Was auch immer ihr macht, wir wünschen euch viel Spaß dabei. Feiert schön und lebt schön, ihr wisst ja. Und jetzt weiterhin im Set. Ugo per Coco back to back. Markus Heiler. Viel Spaß noch.

0: Unsere Sendung ist leider einmal zu langsam, aber sicher wieder zu Ende. Leider, leider. Ihr könnt uns jeden Samstag, außer dem zweiten und vierten Samstag von 19 bis 21 Uhr live und näher auf Radio Darmstadt auf noch UKW 103,4 MHz via DAB Plus im Raum Rhein-Neckar und Rhein-Main oder online www.radiodarmstadt.de regulär hören. 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Am Mikrofon und an der Technik begrüßt er euch heute unter anderem Joachim Stark. Mehr Infos über uns findet ihr wie immer auf www.clubbersparadise.de.net.org oder auf Facebook, sucht nach der Gruppe an der Seite von Clubbers Paradise. Ihr möchtet mit uns direkt Kontakt aufnehmen, dann schickt doch einfach eine E-Mail an info@clubbersparadise.de. Ja, nicht vergessen, bereits am Samstag, 3. Oktober 2026, gibt es uns wieder von Clubbers Paradise live on air, erneut im Zeitraum zwischen 19 Uhr und 21 Uhr live über Radio Darmstadt zu hören, via eventuell noch UKW 103,4 MHz, Angaben ohne Gewähr, DAB Plus oder online zu hören. Dann mit dem Gast DJ Jeff O. aus dem Raum Marburg bzw. Hessen live on air und in the Mix. Wir, das ganze Clubbers Paradise Team, wünschen euch alles Gute bis zur kommenden Sendung. Bleibt gesund, zuversichtlich und bis demnächst dann. Tschüss, tschüss, euer aktuelles Clubbers Paradise Team um Joachim Stark und den Rest der Crew. Im Anschluss über Radio Darmstadt hört ihr gleich die Sendung Hörsturz der ehemaligen Musikredaktion und nach Live-Sendung von 23 Uhr bis 1 Uhr die Radiosendung Hangover Radio Night um und von Alexander Bukalov. Wir sagen Tschüss bis in circa 2-3 Wochen mit dem Gast-DJ Jeff O. und freuen uns, wenn ihr bei uns wieder einschaltet und zuhört. Würde uns sehr freuen. Bleibt gesund und munter. Euer Team von Clubbers Paradise um DJ Aspi und Co. und auch den ehemaligen Kollegen Roland Sachs, der mir jetzt nochmals gegenüber sitzt.
1: Jo. Jo, danke dir.
0: Bitte.
1: Ich wollte noch ein ganz, ganz herzliches Danke sagen an unsere beiden Gast-DJs. War ein ganz tolles Set. Super.
0: Von Ugo Percoco, Back to Back Markus Heiler.
1: Genau.
0: Jo.
1: Und ich freue mich natürlich schon auf die nächste Sendung.
0: Jo. Genau. Wird bestimmt auch wieder gut. Jo.
1: Wahrscheinlich bin ich dann auch wieder da.
0: Schauen wir mal. Würde mich sehr freuen.
1: Ja. Wenn ich Glück habe, ist unser ganzer Spinning-Team auch mit dabei. Würde mich sehr freuen.
0: Weiß ich nicht, aber heute war ein Großteil ja da.
1: Jo. Jo. Okay.
0: War schön. Alles klar. Danke und bis dann. Schöne Zeit. Macht's gut. Tschüss.
1: Tschüss.
0: Im Anschluss jetzt die Sendung Hörsturz der ehemaligen Musikredaktion.

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Ihr seid hier bei Radio Darmstadt. Und das hier ist die Sendung Hörsturz. Und jetzt gibt es wieder 2 Stunden Rock, Metal, Rockabilly. Und das, was das Rockerherz so begehrt. Neue Alben habe ich dabei heute von Airborne, Chakra, Corleone und noch so vieles mehr. Jetzt die nächsten 2 Stunden hier im Radar Hörsturz. Zu Beginn der Hörsturz-Klassiker, der kam von Hazel Atkins. Und das war sein Hit Chicken Walk. Hazel Atkins war eine One-Man-Band, hat alles selbst gespielt und auch selbst gesungen, logischerweise. Coole Sachen hat er gemacht. So, und weiter geht's von ganz alt zu brandneu. Und zwar habe ich hier jetzt einen Song aufliegen von den schwedischen Punkrockern The Guilt. Und ich habe hier aufliegen den Song Red Light aus ihrem aktuellen Album Naked Red Dance. Und am Mikrofon ist Michael Lane. Wunderschönen guten Abend.

Ja, das waren die Peacocks mit dem Song Older Than Punk aus ihrer Scheibe It's Time for the Peacocks. Und die Peacocks waren letzte Woche im Café Zentral, haben dort gespielt und die haben es immer noch drauf. Also es ist immer noch eine sehr geile Liveband, kann ich nur empfehlen. Die Peacocks aus der Schweiz. Und das hat richtig wieder mal Spaß gemacht, die Band live zu sehen. Davor, das waren Talco mit einem brandneuen Song, den sie jetzt herausgebracht haben. Und das war der Song Terra Libera. Airborne haben ein brandneues Album herausgebracht und das haben sie selbst betitelt. Und ursprünglich sollte das Album Gutsy heißen, nach dem ersten Song, beziehungsweise auch die erste Single, die herauskam vor einigen Monaten. Sollte es ursprünglich benannt werden, aber dann haben sie sich umentschieden und haben es nur Airborne genannt. Fanden sie besser, damit, ja, sie wollten nicht damit erreichen, dass ein Song von vornherein herausstechen sollte. Das habe ich mal gelesen. Okay, das Album ist richtig gut geworden. Die Songs sind typisch für Airborne. Allerdings muss ich sagen, besser wie die letzten Alben. Also ich würde mal wirklich behaupten, nach ihrem Debütalbum Running Wild haben sie hier mit ihrem selbstbetitelten Album das beste Airborne-Album veröffentlicht bisher. Ich finde es richtig geil geworden. Und aus diesem Album hören wir natürlich einen Song hier im Radar Hörsturz. Und das ist der Song Kid in a Candy Store. Hier sind Airborne.

Ja, das war Chris Isaak mit dem Song Diddly Daddy. Und das ist ein Song aus dem Soundtrack des Films Shaq. Der kam 1988 heraus, spielt aber Anfang der 60er Jahre. Und ja, und da ist natürlich auch Musik aus dieser Zeit, kommt in diesem Film vor. Cooler Film, wie ich finde, geht es um den Tanz Shaq und um so einen Tanzwettbewerb, wo zwei mitmachen wollen und dann erst nicht können und dann klappt es doch. Also wirklich cooler Film, finde ich. Vor allem die Musik, sehr geil. Und das war daraus Chris Isaak, Diddly Daddy. Davor, das war Dirty Honey mit Lights Out und im Beginn dieses Dreierblocks im Radarhörsturz, den machte Bob Seger mit dem Song Lights Out. Mit Covering Our Tracks Part 2 haben die schwedischen Rocker von Satan Takes a Holiday ein neues Album auf den Markt gebracht. Hierauf covern sie 10 Songs diverser Bands, die mehr oder auch weniger bekannt sind. Als da wären zum Beispiel die Dirt Bombs, Baby Grand oder auch bekanntere Namen wie die Ramones, die Yeah Yeah Yeahs oder auch Bruce Springsteen. Gelungen sind die Stücke alle. Und sie haben den Songs ihren eigenen Stempel ausgesetzt. Alle Songs sind, ja, wie soll ich sagen, mehr oder weniger gelungen. Die meisten sind gelungen. Und

Jimmy Cornette, der in The Dead Man mit Cry Over You aus ihrer noch aktuellen Scheibe One of a Kind. Und das könnte sich vielleicht ändern. Ich habe sie letzte Woche gesehen im Aschaffenburger Kolossal und haben sie einen brandneuen Song gebracht. Das heißt, vielleicht wird bald ein neues Album von Jimmy Cornette and The Dead Man erscheinen. Mal schauen. Davor, das war Bang Bang Bazooka mit Runaway Train aus ihrem Album Hell Yeah. Und der Beginn, den machte The Baboon Show mit ihrer brandneuen Single Red. Chakra haben ein neues Album raus und das heißt, Just Live Loud heißt das neue Album von Chakra und es ist wirklich ein sehr gutes Heavy Rock Album geworden und es ist richtig abwechslungsreich, da gehen richtige Kracher drauf, dann groovende Songs, auch Balladen und sie haben es wirklich gebracht, ein richtig geiles Album rauszubringen, Chakra. Mit Just Live Loud und ja, ich sag mal, nicht umsonst ist die Band in der Schweiz in den Albumcharts auf Platz 1 gelandet. Okay, hat vielleicht was damit zu tun, dass sie selbst aus der Schweiz sind, aber nicht unbedingt. Ich meine, hier sind ja auch nicht unbedingt nur deutsche Bands in den oberen Rängen der Charts drin. Also Chakra, Just Live Loud heißt das brandneue Album und von dem Album habe ich hier jetzt den Titeltrack.

Ihr seid hier bei Radio Darmstadt auf www.radiodarmstadt.de oder auch DAB+. Ja, die Frequenz 103,4 gibt's ja nicht mehr. Da war Radio Darmstadt ja auch mal vertreten. Jetzt, wie gesagt, nur noch im Internet und auf DAB+. Und das hier ist die Sendung Hörsturz. Und die letzten drei Songs hier, die kamen zuerst von Lacrimas Profundere, der neue Song Nevermore, und der ist auf ihrem brandneuen Album Lay Me Down, O Silent 4 drauf, das nächste Woche erscheinen wird. Und danach, das war Joe Herms, Devils in the Details, und eben gehört Nicotine mit dem Song Enemy. The Damn Truth haben ihr selbstbetiteltes Album als Deluxe Edition herausgebracht. Erschienen ist das vor ungefähr einem Jahr. Und die Kanadier haben wegen des Erfolgs des Albums, zumindest in ihrem Heimatland, sich entschlossen, es mit einem Bonustrack nochmal neu zu veröffentlichen. Und ich muss zugeben, ich kannte die Band vorher nicht, aber das Album ist richtig gut geworden. The Damn Truth gibt es auch schon seit 2012. Und ich finde, an einigen Passagen erinnert die Sängerin Lee LaBaume etwas an Skin von Skunk Anansie, aber ja, kann vielleicht auch täuschen, aber ich habe so den Eindruck. Okay, ich spiele natürlich was von dem Album von The Damn Truth, des selbstbetitelten Album von The Damn Truth, und das ist der Song Be Somebody.

Ja, das war Nee mit Earthquake. Davor die Mason Dixon Hobos mit Cats Alright. Und der erste in diesem Dreierblock, das war die brandneue Single von Wolf Wolf, I Can See the Light. Jetzt kommen wir zur Band God's Gift und die kannte ich bisher gar nicht. Die habe ich zum allerersten Mal gehört, beziehungsweise auch gesehen, auf dem Tombstone Rock Festival dieses Jahr. Und das ist ein wirklich cooles, kleines, feines Festival, das in Moosinning in der Nähe von München stattfindet. Und da treten Rockbands verschiedener Genres auf. Gut, ich muss sagen, überwiegend Hard- und Heavy-Bands, aber auch andere Sachen. Zum Beispiel war dieses Jahr auch eine Country-Band am Start. Die Old Stable Gamblers waren das. Genau, die Old Stable Gamblers. Das habe ich kurz überlegen müssen. Das war eine Country-Band, die auch da war. Und wie gesagt, das ist ein schönes Festival. Und da habe ich zum ersten Mal die Band God's Gift gesehen. Und die haben richtig abgerockt. Richtig coole Liveband ist das. Und als die auf die Bühne kamen, war ich ein bisschen überrascht, denn der Basser der Band ist niemand Geringeres als Reef Downs. Und wer den Namen nicht sagt, das ist der frühere Basser von der Band Rhino Bucket gewesen. Ja, und so klingt auch der Stil von God's Gift. Klingt schon schwer nach Rhino Bucket. Eigentlich auch kein Wunder, denn Reef Downs hat alle Songs mitgeschrieben auf diesem Album. Und ja, das will ich euch nicht vorenthalten. Das war ein richtig cooler Auftritt und dieses Album, das selbstbetitelte Album, ist auch wirklich sehr gut. Und von diesem Album habe ich für euch Ain't Going Back. Hier sind God's Gift.

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1: Oh, the Meteors und Never Stop the Hate Train aus ihrer Scheibe Hell Train Rollin'. Und ja, die Schweizer zum Beispiel haben ja wirklich coole Bands hervorzuzeigen. Und ja, einige hatte ich ja heute dabei. Zum Beispiel waren dabei Chakra aus der Schweiz, Wolf Wolf und natürlich die Peacocks auch aus der Schweiz. Und jetzt kommen wir zur nächsten Band aus der Schweiz, die auch richtig gut ist. Und die haben eine neue Scheibe draußen, die heißt Generaction. Und Leo Lenoni hat hier ein kraftvolles Heavy Rock Album am Start mit seiner Band. Es ist das vierte Studioalbum der Band und auch hier zeigt Corleone wieder, wie man richtigen Heavy Rock spielt. Leo Lenonis Hauptband ist ja Gotthard, wie die viele hier vielleicht wissen. Und die können da einpacken. Zumindest was mich betrifft, bei den letzten Alben, die Gotthard herausgebracht haben. Und ja, für mich war das halt alles ein bisschen mehr so Pop-Richtung gegangen, alles die letzten Alben. Hat mir jetzt nicht so gut gefallen, aber Leo Leoni macht das mit seiner Band Corleone wieder wett. Und das Album Generaction kann sich wirklich hören lassen. Auch die neue Version von Wishen, kann man da Coverversion sagen? Ich denke nicht, weil er hat ja das Original auch mitgeschrieben. Wishen, ein Song von Gotthard, das auf dem Album Open enthalten ist. Und das klingt auch irgendwie cooler, ein bisschen düsterer, tiefer als das Original. Hat echt gut hingehauen, was Corleone mit dem Album Generaction hier gemacht haben. Ich habe einen Song hier von diesem Album und das ist der Song Generation Rock.

Ja, die Lazies, Nothing But Trouble war das. Und die Lazies habe ich am Mittwoch live gesehen. Zum allerersten Mal, obwohl ich die Band schon ja 7-8 Jahre bestimmt schon kenne. Manchmal passiert es halt, dass man da nicht so auf die Konzerte kommt. Aber es war sehr geil. Coole Rock'n'Roll-Band aus Australien. Gut, klingt auch so ein bisschen australisch, wenn man das so mal sagen will. Denn so ein AC/DC-Touch hat die Band auf alle Fälle, The Lazies. Mit Nothing But Trouble davor, das war J.D. McPherson, It's All Over But The Shouting. Und davor hörten wir Rockabilly Mafia mit Scheiß drauf aus ihrer Scheibe Ewigkeit. Ja, und die Rockabilly Mafia hat ja gerade wieder einige Konzerte gespielt. Und ja, leider kommen die viel zu selten in unsere Gegend, finde ich sehr schade, denn wenn die Konzerte, sage ich mal, unter der Woche sind und man muss arbeiten, dann ist es schon ein bisschen blöd, bis nach Hamburg oder so zu fahren. Also ich würde es begrüßen, wenn die Rockabilly Mafia mal wieder so ins Rhein-Main-Gebiet käme. Das wäre sehr, sehr cool, würde ich, wie gesagt, begrüßen. So, das war's schon fast wieder mit der Sendung hier, Hörsturz heute Abend. Wenn ihr Bock habt, könnt ihr wieder reinschalten in 4 Wochen und zwar am 17. Oktober 21 bis 23 Uhr hier auf Radio Darmstadt. Und ja, bis 23 Uhr gibt es auch noch eine Menge Musik von mir. Ich hoffe, mal gucken, was ich noch alles reinkriege. Und um 11 Uhr braucht ihr auch nicht unbedingt abzuschalten. Wenn ihr Bock habt, könnt ihr dranbleiben bei der Hangover Radio Night heute Abend hier auf Radio Darmstadt. Ja, und das war's, wie gesagt, mit der Sendung Hörsturz. Und jetzt gibt's noch ein bisschen Musik. Ich habe jetzt gerade auflegen die Fake Names mit Until Normal. Und am Mikrofon war Michael Lehn. Ciao, ciao, macht's gut.

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0: So, da sind wir wieder beim Kulturkalender. Mein Name ist Antonia und wir haben heute einen Gast dabei, den Paul. Paul, möchtest du dich mal vorstellen? Wer bist du? Was machst du? Studierst du?
1: Ja, ich bin Paul Heigl und ich studiere Soziologie an der Technischen Universität hier in Darmstadt und ich mache digitale Kunst.
0: Seit wann machst du denn Kunst?
1: Also Kunst habe ich eigentlich schon immer gemacht, ich habe immer gerne gemalt, aber jetzt so, dass ich das auch versuche auszustellen, erst seit 2024. Ich habe irgendwann angefangen, an meinem Tablet ein bisschen Skizzen vorzuzeichnen und dann habe ich mir überlegt, daraus ein bisschen mehr zu machen. Habe das auf den Computer gezogen, koloriert und gestaltet, sodass da digitale Bilder draus entstanden sind und die stelle ich jetzt mittlerweile auch aus.
0: Was kann digitale Kunst denn ausdrücken, was jetzt mit klassischen Materialien wie Leinwand oder Ölfarben nicht möglich ist in der Kunst?
1: Interessanterweise beschreibe ich digitale Kunst meistens so, dass ich sage, ich male eigentlich, wie man auch traditionell malen würde, nur dass ich einen digitalen Canvas, also eine digitale Leinwand habe. Im Endeffekt habe ich ähnliche Möglichkeiten, wie man auch bei der Leinwand hat, wenn ich ein Zeichenprogramm verwende, wie zum Beispiel GIMP. Da kann ich verschiedene Pinselarten auswählen und dann erstmal normal malen. Aber dann geht es natürlich auch ein bisschen darüber hinaus, weil dann kann ich auch Abschnitte markieren, so dass ich nicht über die Ränder male, das ist vielleicht ein bisschen unterstützend. Oder ich kann Abschnitte im Kreis drehen oder verzerren. Das sind natürlich Möglichkeiten, die in der Realität ein bisschen schwer umzusetzen sind. Und was ich auch sehr gerne mache, ist, dass wenn ich was gemalt habe, was mir nicht gefällt, dass ich dann Steuerung Z drücke und einen Schritt zurückgehe und das Ganze wieder löschen kann. Und das ist natürlich auch schwierig bei einer normalen Leinwand. Da müsste man das wahrscheinlich übermalen.
0: Was begeistert dich denn an dem Schaffen und Tun, was du da mit deiner digitalen Kunst machst?
1: Also was mich begeistert ist, dass das einfach ein freier Ausdruck für mich ist. Manchmal setze ich mich einfach dran, mache mir Musik an und male vor mich hin und kann einfach das, was ich gerade in dem Moment fühle, ausdrücken.
0: Was willst du denn erreichen oder ausdrücken mit deiner Kunst? Du hast gerade gesagt, dass du einfach das umsetzt, was du gerade fühlst. Mhm. Gibt es irgendwelche Alltagsdinge, die dich dann vielleicht irgendwie auch prägen in deiner Kunst?
1: Ja, also ich habe jetzt mittlerweile auch angefangen, Darmstädter Gebäude zum Beispiel zu malen. Und dann ist es ja im Endeffekt so, dass ich erstmal das, was ich in der Realität wahrnehme, übersetze in die digitale Welt und es dann wieder raushole, indem ich es auf Leinwand drucke und ausstelle. Und dann transformiert sich das Objekt, was ich in der Realität wahrgenommen habe, auf digitale Art und Weise, erhält diese digitale Ästhetik, von der ich vorhin gesprochen habe, und wird dann wieder ausgestellt in der Realität. Das heißt, ich bewege mich so zwischen diesen zwei Welten, dieser digitalen und dieser physischen, realen Wirklichkeit. Und genau da möchte ich auch mit meiner digitalen Kunst stehen. Ich möchte dafür sorgen, dass diese Grenze ein bisschen verschwimmt, dass sie sich öffnet und dass digitale Kunst auch in der physischen Wirklichkeit anerkannt wird, vor allem auch in der traditionellen Kunstszene. Weil das ist im Endeffekt so, dass da noch viel Pionierarbeit notwendig ist. Es ist ja durchaus so, dass viele Menschen vielleicht noch gar nicht mit digitaler Kunst in Berührung gekommen sind, vor allem wenn sie nicht sehr technikaffin sind oder einfach nicht in der digitalen Welt unterwegs. Und da möchte ich gerne dafür sorgen, dass diese Menschen auch einen Zugang kriegen zu dieser digitalen Kunst und dass sie einfach breitere Aufmerksamkeit bekommt.
0: Ja, da kommen wir direkt auch schon zu deiner Ausstellung. Du hast gesagt, seit 2024 präsentierst du der Öffentlichkeit deine Kunst. Mhm. Man hat jetzt in der Mensa in der TU, wo du auch studierst, deine Kunstwerke ausgestellt. Das sind bis zu 80 digitale Werke, darunter auch Pflanzen, Tiere, auch gruselige Figuren, abstrakte Formen. Was erkennt man denn da alles so ungefähr? Also damit man schon mal so einen Vorgeschmack bekommt, wenn man sich da vielleicht irgendwie umschauen möchte.
1: Also es gibt auf jeden Fall Abstraktes. Das sind die Bilder, die dabei rauskommen, wenn ich mich einfach hinsetze und anfange zu malen. Ich mache mir Musik an, male einfach drauf los und dann entstehen Stimmungsbilder, die sind sehr weiträumig interpretierbar. Jeder erkennt was anderes drauf und das gefällt mir auch besonders an den Bildern. Dann gibt es auch Darmstädter Gebäude, wie ich vorhin schon gesagt hatte, die ich dann digital inszeniert habe und irgendwie verzerrt oder irgendwie einfach mit digitalen Methoden ausgestaltet habe. Die kann man da auch finden. Die gibt's im Bistro.
0: Da kommen wir auch eher jetzt zu der nächsten Frage. Was war denn der Anreiz, dass du da so eine wilde Mischung in die Ausstellung gemacht hast?
1: Also mir ist es besonders wichtig, dass jeder und jede irgendwas findet, was sie oder ihn begeistert. Und da ist es gut, wenn einfach von allem was dabei ist. Und es ist ja auch so, dass ich ja, wie gesagt, erst seit so 2024 angefangen habe, das so richtig anzugehen und viel zu malen. Und das ist natürlich dann auch der Zeitraum ein bisschen begrenzt, den ich hatte, um Bilder zu produzieren. Also es ist halt alles, was ich bis jetzt gemalt habe im Endeffekt.
0: Ja.
1: Was ich für ausstellungswürdig gehalten habe. Ich habe auch Sachen, die verwerfe ich oder so.
0: Mhm.
1: Aber im Endeffekt ist das alles, was ich gerade bisher gemalt habe.
0: Ja, gut. Hast du irgendwelche Favoriten oder würdest du sagen, dass es ein Stück dabei gab, dass, ich meine, die Ausstellung ist ja jetzt seit Mai sichtbar für die Öffentlichkeit, wo du sagst, oh nee, das gefällt mir nicht mehr oder du bereust es vielleicht sogar irgendwie ausgestellt zu haben?
1: Bereuen tue ich nicht. Ich habe eine Zeit lang auch im Haus Waldeck in Griesheim ausgestellt, das ist ein Seniorenzentrum, und da habe ich auch ein Bild verkauft an eine Bewohnerin. Das heißt, die Werke, die ich damals gemalt habe, scheinen den Leuten auch immer noch zu gefallen. Das heißt, ich bereue es nicht. Aber ich habe natürlich, es verändert sich. Also der Stil ändert sich, die Technik verbessert sich, hoffe ich. Also ich habe ja zum Beispiel jetzt kürzlich diese ganzen Darmstädter Gebäude gemalt. Und da habe ich viel gelernt, finde ich, auch was Schattierung angeht oder so. Und das war halt in den früheren Bildern noch nicht so. Oder vor allem, ich hatte damals am Remarkable gemalt und das dann auf den PC gezogen. Und jetzt habe ich ein Grafiktablet mittlerweile und mal direkt am PC. Und in diesem Datenübergang von Remarkable auf PC ist halt die Qualität verloren gegangen, ein Stück weit. Das heißt, die anfänglichen Bilder sind nicht so qualitativ hochwertig wie die, die ich jetzt male. Also ich bin schon zufrieden mit dem Weg und in die Richtung, in die sich entwickelt.
0: Gibt es ein Werk in der Ausstellung, wo du sagst, okay, das hat eine ganz persönliche Geschichte, dass du da nochmal irgendwie besonders viel Herzblut reingesteckt hast oder da Aspekte in deinem Leben drinstecken, die dir viel bedeutet haben?
1: Tatsächlich gibt es den Papagei, der hängt in der Mensa gerade, in der Stadtmitte. Und den habe ich, wenn ich Sachen ausdrucke, limitiere ich die Anzahl der Drucke. Und dieser Papagei ist auf 1 limitiert, weil ich den meiner Frau geschenkt hatte. Das war eins meiner ersten Bilder, was ich dann auch ausgedruckt habe. Und der wird auch nicht reproduziert. Und der bedeutet dementsprechend auch sehr viel.
0: Hat es eine Bedeutung, der Papagei? Ist ein tieferer Sinn?
1: Der kam einfach frei aus meinen Gefühlen und war eins der ersten Bilder, das ich gemalt habe. Ja.
0: Gut, jetzt kommen wir ein bisschen mehr zur Ausstellung, die jetzt tatsächlich, also mitunter hast du ja die Ausstellung in der Mensa und dann hast du aber auch noch eine Ausstellung in der Kipp Art Galerie. Mhm. Das ist ein Schaufenster, da kann man da mal vorbeigucken und ja schauen. Wie kamst du auf die Zusammenarbeit eigentlich mit Mandy Sue Schmidtnägel? Also das ist ja eine Ausstellung, die heißt nochmal, jetzt für unsere Zuhörerinnen, Pop Art meets Digital Art, und das sind ja schon zwei sehr krass verschiedene Welten. Mhm. Es geht jetzt aber in erster Linie um die andere Künstlerin, das ist die Mandy, die kümmert sich um die Pop-Art. Du bist ja der Pro für die Digital-Art. Ja, wie kam es dazu?
1: Ja, also Mandy hatte sich bei der Kipp Künstlergemeinschaft gemeldet und wollte ihre Kunst als Gastkünstlerin ausstellen. Ich habe ihre Bilder gesehen und war sofort begeistert, weil ich einfach dieses knallige und farbenfrohe wahrgenommen habe, was ich in meiner Kunst auch versuche auszudrücken. Für mich sind Pop-Art und digitale Kunst zwei sehr moderne und zeitgenössische Kunstformen, die auch beide noch um Anerkennung kämpfen in meinen Augen, vor allem im Bereich der traditionellen Galerien. Aber umso schöner, dass sie auch ihren Platz finden, vor allem in solchen neuen Formen, neuen Galerieformen wie so einer Schaufenstergalerie. Und wir wollten das verbinden. Diese zwei Formen können zusammenstehen in unseren Augen und zusammen um Anerkennung kämpfen. Und das wollen wir mit dieser gemeinsamen Ausstellung ausdrücken.
0: Also der Gedanke dahinter ist auf jeden Fall mehr Anerkennung in der Kunstszene und auf jeden Fall, dass da die Unterschiede gar nicht mal so groß sind, wie man vielleicht in allererster Linie. Gab es selbst in dem Prozess, wo ihr da gemeinsam die Ausstellung stehen habt lassen, irgendetwas, was dich total überrascht hat? Oder würdest du sagen, okay, es ist genauso gelaufen, wie du es dir von Anfang an vorgestellt hast, wie du das am Ende dann auch spätestens dann den Leuten präsentieren wolltest?
1: Eigentlich nicht.
0: Nein, okay, gut, alles gut. Das ist auch erlaubt zu sagen, okay. Alles gut.
1: Ich glaube, es ist nochmal anders, als wenn man jetzt in einer stationären Galerie was ausstellt, weil man da vielleicht auch mehr Dialog mit dem Publikum hat. Das könnte vielleicht überraschen, weil man die Meinung oder die Inspiration, die aus so einem Gespräch mit dem Publikum entsteht, natürlich nicht immer vorherbestimmen kann. Und das ist natürlich bei einer Schaufenstergalerie nicht unbedingt gegeben. Also ich freue mich auch immer, wenn ich E-Mails bekomme oder irgendwelche Nachrichten von Leuten, die sich meine Kunst angeschaut haben und mir mal sagen, was sie davon halten. Das passiert relativ selten. Einfach weil das ist ja in der Fußgängerzone, man läuft vorbei, man schaut sich das an, freut sich vielleicht, weil da ein schönes Bild hängt. Und deshalb, man nimmt die Auseinandersetzung mit der Kunst, kriegt man als Künstler, Künstlerin dann nicht so mit an der Stelle. Ist vielleicht ein bisschen schade.
0: Ja, das stimmt. Ja. Ja. Dann noch eine andere Sache, wie kann man sich die Zusammenarbeit bei der Kunst dann, also du hast ja gerade die Zusammenarbeit zwischen dir und Mandy beschrieben, aber wie kann man dann die Zusammenarbeit in der Kunst an sich irgendwie sich da vorstellen? Weil wie gesagt, das sind zwei sehr unterschiedliche Dinge. Wie habt ihr das dann kombiniert in der Ausstellung?
1: Also ich denke, dass das, was am Ende dieses Zusammenwirken ausmacht, am meisten beim Publikum selbst entsteht. Wenn man davor steht und man sieht, ja, das ist digital und das ist Pop-Art, man sieht vielleicht Parallelen, vielleicht sieht man Unterschiede, aber dieses Zusammenfügen, das passiert ja erst im Prozess des Anschauens. Also es hat weniger, war das jetzt eine Arbeitskooperation, dass wir gesagt haben, wir malen jetzt was und tauschen die Methoden aus oder ich male was digital und dann wird es auch im Pop-Art-Sinn umgesetzt, sondern es geht mehr darum, dass wir zusammen ausstellen und dass dann das Publikum dieses Zusammenwirken mit erschafft, im Endeffekt.
0: Jetzt nochmal so ein bisschen abschließend. Wir leben heute in einer Welt, in der wir täglich hunderte Bilder sehen, auch KI geschuldet. Hat Kunst dadurch an Wirkung verloren, deiner Meinung nach, oder ist sie gerade deshalb wichtiger geworden? Besonders im digitalen Sinne.
1: Ich glaube, dass Kunst vor allem freier geworden ist. Und das ist für mich eine schöne Sache. Es gibt viele Leute, oder ich habe einige Leute kennengelernt, die vielleicht ein bisschen kritisch auch auf diese Entwicklung schauen, vor allem auf diese Masse der Kunst. Aber das ist vielleicht auch dem geschuldet, dass sie mit Kunst ihren Lebensunterhalt verdienen wollen. Das will ich ja nicht. Jedenfalls noch nicht. Aber das macht es natürlich noch mal ein bisschen schwieriger, weil man sieht dadurch ja, wenn man das so sieht, dann hat man ja dadurch mehr Wettbewerb. Und man fühlt sich vielleicht auch ein bisschen bedroht dadurch. Ich fühle mich in erster Linie bereichert dadurch. Und ich sehe natürlich auch für mich mehr Chancen, weil ich ja dann auch meine Kunst präsentieren darf. Und ich finde eigentlich, dass jede oder jeder dazu in der Lage ist, Kunst zu produzieren, weil jeder oder jede ja eine andere Persönlichkeit hat und dass er auch Ausdruck finden darf und sollte. Und das ist ja dadurch auch gegeben. Vielleicht auch, wenn man nicht gerade die Möglichkeit hat, weil man nicht keine technische Kunstausbildung hatte. Ich bin ja auch Autodidakt, ich habe mir alles irgendwie selbst beigebracht, wie es halt so kam. Dass man dann vielleicht auch mit KI tolle Sachen produzieren kann, einfach weil die KI das halt kann. Weil man, dadurch findet man vielleicht einen Ausdruck, den man sonst nicht gefunden hätte. Trotzdem grenze ich meine Kunst natürlich immer sehr gerne von KI ab, weil für mich ist halt der Ausdruck auch sehr stark im Arbeitsprozess selbst. Und wenn die Leute denken, dass das KI gemacht hat, dann sehen die das nicht. Vielleicht noch ein anderer Punkt. Ich glaube auch, dass die Persönlichkeit hinter der Kunst immer wichtiger wird. Also selbst wenn wir mit Kunst überflutet werden, ist es ja trotzdem schön zu sehen oder Künstlerinnen kennenzulernen und zu sehen, was haben die sich dabei gedacht, was fühlen die dabei. Das ist ja alles immer nochmal ein eigener Prozess und eine Einzigartigkeit, die das dann auch wieder besonders macht.
0: Du hast doch gerade gesagt, du willst damit nicht deinen Lebensunterhalt verdienen. Mhm. Da kommen wir nämlich zu meiner nächsten Frage. Wie sieht für dich deine Zukunft aus? Also wo siehst du dich denn in 10 Jahren? Wird man in Zukunft auch nochmal öfter von dir hören?
1: Also meine Zukunft sehe ich im Endeffekt zweigleisig. Also ich studiere ja Soziologie, ich will auf jeden Fall in der Wissenschaft dann auch tätig sein, wenn das so klappt, wie ich mir das vorstelle. Und gleichzeitig aber auch künstlerisch mich weiterentwickeln und auch weitere Projekte machen. Und vielleicht verbindet sich das Ganze ja sogar zukünftig. Es gibt ja durchaus auch soziologische Theorien, die auf Ästhetik zu sprechen kommen oder Kultur- und Kunsttheorien. Und wer weiß, wo das noch hingeht. Aber ich sehe mich noch nicht gezwungen, mich zu entscheiden.
0: Das stimmt. Kannst du dir auch vorstellen, dann somit immer bei Digital Art zu bleiben oder dass du vielleicht auch was anderes machst?
1: Es wurde mir schon öfter ans Herz gelegt, was anderes auszuprobieren, aber also ich habe das Gefühl, ich kann mich digital gut ausdrücken und solange das funktioniert, solange ich Spaß habe und solange ich neue Sachen lernen kann, würde ich dabei bleiben.
0: Künstlerisch gesehen hast du auch gesagt, dass du damals schon angefangen hast zu zeichnen. Würdest du sagen, dass es sonst irgendwelche, ja, für dich in deiner Expression irgendwo noch künstlerisch andere Wege gibt in deiner Freizeit, außer die digitale Kunst?
1: Ja, also ich spiele Gitarre und singe dazu. Das mache ich aber hobbymäßig und mehr für mich selbst. Also da sehe ich mich jetzt nicht in der Rolle, dass ich da Auftritte mache oder so. Das mache ich nur mit der Kunst.
0: So, jetzt nochmal für unsere Zuhörerin Paul. Also wenn jemand die Ausstellung noch nicht kennt, kein einziges Werk jemals von dir gesehen hat, wie würdest du das beschreiben? Was kann die Person erwarten und womit würde sie auf jeden Fall nicht rechnen?
1: Was die Person auf jeden Fall erwartet, ist digitaler Ausdruck. Und ich hoffe, dass Begeisterung entsteht, aber das kann ich natürlich nicht abschätzen. Was mir wichtig ist, ist, dass ich nicht zu viel zu der Kunst sage, weil ich möchte nicht, dass die Interpretation vorweggenommen wird, dass die Leute zu viel im Kopf haben, bevor sie mit der Kunst in Kontakt kommen. Das lässt sich nur zum Teil vermeiden, weil viele Leute, die nicht viel mit der digitalen Welt zu tun hatten oder nicht in der digitalen Welt aufgewachsen sind, vielleicht Vorurteile mitbringen, wo ich dann hoffe, dass ich dadurch abbauen kann, dass ich ja eine Interaktion schaffe. Deshalb ist es mir auch so wichtig, im öffentlichen Raum auszustellen, damit die Kunst ein Publikum erreicht, was sie noch nicht erreicht hatte. Aber wie gesagt, je weniger ich dazu sage, glaube ich, desto besser und desto vorurteilsfreier kann man sich die Bilder anschauen und sie auf sich wirken lassen.
0: Gut. Wenn jemand jetzt nach unserem Gespräch neugierig geworden ist und die Ausstellung besucht, welchen Gedanken soll diese Person dann wieder nach Hause gehen? Du hast es jetzt gerade schon so ein bisschen angekratzt. Möchtest du das vielleicht noch mal ein bisschen weiter vertiefen?
1: Also ich wünsche mir, dass Besucherinnen ein Gefühl für neue Kunstformen bekommen und vielleicht auch die moderne Kultur kennenlernen oder auch kennenlernen wollen danach, vielleicht auch noch ein bisschen mehr sich anschauen wollen. Und hoffentlich kann ich mit den Ausstellungen Vorurteile abbauen. Dabei geht es natürlich um digitale Kunst und um Pop-Art, weil die beiden Kunstformen ja durchaus mit ähnlichen Vorurteilen zu kämpfen haben.
0: So, jetzt nochmal interessensmäßig. Wie bist du denn in die KIPP-Künstlergemeinschaft gekommen?
1: Ja, also es hat angefangen im April 2025. Also ich bin am Schaufenster vorbeigelaufen, auf dem Weg zur Uni tatsächlich, und habe gesehen, dass die KIPP-Künstlergemeinschaft da ausstellt. Dann habe ich mich mal getraut, Monika Schafes anzuschreiben. Das ist die künstlerische Leitung in der KIPP-Künstlergemeinschaft. Und habe dann auch Rückmeldung bekommen und wurde aufgenommen im Nachhinein. Ja, seitdem bin ich Mitglied in der Gemeinschaft und seitdem hat sich auch viel geändert. Also die KIPP-Künstlergemeinschaft hatte ja unter anderem mal einen Standort im Darmstädter Boulevard. Danach im Darmstädter Carré. Die mussten dann immer wieder geschlossen werden, weil es ja so war, dass sie Leerstand also gefüllt hatten. Und sobald er dann kommerziell genutzt werden musste, musste die Galerie dem weichen. Und jetzt sieht es so aus, dass wir halt diese Schaufenstergalerie haben in der Rheinstraße permanent und da wechselnde Ausstellungen machen und auch Gastkünstlerinnen die Möglichkeit bieten, Kunst auszustellen. Und gleichzeitig machen wir im Großraum Darmstadt auch ab und zu Ausstellungen. Aktuell ist zum Beispiel eine Ausstellung in der Volksbank Groß-Gerau, die läuft noch bis im Oktober.
0: Falls ihr dann in der Ausstellung wart oder jetzt auch schon allgemein das Interesse bekommen habt, ihn als Künstler näher kennenzulernen, wird euch der liebe Paul natürlich jetzt auch nochmal gerne seine Daten sagen, damit ihr ihn auch easy peasy findet.
1: Ja, danke. Also, ihr könnt mich finden auf pheigel-art.de, das ist meine persönliche Webseite, oder auch auf der Webseite der KIPP-Künstlergemeinschaft auf kipp-art.de oder auch auf Instagram, wenn ihr Instagram habt, pheigel.art heiße ich da.
0: Für die Zuhörerinnen, die jetzt neugierig geworden sind, die Veranstaltung von Pop Art meets Digital Art im KIPP Art Galerie findet am 20.09. und auch noch bis zum 30.09. statt. Der Eintritt ist kostenlos und der liebe Paul sagt jetzt nochmal genau, wo ihr diese Galerie findet.
1: Genau, die Galerie ist in der Rheinstraße, wenn man auf den Luisenplatz zuläuft, links. Da haben wir drei Schaufenster, auch mit wechselnden Ausstellungen. Also wenn ihr jetzt die Ausstellung nicht mehr schafft, kommt gerne zur nächsten. Es gibt immer neue Sachen zu entdecken.
0: Die andere Ausstellung mit seinen privaten Werken findet ihr in der TU Darmstadt Mensa in Stadtmitte und Lichtwiese. Die ist in der Peter-Grünberg-Straße 3-64287 Darmstadt. Bis zum 31.10. habt ihr noch Zeit, die zu besuchen. Die regulären Mensa-Öffnungszeiten sagt euch der Paul jetzt nochmal.
1: Einmal von 11.15 Uhr bis 14.15 Uhr und im Bistro in der Stadtmitte, da hängen auch ein paar Bilder. Das ist von 8 bis 16 Uhr.
0: Ja, und der Eintritt ist wie immer frei. Also vielen lieben Dank für eure Aufmerksamkeit und wir hören uns beim nächsten.
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0: da sind wir jetzt wieder. Diesbezüglich zur digitalen Kunst haben wir heute auch wieder ein paar Besucher. Und zwar am Telefon diesmal zugeschaltet die Maiken Lackmann und die Helena Kiefer. Möchtet ihr euch vielleicht erstmal vorstellen?
1: Genau, ich bin Helena. Ich bin Projektleiterin für das Partizipationsprogramm der World Design Capital 2026 und Teil des WDC Pavillon Teams.
2: Genau, und ich bin Maiken Lackmann. Ich habe eine Professur für Animation und 3D an der Hochschule in Düsseldorf und mache hier in Frankfurt immer viel mit virtuellen Räumen und Partizipation.
0: Jetzt in Bezug zum Beispiel auf das Event, was wir dann auch noch später ein bisschen tiefer besprechen werden. Was hat euch denn überhaupt zu dieser Veranstaltung geführt? Wenn es hauptsächlich ja eigentlich eher in Frankfurt euer Sitz ist, was den WDC angeht.
1: Genau, also die Region Frankfurt-Rhein-Main trägt den Titel World Design Capital. Das bedeutet, es ist nicht nur Frankfurt, sondern die ganze Region, also auch Darmstadt, Wiesbaden, Offenbach. Und dieser Titel wird alle 2 Jahre von der World Design Organization in Kanada vergeben. Da bewirbt man sich immer mit einem bestimmten Thema oder Motto. Und in dem Fall von der World Design Capital Frankfurt-Rhein-Main ist das Thema Design for Democracy, Atmospheres for a Better Life. Also da steckt ja Design drin. Wir verstehen in dem Fall Design als weit mehr als nur Dinge irgendwie schön gestalten, schöne Möbel, schöne Gegenstände, sondern es geht eigentlich darum, mit Design Räume zu schaffen, Menschen zusammenzubringen und auch damit das demokratische Miteinander zu fördern. Wir sprechen ja hier über den WDC Pavillon. In diesem Jahr findet ein breites Veranstaltungsprogramm statt. Dafür arbeiten wir mit 450 Akteurinnen, Institutionen und Projektpartnerinnen zusammen, darunter auch viele Darmstädter Institutionen und Projekte. Und aktuell sind wir mit dem WDC Pavillon in Darmstadt vor Ort. Pavillon ist eines der WDC-Formate, also Teil des Rahmenprogramms der World Design Capital und bietet eben eine Plattform, um Projekte aus dem World Design Capital Programm zu zeigen und sichtbar zu machen.
0: Jetzt nochmal diesbezüglich, was war denn das Ziel der WDC-Projekt diesen Jahres und welche Rollen spielen gesellschaftliche Fragen und Beteiligung im WDC-Programm?
1: Es geht eigentlich darum, Räume zu schaffen und Menschen ins Gespräch zu bringen und ja, vielleicht auch einfach einen niederschwelligen Zugang zum Design zu schaffen. Jetzt im Fall von Pavillon ist es wirklich so, der steht ja im öffentlichen Raum, zugänglich für alle, niederschwellig mit einem Angebot, das ganze Angebot ist kostenfrei und barrierearm gestaltet. Das heißt, es geht einfach auch um niederschwellige Zugänge im Fall von dem Pavillon. Bezogen auf das gesamte World Design Capital Programm gibt es natürlich unterschiedliche Ebenen. Also zum einen eben niederschwellige Zugänge, aber es gibt natürlich auch einen Austausch in den Fachdisziplinen, natürlich auch über die wichtigen gesellschaftlichen Themen wie digitale Projekte, künstliche Intelligenz, all diese Plattformen und all diese Themen behandeln wir natürlich auch, Nachhaltigkeit etc.
0: Also man merkt schon, das WDC setzt sich sehr mit so akut auch politisch und gesellschaftlichen Fragen auseinander und versucht da die Bevölkerung auch mit einzubringen, weil du ja auch gerade meintest, der Pavillon ist da öffentlich zugänglich, ist im öffentlichen Raum. Was ist denn jetzt eigentlich der WDC-Pavillon? Wie sieht der aus?
1: Der Pavillon ist ein Ort, an dem Menschen miteinander ins Gespräch kommen können, neue Dinge ausprobieren können. Wir nennen den manchmal auch Labor für Gestaltung. Der reist seit April durch die gesamte Region Frankfurt-Rhein-Main und hat jetzt seinen letzten Stopp in Darmstadt. Also wir sind gestartet in Bad Homburg, dann waren wir in Kelkheim, Offenbach, Wiesbaden, Rüdesheim und jetzt sind wir an unserer letzten Station in Darmstadt angekommen, direkt im Carré vor der Zentralstation. Und vielleicht, um es nochmal ein bisschen bildlich zu machen, wir reden jetzt hier über ein Pavillon. Der sieht ein bisschen anders aus, als man sich einen Pavillon vielleicht vorstellt. Das ist eine große modulare Struktur, die aus Holz besteht und eine achteckige Grundfläche hat. Und obendrauf ist eine große weiße Wolke, die vor Wetter schützt. Das klingt abstrakt, aber ich würde einfach einladen, gerne mal persönlich vorbeizuschauen. Die Architektur oder der Entwurf kommt von dem transnationalen Netzwerk Construct Lab, die sich tolle Strukturentworfen haben. Der Pavillon hat nämlich die Möglichkeit, ganz verschiedene Setups zu ermöglichen, also von Workshop-Situationen über Filmscreenings, Diskursformate oder Konzerte. Also eigentlich ist der Pavillon eine Plattform für Programm aus dem WDC-Kontext. Und wir haben das große Netzwerk der WDC-Programmakteurinnen eingeladen, sich mit Ideen für den Pavillon einzubringen, mit Programmvorschlägen und darüber hinaus natürlich jetzt in Bezug auf Darmstadt nochmal lokale Initiativen und Vereine kontaktiert und eingeladen, sich zu beteiligen. So kam zum Beispiel auch das Projekt An alle von Maiken zu uns als Ausstellung über die WDC-Programmakteurinnen.
0: Gut, dann würde ich auch direkt mal weitergehen und zwar zu dem eigentlichen Event, weshalb wir hier berichten. Und zwar die Ausstellung An alle, das hast du auch gerade schon ein bisschen angeschnitten. Und da können wir das Wort vielleicht auch mal zu Maiken rübergeben. Was genau ist An alle? Warum An alle? Also was kann man sich da unter dem Namen auch vorstellen?
2: Also letztlich zeigen wir zwei Projekte beim WDC Pavillon. Und vor allem dieses An alle und das andere ist die Ausstellung Working on Democracy von der HfD Offenbach. Na, der Kerngedanke, der dahinter steckt, ist, dass wir den digitalen Raum unserer Städte irgendwie versuchen, für alle zu öffnen, vor dieser, der uns immer wichtiger wird.
0: Also die Ausstellung An alle heißt wirklich auch alle sind beteiligt. Wenn ich da jetzt also mit meinem Smartphone reindackel und die Ausstellung sehen möchte, wie läuft das Ganze ab? Wie ist das aufgebaut? Wie kann ich mir das vorstellen?
2: Also genau, wir haben damals mit zwei Projekten beworben und die wurden auch angenommen. Und das eine ist eben, das musste sich dann auch noch ein bisschen ändern, aber das ist letztendlich jetzt, das heißt An alle, eine Webseite, auf die man gehen kann und auf die man sehr unkompliziert einfach in den virtuellen Raum der Umgebung sozusagen einsteigen kann. Also man scannt einen QR-Code, dann öffnet sich die Kamera auf dem Handy und man sieht eigentlich die Umgebung plus digital erweiterte Dinge von anderen Leuten, die auch schon da waren und die etwas hinterlassen haben. Und dadurch ist es so relativ simpel. Also man kann einfach einen Strich in den Raum malen mit dem Handy, was ganz lustig aussieht. Oder man kann ein Foto machen oder direkt. Alle Menschen, die darauf erkannt werden, kriegen dann so lustige Smileys ins Gesicht und die bleiben dann an dem Ort, an dem man sie erschaffen hat. Und wenn jemand neben mir mit einem Handy auch etwas macht, dann sehe ich das in meiner Kamera, also habe den Blick in diesen virtuellen Raum. Und genau, das ist sozusagen diese Einladung an alle, alle sich mit diesem Raum beschäftigen. Und ganz konkret hat sich eine Klasse von der HfD in Offenbach eben auch damit beschäftigt und hat sich mit demokratischen Orten beschäftigt, die im öffentlichen Raum vielleicht nicht so präsent sind, wie jeder irgendwie auf dem Schirm hat. Und die haben virtuelle Skulpturen für diese Orte geschaffen, die sie dann an diese Orte platziert haben. Und die haben wir uns jetzt virtuell ausgeliehen und sie mal mit nach Darmstadt genommen, um sie dort auszustellen. Und da sind exemplarisch 3, 4 Arbeiten haben wir mal mitgenommen, die man sich da angucken kann von den Studierenden. Was noch so ein Vorteil ist, also man braucht keine App, man kann es einfach laden und es öffnet sich im Browser. Es öffnet sich auf fast allen Handys, auf so ganz alten, sie schaffen das manchmal nicht, aber ich glaube, das ist auf fast jedem Handy und man kann sich das dann angucken, man kann auch Dinge begehen. Es gibt so etwas, was wie so ein ganz großer Kaugummi ist, in dem man aber auch reingehen kann und sich eben genau so ein bisschen die Inhalte selbst erlaufen kann. Also es ist nicht, dass man läuft eben wie an den so ein Objekt, das an einen Ort verwurzelt ist, aber eben digital. Und man kann drum rumlaufen, durchlaufen und das sich von unterschiedlichen Seiten anschauen. Gerade für die Studierenden wichtigen Orte mit demokratischen Inhalten.
0: Also man kann da wie im Prinzip bei, ich würde schon fast sagen, it's giving Pokémon von damals, wenn man dann mit dem Handy durch die Gegend geht, kann man im Prinzip sich dann auch so ein bisschen, weil das ja von einer typischen Ausstellung ja sich eher ja unterscheidet, würde ich sagen, habt ihr ja aber trotzdem da Kunst von diesen Künstlerinnen aus der HfG, nochmal für die Zuhörerinnen, das ist die Hochschule für Gestaltung aus Offenbach, weil das ja am Anfang erwähnt wurde mit, dass es alles Koop ist in der WDC mit Offenbach, Frankfurt etc. Die Leute, die das jetzt vielleicht auch hören, Geschmack oder Gefallen dran gefunden haben, was erhofft ihr euch denn durch das direkte Mitmachen vom Publikum? Also was ist ja der tiefere Gang? Weil ihr hättet ja im Prinzip auch nur eine Ausstellung ganz normal klassisch machen können und darüber aufklären können, weil das Thema ist ja relativ aktuell und auch, wie du schon gesagt hast, populär. Andere Leute haben es auch schon wirklich fast satt, dass alles digital ist. Warum habt ihr dann nicht einfach eine klassische Ausstellung gemacht? Was wolltet ihr damit bezwecken, dass ihr da die Leute mit zur Ausstellung macht im Prinzip?
2: Es geht in unterschiedliche Richtungen. Zum einen geht es darum, die Studierenden, das sind Kunststudierende, ja, die kommende Generation eben auch schon mit dieser Thematik zu beschäftigen, dass sie sich überlegen, wie geht man eigentlich damit um, wenn man Dinge gar nicht sieht, also wenn sie gar nicht greifbar sind, wenn sie gar nicht in Wirklichkeit da sind. Aber auf der anderen Seite kann man Dinge schweben lassen, man muss keinen Bauantrag stellen. Also man kann sich den Raum auch nehmen. Es ist noch so viel Anarchie in diesem Bereich. Man kann auch noch so viel entdeckt. Es gibt schon 100.000 so tolle Plakate, aber es gibt noch so wenig virtuelle, tolle Kunst. Da gibt es für die Studierenden ganz viel zu selber noch. Vielleicht ist man gerne wie mit auf dem Mond zu landen. Man kann noch wirklich viel entdecken. Und zum anderen finden wir aber auch, wir hatten dann zum Beispiel so eine Sprechblase auf dem Boden, auf der stand, wie geht es dir heute und den QR-Code. Und dann sind Leute vorbeigelaufen, haben das einfach gescannt und haben sich das angeguckt. Und das ist eigentlich schon ein großer Erfolg, dass einfach so eine auftaucht, dass man sich kurz mal damit beschäftigt. Wir wollen irgendwie schaffen, dass man sich mit diesem virtuellen Raum mal auseinandersetzt. Dass man einfach weiß, wer ist. Es ist kein Hokuspokus. Also für die Studierenden ist es super, denen zu zeigen, es ist total einfach, das zu machen. Man muss nur wissen, wie. Und die anderen, die Gesellschaft oder die Stadtbevölkerung, bei denen finden wir es eben ganz, ganz wichtig, dass sie sich einfach mit diesem Raum beschäftigen und ihn auch als ihren begreifen und nicht nur, um Pokémons zu jagen, sondern vielleicht auch sich gegenseitig Nachrichten hinterlassen, aber eben ohne einen Algorithmus, der alles aufnimmt und uns dann die beste Werbeanzeigen gibt, sondern diesen Raum als unseren Raum begreifen, den wir irgendwie auch ein bisschen schützen sollten, weil sonst sind wir dem ganz schön ausgeliefert in Zukunft. Weil wir eben sehen, dass der digitale Raum ein sehr, sehr wichtiger Raum in der Zukunft wird und dass die Tech-Konzerne, die beschäftigen sich schon alle mit diesem digital erweiterten Raum, also Sprichwort Augmented Reality zum Beispiel. Die Technik ist noch nicht so weit, aber sobald die soweit ist, wird es ein extrem wichtiger Raum für kommerzielle Dinge. Und wir sehen das so ein bisschen mit dem Internet. Das war auch früher mal ein freier Raum, der eigentlich sehr beherrscht wird von den großen Tech-Giganten. Und wir denken irgendwie so ein bisschen, es passiert hier etwas ganz Neues, dass man eben so einen realen Raum digital erweitern kann. Und den wollen wir ungern vom Meta beherrscht haben oder, ich weiß nicht, von anderen Tech-Konzernen, von Google etc. Wir wollen irgendwie schaffen, dass wir, die Stadt, die Gesellschaft, die Kunst sich mit diesem Raum beschäftigt. Und so viele haben so Berührungsängste und haben auch eigentlich gar keine Lust mehr auf noch mehr Digitalität, was ich total gut verstehen kann. Wenn wir halt das nicht machen, dann werden wir dem so ausgeliefert sein. Und unser Anliegen ist eigentlich, alle mal so einzuladen und diesen Raum zu besetzen, zu bekriegeln, Sachen dahin zu hinterlassen und eben frei. Es ist eine ganz freie App, es ist Open Source, jeder kann mitmachen. Man kann einfach nur seinen Namen eingeben, wenn man will, muss man aber auch nicht unbedingt und etwas hinterlassen, was man da hinterlassen möchte. Man kann auch Sachen sperren. Also wenn man merkt, das sind jetzt keine coolen Inhalte, kann jeder die Sachen der anderen auch sperren. Und wir lassen auch eine KI durchlaufen, dass wir jetzt nicht zu doll irgendwie da Forum für so Hassbotschaften geben. Halt wichtig ist, dass wir heute schon versuchen, nicht kommerzielle Zonen in dieser virtuellen Zukunft

0: vom Handy aufsehen, weil man trotzdem durchs Handy durchgucken muss. Ich wünschte, es wäre auch ohne Handy möglich, aber man muss schon noch das Handy benutzen. Aber eben genau, einfach mal so diese Räume, die so viel von unserem Alltag in Anspruch nehmen, als Räume zu betrachten, die wir auch mitgestalten können, die wir eigentlich auch für uns nutzen könnten. Und da ist Kunst eben eine sehr gute Sache für.
1: Aber das ist vielleicht gerade am Pavillon so toll, weil man da eigentlich einen total analogen Raum im öffentlichen Raum erfahrbar macht. Also wir arbeiten da ja ganz viel auch mit Werkzeugen, Materialien, es gibt Schulworkshops und gleichzeitig findet aber, es ist toll, dass so eine Ausstellung auch dort stattfindet, weil es ist dann einfach ein gutes Zusammenspiel aus diesen analogen Erfahrungen. Also vor allem geht es da auch natürlich viel ums Gespräch, um den Austausch und dann aber auch nochmal so dann vielleicht auch gemeinsam den digitalen Raum zu erfahren. Also wir sehen das ja, wie das vor Ort angenommen wird. Also man sieht dann immer wieder so ein, zwei, drei Personengrüppchen, die dann da eben gemeinsam das erfahren und Anschluss auch drüber unterhalten. So, ach, das war aber spannend. Guck mal, wir konnten hier eine Nachricht hinterlassen.
2: Also da ist auf jeden Fall dann auch ein bisschen die Kreativität und die Zusammenarbeit gefragt. Das ist vielleicht auch so ein bisschen so der künstlerische Aspekt dahinter, dass man dann nicht vielleicht einfach von jemandem sich die Kunst anguckt, der auf jeden Fall Bescheid weiß, sondern dass man vielleicht auch einfach so selber in Touch kommt. Also das meinte Mike vorhin, dass man da vorher einfach nicht so diese Abneigung gegen technische, besonders virtuelle Möglichkeiten schafft, sondern auf jeden Fall den Zugang eher gewährt.
0: Ja, ja, und wirklich einfach mal so ein bisschen dieses spielerisch damit umgehen und erfahren und ausprobieren und neu begreifen und sehen, dass es nicht alles ganz weit weg von einem ist, sondern eigentlich ziemlich nah.
2: Kommen wir wieder so ein bisschen zu dem angstvollen oder kritischen Gedanken, weshalb das überhaupt so ein bisschen ins Rollen gekommen ist und ihr deswegen die Öffentlichkeit mit hineinziehen wolltet. Was befürchtet ihr denn, wenn die Gestaltung von öffentlichen Raum vor allem im kommerziellen Interesse überlassen ist? Oder ist da auf jeden Fall eure Hoffnung, beziehungsweise auch mit der Ausstellung dann zu erreichen, was sich eventuell ändern könnte, wenn ihr da die Öffentlichkeit mit einbezieht?
0: Also im Moment ist es hier so, wenn ich auf meinem Handy scrolle, dann sind ja ganz sensible Algorithmen, die genau sehen, wo ich vielleicht nochmal kurz anhalte oder nur eine Millisekunde nochmal kurz was gucke oder ob ich ganz schnell weiterwische. Also es wird dadurch sehr, sehr gut mein Verhalten analysiert. Wir gehen halt davon aus, die AR-Brillen, also die mit Augmented Reality erweiterte Realität durch Brillen, wir gehen davon aus, dass sie kommen wird, in dem Moment, wenn die Technik kleiner wird und eben immer unsichtbarer wird in den Brillengestellen. Und jetzt gibt es doch auch schon die ersten, die so in die Richtung gehen und stellen uns so ein bisschen vor, dass es ist wie mit dem Smartphone. Am Anfang dachte man so, jetzt hat es ein Smartphone. Mhm. Aber irgendwann haben alle ein Smartphone. Sonst kann man zum Beispiel das Deutschland-Ticket nicht kaufen, wenn man kein Smartphone hat. Und so entsteht so eine Abhängigkeit von diesen Geräten. Und wenn sowas aber auch in Zukunft irgendwann mit den Brillen passieren würde oder eben man einfach den Geschmack bekommt, dass man die Brille haben möchte, weil es irgendein tolles Feature hat, was man eben sonst nicht hat, ab dem Moment wird, ja, wie soll ich sagen, es hört sich zu sehr gruselig an, dann werden halt einfach, kann man halt die Augen mit tracken und ab dem Moment sieht man, wohin man in seinem Alltag guckt und man wird halt komplett gläsern. Man weiß, es ist ablesbar, an welcher Stelle die Person ist, wohin sie guckt, wie lange sie irgendwo hinguckt, was sie interessiert. Und eben das Ganze kann immer noch abgeglichen werden mit einem Kamerabild, dem eigenen Körper an diesem Ort. Also es ist schon, man ist REM ausgeliefert, man wird REM ausgeliefert in so einem Szenario. Wir wissen aber, der Markt muss immer weiter wachsen. Und wenn er weiter wächst und das so absehbar ist, dann denken wir halt, okay Leute, es entwickelt sich gerade erst alles. Wir können nicht dastehen und einfach nur zugucken. Wir müssen irgendwie gucken, dass wir uns damit beschäftigen und dass wir, wenn wir alle keine Lust mehr auf Digitalität haben, dass wir aber trotzdem schauen, was kommt da auf uns zu, wie können wir diesen Raum für uns nutzen oder begreifen.
2: Ja, ich finde das auf jeden Fall einen interessanten Ansatz. Also, dass man da sagt, okay, wir kennen auf jeden Fall aus dem digitalen Zeitalter schon einige Erfindungen. Und am Anfang war es tatsächlich wirklich noch wie ein Spielzeug und man hat es toll gefunden und man wollte das haben, was die meisten haben. Und es hat immer mehr Popularität gewonnen. Und irgendwann merkt man einfach, es gehört mit zum Alltag dazu wie ein Schuh. Man kann nicht drauf verzichten. Und dementsprechend ist natürlich dann da so ein bisschen auch der Danke von der Gesellschaft gefragt. Wie geht man damit um, wenn man eigentlich auch die Möglichkeit hat zu sagen, jetzt gerade fängt was Neues an, ob man da nicht

0: vielleicht was ändern möchte. Was meinst du denn, wenn die Leute jetzt, nachdem sie da aus der Ausstellung rausgekommen sind oder beziehungsweise die Ausstellung an sich, was könnte denn passieren, wenn dann halt wirklich irgendwann die Öffentlichkeit sagt, okay, wir nehmen uns da den Raum und gestalten ihn auch selber. Wie sieht er denn vielleicht irgendwann aus? Also wenn das tatsächlich dann das Ziel erreicht ist, wie könnte der WDC-Pavillon dann in 10 Jahren aussehen?
1: Wie es genau aussieht, das ist eben frei und das ist ja die große Einladung, die wir aussprechen. Mhm. Jetzt auch erstmal gerade durch dieses ganz Simple, einfach nur mal ausprobieren. Einfach nur mal, das macht Spaß, einen Strich in den Raum zu malen. Das ist ganz cool. Es gibt zum Beispiel so eine sehr schöne Arbeit, wo Plattencover, die mit Fotos arbeiten, immer virtuell an den Orten schweben, an denen sie mal gemacht worden sind. Und es macht einfach total Spaß. Es ist total schön, zu sehen, wie es damals aussah und genau an diesem Ort zu stehen. Das gibt's auch mit so Tafeln, aber da wissen wir, dass das alles natürlich immer viel, viel anstrengender ist. Man könnte jetzt auch anfangen, die Bilder von der Oma in der Stadt zu verteilen und anderen Leuten zugänglich zu machen oder klar für historische Erzählungen, aber auch für Kunst, für freie Gedanken. Also man könnte dort einladen, dass jeder was hinterlassen möchte. Es gab mal eine von Snapchat, das ist schon 10 Jahre her, wir haben mal im Central Park einen ganz großen Jeff Koons Balloon Dock virtuell hingestellt. Und da hat ein Künstler ganz laut aufgeschrien und gesagt, stopp, was macht ihr da? Das ist hier öffentlicher Raum. Da kann man nicht einfach eine große Werbung hinstellen. Auch wenn sie digital ist, ihr habt per Geotech hier hingestellt und sie ist nur digital, aber trotzdem ist es öffentlicher Raum. Es geht nicht, dass er jetzt auch total kommerzialisiert wird. Mhm. Und es ist eben so wichtig, dass wir uns diese Räume frei halten. Und das ist, glaube ich, ein besseres Gefühl, wenn man weiß, man macht es einfach für sich und miteinander und man hat eine Freiheit.
0: Gut, so viel zu der Ausstellung. Natürlich wollt ihr bestimmt auch noch ein paar Infos dazu. Wann, wie, wo?
2: Genau, also morgen am Samstag, dem 19. September, erwartet uns nochmal so ein kleines Programm-Highlight. Wir feiern den Abschluss dieser Pavillonzeit. Wir wollen einfach gemeinsam tanzen, Spaß haben und auf diese ganzen schönen Momente während der Pavillonzeit anstoßen. Die Abschlussveranstaltung, also unser großes gemeinsames Feiern, geht von 16 bis 23 Uhr. Wir haben ganz viele Menschen eingeladen, die sich während der vergangenen Monate am Programm beteiligt haben. Und eigentlich geht es uns vor allem darum, ja, gemeinsam eine gute Zeit zu haben. Wir haben 4 DJs, die auflegen werden. Das ist einmal Idem aus Darmstadt, dann DJ Stelze, Sala und LAS. Die fangen ab 16 Uhr an. Man kann einfach vorbeikommen. Aber auch tagsüber, wer sich jetzt vorher schon bei uns aufhalten möchte, ist auch sehr herzlich willkommen. Wir haben dort ein offenes Mitmachangebot von der Stiftung Orte Deutscher Demokratiegeschichte. Da kann man auch einfach vorbeischauen und bei deren Programm mitmachen. Und gleichzeitig ist eben auch diese beiden kleinen Dauer, ich nenne es mal Ausstellungen oder Objekte da. Zum einen Ping-Pong-Park mit Tischtennisplatten, die bespielbar sind. Und natürlich auch die Ausstellung an alle von Maiken und ihrem Team. Und wir fangen aber morgens schon an mit dem Programm der Orte deutschen Demokratiegeschichte um 10 Uhr. Also im Prinzip ist der Pavillon geöffnet von 10 Uhr bis 23 Uhr. Der Pavillon steht im Carré in Darmstadt direkt gegenüber oder direkt vor der Zentralstation. Also man kommt am besten hin, wenn man einfach über den Luisenplatz in Darmstadt fährt und dann sind es ja eigentlich nur noch einmal um die Ecke und dann ist man ja schon beim Pavillon.
1: Und am besten auch noch einen Kommentar hinterlassen, einen virtuellen. Dann sind wir sehr gespannt. Der bleibt dann da, auch wenn der Pavillon weg ist.
2: Ja, es lohnt sich vorbeizukommen, weil der Samstag ist dann nochmal der letzte Tag, wo man das so richtig in Gänze erfahren kann.
0: So, meine Lieben, das war's jetzt mit dem Telefonat, aber natürlich nicht mit all unseren Gästen. Wir haben nämlich heute noch ganz besonders zu dieser Sendung eine dritte Person eingeladen und die lernt ihr nach der Musikpause.

0: So, da sind wir wieder beim Kulturkalender. Mein Name ist Luke Wallet und heute habe ich einen besonderen Gast da, nämlich den David. Na, stell dich doch mal vor, oder David. Das klingt cooler.
1: Ja, guten Abend.
0: Hm? Ja.
1: Guten Abend, ich freue mich sehr, heute hier zu sein. Mein Name ist David Schweinfurt und ich mache gerade eine Ausstellung in der Darmstädter Innenstadt, die nennt sich Still Human, zusammen mit meinem Kollegen aus Tschechien, RDEBA. Und ich freue mich sehr aufs Gespräch heute Abend.
0: Ich mich auch. Ja, ich habe gesehen in deiner Bio erstmal zu dir ein bisschen, du bist Multimedia-Künstler und du suchst nach der Menschlichkeit in unserer Welt, die zunehmend aus Code und Komplexität besteht. Vielleicht kannst du da erstmal direkt was zu sagen.
1: Genau, also mich interessiert in meiner Kunst einfach dieses Spannungsverhältnis von Technologien, aber eben auch von diesen elementaren Ausdrucksformen, die wir haben, spontane, abstrakte Zeichnungen, die kommen bei mir zusammen mit computergenerierten Grafiken. Und mich interessiert einfach dieses Verhältnis aus Technologie und eben auch, wie sich das auswirkt auf unser Zusammenleben. Also die großen Fragen, die ich mir stelle, sind einmal, wer sind wir als Mensch heute insbesondere im digitalen Zeitalter, aber auch, wie wollen wir zusammenleben und wie wirken sich Technologien direkt auch aus auf unsere Gesellschaft, auf unser Zusammenleben.
0: Alles klar, ja, das sind doch schon mal große Fragen, zu denen kommen wir natürlich gleich nochmal. Erstmal generell, warum bist du überhaupt hier? Was ist Still Human? Das ist ja eine Ausstellung, die ist jetzt, hat gestern angefangen, gell, am 17., genau. Und es geht jetzt eine Woche bis zum 24., ist hier in Darmstadt im ehemaligen McDonald's am Ludwigsplatz zu treffen. Da kann man hingehen, täglich von 15 bis 19 Uhr. Und ihr habt eine Eröffnungszeremonie gehabt und auch nochmal zum Schluss, gell?
1: Genau. Also wir hatten gestern die Vernissage mit schönem Konzert. Da hatten wir Studierende von der Akademie für Tonkunst dabei mit Uraufführung mit der Bojang Byrne am Piano und auch ein Stück mit Saxophon und Cello. Und ich freue mich auch schon auf den Abschluss. Ist natürlich traurig, dass es nach einer Woche schon zu Ende ist, aber wir haben da auch das Lappinger Streichquartett dabei. Das heißt, es gibt auch Musik beim Abschluss, 18 Uhr, 24.09. Und ja, für mich war das auch so ein sehr spannender Moment. Ich habe das jetzt am Mittwochabend aufgebaut und selber zum ersten Mal gesehen. Also ich hatte diese Idee, wie das eben aussehen könnte, wie ich dann eben auch diese Computergrafiken in das Papier reinstanze, diese Löcher praktisch ausschneide und wie das sich verschmilzt mit den Tuschezeichnungen. Aber ich konnte das nie ausprobieren, weil ich gar nicht die Möglichkeit hatte, das aufzuhängen und habe das jetzt zum ersten Mal aufgehängt und zum ersten Mal selber gesehen. Also von daher war das schon auch aufregend.
0: Jetzt hast du schon davon geredet, dass ihr ganz viel selber macht. Wie sieht denn das aus? Wie macht man denn Kunst heutzutage in der Welt von Technologie, von KI und sonst was? Wie machst du deine Kunst?
1: Ja, wie mache ich meine Kunst? Also ich denke, bei mir ist immer so ein Bild irgendwie im Kopf. Mhm. Und das Bild ist aber ein Bild, was irgendwie motiviert ist oder inspiriert von den Ideen, die ich habe. Die können philosophisch motiviert sein oder politisch. Also mir geht in all diesen Werken ist eigentlich schon ein größerer Hintergrund mit dabei. Und ich habe dann häufig eine Idee, wie das sich auch irgendwie visuell umsetzen lässt. Und vor allem eine Idee, wie man das so gestalten kann, dass es auch Leute in so einen Raum bringt, in so eine Ausstellung. Ich möchte eigentlich was erschaffen, was so ein Instagram-Konsum auf dem Handy sprengt. Also es soll was sein, was sich in einem kleinen Display nicht zeigen lässt, nicht erfahren lässt, sondern was eigentlich diesen Raum braucht. Und ich starte dann mit einer Software, die ich selber geschrieben habe. Tatsächlich benutze ich da auch KI im Sinne, dass die KI mir hilft, den Code zu schreiben für die Software. Und die Software, die nutze ich dann, um computergenerierte algorithmische Grafiken zu erzeugen. Und diese Grafiken werden dann verbunden mit spontanen Zeichnungen. Also teilweise male ich dann über diese Grafiken drüber mit einer Technik, die ich selber entwickelt habe, sodass am Ende auch wieder die algorithmische Grafik wieder zu sehen ist. Oder Es gibt auch ein großes Werk, was zu sehen ist in der Ausstellung, da wird es überlagert. Es gibt praktisch eine große Tuschezeichnung, die ist 4x2,50 Meter groß und es gibt eine Art Vorhang, kann man sagen. Es gibt praktisch eine Schicht davor und die hat ganz viele kleine ausgeschnittene Kreise, durch die man durchgucken kann und somit kann man eben auch die Zeichnung im Hintergrund sehen und das Ganze verschmilzt irgendwo zu einem Ding. Und das ist auch ein Kunstwerk, wo man einfach im Raum sich bewegen muss, weil man da durch diese Löcher durchschauen kann. Man kann mal links und rechts vorbeilaufen, um die Tuschezeichnung ohne diesen Vorhang zu sehen. Also es lebt auch sehr davon, dass man im Raum ist und es ist, wie gesagt, riesengroß ist die Installation. Insgesamt ist wahrscheinlich 4x4 Meter und bis zur Decke, die Decke ist um 3 Meter hoch, also es nimmt auch so den Raum auf jeden Fall ein. Das ist, denke ich, auch wieder eine Frage von Still Human, ja. Wir sind eben kein flacher Bildschirm. Unsere Welt wird gefühlt immer flacher durch die Bildschirme, mit denen wir umgeben sind. Und eine Antwort eben auf Technologie und Kunst heute könnte eben sein, wie entkommen wir dieser Flachheit, ne? Und deshalb ist ein partizipatives Kunstwerk, arbeitet auch mit Steinen. Da kann jeder mitmachen, kann die Steine in die Hand nehmen, kann die auf dem Boden auslegen. Ist ein Kunstwerk, wo auch Kinder mitmachen können. Wir haben viele interaktive Stationen. Man kann zum Beispiel auch selber Blindenschrift schreiben und ertasten. Man kann Tuschezeichnungen machen, selber an die Wand hängen. Man kann mit den Steinen ein Kunstwerk auf dem Boden schaffen. Also es richtet sich auch prinzipiell an jeden. Wir haben gesagt, von 3 bis 99, gerne auch drüber hinaus oder drunter, ne? Also, wir möchten die Sinne ansprechen und wir möchten Menschen zusammenbringen und rauslocken aus der digitalen Welt, ohne die digitale Welt zu verteufeln. Wir nutzen das und letztendlich hat uns zum Beispiel auch Instagram zusammengebracht. RDIBA, der Kollege kommt aus Tschechien. Wir haben uns Mittwoch zum ersten Mal getroffen. Wir haben das alles vorbereitet. Über soziale Medien uns ausgetauscht. Also es gibt sicherlich auch diese positiven Seiten. Es gibt diese Möglichkeit, sich zu verbinden. Es ist nicht schwarz und weiß. Und Technologie für mich bedeutet eben immer die Frage zu stellen, wie setzen wir es für uns sinnhaft ein? Und auch für die Kunst und fürs ganze Leben.
0: Okay, ja, bin ich auch ziemlich bei dir. Jetzt vielleicht nochmal kurz zur Ausstellung. Die ist ja quasi in zwei verschiedene Teile gemacht. Einmal du und RDABA. Wo ist denn quasi der Unterschied zwischen euch beiden? Habt ihr eher einen gleichen Stil? Wollt ihr die gleiche Message rüberbringen? Oder würdest du sagen, da hat man auch schon klare Unterschiede?
1: Ich denke, das Schöne ist, dass wir ästhetisch ein sehr rundes Konzept haben. Das heißt, ästhetisch sind wir, sag ich mal, relativ nah zusammen. Wir benutzen beide viel Tusche. Es ist schwarz-weiß. Also sind große Gesten. Also das heißt, ästhetisch haben wir ein sehr rundes Konzept, haben aber, sag ich mal, vom Ansatz her eine unterschiedliche Herangehensweise. Und somit denke ich schon auch zwei Teile, die sich schön zusammenfügen. Bei RDIBA ist es wirklich mehr diese spontane Geste, die Intuition, die eben ganz stark im Mittelpunkt ist. Und so haben wir auch angefangen in der Ausstellung. Er hat dann zum Beispiel auch diese angekohlten Holzäste mit in die Installation eingebracht. Also diese Frage nach diesem ganz ursprünglichen, wie ich einfach irgendwie ein Stück Kohle in die Hand nehme und was erschaffe aus dem Moment heraus. Und bei mir ist das auch mit dabei. Also ich habe auch, sagen wir mal, diese spontan Tuschezeichnungen und Gesten, aber immer dann kombiniert noch mit den computergenerierten Grafiken, die irgendwo in diese Zeichnungen eingewoben sind. Und somit spannen wir letztendlich auch den Bogen von der Zähmung des Feuers bis zur künstlichen Intelligenz und eben die Frage von den Werkzeugen, wie die sich, sag ich mal, immer weiter jetzt verfeinert und verändert haben. Und trotzdem stellen sich immer noch Fragen, ne, die sich wahrscheinlich auch vor tausenden Jahren gestellt haben, wie wir eben zusammenleben möchten, wie wir diese Werkzeuge einsetzen. Also viele Fragen sind immer noch da und die werden auch nie weggehen, meiner Meinung nach. Die werden immer wieder neu ausgehandelt und neu diskutiert werden. Und deshalb, glaube ich, ist die Ausstellung auch so spannend, weil wir diese Reise da gestaltet haben. Und es ist auch schön dann getrennt im Erdgeschoss und im ersten Stock, dass man so ein bisschen reingesogen wird in das Thema.
0: Getrennt inwiefern? Quasi hat dann RDEBA unten den Teil und du hast oben den Teil?
1: Genau, also RDEBA fängt praktisch an mit der Ausstellung im Erdgeschoss, mit diesem spontan intuitiven Teil. Dort kann man dann eben auch selber Tuschezeichnungen machen, Codezeichnungen machen. Und dann geht man in den ersten Stock. Dort bin dann ich. Und da sind eben diese Installationen, die sich mehr auf Technologie und künstliche Intelligenz beziehen.
0: Wenn du sagst, ich bin da, bist du auch dann vor Ort oder dein Kollege ist da vor Ort oder seid ihr, ist es frei für Besucher?
1: Also die Ausstellung ist wie gesagt offen, ist auch kostenlos, jeder ist da herzlich willkommen jetzt am Nachmittag und ich bin auch jeden Tag vor Ort, also ich bin da auch sehr offen für Gespräche und Diskussionen. Ich glaube, die Ausstellung lebt auch davon, dass man da sich austauscht und das ist eigentlich auch ein bisschen mein Ziel. Still Human heißt ja irgendwie auch, dass wir zusammenkommen, dass wir sprechen, dass wir diskutieren und das soll das Ganze ein Stück weit auch anregen und deshalb bin ich auch jeden Tag da und genau für diese Gespräche bereit.
0: Still Human, ja, ist ja, klingt ja eher schon noch so ein bisschen nach fast schon Abschluss oder sowas. Sind wir noch menschlich? Wo geht's denn danach die Reise hin? Ist jetzt eine Ausstellung für eine Woche? Ist da noch was mehr geplant? Irgendwie vielleicht nochmal über die Website, war ja quasi der Beginn, jetzt die Ausstellung, noch ein dritter Teil sozusagen?
1: Ja, also das ist auf jeden Fall unser Ziel. Für uns ist das jetzt auch ein Startschuss, wie du gesagt hast. Ja, wir haben uns, wie gesagt, vor 2 Tagen zum ersten Mal persönlich getroffen und hatten auch eine super Chemie. Also ich denke, wir sind beide total, wir sind da mit großer Leidenschaft dabei beide und wollen das eigentlich jetzt auch gerne weiter präsentieren, weil wir denken, das ist ein Konzept, was jetzt eben viele Themen und Fragen anreißt, die, glaube ich, viele Menschen bewegen. Und das möchten wir gerne weiterführen und gerne diese Ausstellung oder auch in den anderen Formaten gerne auch woanders zeigen. Aktuell ist jetzt noch keine Nachfolgeveranstaltung geplant, aber wir sind da sehr offen und würden das gerne noch weiter zeigen.
0: Ja gut, das wird sich wahrscheinlich ändern, wenn genug Leute kommen, schätze ich mal. Und deswegen vielleicht nochmal so als einen kombinierenden Satz, warum sollen die Leute dahin? Was erwartet sie dort?
1: Ja, jeder ist herzlich eingeladen, zur Ausstellung zu kommen, weil ich denke, Still Human bedeutet, dass wir zusammenkommen, dass wir rauskommen, dass wir miteinander sprechen und uns austauschen. Und die Ausstellung zeigt auf 2 Stockwerken, ja, was Menschen erschaffen können und auch wie Menschen miteinander ins Gespräch kommen können über Technologie, über sehr einfache Dinge wie Kohlezeichnungen, Tuschezeichnungen, was schon kleine Kinder machen. Das heißt, das spricht alle an, jeder kann auch mitmachen und das würde mich sehr freuen, wenn möglichst viele Menschen vorbeikommen.
0: Das war nochmal ein schöner Abschlusssatz, finde ich. Also wenn ihr jetzt gecatcht seid, könnt ihr sehr gerne vorbeikommen. Wie gesagt, vom 17.09. bis zum 24.09. immer täglich von 15 bis 19 Uhr. Und am Ende gibt es dann eben noch eine kleine Abschlusszeremonie, sage ich jetzt mal. In Darmstadt hier könnt ihr vorbeikommen im alten McDonald's am Ludwigsplatz. Ja, das war's dann auch schon. Ich bedanke mich sehr für das Interview und für deine Zeit.
1: Ja, hallo, vielen Dank für die Einladung. Hat mich sehr gefreut.
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6: Wessen Brille ist das hier?
7: Wer? Von der Kerstin.
6: Gibt es heute eine Aufnahme? Also ich bin ja auch fürs Fundbüro zuständig und ich hätte die jetzt, also bei der Versteigerung bringen die meistens nur kleine Beträge, deswegen ist es schon in Ordnung, wenn die Kerstin die wiederbekommt. Sie scheint darauf angewiesen zu sein. Ja, Frau, über was reden wir erst einmal?
8: Politischen Zeit und vielen Dank für die Vertretung und für die Eröffnung der Sitzung, und ich habe auch mitbekommen, dass die Frau Rüger, ja, dass die Frau Rüger sich selber zum Geburtstag gratuliert hat, so, und das finde ich nicht so angemessen. Daher würde ich gerne natürlich die Gelegenheit nutzen, um ihr herzlich im Namen der gesamten Stadtverordnetenversammlung zu ihrem runden Geburtstag zu gratulieren.
9: Soll ich direkt schon gehen, oder? Soll ich direkt schon gehen, oder?
8: Wie sollen Sie gehen? Sind Sie fertig mit Ihrem Beitrag?
9: Also ich bin fertig, ja, aber vielleicht gibt es Fragen oder so.
8: Nee. Also okay. Ich meine, einfach wenn es Fragen gäbe, dann würden die sich melden, aber wenn Sie Ihren Beitrag geliefert haben, dann können Sie sich wieder hinsetzen.
9: Danke.
8: Vielen Dank dafür.
10: Die Vorgeschichte des Moratoriums.
8: Ich bitte um Ruhe.
10: Realistischerweise sind die Hürden aber nach den ganzen
8: Vorfällen. Ich will um etwas Ruhe bitten. Also wir haben jetzt diesen einen Tagesordnungspunkt, danach beginnen die Wahlgänge, und dabei können Sie sich dann auch noch mal ein bisschen ausruhen und durchschnaufen und auch miteinander reden. Aber jetzt bitte ich um Aufmerksamkeit. Bitte.
10: Dankeschön.
11: Guten Tag, mein Name ist Aurelian. Wie Sie heißen, das weiß ich natürlich nicht, aber Sie haben ja schon bemerkt, dass die Sendung eine Sendung der Stadtverordnetenversammlung sein wird. Die fand am 17. September 2026 ab 16 Uhr im Justus-Liebig-Haus statt. Was ist mir aufgefallen? Die Herrengarten-Initiative hat Blumen an die Stadtverordneten verschenkt. Ulrike Rüger hat ihren 70. Geburtstag begangen, und das hörte sich so an.
12: Ich bin also frei und gestehe, ich freue mich, dass ich heute mein 70. Geburtstag begehen kann. Ja, vielen Dank. Und ich freue mich auch, dass ich das in den kommenden Stunden mit Ihnen zusammen hier in diesem Haus tun kann. Und bei der Gelegenheit, man sagt ja immer, Geburtstagskinder dürfen sich etwas wünschen. Jetzt muss ich sagen, mir wurde heute Morgen gesagt, ich bin kein Geburtstagskind, sondern eine Geburtstagsoma. Aber das nehme ich auch gerne hin. Ich glaube, das gilt dann auch. Geburtstagskinder, Geburtstagsomas dürfen sich etwas wünschen. Und ich wünsche mir und ich wünsche uns allen hier in der Darmstädter Stadtverordnetenversammlung eine konstruktive und lösungsorientierte Diskussions- und Diskurskultur.
11: Ich musste nochmal ins Studio fahren, um das Netzteil zu holen. Da gab es einen Straßenbahnstau auf der Rheinstraße, Ecke Neckarstraße. Die eine Straßenbahn stand mitten auf der Kreuzung. In der Neckarstraße gab es schon mittags so einen Vorfall. Die Anträge wurden nicht behandelt, weil die Wahlen so lange gedauert haben. Es gab Probleme bei der Technik. Erst als die Tagesordnungspunkte, über die diskutiert wurde, gingen die Lautsprecher im Vorraum, wo ich die Aufnahme mache. So musste ich die Aufnahmen des Rednerpultes verwenden. Das haben Sie vielleicht ja schon gehört. Unter den Mitteilungen des Magistrats hatte der Oberbürgermeister Benz folgende Mitteilung zu machen.
13: Immer häufiger kommt es zu Gewalt und Drohungen gegenüber Kolleginnen und Kollegen der Stadtverwaltung. Drohungen, Beleidigungen, Übergriffe, verbal, auch psychisch, auf Mitarbeiterinnen und Mitarbeiter. Kolleginnen und Kollegen der Stadtpolizei, Ausländerbehörde, Sozialamt, Jugendamt oder auch ganz aktuell gegen die Kolleginnen und Kollegen im Büro der Bürgerbeauftragten. Solches Verhalten ist nicht hinnehmbar. Unsere Mitarbeiterinnen und Mitarbeiter verdienen unseren uneingeschränkten Respekt. Wer für die Gemeinschaft arbeitet, darf nicht zum Ziel von Hass werden. Gewalt beginnt dabei nicht erst bei Handgreiflichkeiten. Sie beginnt schleichend mit der Verrohung der Sprache. Beleidigungen und aggressive Rhetorik sind keine Meinungsäußerung. Sprache legt dabei das Fundament für spätere Taten. Und wir werden als Dienststelle und ich als Dienststellenleiter bei diesen Entwicklungen nicht wegschauen. Der demokratische Diskurs braucht Spielregeln und vor allem Anstand.
11: Und er teilte mit, dass jeder Übergriff zur Anzeige gebracht wird. Kommen wir zur Fragestunde. Die Frage nach dem Schutzzaun am Vogsdamm wurde zurückgezogen. Wenn man auf der Grafenstraße in Richtung Süden fährt, ist es verboten, nach links in den Tunnel zu fahren. Das soll auch, wenn dieser Teil der Grafenstraße Fahrradstraße wird, so bleiben, damit die Busse, die auf den Luisenplatz fahren, nicht im Stau stecken bleiben. War der Magistrat zur Eröffnung des neuen Prüfzentrums von Merck eingeladen. Hierzu Hanno Benz.
13: Die Antwort lautet nein und damit ist der zweite Teil der Befragung überflüssig.
14: Aber ich kann noch Nachfragen stellen und dann würde ich gerne wissen, warum wurde bei diesem Termin keine Teilnahme sichergestellt?
13: Sehr geehrte Frau Stadtverordnete, Kollegin Cordier, meine Ausführungen eben bezogen sich auf den ersten Teil Ihrer Frage, die ich mit Nein beantwortet habe. Insofern verstehe ich Ihre Nachfrage vollinhaltlich nicht.
14: Aber ich würde gerne wissen, warum der Magistrat sich nicht mit einer anderen Person bei diesem wichtigen Termin hat vertreten lassen.
13: Sehr geehrte Frau Stadtverordnete Cordier, die Antwort auf Ihre Frage war nein. Der Magistrat war nicht eingeladen. Insofern ist jedenfalls, so wie ich das Leben kenne, eine Sicherstellung, wenn man nicht eingeladen ist, auch nicht möglich. Aber wir haben selbstverständlich, damit Sie davon absehen können, eine entsprechende Anfrage, wie so oft in letzter Zeit beim Regierungspräsidium zu stellen, die Firma Merck nachgefragt, was es damit auf sich hatte. Die Firma Merck hat uns folgende Antwort gegeben, die folgendermaßen lautet: Aufgrund der herausfordernden Terminlage in den hessischen Sommerferien haben wir im Vorfeld der gesamten Veranstaltung beschlossen, bewusst darauf zu verzichten, uns schriftlichen Einladungsverteiler an die lokalen und überregionalen politischen Vertreter zu nutzen und in der sonst üblichen Breite einzuladen. Bei dieser Veranstaltung lag die Priorität bei der Auswahl der Gäste auf unseren internationalen Kunden, die die neue Bio-Reliance-Testanlage in Darmstadt nutzen werden. Nochmal, die Antwort auf Ihre Anfrage war nein.
11: Auch die Frage nach den Zusagen gegenüber dem OHEV bezüglich der Mainhall beantwortet der Oberbürgermeister.
13: Die Stadt hat sich mit Beschluss 2025 181 verpflichtet, die Kosten für den Umzug der Mainhall zu übernehmen, sowie eine erste Herrichtung des Grundstücks. Des Weiteren hat man sich über die DSE verpflichtet, einen Strom- und Wasseranschluss auf dem Parkgelände zu verlegen. Diese Leistungen sind in Abstimmung mit dem OHEV dimensioniert und verortet. Die Arbeiten dazu befinden sich in der Umsetzung durch den entsprechenden Versorger, das ist die E-Netz. Weitere Zusagen in Sachen Mainhall hat die Stadt gegenüber dem OHA-Verein nicht gemacht. Die verantwortlichen Stellen sind aber im engen Austausch. Trotzdem unterstützen wir auch bei der Erarbeitung und Einreichung eines Bauantrags und einer Prüfstatik. Sollte der Verein sich nach entsprechender Genehmigung dann nicht in der Lage sehen, den Aufbau der Mainhall in eigener Regie zu stemmen, wird es in Abstimmung mit IDA und der DSE eine Lösung geben, um sicherzustellen, dass der Aufbau der Mainhall am neuen Standort schnell realisiert werden kann.
15: Kurz dazu habe ich noch eine Nachfrage. War das so verankert, dass der Verein die Mainhall selber aufbaut?
13: Das ist Gegenstand meiner Antwort eben gewesen. Ich würde davon absehen, das jetzt erneut vorzulesen. Sehr geehrte Kollegin Schaus-Willenberg, ich gebe Ihnen dann die Antwort schriftlich, damit Sie das nochmal nachlesen können.
16: Publizistische Ergänzung an.
11: Im Klartext, wenn das schnell geht, dauert das mindestens 2 Jahre. Der OHEV muss einen Bauantrag stellen. Das wird den OHEV wahrscheinlich überfordern und auf die Meinholf dauerhaft verzichten müssen.
16: Publizistische Ergänzung aus.
11: Anschließend ging es um die Heiner-Blocks, einer extrem verkehrsberuhigten Teil des Martinsviertel nach Barcelona-Vorbild. Da sollten ja schon die ersten Schritte umgesetzt sein. Hierzu Paul-Georg Wandrei, der Verkehrsdezernent.
17: Die ursprünglich für das Jahr 2025 vorgesehene Umsetzung der Maßnahme der ersten Stufe im Heiner-Block konnte leider im vorgesehenen Zeitraum nicht realisiert werden. Unter anderem auch mit Baumaßnahmen im Planungsgebiet zusammen. Die Umsetzung der Maßnahme ist jedoch jetzt für Oktober 2026 vorgesehen. Im Rahmen der Umsetzung für die erste Stufe sind folgende Maßnahmen vorgesehen. Einbahnstraßenregelung im Abschnitt der Lichtenbergstraße, die Braunstraße, Kaufstraße und Beckstraße, Neuordnung und Parkraum in der Lichtenbergstraße und Müllerstraße, Verbesserung der Querungsstellen und Situationen in den Kreuzungsbereichen, Lichtenbergstraße, die Braunstraße, Lichtenbergstraße, Beckstraße, die Braunstraße, Taunusstraße, Ausbau alternativer Mobilitätsformen, um auf ständig Deutsch, Radabstellern, ja, Fahrradständer. Detaillierte Beschreibungen der Maßnahme sind der MV 2025-0150 zu entnehmen. Bereits im Jahr 2024 wurden die auch dort enthaltenen 2 Carsharing-Stellplätze am Lichtenbergplatz umgesetzt.
11: Dann ging es um die Bushaltestellen in Wixhausen. Die Frage bezog sich auf den barrierefreien Ausbau. Auch hier antwortet der Verkehrsdezernent.
17: Also die kurze Antwort ist ja. Die etwas längere Antwort ist, dass alle Bushaltestellen in Wixhausen Teil des Haltestellenausbauprogramms sind. Für die Haltestellen Wixhausen Bahnhof, Wixhausen Bahnhofsstraße und Götzbachstraße wurden bereits Planungen angestoßen und bearbeitet. Im Zuge der Planung der Haltestelle Wixhausen Bahnhof und Götzbachstraße wurde festgestellt, dass diese aufgrund der örtlichen Gegebenheiten nicht solitär unter Außerachtlassung des Straßenraums ausgebaut werden können. Sie wurden daher zunächst zurückgestellt und werden wie die üblichen übrigen Haltestellen in Wixhausen zu einem späteren Zeitpunkt ausgebaut. Die Planung für die Haltestelle Wixhausen Bahnhofstraße wurde zusammen mit weiteren Haltepunkten im Stadtgebiet, zum Beispiel Vivarium und Spessartring, beides nicht in Wixhausen, unkundig, im Jahr 2024 bereits beim Fördermittelgeber Hessen Mobil eingereicht. Der Fördermittelbescheid für diese Haltestellen wird nach Rückmeldung von Hessen Mobil in 2028 erwartet. Also nur so als Hinweis, wie lange sowas läuft. Man reicht 2024 ein und 2028 kann man dann mit einer Bewilligung rechnen, sodass man es 2029 bauen kann. Also von der Idee zur Umsetzung braucht man ungefähr eine ganze Legislatur, wie wir hier sitzen.
11: Die Künstlerhäuser liegen, wenn man durch das Löwentor geht, rechts. Diese wurden im P-Magazin vom Juni thematisiert. Wie es damit weitergeht, verrät der Oberbürgermeister.
13: Wie Ihnen bekannt ist, haben wir vor ungefähr 2 Jahren die Planungen für die Sanierung der Künstlerhäuser, der neuen Künstlerhäuser auf der Rosenhöhe von IDA auf die DSG übertragen, mit dem Ziel, eine Sukzessionssanierung zu ermöglichen, weil eben nicht alle Künstlerhäuser längsfristig sind, sondern nur ein Teil. Die Künstlerhäuser werden deshalb sukzessive saniert. Geplant ist der Beginn mit dem im Moment leerstehenden Haus Edschmidt und den 3 leerstehenden Häusern. Dafür sind die Vorplanungen jetzt abgeschlossen und sobald der Haushalt 27 beschlossen und genehmigt ist und entsprechende Haushaltsmittel freigegeben sind, kann mit den Vergabe- und Planungsverfahren sowie der Durchführung der erforderlichen Untersuchungen, insbesondere des Schadstoffdienstes, begonnen werden. Das künftige Nutzungskonzept wird im Rahmen der Weiterentwicklung des Rahmenplans Kultur unter transparenter und breiter Beteiligung der Öffentlichkeit und entsprechender Stakeholder erarbeitet werden. dieser Prozess wird extern begleitet.
11: Das Haus für Industriekultur liegt bei der Firma Donges in der Kirchenallee. Die Rückseite vom Boulderhaus ist schräg gegenüber. Darin ist ein Museum, ein Druckmuseum. Allerdings ist das Gebäude seit 2020 für die Öffentlichkeit gesperrt. Ein Gerüst ist aufgestellt, das Passanten vor herabfallenden Fensterbänken schützen soll. Das Gebäude ist dem Land Hessen und Teil des Landesmuseums. Das Land Hessen bietet das Gebäude im Internet zum Kauf an. Die Frage, nach was der Stand der Dinge ist, beantwortet der Oberbürgermeister.
13: Da sich die Immobilie im Eigentum des Landes befindet, liegt die letztendliche Entscheidung über einen Verkauf sowie über die Konditionen der Veräußerung rechtlich allein beim Eigentümer, also beim Land. Wir haben darauf keinen direkten rechtlichen Zugriff. Ich stehe selbst im Austausch, das wissen Sie ja, mit der Initiative zum Erhalt des Hauses der Industriekultur, um die Anliegen, Ideen und entsprechenden Vorgehensweisen auch gemeinsam zu besprechen. Gleichzeitig bin ich im Austausch mit dem zuständigen Wissenschaftsminister, der adressiert hat ein Gespräch, da auch das Finanzministerium involviert ist, mit der Initiative, dem zuständigen Dezernenten hier in Darmstadt, dem Kulturdezernent, zu führen, um gemeinsam über die weitere Nutzung und weitere Ideen zu sprechen.
11: Berit Walter von Volt fragt nach der Vorhabensliste. Diese ist seit einem Jahr nicht mehr aktualisiert worden. Der Oberbürgermeister antwortet, hören wir uns das komplett an.
14: Wieder die Vorhabenliste für aktive Bürgerbeteiligung, derzeit konkret bei der Planung und Umsetzung von Stadterlebnisprojekten benutzt und nach welchen Kriterien und in welchen zeitlichen Abständen erfolgt eine regelmäßige Aktualisierung, insbesondere im Hinblick darauf, dass die Liste noch auf dem Stand von 2023 ist. Wie und bis wann plant die Stadt, sie zu aktualisieren und für eine kontinuierliche Bürgerbeteiligung nutzbar zu machen?
13: Sehr geehrte,
14: sehr
13: geehrte Frau Stadtverordnete Dr. Walter, ich würde gerne mit einer Gegenfrage antworten und Ihnen dann eine Antwort auch geben. Haben Sie alle Maßnahmen und Methoden der Bürgerbeteiligung der Stadt Darmstadt, insbesondere mit Blick auf die Vorhabenliste, der Möglichkeiten, Projekte auf die Vorhabenliste draufzubekommen und das weitere Verfahren verstanden? Und könnten Sie das aus dem Stegreif referieren?
14: Eine äußerstweilige Frage, nein, kann ich nicht. Ich habe es versucht. Ich finde sie aber von der Darstellung und Aufbereitung einer guten Idee und finde es dann enttäuschend, wenn ich sage, okay, 23, bringt es das da jetzt weiter zu graben oder nicht?
13: Sehen Sie, genau das ist das Problem mit der Bürgerbeteiligung in der Stadt Darmstadt. Wir haben viele Instrumente, wir haben viele Möglichkeiten, viele sind nicht durchschaubar und viele sind unstrukturiert. Deswegen habe ich bereits in der vergangenen Stadtverordnetenversammlung auf die Frage Ihres Kollegen Jobst zum Thema Bürgerrat erläutert, dass es in Darmstadt viel zu viele Beteiligungsformate für Bürgerinnen und Bürger gibt. Und deshalb muss sichergestellt werden, dass Ideen von Bürgerinnen und Bürgern auch tatsächlich aufgegriffen werden können. Und dazu braucht es zunächst eine Systemarchitektur, die in der Lage ist, die Bürgervorschläge und Ideen in stringentes, rechtssicheres Verwaltungshandeln zu übersetzen. Und das gilt nicht nur für die Vorhabenliste, sondern genauso auch für den Bürgerrat und andere Partizipationsmöglichkeiten. Die reine Fortschreibung der Vorhabenliste in Form von Hinzufügen aktueller Planungsvorhaben der Stadt, wie sie bis 2023 stattgefunden hat, ist dabei nicht zielführend und schafft auch keine Abhilfe. Die Entwicklung eines entsprechenden Konzepts erfordert ein hohes Maß an Sorgfalt und ist zeit- und organisationsintensiv. Seit dem Neustart des Büros der Bürgerbeauftragten wurden bereits neue Formate entwickelt und Prozesse zur Neuausrichtung der Bürgerbeteiligung angestoßen, um eine moderne und bürgernahe Kommunalpolitik zu ermöglichen. Dementsprechend ist auch die Neukonzeption der Vorhabenliste Teil dieser Neukonzeption.
14: Beispiel, eine kurze Anschlussfrage, gibt es eine grobe Zeitschiene? Ich weiß keinen genauen Termin, wann so ein Konzept, wie wir Bürgerbeteiligung zukünftig gestalten und dann vielleicht auch überflüssige oder überzählige Systeme abschalten, denn so verwirrt es Bürger, die versuchen sich aufzumachen.
13: ASAP, ich habe morgen einen Termin mit dem zuständigen Fachamt, um die nächsten Schritte zu besprechen. Das war schon seit Anfang August geplant. Insofern haben Sie mit Ihrer Frage jetzt sozusagen den Vorgegriffen. Ich bin aber gerne bereit, Ihnen im Nachgang, wenn Sie es brennend interessiert, in einem Telefonat oder wie auch immer, zu berichten.
11: Das lasse ich mal so stehen. Es gab einen Dringlichkeitsantrag der Fraktionen Bündnis 90 Die Grüne, SPD, CDU, Die Linke und Tierschutzpartei, Volt, Ufbasse, Kada und FDP. Ich lese den jetzt mal vor. Betrifft Darmstadt steht für Demokratie. Kein Platz für Reichsbürgerideologie. Resolution der Stadtverordnetenversammlung der Wissenschaftsstadt Darmstadt. Die wurde einstimmig angenommen. Der Hintergrund ist, dass Reichsbürger wollen sich am Samstag, dem 26. September um 11 Uhr auf dem Karolinenplatz einen Aufmarsch veranstalten. Es wird wohl eine Gegendemonstration geben. Die neue Grundschule wurde diskutiert im Ludwigshoheviertel, aber einstimmig beschlossen. Die Vorlage war zunächst zurückgestellt worden, weil man am Schulkonzept Änderungen vornehmen wollte. Das hätte aber den Bau mehrere Jahre verzögert. Wie gesagt, einstimmig beschlossen. Anschließend wurde über das Zentral- und den Herrengarten diskutiert. Diese Diskussion versteht man aber nicht ohne die Vorlage zu erklären. Jedenfalls gab es keine Unstimmigkeiten von Grünen und Volt mit der SPD und CDU. Die Abstimmung war dann auch fast einstimmig. Bei der Volkshochschule werden die Gebühren entsprechend der Inflation erhöht. Die Linke stellte den Antrag, sich an dem Rentenniveau zu orientieren. Hierzu Schuldezernent Holger Klötzner.
18: Wir wollen ja an der Stelle tatsächlich keine klassische Haushaltskonsolidierung betreiben, sondern wir wollen dafür sorgen, dass ein stabiles Preisniveau herrscht. Das heißt, ein Preisniveau, was im Verhältnis gleich bleibt, im Verhältnis der Inflationsentwicklung. Wenn das eine Haushaltskonsolidierungsmaßnahme wie im üblichen Stil wäre, dann würden wir jetzt wahrscheinlich die Preise verdoppeln und dann würde sicherlich niemand mehr in die Volkshochschule gehen. Und das fände ich tatsächlich sehr, sehr schade. Tatsächlich wäre aber auch der Rentenwert, den Sie vorgeschlagen haben, eher im Sinne des Kämmerers als der Verbraucherpreisindex. Ich habe das mal ausgerechnet. Seit 2023 hatten wir 7,2% Inflation, das können Sie nachgucken. Das heißt, von den ursprünglichen 7 Euro, wenn Sie das multiplizieren mit 1,072, kommen Sie heute genau auf 7,50 Euro. Und das ist exakt der Betrag, den wir jetzt vorgeschlagen haben. Und alles Weitere wird dann direkt mit dem Inflationswert dann gesteigert. Hätten wir den Rentenwert genommen, wie Sie es vorgeschlagen haben, der Rentenwert ist ja durchaus politisch gesteuert, dann wären wir im gleichen Zeitraum bei einer Erhöhung gewesen um 13%. Das heißt, mehr als, ja okay, sagen wir mal fast doppelt so viel. Also wir hätten dann also von 7 Euro nicht auf 7,50 Euro, sondern auf 8 Euro steigern müssen. Möglicherweise habe ich Ihren Antrag auch falsch verstanden, aber das ist das, was ich recherchieren konnte.
11: Der Antrag der Linken wurde also mit großer Mehrheit abgelehnt. Dann ging es um einen wirklich strittigen Punkt. Tagesordnungspunkt 16 und 17 drehten sich um die Erlöschen des Aufsichtsrats der DSE. Hier hören wir jetzt zuerst mal Frederik Jobst.
19: Genau, ich will erst mal erläutern, über was wir jetzt eigentlich genau beschließen und was wir da für eine Kenntnisnahme haben. Also wir haben eine DSE, eine Darmstädter Stadtentwicklungsgesellschaft, die dafür zuständig ist, im Namen der Stadt Hochbau zu betreiben, also zum Beispiel Schulen zu bauen, Turnhallen, etc. Und die hatte bisher immer einen Aufsichtsrat. Dieser Aufsichtsrat war besetzt zum Teil aus Magistrat und auch Stadtverordneten. Genau. Jetzt kam es, dass im Juli per Magistratsbeschluss dieser Aufsichtsrat abgeschafft wurde und es jetzt keinen Aufsichtsrat mehr gibt, weshalb ich dann dem Regierungspräsidium geschrieben habe, gesagt, hier, das geht doch nicht, kann doch nicht sein, dass Sie einfach ohne uns Bescheid zu sagen den Aufsichtsrat beenden. Dann hat das Regierungspräsidium gesagt, das ist eine Organstreitigkeit, da können Sie sich jetzt nicht einmischen. Da habe ich gedacht, gut, da müssen wir vielleicht einen Antrag dazu stellen. Und parallel dazu hat der Magistrat dann auch eine Kenntnisnahme vorgelegt. Also muss sagen, diese Kenntnisnahme liegt heute auch nur vor, weil ich in meinem Regierungspräsidium entsprechend mich gemeldet hatte. Sonst hätten wir tatsächlich nicht mal davon Kenntnis genommen und würden jetzt gar nicht darüber diskutieren. Und wir diskutieren über zwei getrennte Themen. Das muss man auch wirklich voneinander trennen. Auch bitte versuchen, bei den Redebeiträgen das in der Argumentation zu trennen. Weil wir haben einen Antrag geschrieben, der darauf basiert, dass wir überhaupt darüber beschließen können, dass wir überhaupt als Stadtverordnetenversammlung solche Sachen, wie das ein Aufsichtsrat in dem Stadtverordneter sitzen, einfach quasi beendet wird und wir keine Kontrollmöglichkeit mehr haben über die DSE. Und der zweite Teil ist, ob die DSE einen Aufsichtsrat haben soll. Also das ist ja zwei getrennte Debatten. Die eine Debatte, sollen wir sowas als Stadtverordnetenversammlung, als Parlament überhaupt einsehen können, überhaupt darüber beschließen können? Und die zweite Frage ist, ist es sinnvoll, dass die DSE einen Aufsichtsrat hat? Diese Fragen muss man trennen. So, nun zur ersten Frage. Ist es sinnvoll für ein Parlament, was selbst in einem Aufsichtsrat auch sitzt, wo Stadtverordnete sitzen, darüber wenigstens in Kenntnis gesetzt werden, beziehungsweise zu beschließen, ob sie wollen, dass es diesen Aufsichtsrat gibt oder nicht gibt? Und ich finde, das ist fundamental wichtig, weil man muss sich jetzt ja mal überlegen, das hätten wir alle gar nicht mitbekommen. Und es ist unsere Aufgabe als Parlament, den Magistrat zu kontrollieren und zu beaufsichtigen. Wir wären dort einer Kontrollmöglichkeit beraubt und hätten das nicht mitbekommen, weil im Magistrat die Mehrheitsverhältnisse ja seit dem Viererbündnis auch ein bisschen anders sind als jetzt. Und dann frage ich mich auch, das ist eigentlich, war für mich ein No-Brainer. Ich dachte, es muss doch im Interesse von jedem Parlamentarier sein, seine Kontrollrechte, warum er hier sitzt, auszuüben, darüber zu beschließen und zu diskutieren. Deswegen sitzen wir doch hier. Das ist doch unser ureigenes Interesse. Und nicht zu sagen, davon will ich gar nichts wissen, davon will ich nicht mal was mitbekommen. Ja? Deswegen ist für mich diese Frage so essentiell. Wollt ihr wirklich die Menschen, die sich jetzt, oder die Fraktionen, die sich dagegen entscheiden, nicht mal darüber beschließen, nicht mal darüber diskutieren, aber ein Aufsichtsgremium, in dem wir als Stadtverordnete sitzen und den Magistrat überwachen, einfach eingestellt wird? Das finde ich wirklich mutig als Parlament. Das heißt ja eigentlich, ich will mir keine Arbeit machen, ich lege die Füße hoch. Und dafür sind wir als Parlament nicht gewählt. Da wir ja erst darüber eigentlich beschließen können, wenn wir unseren Antrag annehmen, ob wir die DSE-Aufsichtsrat jetzt ablehnen oder also ob wir den einstellen oder beibehalten, will ich darüber jetzt eigentlich keine Argumente verschwenden, weil das können wir eigentlich erst diskutieren, wenn wir unseren Antrag annehmen und auch für die Zukunft diskutieren. Und in unserem Antrag ist deshalb in Punkt 3 auch geregelt, wir wollen ja diese Streitigkeit mit dem Magistrat auch nicht haben. Ich glaube, vielleicht war es auch nicht mal Absicht, also wahrscheinlich keine Absicht, dass wir jetzt hier diese Diskussion haben. Deswegen möchten wir im Beteiligungskodex festlegen, dass wir in Zukunft als Stadtverordnetenversammlung, wenn es um solche schwerwiegenden Dinge geht, wie das ein Aufsichtsgremium, in dem Stadtverordnete sitzen, einfach eingestellt wird, dass wir darüber beschließen und diskutieren, weil es gibt ja auch Alternativen zum Einstellen. Es gibt gute Gründe, warum man den Aufsichtsrat der DSE einstellen sollte. Verstehe ich. Kosteneinsparung, war dysfunktional. Wir haben vielleicht auch schon Möglichkeiten, als Stadtverordnetenversammlung irgendwie über den Magistrat die DSE zu kontrollieren. Alles ein Argument, aber wir müssen das doch diskutieren können als Stadt. Das ist doch wichtig. Und dann könnten wir ja auch sagen, wir wollen den Aufsichtsrat vielleicht in einer anderen Form weiterentwickeln. Wir wollen, dass er anders besetzt ist, dass er öfters tagt. Wir wollen vielleicht auch Kosten sparen und deswegen die Vergütung der Aufsichtsratmitglieder einstellen. Alles valide Punkte, die können wir aber nur diskutieren, wenn wir heute unseren Antrag hier annehmen und uns als Parlament stärken, für die Zukunft auch. Deswegen bitte ich Sie, stimmen Sie dem Antrag zu, machen Sie sich als Parlament hier keinen Schlangenfuß. Sie sind gewählt von den Bürgerinnen und Bürgern der Stadt Darmstadt, um Ihrer Kontrolle des Magistrats auch nachzukommen und auch Bürgerinteressen sich dafür einzusetzen. Deswegen stimmen Sie bitte zu.
11: Das war die Meinung von Frederik Jobst von Volt. Jetzt hören wir Sebastian Schmidt von UF Basel.
20: Du hast ja schon selber gesagt, das Thema hat zwei Ebenen. Wir haben auf der einen Seite die Hoheitsrechte der STAFO und wir haben auf der anderen Seite die Sinnhaftigkeit des Aufsichtsrats bei der DSE. Prinzipiell hat die Stadt bei Beteiligung die Zuständigkeit in die Hände der STAFO gelegt. Das heißt, Paragraph 51 regelt die ausschließliche Zuständigkeit der STAFO und da können wir auch nichts delegieren. Da steht unter Punkt 11 die Einrichtung, Erweiterung, Übernahme und Veräußerung von öffentlichen Einrichtungen und wirtschaftlichen Unternehmen sowie die Beteiligung an diesen. Und in dem Sinne ist eine Satzungsänderung, wo man einen Aufsichtsrat vorsieht, ändert, benennt, erstmal per se keine hoheitliche Aufgabe von uns als Stadtverordnete. Deswegen wählt ja auch zum Beispiel der Magistrat unter anderem die Aufsichtsräte und nicht die Stadt, also die Stadtverordnetenversammlung. Genau, das heißt, die Änderung der Satzung, dass die Stadt als das im Rahmen als Gesellschafter eben der Magistrat für sich entscheidet und macht es per se erstmal rechtlich zulässig. Das Rechtsamt hat das auch im Ausschuss so bestätigt, dass sie das auch so sehen und hat auch klar gesagt, dass wir das an uns reißen können, aber eben nicht müssen. In dem Sinne lehnen wir dann auch eben in diesem Fall euren Antrag ab, weil wir es in diesem Fall nicht für essentiell sehen, weil wir jetzt eben zum Punkt 2 der Sinnhaftigkeit des Aufsichtsrats bei der DSE kommen. Prinzipiell ist ein Aufsichtsrat in einer kommunalen, in einem Unternehmen, der Kommune gehört, nicht dafür da, dass Stadtverordnete versorgt werden, sondern dass dort eben der Aufsichtsrat seiner Beratungs- und Kontrollfunktion für die Geschäftsführung nachkommt. Das bedeutet, wir haben dort auch eine ganz klare Abgrenzung zum operativen Geschäft. Das heißt, die einzelnen Projekte, die DSE steuern, sind gar nicht in dem Sinne in der Kontrollfunktion des Aufsichtsrats zu sehen, sondern die Summe der Projekte. Und damit ist im Grunde eigentlich die Aufsichtsfunktion des Aufsichtsrats dort sehr gering, weil die DSE macht Projektentwicklung und Steuerung. Die hat in dem Sinne kein strategisches Geschäft, was sie irgendwie entwickelt oder verändern könnte. Sie hat auch kein großes wirtschaftliches Risiko, weil sie ja ausschließlich für die Stadt Darmstadt arbeitet. Das heißt, sie kriegt im Grunde von der Stadt Darmstadt uns die Aufträge. Also warum sollte die Stadt Darmstadt das nicht bezahlen? Also in dem Sinne haben wir dort auch kein wirtschaftliches Risiko, was wir beobachten müssen. Von daher kommen wir zu dem Schluss, dass es den Aufsichtsrat der DSE nicht braucht. Der hat zweimal im Jahr getagt. Das heißt, dort ist auch gar keine Kontrolle möglich für die einzelnen Projekte. Und in dem Sinne finde ich das schön, dass wir darüber jetzt reden, weil es eigentlich ein Anlass ist, wie kriegen wir es denn eigentlich hin, die DSE und IDA eigentlich näher an uns Stadtverordnete zu binden. Und da wäre es doch ganz, ganz gleich, ich bin gleich fertig mit meiner Rede, dann können wir das am Ende machen. Und wie wir diese Einbindung von der DSE und IDA, die im Grunde unsere Projekte, die wir entscheiden, die wir ihnen als Auftrag übergeben, wie wir dann guten Überblick behalten, das funktioniert wahrscheinlich in Ausschusssitzungen viel besser, weil wir da 9 bis 10 Mal im Jahr tagen und nicht 2 Mal wie der Aufsichtsrat. Deswegen sind wir damit auch fein, dass der Aufsichtsrat abgeschafft wird und wir das zur Kenntnis kriegen und im Rahmen der Kenntnisnahme ja jetzt auch darüber reden. Jetzt darfst du gerne deine Frage stellen.
1: Mit der Argumentation würden Sie dann IDA oder würdest du auch IDA einstellen, die Betriebskommission, weil die ja auch quasi nur für uns ausführend tätig ist? Und den
20: das ist ein Eigenbetrieb, da sind wir auf einer eigenen, anderen rechtlichen Lage und auch bei einer AG sind wir in einem anderen rechtlichen Rahmen.

0: ich etwas überrascht.
1: Publizistische Ergänzung aus.
0: Jetzt hören wir den Oberbürgermeister Hanno Benz von der SPD und er teilt ordentlich aus.
2: Lieber Sebastian Schmidt, vielen Dank für die Klarstellungen an vielen Stellen. Es ist in der Tat so, dass ein Aufsichtsrat ein Kontroll- und Beratungsorgan ist, aber ausdrücklich kein operativer Entscheidungsträger. Insofern ist es in der Tat viel zielführender künftig, was ja in der Vergangenheit ohnehin auch schon ständig gemacht worden ist, die verschiedenen Projekte, die die DSE für die Stadt betreut, in den Ausschüssen kontinuierlich vorzustellen, die Projektstände darzustellen und darüber zu diskutieren. Die DSE ist in so vielen unterschiedlichen Bereichen tätig, Schulbau, Rheinstraßenbrücke, Mühltalbad, Sanierung der Ausstellungshallen Mathildenhöhe, um nur einige zu nennen, wo so viele unterschiedliche Bereiche berührt sind, auch so viele unterschiedliche Dezernate, dass die gar nicht in einem Aufsichtsrat diskutiert und abgebildet werden können, sondern viel zielführender in den Ausschüssen das Inhaltliche diskutiert werden kann. Und der Aufsichtsrat der DSE war ohnehin nur ein fakultatives Gremium. Es gab überhaupt nie eine Verpflichtung, einen Aufsichtsrat einzurichten. Und wenn man sich dann anschaut, wie der Aufsichtsrat zusammengesetzt ist, was die Satzung der DSE für die zur Zusammensetzung des Aufsichtsrats vorgeschrieben hat und wie die alte Koalition, die ja auch aus Grünen und Volt bestanden hat, diesen Aufsichtsrat dann zusammengesetzt hat, dann finde ich es gut, Herr Jobst, dass Sie an den Beteiligungskodex erinnern. Dann würde ich aber auch darum bitten, dass Sie das nicht nur dann als Argument nutzen, wenn es Ihnen in den Kram passt, sondern auch dann anwenden, wenn Sie andere Vorstellungen haben. Im Aufsichtsrat der DSE war beispielsweise die Ehefrau des früheren Oberbürgermeisters Daniela Wagner gewählt, die kein Mandat in der Stadtverordnetenversammlung und auch kein Mandat im Magistrat hatte und trotzdem von Ihnen satzungswidrig in den Aufsichtsrat gewählt worden ist und insofern in der letzten Wahlperiode im Aufsichtsrat der DSE Beschlüsse gefasst worden sind, wo ein Mitglied des Aufsichtsrats satzungswidrig in diesem Gremium gesessen hat. Auch das muss man an der Stelle, wenn wir den Beteiligungskodex anwenden, bemerken. Zweiter Punkt zum Beteiligungskodex. Bevor wir über die Frage diskutieren, den Beteiligungskodex der Stadt auszuweiten, will ich an Sie alle hier in der Stadtverordnetenversammlung appellieren, den von Ihnen selbst beschlossenen Beteiligungskodex auch dann ernst zu nehmen, wenn Sie irgendwann mal als Mandatsträger in einem Aufsichtsrat aus der Stadtverordnetenversammlung ausscheiden und dann das tun, was Sie tun sollten, nämlich Ihr Mandat in den Aufsichtsgremien niederzulegen. Ein einziger ehemaliger Stadtverordneter hat sich an den Beteiligungskodex der Stadt Darmstadt gehalten und hat nach der Beendigung seines Mandats das Aufsichtsratsmandat in einer städtischen Gesellschaft niedergelegt. Alle anderen, ob Grüne, Volt, SPD, CDU oder welche Fraktion auch immer, haben bis heute ihre Mandate behalten. Trotz der mehrfachen Aufforderung durch den Beteiligungsdezernenten, diese Mandate niederzulegen. Also bitte, bleiben Sie wahrhaftig. Wenden Sie den Beteiligungskodex, den Sie selber hier beschlossen haben, erstmal an, bevor Sie ihn ausweiten wollen. Und die Frage, warum wir den Aufsichtsrat der DSE abschaffen, hat nicht nur was mit der Besetzung des Aufsichtsrats zu tun, sondern schlichtweg auch mit einer praktischen Frage, nämlich, dass es auch eine kleine Einsparung im Haushalt ist. Ich muss Ihnen ehrlich sagen, ich war überrascht, als ich auf einmal auf meinem Konto Überweisungen gefunden habe von einer Gesellschaft, die ausschließlich für die Stadt Darmstadt arbeitet und ausschließlich Projekte der Stadt Darmstadt macht, dass es hier eine Vergütung im Aufsichtsrat gibt. Das finde ich, ist auch überhaupt nicht notwendig und vor dem Hintergrund der Haushaltslage ist das auch nicht zielführend, hier weiter was zu bezahlen. Und es war Volt und es waren die Grünen, die den Vorschlag des Oberbürgermeisters bei den Haushaltsberatungen zum Haushalt 25 und 26 abgelehnt haben, diese Einsparungen vorzunehmen und wenigstens die Vergütungen in der DSE nicht mehr zu zahlen. Insofern sparen wir jetzt auch über die Abschaffung des Aufsichtsrats 13.000 Euro im Jahr und bei der derzeitigen Haushaltslage gilt das Sprichwort Kleinvieh macht auch Mist. Auch das

0: müssten Sie zur Kenntnis nehmen. Und Herr Jobst, letzter Punkt, das ist ja nicht meine Sache, die Stadtverordnetenversammlung in ihren Rechten zu belehren. Das ist Sache der Stadtverordneten. Aber einen Hinweis will ich Ihnen schon auch noch geben, weil Ihnen diesen Hinweis auch der Leiter des Rechtsamts der Stadt Darmstadt gegeben hat. Es ist der Stadtverordnetenversammlung vollkommen unbenommen. Vollkommen unbenommen und in der Entscheidungsbefugnis der Stadtverordnetenversammlung auch über eine Kenntnisnahme abzustimmen. Sie müssen hier nicht einen Antrag stellen und den Untergang der Demokratie beschwören, weil Sie über Vorlagen nicht abstimmen können. Sie können ganz einfach den Antrag stellen, über diese Kenntnisnahme abzustimmen. Das ist Ihr Recht als Stadtverordneter. Und deswegen würde ich Sie bitten, auch hier bei der Wahrheit zu bleiben. Und der letzte Punkt, der in dieser Stelle ebenfalls noch eine Rolle spielt, Sie haben ja nicht nur das RP befragt, sondern Sie haben auch eine kleine Anfrage gestellt, die Ihnen auch ausführlichst beantwortet worden ist, mit all den inhaltlichen und rechtlichen Implikationen, die genannt worden sind. Und trotzdem sind Sie nicht bereit, aus ganz unterschiedlichen Bereichen juristische Expertise zu akzeptieren. Vielleicht liegt das in der DNA eines Informatikstudenten, dass man das nicht akzeptiert. Vielen Dank.
1: Das war Hanno Benz, der Oberbürgermeister. Jetzt hören wir Baudezernent Wandrei und der ist von der CDU.
2: Ich kann diese Diskussion überhaupt nicht verstehen und ich kenne den Aufsichtsrat der DSE ziemlich gut. Ich war da nämlich von Anfang an Mitglied, sowohl als Stadtverordneter und ich bin es auch später als Magistratsmitglied geblieben. Zunächst mal zu der formalen Frage, wer kann entscheiden? Der Magistrat besetzt die Aufsichtsräte. Ich denke, es macht für mich unabhängig von der juristischen Frage auch unter demokratischen Aspekten Sinn, dass das Gremium dann auch entscheiden kann, dass es ihn eben nicht mehr besetzen möchte, weil es ihn nicht braucht an der Stelle. Im Übrigen ist diese Politisierung dieser Gesellschaftsaufsichtsgremien eine ziemliche Darmstädter Spezialität. Das wird in anderen Städten nicht so, sag ich mal, überall so fein austariert und nach politischen Richtungen und gelebt, sondern da werden eher die Leitlinien in den Gremien beschlossen und die Aufsichtsgremien arbeiten dann entsprechend dieser politisch beschlossenen Leitlinien. Letztendlich werden aber auch hier bei uns ein sehr großer Anteil von den Dingen, die in den Gesellschaften umgesetzt werden, auch politisch hier beschlossen. Alles, was den ÖPNV angeht, wird hier politisch beschlossen. Alles, was die DSE macht, sind städtische Projekte. Und deswegen habe ich als Oberbürgermeister Benz mich darüber informiert, dass wir den Aufsichtsrat neu bestücken müssen, weil ein Großteil der Mitglieder eigentlich nicht mehr dort drin sein sollte, mit vorgeschlagen, dass wir ihn einfach abschaffen, weil wir ihn nicht brauchen. Weil anders als beispielsweise der Bauverein oder HEAG Mobilo oder die Entega, die eben eigenwirtschaftlich tätig sind und Projekte für sich realisieren, um sie eigenwirtschaftlich zu betreiben, übernimmt die DSE ausschließlich Aufgaben, die ansonsten die Stadtverwaltung direkt ausführen würde und betreibt die hinterher auch nicht eigenwirtschaftlich. Sie fungiert für uns als Planer, als Projektsteuerer oder im extremsten Fall als Bauherrnvertreter. Aber wir sind trotzdem selber der Bauherr und übernehmen dann hinterher das Produkt, was dort geplant und umgesetzt wird. Es spricht dementsprechend überhaupt nichts dagegen und es wird auch rege von Ihnen hier wahrgenommen, zu den einzelnen Projekten, die dort bearbeitet werden, Anfragen zu stellen oder Fragen zu stellen. Ich beantworte die auch alle. Also ich bin der größte Auftraggeber in Anführungszeichen mit den beiden Projekten Berufsfeuerwehr und Rheinstraßenbrücke. Also wir alle sind die Auftraggeber, aber ich habe das größte Volumen dort drin. Es werden zahlreiche Anfragen immer wieder dazu gestellt, sowohl von der Presse, aber auch von den Stadtverordneten. Und die werden alle bearbeitet. Es steht zu jedem Zeitpunkt zu, die Themen im Ausschuss nachzufragen, zu bitten, einzelne Themen im Ausschuss besonders zu besprechen oder Anfragen dazu zu schreiben. Ich habe aktuell eine Anfrage zur Rheinstraßenbrücke von UFBASE vorliegen und von vielen anderen Fraktionen in den letzten Jahren immer wieder auch Anfragen dazu beantwortet. Es gibt auch überhaupt keine Möglichkeit, dort die Auskünfte zu verweigern, weil es sind unsere städtischen Projekte. Der Aufsichtsrat hat in keiner Weise irgendwie Projekte gesteuert. Das kann der überhaupt nicht. Wir haben sogar schon weil das für die anwesenden hauptamtlichen Magistratsmitglieder etwas erschöpfend war, weil wir die Projekte ja an vielen Stellen schon vorbesprechen, haben wir schon eine Vorbesprechung zur Aufsichtsratssitzung für die Nicht-Magistratsmitglieder eingeführt, wo die dann Projektfragen stellen konnten und danach kamen wir dann dazu und dann haben wir die Formalien, für die der Aufsichtsrat eigentlich zuständig ist, in 5 Minuten erledigt. Also dieses Gremium kann man sich, wenn das so abläuft, an der Stelle sparen, weil die Projekte, die werden hier politisch beschlossen und auch besprochen und das Fragerecht der Stadtverordneten ist in keinster Weise beschnitten und die administrativen Fragen, die von der Gesellschaft bearbeitet werden müssen, dafür braucht es uns an der Stelle nicht und dementsprechend der Aufsichtsrat spart nicht nur Geld, sondern auch Zeit und er hat ehrlicherweise einfach keine Rolle gehabt und dementsprechend kann man den ohne Probleme darauf verzichten und niemand von uns verliert was dadurch.
1: Meint Paul-Georg Wandrei von der CDU, der ist Baudezernent. Jetzt hören wir Andreas Ewald von den Grünen.
3: Zunächst, es wurde jetzt von einigen Vorrednerinnen ziemlich vieles gesagt, was ich auch teile. Ich kann mich auch sehr anschließen, was Herr Wandrei gesagt hatte, dass die Politisierung der Aufsichtsräte sicherlich kein Trend ist, dem wir hier nachgehen sollten. Also dort sollte eine fachliche Kontrolle stattfinden. Und natürlich auch, wir haben die Diskussion ja hier auch regelmäßig aus verschiedensten Fraktionen heraus, wenn wir Aufgaben, die innerhalb der Stadt lagen, ausgliedern in andere Gesellschaften wie eine GmbH oder eine Aktiengesellschaft, wie denn auch unser Kontrollrecht da weiter ausgeübt wurde. Das geht natürlich einerseits dann auf den Magistrat erstmal über, aber es sollte ja auch dann dort noch eine breite Kontrolle stattfinden. Und genau aus dem Grund denke ich, dass doch zumindest mal die Entscheidung darüber, ob ein Aufsichtsrat abgeschafft wird oder vielleicht auch irgendwo eingesetzt wird, auch hier diskutiert wird und das nicht einfach eben im Magistrat passiert. Sicherlich können wir auch einfach darüber sprechen, ob und in welcher Form, in welchen Aufsichtsräten, welche Vergütungen gezahlt werden. Ich hatte gerade gehört, bei der Zentralstation gibt es ja gar keine Vergütung. Also das kann man ja auch sich einfach nochmal im Tableau anschauen für alle Gesellschaften, die wir haben. Und dann gehört aber zur Wahrheit natürlich auch noch dazu, diese Kenntnisnahme, über die wir jetzt hier heute sprechen können, die existiert ja auch nur, weil das Regierungspräsidium auf unsere Nachfrage bzw. die Nachfrage von Herrn Jobst hin dem Magistrat angeraten hat, wenigstens eine Kenntnisnahme hier in den Geschäftsgang reinzugeben. Das heißt, andernfalls hätten wir eben hier gar nichts vorliegen gehabt. Deswegen ist der Antrag jetzt auch nicht unnötig. Und genau, ich bitte darum, dem Antrag zuzustimmen und wir werden dann gleich noch schauen, ob wir auch bei der Vorlage beantragen, das von einer Kenntnisnahme in eine Abstimmung umzuwandeln. Vielen Dank.
1: Nachdem Andreas Ewald von den Grünen geredet hat, wurde dann auch abgestimmt und die hören wir uns jetzt an.
4: Wer spricht sich dafür aus, dass die Kenntnisnahme umgewandelt wird in eine Entscheidungsvorlage? Das ist die Frage, über die wir erstmal abstimmen müssen. Das ist Bündnis 90 Die Grünen und dann habe ich hier Volt wahrgenommen, die Linke und Tierschutzpartei und zwei Stimmen von der Fraktion Kader und Herr Petri. So, wer spricht sich dagegen aus? Ist das erfasst? Okay. Wer spricht sich dagegen aus? Bei Gegenstimmen von der Fraktion Aufpasse, SPD, CDU, AfD und FDP und zwei Stimmen von Kader.
5: Und SPD eine Stimme.
4: Und Enthaltung, wer spricht? Okay, und eine Enthaltung von der SPD-Fraktion. Ist das Ergebnis erfasst? Was haben wir für ein Ergebnis? Also ist angenommen. Mit dem für Sie ersichtlich, also ich kann es ja auch hier sehen, stimmt, okay. Okay, also wir haben 33 Zustimmung und 30 Ablehnung und da müsste aber noch eine Enthaltung sein, ne? Okay, bei der SPD sind es nicht alle, genau. Jetzt haben wir das endgültige Ergebnis, vielen Dank dafür. Dann haben wir entschieden, dass aus der Kenntnisnahme jetzt, dass wir darüber entscheiden. Dann man muss jetzt mal überlegen, welche Reihenfolge wir jetzt hier abstimmen. Wir stimmen erstmal über den Antrag ab. Ja? Wer dem Antrag Ich hatte vorhin vergessen, das auch zu sagen, von der Fraktion Die Linke und Tierschutzpartei Volt und die Grünen zustimmen möchte, bitte ich um das Handzeichen. Das ist, ich mache mal langsam, das ist Die Linke und Tierschutzpartei, Bündnis 90 Die Grünen, Volt und zwei Stimmen von Kader-Fraktion. Wer spricht sich dagegen aus? Bei Gegenstimmen von der Fraktion Uffpasse, SPD, CDU und AfD und zwei Stimmen von Kader gibt es Enthaltungen bei Enthaltung von Herrn Petri. So, jetzt haben wir, glaube ich, das Ergebnis. Wir überprüfen das jetzt nochmal. Und es gibt auch keine Meldung von Ihnen, dass wir das Ergebnis falsch erfasst haben. Dann haben wir ein Ergebnis, also wurde angenommen mit 32 Stimmen und 31 Ablehnung und eine Enthaltung. So, schon ein bisschen seltsam die Welt, aber gut, okay. So, und dann habe ich, dann der Antrag ist damit angenommen. Okay, also, vielleicht war das nochmal wichtig. Wir stimmen jetzt über die Vorlage 174 ab, aus der ursprünglich, das war ja ursprünglich eine Kenntnisnahme, und jetzt wollen wir darüber abstimmen. Wer der Vorlage zustimmen möchte, bitte ich um das Handzeichen. Und, weiß ich nicht, kann ich jetzt nicht beantworten. Wir haben hier Zustimmung von Uffpasse. Ich mache mal jetzt langsam, damit auch die Kollegin das eintippen kann, der Fraktion SPD. Dann haben wir Zustimmung von der Fraktion CDU und der Fraktion AfD und von der FDP und dreimal Kader. So. Sind alle Stimmen erfasst, ja. Dann, also wer spricht sich dagegen aus? Bei Gegenstimmen von Bündnis 90 Die Grünen, bei also Linke und Tierschutzpartei, dann habe ich die Fraktion Volt und eine Stimme von Kader. So, gibt es Enthaltung? Bei Enthaltung von Herrn Petri. Dann ist die Vorlage, haben wir das Ergebnis erfasst? Ja, dann ist die Vorlage angenommen. So, 32 Zustimmung, 31 Ablehnung.
1: Ja, dann ist dann die Wahlen von den verschiedenen Sportausschüssen und was auch immer, dann 6 Wahlen sind gestartet worden und das hat dann so viel Zeit gekostet, dass die Stadtverordnetenversammlung rum war. 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

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Auf Wiederhören.

0: es verwirrend. Ich wollte fragen, wo die Nacht das Gewitter war. Ist sehr viel passiert in Neuss.
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2: Mit Desiree
3: und Gregor Börner. Wir wollen heute über die Furzgrundel berichten.
2: Über was wollen wir berichten?
3: Über die Furzgrundel.
4: Da kann ich nicht drüber lachen.
2: Na, ich bin ja mal gespannt.
3: Wollt ihr mal hören, wie die klingt?
4: Nee, das jetzt nicht auch noch.
3: Na gut, dann nicht. Ich hoffe, dass unsere Ü-Leitung schon steht. Hallo? Hallo Münster? Münster, steht die Leitung schon?
2: Hallo, hier ist das Studio.
3: Erzähl doch vielleicht mal einen Überbrückungswitz.
2: Oh, Moment. Was sagt der Hammer zu einem Daumen? Schön, dich mal wieder zu treffen.
3: Ja. Komm, noch ein.
2: Okay, was ist das Wichtigste bei einem Schweißausbruch?
3: Weiß ich nicht.
2: Das Weh.
3: Okay, gut. Also Leitung geht immer noch nicht, ne? Hast du noch einen?
2: Wie nennt man jemanden, der so tut, als würde er etwas werfen? Ein Scheinwerfer.
3: Gut, ja. Also ich glaube, wir versuchen das hier später nochmal.
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0: Desiree, hast du schon mal über Abendschule nachgedacht?
1: Ja, aber dafür bin ich zu müde, dann schlafe ich denen im Unterricht ein.
0: Gut, das ist ein Argument. Ich habe jetzt hier das neue Kursprogramm. Es richtet sich insbesondere an Mieter in Mehrfamilienhäusern. Ich habe hier mal was mitgebracht von der Fernuni Offenbach.
1: Türklinken, wieso es sie gibt und wie sie funktionieren.
0: Monster im Hausflur, was hilft noch außer lautem Trampeln?
1: Treppenhaus, Türschließtechnik für Einsteiger, die Tür schließt sich wirklich von allein.
0: Oder hier, Grüßen für Anfänger, ein einfaches Hallo tut nicht weh.
1: Auch du kannst lernen, beim Gehen richtig abzurollen.
0: Oder hier, Regale anbringen, warum Sonntagmorgen um 8 Uhr vielleicht nicht die beste Idee ist.
1: Ich habe auch noch was Gutes. Das würde ich auch gerne mal besuchen. Bassboxen richtig einsetzen, wie man Musik hört, ohne 3 Etagen zu beschallen.
0: Mülltrennung, der gelbe Sack ist kein Überraschungsei.
1: Pakete annehmen ohne Schnappatmung.
0: Möbel aufbauen und verschieben. Besser bei Nacht?
1: Der Flur ist kein Fahrradparkplatz.
0: Oder hier, Kinder haben auch einen Leisemodus.
1: Staubsaugen nach Mitternacht, Mythos oder Lifestyle?
0: Schuhe ausziehen, eine Einführung in das geräuscharme Wohnen.
1: Fenster schließen beim Rauchen, fortgeschrittenen Kurs.
0: Oder hier, der Aufzug wartet auch auf andere.
1: Haustüren, warum sie keine Dauerlüftung brauchen.
0: Oder hier, Klingelschilder lesen. Welcher Knopf gehört wirklich zu mir?
1: Partys ankündigen, Kommunikation statt Überraschung.
0: Oder hier, Waschmaschine und Trockner. Spaß für dich und die Menschen von nebenan.
1: Wenn ihr Interesse habt, meldet euch an der Fernuni Offenbach. Eure Nachbarn werden es euch danken.

0: Ach, Desiree.
1: Ach, Gregor, hast du wieder was zu beichten?
0: Männer und Frauen passen ja gar nicht zusammen.
2: Ja, ja, ja!
0: Und deswegen, das ist ein bisschen viel Hall hier. Das ist ein bisschen viel Hall. Wir kommen nun zu Verzeih mir in der Funk- und Rundfunk-Burner-Show. Ich mach mal ein bisschen weniger Hall, ne?
1: Ja, besser ist. Sonst wird's hier noch ganz komisch.
0: Ja, wir haben wieder einige Zuschriften von euch bekommen. Von Pärchen, bei denen so das ein oder andere falsch verstanden worden sein könnte.
1: Timo aus Herford schreibt: Jasmin, entschuldige bitte, dass ich die Koffer später auspacken wollte. Später ist bei mir offenbar ein Zeitraum zwischen Sonnenuntergang und Testamentseröffnung. Nach ganzen 5 Tagen stand der Koffer immer noch im Flur, halb offen, mit einer Mischung aus Sand, Unterwäsche und einem feuchten Handtuch, das inzwischen eine eigene Zivilisation gegründet hatte. Als du gefragt hast, was da so riecht, sagte ich Urlaubserinnerungen. Mir vergeht gerade alles. Bitte verzeih mir, ich wasche ab jetzt direkt. Mein lieber Freund, ich hoffe.
0: Desi, dreh dich doch mal kurz um.
1: Nee, ich will
0: Vorsicht.
1: Aber nicht.
0: Ach, Desiree.
1: Ja, du hast mich jetzt aber auch geschubst.
0: Hab ich gar nicht.
1: Der schubst. Manni,
0: nein,
1: der schubst.
0: Nein. Das
1: ich sag das
0: Schaf,
1: gleich alles dem Schaf.
0: Das Schaf war's.
1: Nein, das warst du. Du hast auch manchmal Mundgeruch.
0: Nee, das ist das Schaf. Der hat wieder Schnaps getrunken. Wir kommen zu unserer nächsten Nachricht. Jörg aus Wuppertal schreibt: Melanie, entschuldige bitte, dass ich beim Grillabend zu deiner Freundin sagte, du hast so eine beruhigende Stimme. Das war noch okay. Das darauffolgende war nicht okay. Ich wollte bloß witzig sein. Deine Stimme klingt natürlich nicht wie ein Mahnbescheid. Sie ist eher eine Zahlungserinnerung mit Liebe. Verzeih mir.

0: Marius aus Gießen schreibt: Julia, entschuldige bitte, dass ich auf dem Sommerfest diese Frau versehentlich für dich gehalten und von hinten umarmt habe. Das war kein Seitensprungversuch. Das war schlechte Rückenerkennung nach 3 Weinschorlen. Sie hat natürlich nicht denselben Rücken. Dein Rücken ist auch nicht austauschbar und viel schöner. Bitte verzeih mir.
1: Bist du das gerade?
0: Ich wollte dich gerade das Gleiche fragen.
1: Nee.
0: Gregor?
1: Ich rede doch gerade mit dir.
0: Wo ist das Schaf?
1: Das Schaf, das liegt da unterm Tisch.
0: Der ist es auch nicht.
1: Doch. Und Manni, hör auf, Kekse zu fressen.
0: Er ist es nicht.
1: Ist es nicht?
0: Nein.
1: Eigenartig. Dann verzeih mir. Wir haben noch eine letzte Nachricht von Patrick aus Bochum bekommen und er schreibt: Jana, es tut mir leid, dass ich nach deinem Satz "Sag mal was Schmutziges" geantwortet habe. Der Abfluss im Bad riecht wieder komisch.
0: Komisch, dass du das komisch findest.
1: Ich weiß, das war nicht gemeint. Du hattest in dem Moment ganz andere Gedanken. Aber mein Gehirn hörte schmutzig und öffnete sofort den Ordner Haushalt. Ja, und du lagst da erwartungsvoll und ich kam mit Sanitärthemen um die Ecke wie ein erotischer Hausmeister. Verzeih mir.
0: Wie du lachst. Wie gemein. Ja, ihr Lieben.
1: Nein, hier, das ist völlig ernst. Entschuldige bitte. Verzeih mir, dass ich gelacht habe. Das sind ernste Themen.
0: Das sind ganz ernste Themen.
1: Andere streiten da wochenlang drüber.
0: Und du lachst.
1: Ja.
0: Das ist nicht schön. Aber ihr Lieben, wenn auch ihr einander verzeihen möchtet, schreibt uns.
2: Lasst
1: es halt bleiben. Wir können es euch nur anbieten.
0: Ja, ich wollte gerade sagen, wir können nur helfen. Aber kommen müsst ihr, wenn ihr Hilfe wollt.
1: Genau. Verzeih mir.
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0: Kommen wir nun zu... Nein, stopp. Der große Wallaschek ist jetzt nicht vorgesehen.
1: Herr Wallaschek, Sie sind wieder mal zu früh dran.
0: Herr
1: das
0: Wallaschek.
1: Können wir jetzt nicht machen. Das ist jetzt nicht vorgesehen.
0: Herr Wallaschek, bitte...
1: Nehmen Sie sich doch noch einen Keks.
0: Bitte beenden Sie die Zaubernummer.
1: Holen Sie sich bitte noch einen Keks.
0: Herr Wallaschek, das geht so nicht. So, wir kommen jetzt eigentlich zu unseren Nachrichten.
1: Ein 14-jähriger Junge hatte einen Traum, einmal die Zugspitze sehen. Der Jugendliche, der in einer Jugendeinrichtung in Mönchengladbach wohnt, hatte genau diesen Traum. Also kaufte er sich kurzerhand ein Zugticket und fuhr damit in das 700 Kilometer entfernte Garmisch-Partenkirchen. Da er aber die Zeit vergessen hat, ich nehme an, er hat sehr gestaunt, verpasste er den Zug nach München und blieb über Nacht am Bahnhof. Um 3.30 Uhr fanden ihn Polizisten und stellten fest, dass der Jugendliche als vermisst gemeldet worden war. Sie kontaktierten die Eltern und die Jugendeinrichtung. Der Vater entschloss, dem Jugendlichen eine Online-Bahnkarte zu kaufen, damit er wieder zurückfahren konnte. Wie dem Jugendlichen die Zugspitze gefallen hat, ist uns leider nicht bekannt.
0: Ich wollte gerade mal gucken, wie lange fährt man denn da überhaupt? Das ist ja Mönchengladbach nach Garmisch und zurück an einem Tag. Ich meine, das und dann braucht man ja da auch noch ein bisschen Zeit. Ist das überhaupt machbar? An einem Tag?
1: Viel wichtiger ist aber doch eine andere Frage. Warum hat ihm denn keiner das Ticket auf die Zugspitze spendiert?
0: Ja, hätte er ja mal mit seinem Papa reden können.
1: Ja, jetzt ist der Junge, ja, der wird sauer gewesen sein, der Vater. Aber jetzt hatte der Jugendliche einen Traum. Und fährt schon runter. Vielleicht hat er das auch irgendwo schon geäußert und wurde nicht ernst genommen. Und dann kommt er nicht mal hoch, weil das Geld einfach auch nicht gereicht hat.
0: Sind 6 Stunden Fahrzeit.
1: Weil
0: nee, Quatsch,
1: Geld,
0: 8 Stunden.
1: Das Geld hätte auch nicht für eine Rückfahrt gereicht.
0: Ja, ja.
1: Aber er hatte diesen Traum. Und ich finde es so schade, dass dieser Traum nicht in Erfüllung ging, dass man vielleicht doch hochkommt. Er hat sie jetzt nur von unten gesehen.
0: Aber das ist ja immerhin was. Aber gut, ich fahre mal spontan von Mönchengladbach nach Garmisch, will auf die Zugspitze. Ich habe mir das hier mal angeschaut. Wenn man von Mönchengladbach nach Garmisch fahren möchte, wenn man mit dem ICE fährt, dann braucht man etwas über 8 Stunden. Und wenn man nur Nahverkehrszüge nimmt, also wenn man zum Beispiel nur mit dem Deutschlandticket reist, dann braucht man knapp 13 Stunden. Und auch wieder zurück.
1: Also der wird ja wahrscheinlich... mit anderen Tickets gefahren sein und nicht mit Regio.
0: Oh je. Also.
1: Ich finde aber, es ist für einen 14-Jährigen wirklich ein wunderschöner Traum.
0: Der Traum ist schön. Vielleicht hätte er das nur mal abklären sollen.
1: Ja, vielleicht besser abklären. Oder einfach mal wirklich mehr den Leuten auf den Sack gehen, dass er das sehen möchte.
0: Ja, nee, also das ist irgendwie.
1: Aber wenn du mal überlegst, was andere Jugendliche für Träume haben. Und das ist so ein Traum, den finde ich geil. Der ist geil.
0: Ja, ja, keine Frage, aber es war halt so nicht abgeklärt und sonst hätte er es ja irgendwie machen dürfen. Naja, wie dem auch sei,
1: Er hat sie
0: zumindest von unten gesehen. Das war der erste Teil unserer Nachrichten. Yeah!

0: Die Funk und Rundfunk Burner Show geht auch gern mal raus.
1: Ja, wir sind richtige Wandermäuse.
0: Wandermäuse, ja. Wir haben mal das Mikrofon mitgenommen. Manni? Manfred? Komm her, wenn ich mit dir spreche. Manfred, komm her. Komm jetzt her. Manfred, sag du doch mal was.
1: Ja, was soll ich denn sagen, wenn das blöde Tier nicht auf dich hört?
0: Manfred, komm her jetzt.
1: Manfred! Manfred!
0: Was ein störrisches Tier wieder.
1: Ja, du wolltest ihn haben.
0: Wir mussten ihn übernehmen.
1: Ja,
0: das
1: toll.
0: Hat jetzt nichts mit Wollen zu tun gehabt.
1: Manfred!
0: Der war damals schon in der Bombi-Show dabei, dann mussten wir den auch übernehmen. Manfred!
1: Kann ich nicht verstehen. Du kriegst nachher keinen Schnaps.
0: Das sieht ihm ähnlich. Da sagt er dann wieder. Ja, bei so Themen, da ist es jedes Mal dasselbe.
1: Ja, also dieses störrische Tier.
0: Magst noch einen?
1: Ja.
0: Wir schalten nun um nach Friedrichskoog. Dammisch, wie geht das dann hier?
2: Wenn an der Nordsee abends die Bürgersteige hochgeklappt werden, treffen sich die Dorfbewohner in der Hafenkneipe. Hier ist der Deichwärter von Friedrichskoog.
3: Moin.
0: Moin.
1: Moin, ihr beiden.
0: Zwei Bier bitte.
3: Jo, für mich auch bitte.
1: Gerne.
3: Habt ihr das im Landfunk mit dem Niedrigwasser gehört?
0: Was?
1: Niedrigwasser.
0: Ja, was?
1: Sag mal, hast du was mit den Ohren?
0: Nee, ich frag doch nur, ob ihr über das Watz bräucht, ihr Schietbüttel.
3: Nee, Niedrigwasser in deutschen Flüssen.
1: Ja, das war zeitweise richtig schlimm.
0: Ja, was sollen wir denn sorgen? Hier ist das Wasser alle 6 Stunden weg. Und jammern wir da so rum?
3: Ach, die haben im Landfunk doch nicht die Tide gemeint, du Dösbaddel.
1: In den Flüssen ist zu wenig Wasser, dass die Schiffe nicht mehr fahren können. Beispielsweise auf dem Rhein oder auf der Donau.
0: Ja, dann sollen die Schietbüttel doch einfach zu uns kommen und auf der Nordsee Bötchen fahren.
1: Es geht doch gar nicht um Personenschifffahrt, sondern um die Frachtschiffe.
3: Ach du Durchspaddel.
1: Es regnet in den Sommermonaten einfach zu wenig.
0: Die können im Hinterland gerne mal was von unserem norddeutschen Schietwetter abhaben, ne?
1: Ja, wenn das so einfach wäre.
0: Das muss doch irgendwie gehen. Kann man Regenwetter nicht irgendwie provozieren?
1: Ich hänge einfach mal die Wäsche raus, dann ziehen bei mir immer Wolken auf.
3: Sehr gute Idee. Oder wenn mein Onkel mit seinem Cabrio fährt, dann fängt das ja immer an zu regnen. Den schicken wir auf Welttournee durch Deutschland.
0: Vielleicht muss der Himmel auch einfach mal wieder entkalkt werden, wie so eine Kaffeemaschine.
1: Ja.
0: Das hat mir eine Kaffeemaschine auch ab und zu mal. Wenn man die nicht hin und wieder mal entkalkt, dann läuft da das Wasser nicht mehr richtig durch.
3: Im Landfunk haben die ja auch dazu aufgerufen, Wasser zu sparen.
0: Gut, dass wir nur Bier trinken. Kein Wasser, ne?
3: Genau.
0: Ich dusche ja gerade nur noch alle 2 Tage, um Wasser zu sparen. Die Brauereien, die brauchen dort Wasser dringender, ne?
1: Boah, Rolf. Und ich hab mich schon gefragt, was hier so eklig riecht.
3: Jetzt stell dir aber mal bitte vor, wenn den Brauereien wirklich das Wasser ausgeht. Also das wäre ein bisschen tragisch.
0: Ach du Scheiße. Ich glaub, dann ist Weltuntergang.
1: Ich glaub das hier bald alles nicht mehr.
2: Das war der Deichwärter von Friedrichskoog.

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2: In der Rolle der Furzgrundel, die Desiree Börner.
3: Ey, wie nennst du mich?
2: Furzgrundel.
3: Na, vielen Dank.
2: Ja, wegen dem Bohnensalat gestern.
3: Aha. Hier, für die schlechten Witze ist der Gregor Börner zuständig.
2: Wir wollen heute nach Münster umschalten wegen der Furzgrundel. Du, sag mal, woher weiß ich denn jetzt, ob die Ölleitung schon steht?
3: Na, indem du mal kurz reinhörst.
2: Hallo? Hallo Münster?
3: Gregor, ich glaube nicht, dass das klappt. Das klingt sonst anders.
2: Warte mal, ich versuche hier nochmal was. Kannst du mal kurz überbrücken, bitte?
3: Wie nennt man einen dicken Schriftsteller?
2: Weiß ich nicht.
3: Ja? Kugelschreiber.
2: Gut. Also das klappt hier immer noch nicht, ne? Dabei wollen wir doch unbedingt hören, wie die Furzgrundel klingt.
4: Nein.
5: Nee.
2: Wirklich nicht?
4: Nee, das jetzt nicht auch noch.
1: Gut. Hier ist die Funk und Rundfunk Bernerschau.
3: Kommen wir jetzt zu unserer Staugymnastik.
2: Und wir beginnen wieder mit dem Oberkörper vor und zurück zu wippen. Vor und zurück. Wir wollen heute aus dem Auto unseres Staunachbarn ein Cabrio machen. Alles, was wir dazu brauchen, ist eine Akkuflex und ein bisschen guten Willen. Wir wippen weiter mit dem Oberkörper vor und zurück, steigen langsam aus unserem Auto aus und holen die Akkuflex aus dem Kofferraum. Weiter schwingen wir mit dem Oberkörper vor und zurück und gehen auf das Auto des Staunachbarn zu. Unser Staunachbar kriegt ein bisschen Angst und verriegelt sein Auto schon von innen. Doch wir setzen an, mit ein paar gekonnten Schnitten ist das Autodach unseres Staunachbarn schnell abgebaut. Wir kommen nun zum Zweizeiler von der Desiree.
3: Fährt das Auto ohne Dach, hört man mehr vom Autokrach.

0: Und auch Gregor hat eine kuriose Nachricht für uns.
1: Herr Walaschek, Sie sind jetzt noch nicht vorgesehen in der Sendung.
0: Vielleicht hat er ja auch eine kuriose Nachricht für uns.
1: Herr Walaschek, ja, vielleicht, dass mal irgendeine Zauberei bei ihm funktioniert, Herr Walaschek. Das könnten wir ja mal zur Abwechslung mal in der Sendung machen. Herr Walaschek, Sie warten jetzt bitte. Wir schauen jetzt nämlich nach Lüdinghausen. Wo ist denn das? Das war so meine erste Frage. Wenn man zwischen Bochum und Münster die Mitte nimmt, da ist etwa Lüdinghausen. Da ist ein Schaf ausgebüxt und ist auf das Betriebsgelände eines Busunternehmens gegangen und ist dann dort in einen geparkten Bus gestiegen und hat es sich im Fußraum eines Vierersitzes bequem gemacht. Ja, bevor der Bus losfahren wollte, ist der Busfahrer nochmal durch den Bus gelaufen und hat das Schaf entdeckt, hat dann die Polizei informiert. Die kamen dann auch und durch die Plastikmarke am Ohr konnte natürlich sehr schnell der Besitzer identifiziert werden. Das Schaf war etwa eine halbe Stunde weg. Ja, man ist mit dem Bus mit Schaf drinne dann aber noch durch die Waschanlage gefahren, also durch die Buswaschanlage. Das dürfte wahrscheinlich das erste Schaf sein, was eine Buswaschanlage aus Fahrgastsicht gesehen hat. Die Polizei hat noch angegeben, das Schaf war ausgesprochen kooperativ und das Busunternehmen hat angekündigt, in der nächsten Ausgabe der Mitarbeiterzeitung einen Artikel darüber zu schreiben.
0: Ich finde das jetzt voll gemein. Ich möchte auch mal mit dem Bus in die Waschstraße fahren.
1: Ja.
0: Wieso darf das Schaf das?
1: Ja, genau. Warum darf das Schaf das eigentlich?
0: Ja. Welche Schaf wird es wohl gewesen sein?
1: Ich hab da jetzt ja eh mal eine Frage, Manni. Wo warst denn du da neulich, da Mitte August? Achso, da wolltest du doch diese Heidschnucke in Norddeutschland besuchen. Ja, könnte das vielleicht... Sag doch mal, wie bist denn du da hingekommen? Er sagt, er war es nicht. Gut, das können wir glauben, können das aber auch lassen. Also, nee, dieses Schaf.
0: Aber es war kooperativ.
1: Immerhin. Wäre ja froh, wenn er hier in der Sendung auch manchmal kooperativ wäre.

0: Daisy, kennst du den schon? Was geht steif rein und schlaff wieder raus? Richtig, Nudeln.
1: Gut, ich gehe dann auch mal raus.
0: Ne? Ja, geh mal raus. So, Daisy, du bist ja jetzt draußen.
1: Ja, ich bin draußen.
0: Komisch, das hört man gar nicht. Du klingst genauso, wie als würdest du immer noch im Studio sitzen.
1: Ich bin leise.
0: Gut, die Daisy steht vor der Studiotür. Wollen wir sie reinlassen?
2: Ja.
0: Also gut, Daisy, dann komm mal wieder rein.
1: Ja, ich sitze.
0: Was hast du uns denn da mitgebracht?
1: Ein Fax.
0: Ein Fax? Von wem ist das denn?
1: Von der männerfeindlichen Frauengruppe Marburg.
0: Ach ja? Und was schreiben die so?
1: Halt dich fest. Wo waren die Männer, als Gott den Verstand verteilt hat?
0: Ich bin gespannt.
1: An der Bude Bier holen.
0: Also bitte.
2: Ja.
0: Also.
1: Was hat ein Mann ohne Beine? Erdnüsse.
0: Also.
2: Ja.
1: Manche auch Erdnüsschen.
0: Deine Karriere ist noch jung. Kann so schnell zu Ende sein. Pass gut auf mit sowas.
1: Warum heiraten Männer am liebsten Jungfrauen? Weil Männer keine Kritik vertragen können.
0: Also ehrlich.
2: Ja.
0: Das ist ja unverschämt. Raus!

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0: Sag mal, wusstest du, dass die Furzgrundel vom Aussterben bedroht ist?
1: Nein, ich wusste nicht, dass die Furzgrundel vom Aussterben bedroht ist.
2: Da kann ich nicht drüber lachen.
0: Ja, wussten Sie denn, dass die Furzgrundel vom Aussterben bedroht ist?
3: Nein.
4: Nee.
3: No.
5: Nee.
0: Ja, kennen Sie überhaupt die Furzgrundel?
3: Nein.
4: Nee.
1: Also so viel können wir Ihnen schon mal sagen. Die Furzgrundel ist ein Fisch.
0: Möchten Sie die Furzgrundel denn mal kennenlernen?
2: Nee. Das jetzt nicht auch noch.
1: Unsere Reporterin und Biologie-Expertin Heike ist uns zugeschaltet.
0: Heike? Hallo? Heike? Münster?
6: Hä? Ich kann nichts hören.
0: Ja,
6: hallo?
0: Heike, du bist drauf, wir hören dich.
6: Kann mir jemand noch Heike, mal den Kopfhörer einstellen? Ich höre die nicht.
0: Ja, Heike, du bist schon drauf,
6: ne? Das ist eigentlich immer so schwierig, mit denen eine Ü-Leitung aufzubauen.
0: Heike, du bist drauf.
6: Ah, jetzt höre ich euch.
0: Ah, ja. Heike, kannst du uns denn etwas zu Furzgrundel erzählen?
6: Na klar. Ich habe im Museum Münster 1987 einen solchen Fisch präparieren müssen. Und ihr offizieller Name klingt deutlich würdevoller. Europäischer Schlammpeitzger. Dieser längliche Fisch lebt meist gut versteckt am Grund von Tümpeln, Altarmen und langsam fließenden Gewässern. Tagsüber vergräbt er sich gern im Schlamm. Aktiv wird er vor allem nachts. Seinen ungewöhnlichen Spitznamen verdankt er einer erstaunlichen Überlebenstechnik, denn wird der Sauerstoff im Wasser knapp, dann schluckt der Fisch Luft und nimmt den Sauerstoff über seine Darmschleimhaut auf. Die überschüssige Luft entweicht anschließend durch den After, begleitet von einem leisen Quietschton. Daher der Name Furzgrundel. Doch trotz seiner Anpassungsfähigkeit ist der Schlammpeitzger gefährdet, sogar regional vom Aussterben bedroht. Das war er übrigens auch 1987 schon. Viele seiner Lebensräume wurden trockengelegt, begradigt, ausgebaggert oder voneinander getrennt. Der kleine Fisch braucht also vor allem eines: schlammige, naturnahe Gewässer, in denen er auch künftig ungestört quietschen darf.
1: Danke an unsere Reporterin Heike.
0: Ich habe gestern Abend mal eine Aufnahme machen können von diesem Fisch.
1: Gestern Abend?
0: Ja, die Aufnahme habe ich gestern Abend gemacht.
1: Gregor, da wolltest du baden gehen.
0: Ja, wollen Sie denn die Aufnahme von der Furzgrundel mal hören?
2: Nee, das jetzt nicht auch noch.
1: Ja, wollen Sie denn die Aufnahme mal hören?
5: Ja!
0: Ja, ja gut.
1: Alter, so klingt die Furzgrundel.
0: Ja, magst du es nochmal hören?
1: Na gut.
0: Kennst du den schon? Ich glaube das ja alles nicht mehr. Warum stinken Fürze? Damit die Gehörlosen auch was davon haben.
1: Ich fasse das alles nicht.

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1: Ach, Gregory, was soll das denn jetzt? Wie? Die Desiree hat gesagt, du sollst Kekse essen.
2: Ich hab gesagt, einen Keks.
1: Ja?
2: Der hat meine ganze Packung gefuttert.
1: Gregory, das muss doch jetzt nicht sein. Außerdem sind Sie doch jetzt auch dran. Gut, einer noch. Einer ist noch gestattet und dann fangen wir jetzt bitte an.
2: Kommen wir nun zu großer Magie zum kleinen Preis.
1: Können Sie bitte mal leiser schmatzen? Was sind wir dann hier? Der große Walaschek tritt in die Mitte. Gregory, was haben Sie denn heute vor? Sie möchten bitte was? Er möchte uns einen Milchshake zaubern.
2: Oh weia, mein Gehirn überlegt direkt, woran das nun wieder scheitern könnte.
1: Ach, Desiree, jetzt sei doch nicht so bös.
2: Na gut, dann gebe ich ihm halt eine Chance. Also, Herr Walaschek, was wird das denn für ein Milchshake?
1: Es sagt ein Erdbeermilchshake. Gut, okay. Gregory, dann fangen Sie bitte an.
2: Er schwingt den Zauberstab.
1: Warum duckst du dich?
2: Ja, nur weil er in meine Richtung gezielt hat.
1: Okay, da wäre ich auch vorsichtig. Jetzt, ich glaube, er murmelt was.
2: Oh, wow.
1: Wahnsinn.
2: Man wird es uns ja kaum glauben. Aber hier stehen lauter Kühe im Studio.
1: Ja. Manni, kennst du die? Ach so, nur flüchtig. Okay, der Manni sagt, er hat die auf einem Bauernhofurlaub mal kennengelernt.
2: Ja, Herr Walaschek, wir sind doch schon wieder ganz bei Ihnen. Wie geht es denn jetzt weiter? Ein paar Kühe sind ja noch lange kein Erdbeermilchshake.
1: Jetzt holt er ein Körbchen Erdbeeren aus seinem Hut.
2: Seit langem habe ich das Gefühl, dass diese Zaubernummer dieses Mal echt was werden kann.
1: Ach nee, oder?
2: Boah, jetzt gibt er den Kühen die Erdbeeren zu fressen.
1: Ach, Gregory!
2: Gregory, was soll das denn jetzt?
1: Gregory, nein! Kühe, die Erdbeeren gefressen haben, geben keine Erdbeermilch.
2: Gregor, wir müssen abbrechen.
1: Abbruch!
2: Ich fasse das hier alles nicht.
1: Gregory, so geht das nicht.
2: Erdbeermilchscheck zaubern, hat er gesagt. Ich fasse das alles nicht. Gibt er den Erdbeeren zu fressen?
1: Manni, lass mal bitte die Kühe aus dem Studio.
2: Gregor, man sollte auf mein Bauchgefühl hören.

0: Wir kommen nun zu unserer beliebten Rubrik Humor hat Vorfahrt.
1: Was hat 8 Beine und fliegt ins Weltall?
0: Eine Weltraumspinne?
1: Nein, eine Krakete.
0: Puh. Völlig richtig.
1: Welcher Peter ist am lautesten? Der Trompeter.
0: Ja, gut. Hast du noch einen lustigen?
1: Ja, pass auf. Was sagt ein Blitz zum anderen? Schlag ein.
0: Okay. Dies war eine Sendung von
1: Desiree und dem tanzenden Gregor Börner.
0: Die Musik im Podcast war von Sascha Ende.
1: Als Stationssprecher Jürgen Kolb.
0: Und die Grundidee der Sendung ist von Jörg Bombach. Vielen Dank fürs Einschalten.
1: Ciao, Kakao.
0: Auf Wiederhörnchen.
1: Wir riechen uns.
0: Der war derbe.
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2: Herzlich willkommen zu den musikalischen Verbrechen. Und heute sind wir noch einmal gefangen in einem der schlimmsten Musikjahrzehnte aller Zeiten.
3: Das sagst du jedes Mal?
2: Ja, aber heute wird es wahrscheinlich gar nicht so stimmen. Anders mal hat das schon sehr gestimmt. Wir sind heute gefangen in den 1970er Jahren.
3: Jo, kann ich jetzt so sonst nichts sagen. Das ist, wie heißt es schön, ist nicht meine Zeit.
2: Ja.
3: Aber man kann sich trotzdem, das entbindet nicht davon, dass wir uns drüber lustig machen können.
2: Das ist soweit richtig. Also heute wollen wir Musik spielen, die mindestens 30 Jahre alt ist. Und wir stellen uns erstmal vor an den Mikrofonen.
3: Matthias, hallo.
2: Und ich bin Gregor. Und jetzt kriegen wir erstmal erklärt, wie die Sendung hier eigentlich funktioniert.
0: Herzlich willkommen zu den musikalischen Verbrechen, der musikalischen Unterhaltungssendung. In dieser Sendung spielen wir Musik, die nicht von allen Menschen als schön bewertet wird. Das kann Musik aus den Charts sein, Musik, die uns irgendwo im Internet begegnet ist oder die uns ungefragt eingesendet wurde. Diese Musik klingt dann beispielsweise so.
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0: Na, gefällt euch die Musik?
1: Naja,
0: wenn es also, zu schlimm und unerträglich wird,
2: nicht.
0: Gibt es im Studio einen großen roten Knopf.
1: Ja, das ist aber auch gut.
0: Und wenn man diesen drückt, stoppt die Musik schlagartig.
1: Ja, dann drück mal.
0: Den Knopf nennt man ja auch Schlagtaster. Der Knopf wirkt wie ein Notaustaster. Ach, was eine Ruhe. Aber singt es bei euch im Kopf nicht auch weiter? Ich habe einen Ohrwurm. Dagegen haben wir unseren Ohrwurmkiller. Der geht so.
1: Oh.
0: Ach, war da was? Der Ohrwurmkiller ist wie ein Radiergummi und radiert den Ohrwurm aus dem Kopf heraus. Das ist übrigens eine Endlosschleife von Roland Kaiser mit Santa Maria. Wenn die Musik noch nicht schlimm genug ist, schauen wir immer erstmal, ob man da noch etwas machen kann. Beispielsweise können wir die Musik höher oder tiefer pitchen, schneller oder langsamer, mehrere Titel gleichzeitig oder unser mittlerweile an Altersschwäche verstorbener Studiokater Diego wird ein bisschen mitsingen. Die Musik, in der Diego mitsingt, wird auch als Katzenmusik bezeichnet. Übrigens, für diese Aufnahmen wurde das arme Tier nicht gequält. Die Aufnahme entstand in seinen jungen Jahren, als das kleine Katerchen verliebt war und eine Katze aus der Nachbarschaft angehimmelt hat. Eins hätten wir fast vergessen, den Musikpreis am Ende der Sendung. Alle Titel, die in der kommenden Stunde gespielt werden, sind automatisch nominiert für unseren Musikpreis. Unser Musikpreis, die goldene Klobürste, verleihen wir am Ende der Sendung und spielen den Gewinnertitel noch einmal.
1: Ja, ich denke, da sollten keine Fragen mehr sein, oder?
2: Nee, ich habe das alles, glaube ich, so ein bisschen verstanden.
1: Gut, dann wollen wir mal gucken, wo die Reise hier heute hingeht.
2: Ins Jugendzentrum, genau gesagt YMCA.

0: und alle.
1: RCA.
2: Kennt jeder, ne?
1: So, YMCA. In vielen Clubs und Diskotheken. Traditionell ein Rausschmeißerlied. Passt nicht, weil wir hier am Anfang der Sendung sind. Da wird noch keiner rausgeschmissen. Habt ihr Glück gehabt?
2: Ja, da habe ich hier wohl in der Reihenfolge der Sendung ein bisschen was falsch gemacht.
1: Ist nicht schlimm. Bist ja noch nicht so alt. Ich auch nicht.
2: Wir machen jetzt mal ein bisschen Sport.
1: Genau. Achso, das ist so ein Aerobic-Lied. Meinst du deswegen oder wie?
2: Nee, weil es um Kung-Fu geht.
1: Achso, das ist so.
2: Ja, es ist Kampfsport. Selbstverteidigung. Der Carl Douglas, der singt mal darüber, Bissi.

0: Ich habe heute mal wieder die Gesangsschlumpfmaschine mitgebracht.
1: In fact, it was a little bit schlumpfing.
0: Aber ist ein bisschen zu hoch. Wir können da mal...
1: Schlumpftown fighting.
0: Ja. Ja. Und alle.
1: Komm, Schlumpftown fighting. Schlumpftown fighting. Oh Gott. Ich bin auf dem unteren Niveau dieser Sendung angekommen.
0: Niveau? Ach so, welches es sinkt Niveau? Für Sie das Niveau.
1: Wir hatten noch nie Niveau im Programm. Frau Schmidt, wir hatten noch nie 35 Sekunden im Programm, also in diesem Fall noch nie Niveau-Programm.
0: Gut, wir machen jetzt ein bisschen Rock. Aber nur ein bisschen. Sweet mit Ballroom Blitz. Ist fast ein bisschen zu fetzig.
1: Okay. Nee, das ist als zwischendurch mal ganz gut.
0: Kommen wir mal ein bisschen lauter hören zur Not.
1: Ja. Bringen Sie jetzt Ihr Radioempfangsgerät lauter.

0: So, aber mit Blitzen wollen wir jetzt nicht weitermachen. Das ist ja hier keine Gewittersendung.
1: Gewitter.
0: Ja, Wetterbericht gibt es ein andermal.
1: Neues.
0: Hier ist jetzt Sommermusik.
1: Gewitter gibt es auch im Sommer, so Dösbattel.
0: Gut, das ist schon richtig. Aber hier In the Summertime von Mungo Jerry. Ach ja, hier so am Strand liegen.
1: Kommt gut. Jetzt noch ein Bier.
0: Guck mal, da hat man gerade in den 70ern das mit der Stereomusik entdeckt und hat Experimente damit gemacht.
1: Aha.
0: Das ist mal eine Zeit lang sehr modern gewesen, als gerade so die Möglichkeiten da waren, was mit Stereo zu machen. Also wer uns jetzt auf einem kleinen Monoradio hört, der hat jetzt gerade nicht so viel davon. Man hört mal den Sänger nur auf einem Ohr, dann wieder auf beiden Ohren. Und mittlerweile wird die Musik wieder in Mono produziert. So diese
1: also da müssen wir aber für
0: Lieder.
1: Die Jugend von heute müssen wir reingrätschen. Also, liebe Kinder, eure Radiogeräte hatten nicht immer zwei Lautsprecher. Es gab Radiogeräte sehr, sehr lange
0: Handys.
1: Zeit, die hatten genau einen Lautsprecher. Weiß nicht, vielleicht hat denen das Geld damals gefehlt oder Stereo war nicht erfunden.
0: Nee, das war noch nicht erfunden.
1: Das kann der Gregor euch erzählen, aber auf jeden Fall, es wurden Radioprogramme einfach in Mono produziert. Das ist Fakt.
0: Ja, und auch Musik, denn es war nicht so einfach, einen zweiten Kanal dazu zu übertragen. Und hier wurde es halt damals, als es dann ging, auf die Spitze getrieben.

0: Aber liebe Kinder, das kennt ihr ja heute, wenn ihr dann mit dem Handy durch die Fußgängerzone lauft, laut damit Musik hört und anderen damit mächtigst auf die Nerven geht. Das hat ja auch nur einen Lautsprecher. So, wir beenden hier mal dieses Zwei-Lautsprecher-Experiment ein bisschen sanfter. Und machen weiter mit Boogie Wonderland, Earth, Wind and Fire.
1: Oh, das ist so, das klingt nach guter Laune.
0: Wir sind wieder beim Wetter angekommen. Wind und Feuer. Ja, so, gut. Eben der Sommer, davor der Blitz. Fetzig waren die 70er.

0: Boogie Wonderland. Also, ich finde das Musikjahrzehnt der 70er jetzt noch gar nicht so richtig schlimm hier.
1: Ja, wir sind noch am Anfang. Wir sind noch nicht ganz eskaliert. Da könnte noch was kommen.
0: Da hat mal jemand ein Lied über seine Nachbarin, glaube ich, gemacht.
1: Das ist schon so alt.
0: Ja. Guck an. Ich glaube, er war auch ein Raucher. Auch hier, das Stereo, die Stereophonie war gerade erfunden.
1: Oh, jetzt weiß ich wegen den Namen des Interpreten, ne? Smokey.
0: Ja.
1: Oh je.
0: Das hat gedauert.
1: Der kam flach. Ey, ich habe es auch abgelesen. Ich wäre sonst nicht drauf gekommen.
0: Na ja, dann hören wir mal, was er bei seiner Nachbarin so singt.

0: Mit Schmack ist auf dem Buzzer oder langsam ausblenden?
1: Buzzer zum Wachwerden. Der war ausgeschaltet. So was aber auch.
0: Da war noch der Regler zu. So, kommen wir nun zu einem Brotaufstrich. Naja, gut. Labellé mit Lady Marmalade.

0: Mutti, Mutti, das Lied, die Batterie von dem Lied ist leer. Wir brauchen neue Batterien.
1: Ja, so klang das früher, wenn die im Kassettenrekorder.
0: Richtig.
1: Aber dann wurde es auch langsamer und nicht nur tiefer.
0: Alles egal, aber es erinnert mich gerade daran.
1: Also ich möchte es gerade nochmal ins Original zurückversetzen.
0: Okay, neue Batterien rein.
1: Ja,
0: und
1: so.
0: Jetzt?
1: Jetzt singt gerade keiner. Möglicherweise habt ihr den Text schon mal gehört und habt gerade so ein anderes Lied im Kopf. Wir hören nochmal das Original. Denn wesentlich bekannter als das Original ist eine Coverversion von Pink, Maya, Christina Aguilera, Lil Kim und Miss Elliott. Wir hören mal kurz rein, der Vollständigkeit halber. Ist auch ein bisschen rockiger als das Original.

Ich denke, das reicht als Überblick, wie die Coverversion klingt, die wesentlich bekannter ist als das Original. Was haben wir denn hier Schönes? Heiße Schokolade heißt der Künstler, also Hot Chocolate.

0: wird auch unheimlich oft für Fernsehwerbung verwendet.
1: Ja. Since you came along, you sex a thing. Aber kommt auch nicht in Schwung, ist auch so ein bisschen...
0: Ja, wir haben gerade drüber geredet, irgendwie fehlt uns da der gewisse Pep. Vielleicht finden wir da noch ein paar Liederchen, aber irgendwie
1: ich so... Ich habe hier eins, das kann man auch zur Not noch mal ein bisschen lauter hören. Das ist nochmal von Sweet, der Wig Wham Bam. Die 70er waren irgendwie allgemein ein bisschen langsam.

0: Sweet mit Rick Wham Bam in den musikalischen Verbrechen. Und ich finde, gerade das Lied ist eigentlich kein musikalisches Verbrechen. Wir kommen aber jetzt zu einem, was vielleicht noch als eins durchgeht. Racy mit Some Girls. Wir sind jetzt mal auf der Suche nach den flotteren 70ern. Irgendwie waren wir ja eben in so den, ich sag mal, gemütlichen 70ern hängen geblieben. Wo ist denn der Rock'n'Roll aus den 60ern geblieben? Waren schwupp 70er, wurde es alles langsam oder was? Kann doch nicht sein, oder?
1: Ein Mysterium.
0: Wir sind auf der Suche. Ich habe schon eine Theorie, aber ich glaube, die kann ich nicht im Radio sagen.

0: Wir sind in den 70ern gefangen und das war Some Girls von Racy. Und jetzt, ich glaube, jetzt haben wir es gefunden. Das wurde an der Stelle, an denen die 70er laut wurden, an denen die 70er rockig wurden, genau hier.
1: Yes.
0: Radio an, aber so richtig laut.
1: Legendär.
0: Das muss jetzt scheppern.
1: Pack die Luftgitarre aus.
0: Genau. Hier ist AC/DC mit Highway to Hell.
1: Auf dem Highway zu schnell.
0: Oder um Otto Walkes zu zitieren, auf dem Heimweg wird's hell.

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2: Ah, ich habe einen Ohrwurm.

0: Also ich wollte mich mal hier beschweren. Hier, ich habe zweimal den Knopf gedrückt. Die Musik lief weiter.
1: Ja,
0: was war da los?
1: Ich habe da so eine Theorie, dass AC/DC... Und jetzt probier das nochmal.
0: Ja. Nee. Das ist aber eine leise Stelle jetzt. Also da ist ja nicht gefetzt.
1: Versuch nochmal, jetzt. Nee. Ich drück hier eins.
0: Ja. Krass.
1: Nein, man hört ihn nicht.
0: Das wäre der erste Titel, der wasserresistent ist.
1: Der ist, guck, es geht auch nicht aus.
0: Der lässt sich nicht abschalten. War so Glück, dass das Lied zufällig zu Ende ist.
1: Wow. AC/DC ist wasserresistent, meine lieben Kinder der Blasmusik.
0: Weltpremiere.
1: Liebe Freunde der Blasmusik. Das haben wir hier rausgefunden gerade.
0: Tja.
1: AC/DC kann man nicht ausbassern.
0: Gewisse Legenden sind unsterblich. So ist es.
1: Das gibt's doch gar nicht.
0: Ja.
1: Ja. Herzlich willkommen zu den musikalischen Verbrechen. Gefangen in einem der schlimmsten Musikjahrzehnte aller Zeiten. Wir haben heute die 70er Jahre, die langsamen 70er Jahre, muss man sagen. Ja, mir gegenüber ist der Matthias.
0: Und mir gegenüber ist Gregor.
1: Und jetzt machen wir ein Experiment. Kann man die 70er Jahre so ineinander mixen, dass es gut klingt? Das probieren wir hier immer wieder mal aus. Oder ob es dann schlechter wird, aber das dann auch egal. Middle of the Road macht den Anfang. Die Minion-Stimme, wie ich immer sage.

0: Ich habe jetzt mal die KI gefragt, warum klingt Musik aus den 70ern so langsam, so lahm und alles gleich? Haben die vielleicht alle gekifft? Und die KI hat gesagt, das ist tatsächlich ein Eindruck, den viele haben. Hat aber mehrere Gründe. Mit alle haben gekifft, trifft man nur einen kleinen Teil der Wahrheit.
1: Ja, das ist Vorverurteilung, ja.
0: Ja, in den 70ern gab es längere Intros, längere Instrumentalpassagen, kaum hektische Schnitte, weniger Kompression, aber allgemein klingt die Musik wärmer. Lange Akkorde, ausgedehnte Flächen, Orgeln, E-Pianos, Streicher, lange Hallräume.
1: Na dann.
0: Aber ja, tatsächlich spielt Cannabis eine Rolle. Insbesondere in Teilen der Rock-, Folk- und Progressive-Rock-Szene gehörte Cannabis zum Lebensstil vieler Musiker. Und dann steht hier noch eine Reihe Künstler, ich kann es ja erzählen, bekannte Künstler wie Pink Floyd, The Grateful Dead, Led Zeppelin oder Fleetwood Mac waren für ihren Drogenkonsum bekannt. Cannabis aber auch oft andere Drogen. Ja, und Cannabis steht hier auch, kann das Zeitempfinden verändern. Aber gut, wir machen mal weiter mit, ja, doch. Aber mit dem Zeitempfinden, das ist ja so ein Ding. Das ist ja auch so ein subjektives Ding, ne?
1: Yo.
0: Wir können ja jetzt mal ein Experiment wagen. Wir machen die 70er flott.
1: Ja, sozusagen Tuning.
0: Hier mal 30% mehr und schon was ganz anderes.
1: Sagst du, komm.
0: Komm, ich mach 50, ab danach wird's komisch.
1: Ja, ja, ja. Da musste man ja zum Telefonieren auch noch für die Einheit bezahlen, nach dem Motto, mach hinne, wir haben nicht viel Zeit.
0: Mhm.
1: So fasse hält sich das kurz. Lied gerade ran, genau.
0: Und so geht's eigentlich.
1: Und von heute, was will er? Telefonieren, Einheiten? Also Kinder, damals gab es noch keine Flatrate-Verträge. Man hat zum Zahlen von Telefonkosten quasi sogenannte Einheiten gehabt. Das heißt, es war ein Zeittakt. Das heißt, du hast also jemanden angerufen und wenn du richtig lange telefoniert hast, dann wurde es sehr teuer.
0: Wenn man nicht ohnehin zum Telefonieren 2 Groschen brauchte.
1: Das war wiederum die Telefonzelle. Auch sowas, was schon lange abgebaut ist. Das sind Kasten, die standen am Straßenrand und da war ein Telefon drin. Und liebe Kinder, da musstet ihr dann Geld einwerfen, damit man telefonieren kann. Nicht einfach in die Hosentasche greifen. Unglaublich für heute.
0: Terry Jacks ist das hier übrigens, 50% schneller.
1: Und ganz ehrlich, man merkt es fast nicht, aber vielleicht ist das auch wieder so ein Lästern von meiner Seite aus. Es ist, ich kann mit der Zeit nichts anfangen, ich bin ganz ehrlich. Da war ich ja noch Quark im Schaufenster, wie es so schön heißt. Ich hätte mich hier vielleicht besser vorbereiten können, müssen, sollen. Ich kann nichts sagen über die 70er, das ist...
0: Wir kommen nun zu einer Band, die auf jeden Fall für die 70er Jahre stehen. Die Band hat die Buchstaben ihrer Vornamen genommen, um daraus einen Bandnamen zu machen. Ich guck mal, ob ich die den Namen schnell noch nachgereicht kriege.
1: Also der eine
0: kriege.
1: Ist Björk, glaube ich.
0: Ja.
1: Den kriege ich hin.
0: Agneta, richtig. Björn, Benny und
1: Björn.
0: Anni.
1: Ach, so knapp daneben.
0: Die Rede ist von ABBA. War eine schwedische Band, die Musik war auf Englisch, aber die haben tatsächlich auch deutsche Musik gemacht. Und da wird's wieder zum Titel unserer Sendung.
1: Wir hören also jetzt tatsächlich die gute Agneta, singt uns mal was auf Deutsch. Ist das die Agneta? Nicht, dass ich jetzt wieder so ein Fettnäpfchen...
0: Das weiß ich nicht.
1: Gab nur eine Frau in der Liste, oder? Hast du die Liste?
0: Nein, zwei. Agneta und Anni.
1: Dann Anni weiß Fritz. Ich nicht. Aber eine von beiden auf jeden Fall singt jetzt hier auf Deutsch, ganz ohne KI.

0: Tja, irgendwann ist auch mal für ABBA ausgebuzzert.
1: Aber auf Deutsch. Also das da, also ich habe ja heute mit vielem gerechnet.
0: Aber hallo.
1: Ah, ja, aber das, aber dass wir dazu kommen.
0: So. So, schlimmer wird's nicht mehr heute.
1: Kommen wir nun zu einem Lied über einen Vogelgesang.
0: Das meine ich auf das Lied bezogen. Chippy, Chippy, Cheep, Cheep von Middle of the Road.
1: In Deutsch, in Hessen sagt man Mitte auf der Gas.
0: Immer unerfundene Gas.
1: Ich habe bei dem Lied immer so einen Eindruck, würdest du da heute so ein KI-Video nehmen, wie dazu ein paar Minions singen und legst das drauf. Da,
0: oh,
1: also,
0: sweet.
1: Diese Stimmlage.
0: Oh, da wurde ja nichts gepitcht.
1: Nee.
0: Das glaube ich nicht nachgearbeitet.
1: Aber das können wir nachholen. Wollen wir?
0: Ja, klar.
1: In welche Richtung?
0: Na hoch. Ja. Ich glaube, das haben wir schon mal gemacht.
1: Oha.
0: Das klingt irgendwie bekannt. Ich glaube, das Lied haben wir schon mal umgepatcht.
1: Wir könnten sie auch mal gleich runter. Na, wir probieren mal ein bisschen.

0: Ich habe recherchiert auf die Schnelle. Man kann den Eindruck tatsächlich bekommen, aber tatsächlich ist die Stimme im Original so, wie das Lied im Original klingt.
1: Ich habe mir das so gedacht, da war das noch nicht im Trend, dass man da Geschwindigkeiten von Liedern modifiziert hat.
0: Aber das klang jetzt wirklich sehr natürlich. Also
1: als ob beim zweiten Hinhören nicht mehr. Also war okay, aber man hat das dann schon gerade bei Chirp, Chirp. Da hast du gehört, dass irgendwas nicht stimmt.
0: Weil wir haben ja schon mal Lieder in ihre Original...
1: Ja, die Schlümpfe zum Beispiel, ja.
0: Genau.
1: Die definitiv gepitcht sind.
0: Ja.
1: So, das Lied hatten wir doch schon mal in der Vorstellungsrunde heute.
0: Ankündigen, ja. Sollen wir es deswegen besser wieder rausnehmen?
1: Legendär eigentlich, Boney M.
0: Ja, das gehört hier rein.
1: Haben auch sehr, sehr, sehr, sehr, sehr, sehr, sehr viele Lieder produziert. Und das ist jetzt der berühmte Daddy Cool.
0: Aber das machen wir auch ein bisschen flotter. Haben wir keine Zeit mehr.
1: Oh, das ist aber sehr galopp jetzt hier.
0: Das ist jetzt nur ein Drittel mehr.
1: Daddy aber eilig jetzt.
0: Vorhin haben wir Lieder um die Hälfte schneller gemacht.
1: Was ist der?
0: Na, wir hören mal. Wir kriegen die 70er schon fetzig.

0: Hat ja nie einer gesagt, dass wir Respekt haben müssen vor der Musik, die wir hier spielen, ne? Das ist mal als kurzer Disclaimer. Wir machen uns eigentlich über alle Jahrzehnte lustig.
1: Und jetzt haben wir hier einen Titel. Der ist eigentlich aus den 60ern.
0: Jetzt hat er es verraten. Und ich dachte, wir wollten es unterschlagen. Hatten wir uns nicht geeinigt, dass wir es unterschlagen?
1: Nein, wir haben einen Indiz gefunden, warum wir es trotzdem spielen können. Also Pinball Wizard von The Who. 1969 ist es rausgekommen, aber in den... Hier hat man auch wieder heftige Stereospielchen gemacht. Ich höre das Lied eigentlich nur auf dem rechten Ohr. Ach, da kommt der linke
0: Hallo,
1: Kanal.
0: Linke Seite.
1: Da hat man wirklich schlimme Experimente gemacht. Das macht man heute nicht mehr. Es gab einen Film in den 70ern. Und dazu gehörte der Titel dann.
0: Ja.
1: Und damit haben wir die Kurve noch gekriegt.
0: Und ich dachte, es wäre ursprünglich vom Musical, aber ich weiß nicht, was neuer ist. Es gibt auch ein Musical.
1: Ja, das ist dieser Film dann.
0: Wenn du das sagst. Ohne
1: schnelles Recherchieren.
0: Naja.
1: Seitdem Google auch KI nutzt, ist man so einen Tacken schneller für so Kleinigkeiten.
0: Ja, Pinball Wizard, das ist also der Pinball-Zauberer. Es dreht sich also um einen blinden Jungen, der Flipper spielt und ein absolutes Ass an diesem Flipper ist. Das ist quasi die Story, weil er hört quasi, wo der Ball ist, wo er dagegen knallt, wo er die Punkte macht. Und das ist dieses Flipper-Gefühl der alten mechanischen Geräte. Das will ich nämlich auch was zu sagen. Ich kann nämlich hier an dieser Stelle verraten, ich besitze 6 Flipper. Unter anderem auch 2 aus dieser 60er, 70er Ära. Und da kam es tatsächlich, die Flipper waren laut, die haben Geräusche gemacht. Also man konnte tatsächlich, wenn man wollte, nach Gehör spielen. So viel als Fun Fact.

0: Spielen wir es aus?
1: Das geht auch mal hier.
0: Das geht
1: ab
0: auch.
1: Und zu.
0: Kann man mal.
1: Juhu, mit Pinball Wizard war das. Was haben wir hier noch in unserer Mottenkiste der 70er?
2: Ganz, hat er jetzt nicht gesagt.
0: Ganz besondere Töne. Erstmal piept's und pfeift's.
1: Ist der Test.
0: Und der Stereoton ist wieder da.
1: Das war nur der Test, ob euer Radio funktioniert.
0: Ja. Das ist das Testbild vom Radio.
1: Das ist die heiße Butter, die aufs Popcorn draufkommt. Nee, ich mach's immer richtig. Also Hot Butter, der Interpret, Popcorn, der Titel.
0: Ja. Ich finde, das hat was.
1: Ja, da elektronische Musik. Das ist wie mein berühmtes Beispiel Jean-Jacques Perry.
0: Mhm.
1: Elektronische Musik war am Kommen.
0: Ich finde interessant, dieses dennoch sehr hörbar starke Rauschen der Bandmaschinen in dem Lied. Hörst du es nicht?
1: Nein.
0: Das rauscht doch.
1: Da auch nicht.
0: Gut, da ist es hier das Tontechniker-Ohr.

0: Ich mag es ja kaum ausmachen, aber irgendwie...
1: Ja, das Schönste kommt zum Schluss, wie es so schön heißt, ne?
0: Ach so. Ja. Naja, wir müssen aber auf die Uhr blicken.
1: Die Tendenz sagt Feierabend, Richtung Ende dieser Sendung.
0: Ja, ja, ja.
1: Da wird es bei uns immer ein bisschen feierlich. Wir werden in Kürze...
0: Ein bisschen feierlich, ja.
1: ...den Sieger verkünden.
0: Genau, der Sieger, ja. Der Sieger ist der Gewinner des Musikpreises der Goldenen Klobürste. Ein Titel, der uns heute ganz besonders im Ohr geblieben ist. Und da waren ja heute doch so ein paar, ich sag mal, besondere Perlen dabei. Naja, wir kommen zum Ende.

0: Zum Ende wird's hier immer zünftig. Mit einer richtigen Marschmusik.
1: Ich will jetzt meine Platte hören.
0: Kannst du gleich, Opa. Wir verabschieden uns von den Mikrofonen. Als Opa, der Matthias.
1: Ja, tschüss.
0: Mein Name ist Gregor. Wir danken fürs Einschalten. Und gewonnen hat...
2: Chippy, Chippy, Cheep, Cheep von The Middle of the Road.
0: Mitte auf der Gas, gell?
2: Runter von der Gas.
0: Runter von der Gas. Hier sind die Minions.

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2: Die Weltentdecker mal anders. Ihr habt es wahrscheinlich schon mitbekommen, Katrin ist momentan in Babypause, aber ihr müsst sie nicht ganz vermissen. Sie meldet sich nämlich immer mal wieder rein, also so ganz ohne sie müssen wir nicht aushalten und ganz ohne uns kann sie wahrscheinlich auch nicht. Ich bin jetzt nicht die einzige Weltentdeckerin, sondern ich habe mir andere Weltentdecker mit ins Studio geholt. In jeder Folge lade ich mir andere ein, die von ihren Traumreisen erzählen. Also von Reisen, die mal ein bisschen anders sind. Wir sprechen jetzt nicht von Siede, eine Woche All-Inclusive, mag auch toll sein für einige, aber wir sprechen wirklich von ganz, ganz besonderen Reisen, von denen man auch in 10, 20, 30, 40 Jahren noch sehr, sehr gerne erzählt, weil sie so aufregend und so speziell waren. Heute geht es um Südkorea, besser gesagt auch um die Grenzregion zu Nordkorea, die kann man sich ja auch angucken. Wenn ich jetzt sage Südkorea, dann brauchen wir natürlich jemanden, der uns die Fast Facts liefert. Und wer könnte das besser machen als unsere Katrin?
3: Hallo liebe Jasmin, schöne Grüße vom Wickeltisch. Was würde vom Wickeltisch eigentlich besser passen als Klugscheißen? Du hast ja heute ein tolles Gespräch zum Thema Südkorea. Und ich würde mir ungern nehmen lassen, die Hard Facts zu machen. Deswegen hier deine Hard Facts zum Thema Südkorea. Also, in Südkorea wird erstaunlicherweise koreanisch gesprochen. Die Hauptstadt ist Seoul und es hat ungefähr 52 Millionen Einwohner. Die Hälfte davon lebt in der Region rund um Seoul. Finde ich ganz, ganz cool, dass die eigentlich alle rund um die Hauptstadt leben. Südkorea gehört zu den 30 bevölkerungsreichsten Staaten der Erde. Und abgesehen von Bangladesch ist zudem kein Staat so dicht besiedelt. Also Platzangst darf man offensichtlich in Südkorea nicht haben. Durch den Koreakrieg wurde das Land damals komplett zerstört und ja, zu einem der ärmsten Länder der Erde, so muss man das leider sagen. Aber 1962 kam dann der rapide Wirtschaftsaufschwung. Das Wunder am Han-Fluss hat Südkorea innerhalb von weniger Jahrzehnte von einem armen Agrarland quasi zu einem hochmodernen, reichen Industrieland gemacht. Also da hat sich echt was getan. Übrigens ist Südkorea, jetzt pass auf, im Süden der koreanischen Insel, der einzige Nachbar ist quasi Nordkorea. Ich denke, das sollten so mal die Hard Facts sein. Jetzt wünsche ich dir ein gutes Gespräch und ich wickel mal weiter. Oh, eins habe ich noch vergessen, auch wenn da gerade jemand rebelliert. Übrigens, Südkorea ist 8 Stunden voraus in der Zeit und die Währung sind südkoreanische Won. Ich weiß nicht, ob man die so ausspricht, aber ich glaube. Und 1000 Won sind 70 Cent. Viel Spaß!
2: Ich bin ja so froh, dass wir trotzdem die Fast Facts bekommen von dir, liebe Katrin. So, und heute habe ich 2 Gäste, Christina und Thomas. Sie sind ein reisebegeistertes Paar aus Erlangen, haben gemeinsam schon mehr als 45 Länder bereist. Das ist einiges. Und die beiden haben auch einen Reiseblog, nämlich Pixelschmidt heißen sie. Also www.pixelschmidt.de packen wir euch natürlich auch in die Shownotes. Hallo Christina, hallo Thomas, wie schön, dass ihr bei mir seid.
4: Hallo Jasmin.
5: Hallo Jasmin, danke für die Einladung.
2: Ihr kommt ja gerade auch aus dem Urlaub. Ich bin ein bisschen neidisch, aber ihr seid auch ein bisschen gejetlaggt, habt ihr mir gerade schon verraten. Ne?
3: Ja, wir hätten doch einen Filter nehmen sollen.
2: Genau. Nein, ihr seht großartig aus und vor allem das Gute beim Podcast ist ja, man hört uns ja nur. Ja? Wo wart ihr denn gerade?
6: Wir kommen frisch aus Thailand, 3 Wochen.
2: Oh, wie schön. Und ich habe auch schon gesehen, Khao Sok wart ihr auch. Bei uns ist es jetzt fast ein Jahr her. Ja, es ist großartig. Aber wir sprechen heute nicht über Thailand. Wir haben nämlich schon 2 Thailand-Folgen. Das bedeutet nicht, dass man nicht ungefähr 35.000 Mal noch über Thailand sprechen sollte. Vielleicht machen wir das auch mal.
5: Ja, wir haben noch ganz frische Erinnerungen.
2: Ja, absolut. Heute geht's um eine Reise, die schon ein paar Jahre her ist bei euch, aber die wahrscheinlich immer noch ziemlich nachwirkt, nämlich Südkorea. Ja, das war intensiv. Wie lange wart ihr denn da und wie war so eure grobe Reiseroute?
5: Also wir waren knapp 14 Tage in Südkorea und haben angefangen natürlich in Seoul, also oben in der Hauptstadt im Norden von Südkorea, haben direkt am ersten Tag einen Abstecher an die Grenze zu Nordkorea gemacht. Das war mein persönlicher Wunsch. Also ich hatte nur zwei Wunschziele in Südkorea. Einer war die Grenze nach Nordkorea und zum zweiten komme ich dann gleich noch. Mhm. Danach sind wir von Seoul in den Süden geflogen. Da gibt es Jeju Island, nennt sich das Ganze. Das heißt auch so ein bisschen das Hawaii Südkoreas. Es ist eine Vulkaninsel. Und du bist da eigentlich auf und unter erloschenen Vulkanen unterwegs. Das ist ganz interessant und landschaftlich wunderschön. Da war dann auch mein zweites Highlight, wo ich hin wollte, nämlich Jeju Loveland, ein Park nur für Erwachsene, sagen wir es mal so.
2: Okay, da kommen wir später nochmal ganz genau zu.
5: Gerne.
2: Das klingt irgendwie aber nach Sexmesse oder sowas.
5: So ein bisschen, ja. Ne, so ein bisschen wie Disneyland, halt nur nicht mit Mickey-Mäusen, sondern mit
6: Erwachsenen-Sachen.
5: Mit Erwachsenen-Sachen.
6: Ja, aber die ganze Insel ist ja wie so ein Disneyland.
5: Genau, du hast auch einen Hello Kitty-Park und du hast irgendeinen Oldtimer-Park. Das ist also richtig cool auf Jeju Island und natürlich die Landschaft ist wunderschön. Mhm. Und da waren wir ein paar Tage unterwegs, hatten einen Mietwagen, was auch eigentlich ganz easy war. Sind dann von Jeju Island nach Busan geflogen. Das ist große Küstenstadt, auch im Süden. Mhm. Und ist recht bekannt für den großen Fischmarkt, den es da gibt. Sind dann von Busan weitergefahren nach Jeonju, nennt sich das. Also rund um Busan haben wir noch ein paar Tagesausflüge gemacht, haben zum Beispiel Buguksa angeschaut. Das ist ich weiß gar nicht, ob es eine alte Königstadt ist. Nee, glaube ich gar nicht. Aber da stehen auf jeden Fall sehr viele alte und sehr schöne Tempel auch rum. Mhm. War sehr farbenfroh, das Ganze. Genau, sind dann von Busan weitergefahren nach Jeonju. Das nennt sich auch Slow Food City. Auch ganz, ganz wichtig in Südkorea, wussten wir auch nicht, aber man kann sich da einfach durchs komplette Land essen. Oh. Was richtig gut ist. Und Jeonju war dahingehend ganz schön, weil du kannst dir da traditionelle Kleidung ausleihen. Also ich war dann, was warst du, Christina?
6: Irgend so eine Prinzessin.
5: Also, vielleicht eine Prinzessin, eine Magd und ich war als König unterwegs. Und es gibt dann da wirklich so große Kleiderkammern, oder das ist Kleiderkammern, also wirklich Kostümverleihe. Und die ganze Stadt ist voll mit Menschen in traditioneller Bekleidung.
2: Nein, abgefahren.
5: Bei mir war nur das Problem, weil ich bin ja 2 Meter groß. Aha. Und ich finde halt in Südkorea keine passenden Hosen. Deswegen war ich dann, hatte ich nur obenrum so das Königsoutfit an und ich glaube, ich auch einen Hut noch dazu. Ja. Aber untenrum halt bloß eine Cargohose.
6: Keine Hose.
5: Also ich war dann das Highlight. König ohne Hosen unterwegs. Und natürlich die Südkoreaner einerseits mit uns fotografiert, weil wir beide sehr groß sind, mhm, und natürlich, weil der König keine Hosen anhatte. Das war so das Highlight.
2: Aber das ist abgefahren.
5: Also das kann ich auf jeden Fall sehr empfehlen. Jeonju ist sehr, sehr schön. Mhm. Da kannst du nämlich auch in so traditionellen Häusern übernachten, die halt einen Papierboden haben und Papierwände. Also das war auch ganz interessant. Und dann von Jeonju sind wir wieder zurück nach Seoul und haben uns da noch ein bisschen rumgetrieben und haben uns dann noch so ein bisschen die Gegend angeschaut und waren dann nach 2 Wochen eigentlich schon wieder raus aus Südkorea.
6: Mhm. Leider, viel zu kurz. Haben wir festgestellt danach.
2: Also, 2 Dinge haben mich jetzt, also nein, mehrere Dinge haben mich jetzt sehr gefesselt, über die ich jetzt sprechen möchte. Also das eine ist natürlich diese demilitarisierte Zone, diese zwischen Nord- und Südkorea, weil das, glaube ich, ist schon, wow, eine ganz schöne Reise. Lass uns mal von Anfang an sprechen. Thomas, du hast gesagt, du hast dir das gewünscht. Christina, das war für dich aber auch fein. Oder hast du gesagt, oh Gott, nee, eigentlich nicht so meins?
6: Doch, ist schon sehenswert auf jeden Fall. Und ich habe auch gesagt, das machen wir gleich am Anfang, weil das ist schon ein hartes Thema. Und dann fängt der Urlaub so langsam an, weil wenn du das so mittendrin machst, ist es schon ein bisschen schwierig. Mhm. Und das, dadurch, dass die ja immer noch im Krieg sind, ist es schon irgendwie seltsam, wenn du da so, wenn du darauf achtest,
2: ja,
6: weil das ja so nah ist, ne?
2: Ja.
6: Siehst du auch die Zäune zur Grenze und du fährst da dran vorbei und so. Und normal vielleicht nimmst du es als so Touri gar nicht wahr. Mhm. Aber dadurch, dass du da wirklich drauf aufmerksam gemacht wirst, weil du da rumfährst, dann eben später mit dem Bus, mit der Tour, zeigen die dir das auch alles und dann ist das irgendwie schon da und sichtbar. Mhm. Und ganz komisch auch.
2: Das muss man natürlich auch als Tour buchen. Also da kann man jetzt nicht sagen, so, jetzt möchte ich mal dahin, ganz spontan. Was muss man denn da beachten? Da gibt es bestimmt ziemlich strenge Auflagen, oder?
5: Es ist schon, also du buchst dir diese Tour natürlich vorher. Das ist ein Anbieter, nennt sich USO. Und wie der Name schon sagt, hängt es auch irgendwie mit der US oder mit dem Militär zusammen. Und du fährst dann halt in Seoul, fährst du an so einen Militärstützpunkt der Amis. Dann wartet da schon ein Bus und das heißt eigentlich, dass du wirklich, also keine kurzen Hosen, sollst ein Hemd mit Kragen anziehen, es sollen keine zerrissenen Hosen sein. Aber als wir da vor Ort waren, war es jetzt eher doch ein bisschen lapidar, das Ganze. Die waren nicht alle, nicht so unseren Dresscode, den wir da so vorhatten.
2: Und sind trotzdem hingekommen.
5: Sind trotzdem mit hingekommen. Das hat dann alles funktioniert. Was du aber auf jeden Fall schon, bevor du überhaupt in diesen Bus steigst, unterschreibst, ist ein Dokument, wo du halt einfach jegliche Haftung, auf jegliche Haftung verzichtest. Weil es ist ja wirklich, also Nord- und Südkorea sind ja faktisch noch im Krieg. Die haben ja bloß so ein bisschen Waffenstillstand. Mhm. Und momentan ist es ja auch, habe ich schon früher gelesen, also sie wissen gar nicht, was Kim Jong-un momentan vorhat, aber er droht ja wieder mit Krieg.
2: Ja.
5: Und du fährst ja wirklich an eine, ich glaube, es ist sogar die am schärfsten bewachte Grenze der Welt momentan. Mhm. Und genau dementsprechend gibt es natürlich dann schon in Seoul, bevor es in den Bus geht, gibt es dann feste Vorgaben. Mhm. Ja, und dann steigst du irgendwann in den Bus und fährst aus Seoul raus und eigentlich schon direkt, sobald du ja an der Stadtautobahn fährst, siehst du schon die ersten Stacheldrahtzäune und Türme und dann habe ich echt auf Google Maps mal geschaut und da ist halt wirklich auf der anderen Seite der Bucht fängt dann halt schon Nordkorea an, also du bist ja in Seoul.
6: Wird eigentlich nur durch quasi, Wasser getrennt.
5: Genau, du bist ja schon wirklich fast an der Grenze. Mhm. Ja, und dann fährst du dann halt so ein bisschen, also eigentlich nicht weit aus Seoul raus. Und dann fängt da, das ist natürlich so ein Touri-Programm, du siehst natürlich so ein paar interessante Orte, wo wir dann zum Beispiel angefangen haben, war der, es gibt einen Bahnhof an der Grenze zu Nordkorea, der eigentlich auch mal, also es gibt Gleise, die von Südkorea nach Nordkorea führen. Mhm. Und dieser Bahnhof, den haben sie relativ neu aufgemacht und der ist auch topmodern, aber da fährt natürlich kein Zug mehr nach Nordkorea. Interessanter Funfact am Rande, sollte sich Nordkorea mal öffnen, könnte man nämlich von Seoul bis nach London sogar mit Zug durchfahren.
2: Ach.
5: Was ich mir auch ganz spannend vorstelle. Ja. Aber momentan ist es halt leider nicht so möglich. Genau, und dann bist du so ein bisschen hier an dem am Bahnhof unterwegs. Und dann gibt es auch wirklich so eine Immigration, wo du halt nach Nordkorea theoretisch einreisen könntest oder auch ausreisen könntest aus Nordkorea.
6: Ja, aber eigentlich haben sie diesen Bahnhof ja angelegt, weil ja nebendran diese Zone eingerichtet wurde bis 2016, wo Waren produziert worden sind in Nordkorea für Südkorea. Also die haben Einzelteile hingebracht und die Nordkoreaner halt für günstiges Geld das dafür die gemacht haben und dann wurde das wieder zurückexportiert.
2: Ah, okay.
5: Ja. Stimmt, ja.
6: Ja, und aber das haben sie irgendwie im Februar 16, glaube ich, zugemacht. Also diese Zone gibt es nicht mehr.
2: Okay.
6: Und der Bahnhof ist halt einfach da ist nichts. Mhm. Außer ein Stück Berliner Mauer.
2: Ja, wirklich? Ein Stück wirklich? Berliner? Ernsthaft?
6: Okay. Ja, es hat der...
5: Wir waren das Gauck, glaube ich.
6: Ich glaube, ja.
5: Genau. Ehemaliger Bundespräsident hat es mal auf einem Staatsbesuch, hat ein Stück Berliner Mauer mitgebracht, um halt zu zeigen, dass Wiedervereinigung theoretisch möglich sein könnte, so wie es in Deutschland auch war. Dann steht es halt am Bahnsteig auch ein Stück Berliner Mauer. Mhm. Das ist ganz interessant. Dann geht halt so dieses Touri-Programm los. Also du hast natürlich dann noch so ein Mittagessen-Buffet. Genau, und danach war es ganz interessant, nach dem Mittagessen sind wir zu so einem Aussichtspunkt gefahren, dann fährst du halt so auf so eine Anhöhe, also alles immer in diesem Bus und da ist es aber noch relativ normal, also nicht ganz so strikt und dann sind wir auf diesen Aussichtspunkt, so ein Observatory und dann blickst du als erstmal wirklich nach Nordkorea rüber und das ist schon ziemlich weird, weil du hast halt diesen quasi Bunker da auf diesem Hügel, der komplett in Camouflage ist und du schaust dann runter und du hast vor dir wunderbar grüne Landschaften, schon fast dschungelartig, weil es ist ja, also da in diesem Streifen läuft ja niemand rum, da wird ja eigentlich auch nichts gerodet und da gibt es anscheinend auch eine riesengroße Tiervielfalt. Mhm. Und dann hat aber irgendwann der Guide gesagt, okay, jetzt schaut mal, da drüben ist Nordkorea, fällt euch denn was auf? Und dann haben alle so überlegt und geschaut und dann hat er gesagt, ja, das sind ja gar keine Bäume. Und dann hat er gesagt, dass halt anscheinend wirklich in Nordkorea auf der Seite wurden halt von den Einwohnern Nordkoreas, wurden halt wirklich alle Bäume und alles, was da an Büschen wächst, wurde halt anscheinend gefällt für Brennholz. Mhm. Das war das Erste, was auffällig war. Und was auch ganz interessant ist, so der Nordkorea macht so ein bisschen auch so hat da ein paar Superlative. Du hast dann zum Beispiel den höchsten Fahnenmast der Welt und die größte Flagge der Welt und lauter solche Sachen. Und die siehst du dann von diesem Observatory aus.
6: Ja, die überbieten sich ja so, ne?
5: Genau,
6: also
5: sich,
6: baut halt Südkorea irgendwie einen Fahnenmast, der ist halt, keine Ahnung, 50 Meter. Dann gehen die halt hin und sagen, ich mach 70. Ne? Und dann geht's halt immer so weiter. Und das ist halt schon schräg, weil du siehst halt diese Riesen, Fahnenmaste. Und als wir da waren, war leider, anscheinend ist da ja auch so eine Statue von dem Kim Jong-un. Oder
5: nee, ich glaube von seinem Vater.
6: Von seinem Vater. Und die kannst du im Boden versenken. Und die war leider im Boden versenkt, weil die da irgendwelche Militärübungen gemacht haben. Aber normalerweise ist da auch noch so eine riesen Statue von dem zu sehen.
2: Abgefahren. Und das sieht man tatsächlich, Also man guckt da einfach rüber. Genau. Oder gibt es da auch so Fernrohre? Also braucht man die überhaupt oder kann man das wirklich mit bloßem Auge sehen alles?
6: Nee, da sind auch welche. Da kannst du ein bisschen Kleingeld reinschmeißen. Und dann siehst du auch drüben ein Dorf, dass die da sozusagen nur hingebaut haben, damit da was ist, aber eigentlich lebt da niemand.
2: Ein Fake-Dorf, okay.
6: Oh, ein Fake-Dorf. Und da fährt nur so ein Militär-Jeep rum und hat Lautsprecher drauf und dann kommt die ganze Zeit nur Propaganda. Entweder Musik oder halt irgendwelche gesprochenen Sachen.
2: Und das kann man hören?
6: Das hörst du. Das hörst du, ja. Es ist halt wirklich Beschallung Richtung Südkorea einfach. Und diese Häuser sind auch interessant. Da hat er gesagt, da haben sie festgestellt, dass dann wirklich niemand wohnt, weil das nur eine Hülle ist. Also das hat kein Dach. Und ganz oben.
5: Ja, ein Dach schon, keine Geschosse.
6: Keine Geschosse, genau. Drunter. Okay. Das heißt, oben ist einfach nachts ein Licht an und das wird halt nach unten immer schwächer. Und dann haben sie festgestellt, ja klar, weil da halt nichts dazwischen ist. Die wollen halt faken, dass da ein Dorf ist irgendwie. Das ist so total schräg.
2: Unfassbar. Also ich meine, man hört ja immer so viel, ne? Und ich meine, Nordkorea ist eines der abgeschiedensten Länder der Welt. Also da weiß man ja so gut wie nichts davon. Wie fühlt sich's denn an, so nah an diesem Land zu sein, in das keiner wirklich freiwillig fahren möchte eigentlich?
6: Ja, so nah und so fern trotzdem, ne? Ja. Also so unwirklich, weil du hast ja einfach da, wo du gerade bist, alles. Mhm. Und die haben halt nichts.
2: Ja.
6: Und das ist vor allem, 40
5: wenn
6: Kilometer
5: du direkt aus Seoul kommst
6: weg.
5: Und am Abend vorher halt noch das ist ja wirklich eine Glitzermetropole und du hast dann Essen und alles im Überfluss.
2: Ja.
5: Und du schaust dann über die Grenze in Nordkorea und weißt, dass die Menschen da hungern oder auch verhungern, ist es schon sehr, sehr, sehr schwere Vorstellung oder auch ja sehr unmöglich, das Ganze.
2: Und ihr habt ja auch schon gesagt, also Nord- und Südkorea befinden sich ja offiziell immer noch im Krieg. Hat man da nicht auch irgendwie Angst? Also gerade wenn man vorher so eine Erklärung unterschreiben muss, dass man da alles, ne, also dass im Prinzip alles passieren kann und auch nichts. Ich meine, klar, es kann einem überall irgendwas passieren, aber letztendlich, da wird man sich der Gefahr ja schon so ein bisschen gewahr, oder? Also, oder?
6: Ja, weil es kann dir ja passieren, dass du nicht lebend da rauskommst. Und die übernehmen auch keine Haftung. Das steht wirklich drin, wenn im Kriegsfall ausbricht, die nehmen keine Haftung für dich. So, wenn du eben
5: noch keine Rücksicht
6: auf dich. Rücksicht auf dich, wenn du da mittendrin stehst und dann wirst halt angeschossen, ist dein Pech. Ne?
5: Und sie retten dich auch nicht, wenn irgendwie eine kriegerische Handlung sein sollte. Also ist schon sehr, ja, ein komisches Gefühl auf jeden Fall. Wobei es da in diesem Observatory ging es noch.
2: Mhm.
5: Wir sind ja dann noch weitergefahren. Also da waren wir quasi noch zivil unterwegs, weil du hast ja rund um die Grenze, hast auch diverse Militärbasen der Amis noch. Und wir sind dann noch weiter. Ach genau, einen Stopp hatten wir noch. Es gibt nämlich, was ich auch ganz interessant fand, es gibt sogenannte Infiltrationstunnel. Die kommen aus Nord- nach Südkorea und die gehen halt unter der Grenze durch.
2: Mhm.
5: Und es wurden vier von diesen Tunneln wurden zufällig entdeckt. Und der Guide meinte damals, dass halt, also es ist theoretisch, sie haben es hochgerechnet, es könnten pro Stunde 30.000 nordkoreanische Soldaten, inklusive Bewaffnung, könnten pro Stunde 30.000 nordkoreanische Soldaten Richtung Süden einfach durchbrechen.
2: Okay.
5: Und das ist schon eine wirklich sehr schräge Vorstellung. Ich habe gesagt, ich bin 2 Meter groß und du läufst dann auch wirklich durch diese Tunnel und die sind nicht groß. Und wenn du dir vorstellst, dass da auf einmal dann 30.000 Nordkoreaner dir begegnen könnten, ist schon auch sehr, sehr verrückt. Und was auch noch sehr interessant ist, also 4 haben sie schon gefunden und sie vermuten aber noch bis zu 20 weitere Tunnel, die da halt einfach alle Richtung Seoul existieren. Und ich habe mich halt dann dauernd gefragt nach diesem Besuch, okay, sind jetzt da irgendwo in Grenznähe, ist da irgendwo eine große Basis, wo halt pro Tunnel 30.000 Soldaten dann einfach auf ihren Einsatz warten und was passiert, wenn jemand sagt, okay, jetzt geht's los.
2: Mhm.
5: Also rennen die dann alle, es gab ja auch schon Anschläge in Südkorea, weil der Präsidentenpalast ist in der Nähe von der Grenze auch und da gab es schon auch ein paar Anschläge, also geht es dann da auch wirklich so in diese Richtung los oder startet ihr was, also bloß in Anführungszeichen mit einem Nuklearschlag, also
6: ja, auch so ja, doof gesagt, ist, ne, stehst da mitten in Seoul und auf einmal kommen aus dem Kanaldeckel einer, oder was ist das? Also, weißt du, wo sind diese Tunnel halt?
2: Das ist eine so schräg verrückte einfach. Vorstellung, die aber auch ganz schön gruselig ist, ja, absolut.
5: Ja.
2: Was mich mal interessieren würde, vielleicht wisst ihr es, Kim Jong-un, wissen wir ja, ist unberechenbar und trotzdem gibt es ja immer mal wieder so Phasen, da ist es mehr am Kippen als in anderen Momenten. Wenn es denn wieder mehr brodelt, werden diese Touren da auch gemacht oder werden die dann spontan abgebrochen?
5: Nee, die werden schon spontan abgebrochen. Es steht auch in den Unterlagen, also sollte es da wirklich heikel werden in dem Gebiet, dann fahren sie auch keine Touristen hin.
2: Mhm.
5: Also sowohl bevor du überhaupt loslegst oder auch während der Tour können sie auch jederzeit abbrechen.
2: Mhm.
5: Das habe ich extra mal nachgeschaut, steht irgendwo im Kleingedruckten, weil wir die Unterlagen nochmal rausgesucht haben.
2: Mhm.
5: Weil das wäre auch wirklich fatal, wenn du dann da gerade irgendwie einen großen Aufmarsch an der Grenze hast und dann fährst du einen Touribus durch.
2: Ja,
5: ich
2: will
5: bloß noch, dass sie alle so Mickey Maus Ohren auf haben.
2: Das haben wir dann bei Jeju Love Island, oder?
5: Jeju Love Island, ja.
2: Loveland. Ja. Ihr wart ja auch direkt an der Grenze, ne? Also Direkt. Wie war das dann?
6: Ist ja ein Teil von der Tour auf jeden Fall, wo man diese blauen Häuser schon aus den Nachrichten kennt.
2: Die kennt man,
6: da waren wir auch drin. Ja. Und da kannst du reingehen.
2: Und wie war das?
6: Ja, da davor gab es nochmal schon eine schöne Unterweisung in so einer Militärbasis der Amerikaner.
5: Ja, du musst noch dazu sagen, wir waren ja bis dahin zivil in dem Bus unterwegs. Und dann sind wir wieder in die Grenze, in die Nähe dieser blauen Häuser gekommen. Mhm. Und dann steigt halt wirklich ein Bilderbuch US-Soldat ein mit verspiegelter Brille und halt wirklich, er hat den Ton angegeben, hat gesagt, okay, jetzt keine Bilder, nur wenn ich sage, dass wir Bilder machen und so weiter. Also wirklich strikte Vorgaben.
6: Zwei Reihen aufstellen, mir hinterher, keiner sagt was. Oh.
5: Und niemandem, also wenn wir an der Grenze sind, niemandem in die Augen schauen und mit niemandem sprechen und so weiter. Und dann bekommst du aber vorher nochmal eine Einweisung, 20 Minuten Video, was denn so an tödlichen Vorfällen schon war, rund um die Grenze. Und dann unterschreibst du nochmal, dass du wirklich auf jegliche Haftung verzichtest.
6: Ja, auf eigene Gefahr.
5: Alles auf eigene Gefahr. Aha. Und dann wird es halt schon ein bisschen mulmig, weil dann steigst du wieder zurück in den Bus. Und dann hast du vor dir einen Militärjeep, hinter dir einen Militärjeep, im Bus hast du dann den Soldaten auch noch. Mhm. Und dann fährst du halt an so ein unscheinbares Haus, die Busse stellen sich auf und dann wieder ein Zweier rein. Und dann geht es eine Treppe hoch und dann am anderen Ende der Treppe stehst du halt und blickst auf diese drei blauen Häuser. Und die stehen wirklich jeweils zur Hälfte in Nord- und Südkorea, weil sie sich da halt, also die nennen sich auch, oder die heißen Freedom Houses, weil in diesen Häusern werden halt Verhandlungen geführt. Und damit natürlich der Norden nicht nach Süden und der Süden nicht nach Norden muss, haben sie halt 50-50 auf die Grenze gestellt. Mhm. Und dann stehst du da oben und irgendwann auf Kommando unseres netten Soldaten hieß es, okay, jetzt los. Und dann sind wir halt in der kleinen Gruppe da reingedappelt. Dann gibt es auch wieder strikte Vorgaben, dass man halt, da stehen südkoreanische Soldaten, die dann halt den Ausgang nach Norden bewachen, weil das ist bloß eine Tür, also du könntest theoretisch raus. Mhm. Und die bewachen den Ausgang und auch wohin du fotografieren darfst, was du fotografieren darfst,
6: innerhalb
5: des Hauses, das wird auch vorgegeben. Und was ich wirklich interessant fand, also wir sprechen da wirklich von der am schwersten bewachten Grenze. Mhm. Aber wenn du jetzt dann in diesem Haus bist, dann schaust du aus dem Fenster raus und da ist einfach so ein kleiner Betonstreifen, der ist vielleicht einen Meter breit. Und der einzige Unterschied zwischen Nord- und Südkorea ist der Unterschied, im Süden hast du so groben Kies und im Norden ist es recht feiner Kies. Und daran erkennst du eigentlich nur den Unterschied zwischen Nord und Süd.
6: Also wenn du halt in dem Haus aus dem Fenster guckst, dann schaust du genau, wann du die Grenze übertrittst. Also das siehst du, weil du aus dem Fenster guckst und siehst, wie sich der Kies ändert. Und dann weißt du, du bist halt jetzt in Nordkorea. Und dann kannst du 5 Schritte machen. Und dann war auch so Vorgabe, du darfst den Soldaten nicht anfassen, 30 Zentimeter Abstand, schau ihn ja nicht in die Augen, geh dahin, mach ein Bild, geh sofort weg. Das ist innerhalb von 5 Minuten passiert oder so.
5: Das war
6: so zack, zack, zack, rein, okay, dir dürft das, bloß nicht hinsetzen, nichts anfassen, wieder raus.
5: Und was auch noch da war, also das war auch der Moment, wo es dann schon ein bisschen mulmig wurde, weil wir sind in dieses Haus und dann hat unser recht angespannter US-Soldat dann wirklich so seine Waffe in seiner Halterung auch entsichert.
6: Ja.
5: Das war schon sehr weird.
6: Und auf der anderen Seite siehst du ja auch die Überwachungskameras von Norden in den Süden und du siehst da auch einen Soldaten, der da mit einer Waffe steht und irgendwann kam ein Zweiter. Und wenn du aus dem Haus rauskommst und dann geht die andere Gruppe rein, dann bist du wirklich in einer Reihe aufgestellt, musst dich da, wie er zu dir sagt, so in einer Reihe sagen und wartest du. Und dann wirst du halt von drüben mit Kameras beobachtet. So, da denkst du, Gott, jetzt könnte es eigentlich gleich losgehen. Das ist total irre einfach. Und bist du so, okay, ich will eigentlich nur noch weg. Ja, ich hab's gesehen, okay, ciao.
2: Wahnsinn.
5: Also was ich dann da aber auch nochmal so krass fand, also ein paar Jahre später war ja dann Donald Trump, der war ja sehr guter Freund mit Kim Jong-un oder ist wahrscheinlich immer noch. Und der war ja dann auch wirklich an dieser Grenze. Und da gibt es ja diese Aufnahmen, wo er dann wirklich diesen kleinen Betonsockel einfach überschreitet. Mhm. Und das fand ich so völlig verrückt. Oder auch vorher bei den Gesprächen ist dann Kim Jong-un mit seiner S-Klasse auch über diesen Betonsockel in Nordkorea gerauscht, weil die waren auch zu Gesprächen im Süden und wir standen halt da. Und das ist schon ein sehr, sehr komisches Gefühl.
2: Ja, deswegen. Also auch ich kenne die blauen Häuser natürlich aus den Nachrichten, klar. Jetzt kann man sich vorstellen, dass diese demilitarisierte Zone nicht wirklich kinderfreundlich ist. Also wenn man jetzt mit Kindern in Südkorea wäre und da unbedingt hin möchte, wären da Kinder überhaupt erlaubt? Wahrscheinlich nicht, oder?
6: Ich weiß es gar nicht, aber ich glaube nicht. Weil du kannst sie nicht im Schach halten, soll ich halt sagen. Weißt du, Kids können sich nicht, stell dich dahin, sei leise, mach nichts, fass ja nichts an und so. Ich glaube nicht, dass die das mitmachen.
2: Nee, das glaube ich auch nicht.
6: Ich kann mir schon vorstellen, dass das erst ab irgendwie 12 oder so ist. Ne?
2: Ja, wahrscheinlich.
6: Muss man vielleicht nochmal nachschauen. Aber bei unserer Tour waren auf jeden Fall keine Kids dabei.
2: Es klingt wahnsinnig, wahnsinnig interessant. Es klingt aber auch wahnsinnig mulmig. Würdet ihr die Tour wieder machen? Würdet ihr die Freunden empfehlen? Oder würdet ihr sagen, kann man auch skippen.
6: Empfehlen schon.
5: Empfehlen kann ich es auf jeden Fall. Empfehlen also das schon. Ist schon wirklich eine der skurrilsten Sehenswürdigkeiten, wo wir, glaube ich, jemals waren. Also ist ja auch eine Sehenswürdigkeit, auf jeden Fall.
6: Mhm. Vor allem, als wir die Tour da mit dem Soldaten da gemacht haben, ne, hat er gemeint, einer von den Touris so, wie er das so findet, dass Leute hierher kommen, obwohl er hier halt eigentlich arbeitet, ne, und die Grenze bewacht und führt halt die Touristen da durch und so. Und dann hat er gesagt, ich kann mir was Besseres vorstellen in meiner Freizeit. Also er kann das überhaupt nicht verstehen, dass Leute da hinkommen, weil es einfach Kriegsgebiet für ihn ist. Ne? Ja. Also es ist sein Job, wo er da halt jeden Tag macht. Ja. Das ist schon komisch. Und dann fährst du ja weiter von den Häusern und dann gehst du auch an die fährst halt an der Grenze entlang und du siehst halt diesen Streifen, wo Niemandsland ist, ne? Und dann sagen sie auch, das ist super für Flora und Fauna, weil da halt niemand hinkommt. Die Pflanzenvielfalt und die Tierart, die sich da entwickelt, ne? Das ist einfach Naturschutzgebiet eigentlich, ne? So. Und dann fährst du auch weiter zu dieser Brücke of No Return oder Bridge of No Return heißt es. Und das ist auch so komisch, weil da laufen dann Hühner drüber und so. Eigentlich ist es so wie ein Dorf, ne? Und das sind auch Dörfer in dieser Grenzregion, wo die auch Reis anbauen. Du kannst auch im Giftshop den Reis von da kaufen. Das ist auch so schräg, ne? Und diese Brücke, Thomas, du weißt es nicht, wieso die so genannt wird, weil die...
5: Es gab da quasi einen Gefangenenaustausch. Also nach dem Krieg konnte man an der Brücke, also die heißt deswegen Bridge of No Return, weil du konntest von Nord nach Süd und Süd nach Nord, je nachdem, wo du halt hin wolltest als Koreaner. Mhm. Aber es hieß, wenn du einmal auf die andere Seite gehst, dann kommst du nie wieder zurück auf die vorherige Seite. Mhm. Und deswegen nennt sich das Ganze Bridge of No Return.
6: Genau, du musstest dich entscheiden, ja. Okay. Und auch wenn du da fährst, der Strecke entlang, hat er zu uns gesagt, habt ihr schon mal drauf geachtet, das sind überall so weiße Buden oder ne, so Aufsteller. Und ich so, hä, was ist das denn? Und sagt er, ja, da ist ein Telefon drin. Und sollte das jemals ein Nordkoreaner nach Südkorea schaffen, kann er den Hörer abnehmen und wird sofort abgeholt.
2: Ist das jemals vorgekommen?
6: Ich glaube nicht. Nee, die betreiben das trotzdem so, falls jemand kommt, könntest du halt gerettet werden, in Anführungszeichen, also wirst du abgeholt und wirst dann erstmal integriert, weil du kriegst ja einen totalen Schocker, wenn du da einfach vom Nord in den Süden kommst. Kommst in Quarantäne und wirst erstmal an das Leben im Westen halt dran gewöhnt, weil du hast ja keine Ahnung, was da abgeht. Ne? Ja. Ja.
5: Das ist der letzte Versuch, den ich kenne, war, glaube ich, vor ein paar Jahren das nordkoreanische Soldat, der wollte mit dem Jeep über die Grenze fahren, hat sich dann aber, glaube ich, irgendwie festgefahren. Also auch neben diesen, also quasi links von diesen blauen Häusern. Und dann ist über die Grenze gerannt, geflüchtet und die nordkoreanischen Soldaten haben aber in den Süden geschossen, haben ihn, glaube ich, auch erwischt. Der hat sich irgendwo hinter einer Mauer dann versteckt, hat das Ganze überlebt. Und dann haben sie ihn dann halt auch irgendwann dann hinter dieser Mauer gerettet. Aber dann gab es natürlich auch einen riesen diplomatischen Zwischenfall, weil halt aus Nordkorea nach Südkorea geschossen wurde. Also da war es auch schon wieder so auf Messerschneide das Ganze.
6: Ich glaube, da gibt es also, auch Videos davon, wie er da flüchtet mit dem Auto.
5: Genau. Und das ist halt so eine Situation, wo sie davor warnen, weil es war wirklich neben diesen blauen Häusern, das hätte auch, als wir da waren, hätte auch einer einfach versuchen können, durchzubrechen. Und dann wird er halt einfach geschossen und dann stehst du als Tourist halt in diesem blauen Haus und,
6: und
5: bewunderst die Kieselsteine.
6: Unsere Gruppe.
5: Ist schon ein sehr, sehr besonderer Ort.
2: Was ihr so erzählt, das erinnert mich so ein bisschen, ich war mit Katrin gemeinsam in Israel und wir sind dann auch nach Bethlehem gefahren und es ist natürlich mittlerweile viel, viel gefährlicher dort, als wir damals da waren vor ein paar Jahren. Da war nicht das Grenzgebiet das Ziel, also es war jetzt keine Touri-Tour, aber wir mussten da natürlich auch durch und es war auch total bedrückend mit dem ganzen Stacheldraht und den bewaffneten Soldaten und ja, also wie gesagt, aktuell natürlich nichts, was man machen kann oder sollte, aber vor ein paar Jahren hat man auch diesen schwelenden Konflikt da ganz, ganz deutlich gemerkt und das war schon auch, boah, sehr, sehr bedrückend. Mit Katrin war ich da und Katrin hatte auch noch ein Wörtchen mitzureden.
0: Oh Jasmin, da muss ich mich nochmal einschalten, weil klar wollen wir hier nicht politisieren, aber ja, immer wenn ich sowas höre oder wenn ich mir über solche Themen Gedanken mache, dann muss ich an unseren Israel-Urlaub denken. Wer unsere Tel Aviv-Folge noch nicht gehört hat, gerne nochmal reinhören. Wir haben das ja als wahnsinnig tolles, gastfreundliches Land erlebt. Ja, leider im Moment wegen ganz anderer Dinge in den Schlagzeilen. Und leider haben wir vor Ort, obwohl wir zu Friedenszeiten dort waren, auch ja für mich verstörende Grenzerfahrungen gemacht. Als wir quasi von Jerusalem nach Bethlehem gefahren sind, war ich wirklich geschockt. Ich stelle mir so auch die deutsch-deutsche Grenze damals vor. Da war ich natürlich noch zu klein und habe das nicht live miterlebt. Aber ich war wirklich zutiefst bewegt, diese Grenze zu sehen, diese hohen Mauern, diese ja bis auf die Zähne bewaffneten Grenzsoldaten, die alles gefilzt haben. Es hat mich sehr, sehr, sehr bewegt. Und ja, die Menschen, die dort leben müssen, tun mir wirklich leid, die mit diesem Alltag leben müssen. Denn bei uns war es ja eine Momentaufnahme, aber für die Menschen dort ist das Alltag. Und ja, ich würde jedem wünschen, dass er wirklich in Frieden leben kann.
2: Es gibt eben so diese Regionen auf der Welt, in denen es eben so schwelt und man hat einfach so ein mulmiges Gefühl, wenn man da ist.
6: Deswegen sage ich, war so, okay, wir machen es. Ich finde es mega, das zu sehen, weil es echt interessant ist, auch die Geschichte und alles. Aber als wir dann raus waren, wir haben es überlebt, fein, ist nichts passiert.
5: Aber wir haben auch deswegen unsere Südkorea-Reise immer mal wieder ein bisschen verschoben, weil wir sind eigentlich auf Einladung von zwei Südkoreanerinnen nach Südkorea gereist. Und wir haben die 2009 auch wieder in Thailand kennengelernt. Und die haben gesagt, komm, lass uns mal besuchen. Und dann haben wir, glaube ich, seit 2009 jedes Jahr versucht, hinzureisen. Hat wieder irgendjemand versucht, aus dem Norden den Süden anzugreifen. Dann war es uns zu mulmig. Und 2016 hat sich's aber dann doch irgendwie ganz gut angefühlt. Ja, wir haben da schon auch ein bisschen jetzt nicht mit uns gekämpft, aber gehadert haben wir auf jeden Fall schon, ob wir überhaupt nach Südkorea fliegen sollen.
2: Ja. Gibt's da irgendwelche praktischen Tipps, die ihr habt? Also es gibt bestimmt unterschiedliche Touranbieter, aber in diese blauen Häuser, glaube ich, kommt man nicht mit jeder Tour, oder?
5: Nee, also da musst du schon schauen, weil es gibt nämlich auch wirklich Touren, die fahren natürlich alles andere ab, diese Tunnel und diese Wirtschaftszone, den Bahnhof, aber in diese blauen Häuser fahren nicht alle Touren. Ich glaube, es gibt nur einen Veranstalter, dieses USO, soweit ich weiß. Aber es gibt unterschiedliche Touren und da muss man wirklich bei der Buchung drauf achten. Also wenn jemand unbedingt in die blauen Häuser will, dann auf jeden Fall den Plan im Genauen genau anschauen. Und das nennt sich dann nämlich Freedom Houses. Also sie müssen draufstehen und dann kommst du auch in die blauen Häuser rein.
2: Ich habe mir auch euren Touranbieter mal rausgesucht, also eben aus eurem Reiseblog. Und den würden wir auch in die Shownotes packen. Und natürlich, lest euch unbedingt den Artikel nochmal durch hier auf pixelschmidt.de. Das lohnt sich auf jeden Fall sehr. Jetzt haben wir ganz viel darüber gesprochen. Ganz ehrlich, wenn ich in Südkorea wäre, ich würde es auch machen. Natürlich würde ich es machen. Natürlich würde man das wollen. Jetzt lasst uns mal über eure Südkorea-Reise sprechen. Eben jetzt haben wir diese bedrückende Stimmung hinter uns. Und jetzt, wie war denn die Reise für euch?
6: Kommt der Spaß.
2: Ja, genau, jetzt kommt der Spaß. Ja, genau, lasst uns doch gleich mal über das Loveland sprechen. Also, wie gesagt, ich hatte jetzt eher so Sexshop-Ideen. Was ist es denn wirklich? Hat jetzt nichts irgendwie mit Dildos oder sowas zu tun, hoffe ich.
6: Wir sind ja so Kandidaten, so buchen Urlaub und dann stellen wir fest, eigentlich hatten wir gar keine Zeit, uns vorzubereiten, sitzen im Flugzeug und denken so, hier, der Reiseführer, das könnten wir ja machen.
2: Echt?
6: Und dann ist es so, dass, die Tour haben wir schon vorgebucht, weil der Thomas das machen wollte, auf jeden Fall, aber dann hatten wir überhaupt keinen Plan fürs Land, ne? Und sind dann nach Jeju geflogen, das ist wirklich, da geht stündlich ein Flug darunter, also das ist eine Insel unterhalb, also zwischen Japan und Korea eigentlich, bis da in einer Stunde oder so hingeflogen. Ja, das ist echt easy.
5: Nicht allzu groß.
6: Und mega Insel. Also würde ich auch jedem empfehlen, da ist für jeden was dabei.
2: Also ne? Allein also die Insel ist schon mal ein Traum.
6: Die Insel an sich, genau, weil die ja durch Vulkan entstanden ist, kannst du dir zum Beispiel diese, wo die Lava durchgeschossen ist, diese Tunnel.
5: Tunnel, riesige Tunnel.
6: Das ist echt, da kannst du reingehen und das ist Durchmesser gefühlt 30 Meter, vielleicht mehr. Und da läufst du einfach hunderte von Metern rein. Ich glaube, der eine Tunnel, da kannst du einen Kilometer reinlaufen. Und es ist stockdunkel und das ist faszinierend, weil du denkst, boah, da ist da mal die Lava durchgeschossen, ne? Und du kannst da halt eben diese Disneyland-Feeling haben, weil da so viele Entertainment-Parks einfach sind. Dann diese Natur. Korea ist ein super wanderbegeistertes Land. Also du kannst von Seoul mit der U-Bahn zum nächsten Punkt fahren und da dann einfach super Wege ablaufen und wandern. Du siehst überall Leute, die Wanderkluft anhaben. Und auch eben da auf Jeju. Und dann gibt es da auch zum Beispiel diese Frauen, die nach den Muscheln tauchen. Ne? Viele Museen und halt das Essen ist der Wahnsinn. Ne?
5: Also, ja, und die Cafés vor allem.
6: Und das ist auch die stehen auch
5: Südkorea
6: so.
5: Südkorea hat eine sehr, sehr ausgeprägte Kaffeekultur.
6: Hätte ich auch nie gedacht.
2: Nicht.
6: Schlimm. Wie Italien. Also noch krasser, wirklich an jeder Ecke hast du ein Kaffeehaus.
2: Okay, cool.
6: Und dann Jeju Loveland, ja, da ist der Thomas so drauf gekommen, weil er irgendwann mal gehört hat, da gibt's auch eine andere Ecke in Korea. Das haben wir leider nicht geschafft. Ich sage ja, 2 Wochen waren viel zu kurz.
5: Ist an der Ostküste, glaube ich.
6: Oben an der Ostküste. Da gibt's eine Saga, die ist irgendwie so, dass ein Fischer hat seine Frau auf einer Insel ausgesetzt. Sag mal, wie war das?
5: Also es gibt die Sage, dass ein Fischer war mit seiner Frau beim Fischen. Und irgendwann hat er sie aus irgendwelchen Gründen auch immer auf einer Insel ausgesetzt. Also wahrscheinlich, weil das Boot zu voll war. Ich glaube jetzt nicht, dass sie gestritten haben, aber er hat sie auf eine Insel ausgesetzt und dummerweise kam dann die Flut.

0: Sagen wir mal, Phallen,
1: Ja, Penisse.
0: Penisse aufgestellt in allen Variationen. Es gibt auch eine Peniskanone, die dann da steht.
1: Nicht alles. Da kannst du wirklich an der Küste entlanglaufen und läufst halt durch den Peniswald.
0: Genau. Aber da waren wir leider nicht. Also die stehen noch auf der Liste fürs nächste Mal.
2: Das wird ja
0: aber stattdessen sind wir nach Jeju Loveland.
1: Genau, da hast du auch eine das große war die Alternative Vielfalt. Dazu, ne?
2: Okay. Weil wir
1: das andere nicht geschafft haben.
2: Alles klar. Wie viele Penisse stehen da so rum in Jeju Loveland?
1: Oh, die haben wir jetzt natürlich nicht mitgezählt, aber
2: wie muss ich mir das vorstellen dort?
1: Du zahlst Eintritt und gehst wirklich wie in so ein Disneyland-Ding rein. Dann gibt's
0: Allein die Türklinke ist ein Penis.
1: Das ist alles. Du gehst ins Café und bestellst einen Kuchen und der ist dann halt in Busenform oder in Penisform. Ja. Kriegst einfach alles.
0: Penis und Stick
1: deine
0: und so
1: Tasse vom Kaffee, die Halterung ist ein Penis. Also, die ist eine Busentasse. Du hockst auf einer Bank, das ist halt ein Hintern mit, ne? Also, das ist, und alles ist daran angelegt. Nur halt eben in deren Augen aufzuklären, weil die ja so pröde sind, aber in dem Umfeld, wir haben uns nur schief gelacht, weil die Koreaner, die sind einfach so, und dann stehen sie davor und machen Selfies und dann machen sie sich kaputt und wir haben einfach nur auf der Bank gesessen und haben die Leute beobachtet. Das war einfach nur so witzig,
2: okay. Weil
1: die kommentieren das dann da und machen Videos und stellen sich dann dazu und wir haben auch einen Artikel dazu im Blog.
2: Ja. Wollte ich gerade sagen. Ich wollte wirklich fragen, weil den möchte ich mir definitiv durchlesen.
0: Den haben wir schon.
2: Und ich möchte...
0: Den kriegst du auf jeden Fall. Aber der ist ab 18.
2: Okay.
1: Genau, du musst deinen Ausweis zeigen, dass du über 18 bist.
2: Bin ich ganz knapp. Ganz knapp. Also...
1: Vor allem gestern geworden.
2: Genau, ich möchte diese Fotos sehen. Ich will sie unbedingt sehen. Also auch ihr habt hoffentlich welche gemacht.
1: Ja, klar. Ja. Kannst du dir angucken. Und da ist auch ein Plan. Also das ist wirklich aufgebaut mit hier Brücke und Wasser. Und dann spritzt da überall Wasser und aus etlichen Teilen.
2: Ich wollte gerade sagen, wo raus?
1: Wasserfall und ja.
0: Ja, es ist ein...
1: Sie ist verschiedene Stellungen, kann man sich inspirieren lassen, ne, für sein Sexleben.
0: In diversen Größen, große Statuen, kleine Statuen. Da stand zum Beispiel auch irgendwann in der Ecke stand ein Auto und ist ja die ganze Zeit, also die Fenster waren haben sie künstlich beschlagen lassen. Das Auto hat die ganze Zeit gewackelt und gequietscht.
1: Mhm.
0: Also sowas steht halt auch da. Ein bisschen was Subtileres dann.
1: Genau. Gibt es ein Fahrrad, da kannst du dich dann befriedigen und so.
2: Wirklich?
1: Ernsthaft. Oh mein Gott. Dann sitzen die kleinen Koreanerinnen drauf und lachen sich voll ein ab. Also es ist einfach nur lustig. Ich würde nur reingehen, um mich schief zu lachen, allein schon.
2: Diese Bilder werden mich Wochen, das wisst ihr schon, Wochen in meinem Kopf begleiten. Wow, alles klar. Vor allem, Christina, du hast es ja schon gesagt, also ich hatte jetzt, also hier Klischees, ich hatte jetzt Südkorea auch nicht als wahnsinnig offen, was das Thema Sexualität angeht, so im Kopf, aber okay, dann leben sie sich da ganz offensichtlich aus.
1: Mhm.
2: Das ist ja lustig. Genau. Jetzt kommen wir von diesen Bildern, diese Bilder in meinem Kopf weiter. Eins unserer Lieblingsthemen ist ja Essen. Ihr habt schon gesagt, Südkorea bietet kulinarisch einiges. Was soll man da essen? Was muss man da essen? Was muss man sich bestellen?
1: Korean Barbecue. Mhm. Es ist das Beste ever. Mhm. Also man kennt ja dieses, was jetzt so heiß jetzt hierher kommt, One Pot. Oder wie heißt das
0: Hot
1: hier?
0: Pot.
1: Hot Pot, sorry.
2: Mhm.
1: Was jetzt so rüberschwappt und in Korea hat man einfach im Tisch einen Grill und solange man nicht Stopp sagt, liefern die einfach die ganze Zeit Essen nach. Na, also du kannst dann so eine Flagge hochmachen und sagen, okay, du bist jetzt voll, aber solange die unten ist, kommt nur Essen.
2: Okay.
1: Und das ist auch der Wahnsinn, was die Koreaner essen können und die sind alle so dünn, weil wir die beiden Mädels, die mit denen haben wir uns dann auch getroffen, die uns da eingeladen haben. Und es ist unfassbar, was die essen können. Ich weiß nicht, wo die das hinessen. Ich war einfach nur noch am Platzen. Und es ist so, du gehst halt essen. Also jetzt sagen wir mal dieses Korean Barbecue. Und danach gehen die ja nochmal essen zu Chimek. Weiß nicht, ob du es schon mal gehört hast. Das ist Chicken and Beer.
2: Ah, okay. Nee, das kannte ich nicht.
1: Und es ist frittiertes Hähnchen, wo du dir einfach in so riesigen, wie so KFC-Bottiche halt kaufst und hockst da halt am Straßenrand und trinkst dein Bier dazu. Also die gehen essen nach dem Essen.
2: Okay.
1: Und es ist, die essen die ganze Zeit einfach nur. Und es ist Wahnsinn. Aber dieses Korean Barbecue ist mega. Das ist, kann man sich vorstellen, du grillst dein Fleischstück vor dir auf dem Grill, im Tisch eingelassen.
2: Mhm.
1: Und dann hast du verschiedene Zutaten und eigentlich wird es in ein Salatblatt gepackt, wo du selber entscheidest, was du reinhaben willst.

0: willst. Und dann packst du sie in so ein kleines Päckchen und isst halt diesen Salatblatt mit dem Innenfleisch und so. Sehr lecker.
1: Und ganz wichtiges Instrument in der koreanischen Küche ist auch die Schere. Ja. Also du hast immer eine Schere am Tisch, wo du das Fleisch dann klein schneiden kannst.
2: Okay.
1: Das ist auch interessant.
0: Seitdem haben wir in unserer Küche immer eine Schere.
2: Was? Wirklich?
1: Ich schneide alles.
0: Ich schneide damit alles. Ich schneide damit Pizza, ich schneide damit Nudeln, ich mache damit alles. Es ist wirklich ein mega, du brauchst nichts anderes mehr in der Küche. Und die verwenden das überall am Straßenrand, die Muttis mit ihren Ständen und überall ist nur Schere am Einsatz. Und auch in Busan, ne, waren wir da in dem größten...
1: Oh, stimmt, im Fischmarkt.
0: Am Fischmarkt.
1: Oh ja, das war mein drittes Ziel eigentlich. Stimmt, ich hatte drei Ziele. Ich hatte demilitarisierte Zone, Jeju Loveland und das dritte war ein kulinarisches Ziel, habe ich aber nicht über mich gebracht. Weil
0: kurz
1: es ist,
0: davor.
1: Ja, nein, eigentlich habe ich es direkt sein lassen, weil es ist schon ein sehr grausames Essen, das du bekommst. Du kannst da Tintenfisch essen. Aber der Tintenfisch, der lebt halt noch. Also der wird dir
0: hingehalten ein
1: und
0: kleiner,
1: der wird genau, ein kleiner. Kleiner. Der hat so ganz, ganz lange Beine oder Arme. Und wird dir dann wirklich, also der wird bei lebendigem Leib einfach kleingeschnitten.
2: Ach du Scheiße.
1: Und das ist schon eine richtig krasse Geschichte. Also du kannst bei YouTube, gibt es auch einige Beispiele.
2: Ich glaube, ich lasse
1: das. Der wird dir halt kleingeschnitten und wird dann in so eine Chili-Sojasauce eingelegt. Und dann drehen sich diese Beinchen noch. Also das ist so ein bisschen die harmlose Variante. Es gibt aber auch welche, die essen den kompletten Oktopus.
2: Oh Gott.
1: Und da gibt es aber auch welche, die wirklich dran gestorben sind, weil natürlich diese acht Arme, die gehen ja überall hin und auch dahin, wo sie nicht hin sollten. Und da erstickst du halt auch an so einem Oktopus.
0: Du musst schnell kauen, aber dieses Schnellkauen ist halt ein bisschen so gummiartig schnell kauen.
1: Und an dem Fischmarkt sind wir dann auch so rumgelaufen und dann kam schon eine Verkäuferin und ich habe mir so einen kleinen Oktopus hingehalten und mit der Schere im Hintergrund schon angedeutet, dass sie mir zerschneiden würde, aber ich hatte ihn wirklich auf der Hand und ich hatte auch das Gefühl, also ich habe mich dann wirklich angeschaut. Und
2: ich wollte gerade sagen, bitte mach es nicht.
1: Also es ging überhaupt, weil es ist schon wirklich extrem brutal und grausam, weil der wird wirklich, also der lebt einfach und wird hier einfach kleingeschnitten. Und das muss nicht sein. Also das.
0: Ich stand daneben und habe gesagt, ich kann das nicht. Das ist wirklich, und der Thomas auch so, ich kann das nicht.
1: Aber was an dem Fischmarkt wiederum interessant ist, du hast unten im Erdgeschoss in Busan hast du natürlich all deine Händler und du kannst jetzt, egal was auch, also da waren Tiere des Meeres unterwegs, die habe ich noch nie zuvor gesehen. Und die kannst du dir auswählen und dann werden die direkt nach oben weitergegeben, weil da sind Restaurants. Und dann werden dir da dann deine Fische oder was auch immer du dir bestellst, werden dir direkt zubereitet. Und ich glaube, so frischen Fisch bekommst du halt nirgends. Also das ist, also Busan Fischmarkt kann ich schon auch empfehlen. Was natürlich auch interessant war Jeonju, diese Stadt, diese schöne traditionelle, das ist Historic Village, glaube ich sogar. Und das nennt sich auch Slow Food City. Und da wurde angeblich auch Bibimbap erfunden, also dieses Reisgericht mit Gemüse und also da isst du sehr viel davon. Genau, wie Christina schon gesagt hat, wir waren ja mit unseren südkoreanischen Freundinnen unterwegs und die haben halt echt viel für uns bestellt. Deswegen wissen wir beide auch nicht genau, was sie bestellt haben.
0: Aber wir haben Hühnerbeine gegessen auch.
2: Ui.
0: Ist auch voll die Spezialität bei denen. Aber das ist eigentlich nur so Knorpel und dann so, nicht so. Gut.
2: Wäre jetzt auch nicht so meins.
0: Nee. Ja. Aber die haben es gut gemeint mit uns. Ne? Die haben dann einfach alles bestellt und ich sage, oh Gott, ich kann nicht mehr essen. Ne? Das ist Wahnsinn. Die wollten halt, dass wir alles probieren.
1: Ich habe alles probiert.
0: Ja, haben wir auch, aber es war irgendwann
1: echt. Ach genau, was auch noch gut war, sie haben es auch gesagt, es gibt nämlich einen, ich weiß nicht genau was, das war ein Reiswein, glaube ich. Und den hätten wir unbedingt probieren sollen. Und dann gibt es auch wirklich so Reiswein-Restaurants. Ich weiß jetzt gar nicht genau, wie dieser Wein heißt. Und wir sind in so einem Restaurant und gesagt, wir hätten bitte gern ein Glas von diesem Wein. Dann hat der gesagt, nee, nur Glas geht nicht, ihr müsst die ganze Flasche bestellen. Okay, Flasche bestellen, kein Problem. Aber zu dieser Flasche gehört noch mein 6-Gang-Menü. Also haben wir dann, nachdem wir mit unseren Freundinnen essen waren, also wir haben diesmal aber dieses Chicken and Beer ausgelassen, sind wir auch nochmal los und dann nochmal diesen Reiswein mit 6 Gängen noch irgendwie dazu bestellt. Und war aber auch alles wirklich lecker. Also eine koreanische Pizza und war richtig gut. Noch frischer Fisch noch dazu. Also verhungern tut man definitiv nicht in Südkorea. Und das war auch das, was uns dermaßen überrascht hat. Also, dass es so eine kulinarische Vielfalt gibt da unten in Südkorea, macht echt Spaß.
0: Ja, auch super Internet, die öffentlichen Verkehrsmittel. Mir ist zum Beispiel, es klingt total seltsam, aber wenn ich in so einem fremden Land bin, muss ich mich auch irgendwie darauf verlassen können, dass ich auch mal auf Toilette kann, dass ich sie schnell finde, weil ich einfach nicht weiß, wo ich hin soll, ne? Ja. So. In dem Moment. Und es ist, du hast an jedem Bahnhof ist eine saubere Toilette, du findest einfach immer irgendwas. Die Leute sind super, super, super nett, wirklich. Also wir haben irgendwann einmal was nicht gefunden, haben wir so eine Info gefragt und der hat seinen Stand zugemacht, ist mit uns dahin gelaufen, hat uns das gezeigt, ist wieder zurück zu seinem Stand, hat wieder aufgemacht. Hat halt einen Zettel hingemacht, so ungefähr, ich komme in 5 Minuten.
2: Ich muss gerade verlorenen Touristen helfen.
0: Genau, und es ist einfach super. Es hat uns mega toll gefallen, deswegen habe ich gesagt, 2 Wochen ist viel zu kurz gewesen und ich glaube, wir werden auf jeden Fall nochmal hinfahren.
2: Ja, klingt danach. Wie lange würdet ihr denn sagen, braucht man so in Seoul? Es ist eine Riesenstadt.
0: Riesenstadt, ja. Aber ich würde sagen, so 3 bis 4 Tage kann man schon gut abdecken. Ne?
1: 3 bis 4 volle Tage auf jeden Fall.
0: Weil ein Tag geht ja schon zumindest drauf, um die DMZ zu sehen. Also da bist du schon komplett einen Tag weg. Ne?
2: Stimmt, die demilitarisierte Zone. Ja. Seoul, sagt ihr auf jeden Fall, muss auf der Liste stehen, oder? Mhm. Also ohne Seoul.
1: Ja, definitiv. Ja, schon allein, um in Gangnam diesen Gangnam-Style-Tanz mal zu machen.
2: Ja, habt ihr?
0: Vor dem Schild.
2: Habt ihr diesen Tanz gemacht? Gibt es ein Video?
0: Ja, selbstverständlich.
2: Habt ihr es auf dem Blog?
0: Ich glaube gar nicht.
2: Was mich ja auch immer so ein bisschen interessiert, gibt es irgendwas, wo ihr sagt, das kann man sich tatsächlich schenken? Waren wir da? Haben wir gemacht? Lasst es?
0: Nö. Ja, weil du diese Mischung hast. Du kannst ja Kultur, Essen, ne? Natur, du kannst alles super kombinieren, je nachdem, was du halt Lust hast. Mhm. Du kannst auch alles an einem Tag haben.
2: Ja.
1: Nee, auch weil wir hatten ja auf Jeonju auch einen Mietwagen, also da auch, also in Seoul würde ich jetzt nicht mit dem Auto fahren selber, aber da auf der Insel war das echt super easy, also da auch nichts zu bereuen. Ja. Eins plus noch ganz kurz, weil was wir doch bisschen, vielleicht ja, weil wir verpeilt waren, wir haben uns irgendwie kaum vorbereitet auf Südkorea, wir waren ziemlich blauäugig und dachten, okay, wir fliegen hin, schauen uns das Ganze an. Und sind dann angekommen in Seoul am Flughafen und wollten vor Ort halt dann am Geldautomaten Geld ziehen. Mhm. Und dann wurde aber unsere Kreditkarte nicht angenommen. Mhm. Und also wir hatten eine Visa, glaube ich, zu der Zeit auch. Mhm. Genau. Und die haben aber wir haben diverse ATMs am Flughafen ausprobiert. Wir haben an keinem Bargeld bekommen.
2: Oh.
1: Und dann stehst du halt am Flughafen und musst aber irgendwie in die Innenstadt kommen. Und du hast aber keine Kohle und Euro wollte jetzt auch keine wechseln.
0: Mhm. Nee, wir hatten gar keine Euros dabei.
1: Wir hatten
0: gar
1: nichts dabei.
0: Wir haben doch Kreditkarte, ja, alles cool, ne? Kannst Geld abheben.
2: Ja, klar.
1: Und dann haben wir es aber doch irgendwie, haben wir einen Busanbieter gefunden, der unsere Visa-Karte akzeptiert hat. Und wir sind dann ins Hotel gekommen und dann haben die auch gesagt, nee, eigentlich müsste es funktionieren. Wir waren bei diversen 7-Eleven am ATM und haben es probiert, aber kein Geldautomat wollte uns Geld geben. Und dann haben die uns im Hotel freundlicherweise dann über die Kreditkarte irgendwie Won ausbezahlt, was dann funktioniert hat. Und am Tag danach haben wir nämlich das herausgefunden, dass nicht alle ATMs, die am Straßenrand stehen, auch europäische Visakarten akzeptieren.
2: Oh.
1: Weiß nicht, ob das jetzt noch so ist, aber wir mussten wirklich in die Bankfiliale rein zu der normalen Öffnungszeit. Genau. Und nur dieser ATM hat uns dann auch Geld gegeben.
2: Oh, das
1: war anscheinend diese Eigenheit. Also das wäre vielleicht von der Reise nach Südkorea mal noch interessant, das rauszufinden, ob es immer noch so ist. Wir hatten da nämlich unseren Spaß.
0: Leute, nehmt auf jeden Fall Bargeld mit.
2: Oder dann könnt ihr das tauschen. Gut zu wissen auf jeden Fall. Aber ansonsten so mit Englisch kommt man gut klar.
0: Ja, absolut. Ja. Vor allem die jungen Leute, die können ja alle. Das ist echt.
1: Ja, und du hast auch dadurch, dass ja das US-Militär da ist, hast du auch sehr, sehr viel US-Amerikaner im Land. Und ich glaube, daher sprechen die schon auch ganz gut Englisch, diese
0: das
1: Koreaner.
0: War kein Problem.
1: Also das hat echt funktioniert.
0: Sehr und du hast auch immer, die Schilder sind halt auf Koreanisch und dann immer halt auf Englisch. Kannst das schon lesen.
2: Okay. Sagt ihr oder würdet ihr sagen, durch die beiden Mädels, die ihr da kanntet, hattet ihr schon Hilfe? Oder ist es jetzt auch, also wenn ich jetzt nach Südkorea kommen würde, ich würde genauso klarkommen.
0: Ja, würdest du.
1: Und die beiden haben uns halt den Tipp mit Jeju Island gegeben, da wären wir nicht drauf gekommen.
2: Ich auch nicht, wahrscheinlich.
0: Und dann den Ort da, wo man die Klamotten leihen kann. Ach, das kann ich echt jedem nur empfehlen. Das war so witzig, weil du kommst aus diesem Klamottenverleih und alle auf der Straße sind verkleidet. Und dann laufen die durch diese Stadt wirklich komplett, egal, die sitzen im Café, die sind bei McDonald's, was auch immer. Und dann läufst du durch diese ganze Königsstadt, die da halt die Anlage ist und dann fotografieren sie sich da im Sitz von dem König und dann ist da eine Gruppe von jungen Leuten, die sind verkleidet wie...
1: Es waren auch nur Hausangestellte.
0: Nur Hausangestellte, so ungefähr. Und dann sind da ein paar Könige. Dann trifft der Thomas einen anderen König. Der hat aber Hosen an. Er hat keine Hosen an. Dann lachen die zwei sich schon kaputt. Die wollen eh andauernd Fotos mit einem machen. Und die sind so süß einfach. Mhm. Das war so witzig. Da haben wir auch einen Beitrag im Blog mit den Fotos, wie wir da aussehen. Und das, jedes Mal, wenn ich mir das anschaue, könnte ich mir einfach nur schief lachen. Weil ich habe dann so einen Hut gekriegt und einen Schirm und keine, also. Das war einfach nur witzig.
2: Das muss ich mir auf jeden Fall auch gleich nochmal angucken. Also das und dieses Disneyland für Erwachsene. Jeju Loveland, ne?
1: Jeju Loveland. Und jetzt kannst du es auf Jeju Island.
2: Das muss ich mir anschauen. Auch wirklich für euch nochmal hier pixelschmidt.de. Ich bin ja deswegen, also wir kennen uns ja persönlich, Gott sei Dank. Und ich bin ja so ein kleines Fangirl von euch, weil ich liebe, liebe, liebe euren Reiseblog. Erst kannte ich euren Reiseblog und dann haben wir uns kennengelernt. Weil ich
0: ja, das stimmt.
2: Ich finde es wirklich ganz, ganz großartig, was ihr macht. Ihr seid viel bereit. Ich habe es ja schon gesagt, über 45 Länder gemeinsam bereist. Das ist schon einiges. Wie sind eure nächsten Pläne so? Gibt es dieses Jahr noch was Großes nach Thailand?
0: Nee, jetzt geht es ein paar Tage nach Kopenhagen. Das haben wir jetzt erstmal. Aber sonst, wir haben uns jetzt festgelegt, dass wir wirklich den Januar immer nutzen als Reisemonat.
2: Finde ich gut.
0: Dass er auch ganz gut passt von der Selbstständigkeit her.
2: Ja.
0: Da sind noch alle noch in so einem Weihnachtsblues und das Jahr fängt so langsam an und keiner ist irgendwie richtig in Bewegung und dann kann man da ein bisschen abhauen.
2: Ja.
0: Wir glauben, wir gehen nächstes Jahr wieder nach Thailand und zwar da Richtung
1: Koh Chang. Mhm. Also Richtung Kambodscha, dann in Osten rüber.
2: Schön. Mhm. Christina, Thomas, es hat so viel Spaß gemacht. Vielleicht müssen wir noch mal über ein anderes Land sprechen, irgendwann mal.
0: Vielleicht.
1: Sehr gerne.
0: Wir haben ja ein bisschen Auswahl.
2: Ja, absolut. Wie gesagt, ich kann es nur noch mal sagen, guckt alle mal auf pixelschmidt.de, da gibt es viel zu lesen, viel zu gucken und ja, wie gesagt, ich muss jetzt meine Bilder im Kopf noch ein bisschen füttern.
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0: Herzlich willkommen zu Mab am Start, Meet and Speak mit dem Hannes. Unser heutiges Thema:
1: die Stadtteilhistoriker. Und dazu begrüße ich ganz herzlich die Katharina Böge und den Dominik Roth. Hallo.
2: Hallo.
1: Hallo. Katharina, erstmal vielleicht zu deiner Aufgabe, bevor wir überhaupt über das Thema reden. Was ist dein Job?
2: Sehr gerne. Ich bin Stiftungsreferentin bei der Hans-Erich und Marie-Elfriede-Dotter-Stiftung in Darmstadt-Eberstadt und bin für den Bereich Kunst und Kultur im weitesten Sinne zuständig. Ich organisiere pro Jahr 8 Dotterkonzerte und habe aber dann auch so spannende Projekte wie zum Beispiel die Stadtteilhistoriker, die stattfinden. Wir haben Zeitzeugenfilme, also alles, was Geschichte, Kunst und Kultur anbelangt, fällt in meinen Bereich.
1: Super, und wie bist du überhaupt zur Dotterstiftung gekommen?
2: Ja, ich habe mich schon immer für Kunst und Kultur interessiert, war dann ganz ursprünglich mal im Bereich Konzerte tätig, mal im Bereich Theater, und dann habe ich diese Stelle gesehen und habe mich sofort angesprochen gefühlt, habe gedacht, das ist ein tolles Feld. Und so bin ich dazu gekommen.
1: Ich würde sagen, definitiv kein Fehler.
2: Definitiv nicht.
1: Ja. Stadtteilhistoriker Dominik, was steht da dahinter? Und natürlich, was ist deine Aufgabe bei dieser Thematik?
3: Ja, Stadtteilhistoriker ist ein Projekt, das kommt ursprünglich aus Frankfurt, ist von der Stiftung Polytechnische Gesellschaft dort in Frankfurt entwickelt worden und hat es unter anderem mittlerweile nach Wiesbaden und zum Glück auch nach Darmstadt geschafft. In den ersten beiden Staffeln noch auf Eberstadt begrenzt. Diese dritte Staffel, in der wir uns aktuell befinden, also ganz Darmstadt. Dann, ja, worum geht's in dem Projekt? In dem Projekt geht's eigentlich darum, dass Personen, die sich für die lokale Geschichte interessieren, eine Hilfestellung, unter anderem finanzieller, eben aber auch fachlicher Art bekommen, um ein kleineres lokalhistorisches Forschungsprojekt durchführen zu können und auch zu einem schönen Ergebnis bringen zu können, was dann auch wieder in die Öffentlichkeit hinauswirkt. Und Stadtteilhistoriker vor allem auch so gedacht, dass die Themenwahl ganz frei ist und jeder eben auch selbst mit einem Thema, das ihn interessiert, wo vielleicht auch eine persönliche Bindung dazu steckt, damit eben in dieses Projekt kommen kann und da auch dann unter denen, die diese Themen behandeln, dann auch stattfinden kann. Deswegen auch diese Runde und dieses Projekt insgesamt.
1: Super. Und wie bist du dazu gekommen, beziehungsweise was natürlich auch dein beruflicher Hintergrund?
3: Ich bin selbst studierter Historiker, habe hier in Darmstadt studiert an der TU und bin aktuell noch freiberuflicher Historiker auch. Vor so gut 2 Jahren müsste es jetzt her sein, hat die Dotter-Stiftung eben jemanden gesucht, der diese dritte Staffel dann ja vom Fachlichen her mit betreuen kann, und hat eine Anfrage ans Institut für Geschichte von der TU geschickt, und da ist so der Ball so sukzessive an mich weitergespielt worden, und ich dachte mir, das ist doch eigentlich eine tolle Chance, nicht nur für mich selbst, sondern auch ein interessantes Projekt, und so kam das dann eigentlich zustande und auch recht schnell zustande dann, ja.
1: Es wurde ja eben schon von 3 Staffeln gesprochen. Wer kann ein bisschen was dazu erzählen? Es wird vermutlich nicht Richtung Games of Thrones gehen, das ist dann vermutlich eher in der Richtung, dass es natürlich auch wirklich was mit Historie zu tun hat. Katharina, erzähl mal ein bisschen was darüber, dass die Hörerinnen und Hörer ein Bild davon bekommen, was bis jetzt passiert ist und was noch passieren wird.
2: Ja, gerne. Also wir haben gestartet 2018. Da war die erste Staffel. Eine Staffel geht immer 18 Monate lang, und da haben die ersten bis zu 15 Teilnehmer teilgenommen, haben sich ihre Themen in ihrem Stadtteil ausgesucht, und da hat dieses Projekt das erste Mal überhaupt Bekanntheit bekommen in Darmstadt. Damals eben, wie Dominik gesagt hat, noch Eberstadt hauptsächlich, aber es wurde dann immer mehr. Und dann haben wir uns entschlossen, naja, es lief so gut und es gibt einfach noch viel mehr Themen, die man erforschen kann, die wichtig sind. Wir machen eine zweite Staffel, die fiel dann mit 2020 natürlich in die Corona-Zeit. Alles ging ein bisschen länger. Somit wurde es erst 2022 auch abgeschlossen. Aber nach diesem langen Zeitraum und den wieder sehr engagierten Bürgerinnen und Bürgern, die teilgenommen haben, haben wir gesagt, naja, jetzt haben wir ein bisschen Zeit vergehen lassen. Wir könnten das Ganze auch noch ein bisschen größer aufziehen, andere mit ins Boot holen, und haben 2024 angefangen zu planen. 2025 ging es an den Start, die dritte Staffel ins Leben gerufen.
1: Dominik, muss man sich das so vorstellen, dass die Menschen, die jetzt bei diesem Projekt mitmachen und natürlich Ideen und Geschichten, Visionen haben, dass du dann, ich sag mal, den historischen Background abklopfst, ob man damit auch was anfangen kann? Wie muss man sich das überhaupt auch vorstellen? Ist es dann eine Reise durch die Zeit, ich sag jetzt mal, im Rahmen von KI oder vor Ort? Erzähl mal ein bisschen darüber, damit wir ein Bild bekommen, was die Stadtteilhistoriker überhaupt sind, was sie machen.
3: Ja, vielleicht generell vorab, ob man daraus jetzt etwas machen kann, das entscheide nicht ich und das entscheiden nicht wir, sondern es gibt eben auch eine Jury an auch lokal verankerten Leuten und Leuten auch mit einem fachlichen Hintergrund, die einschätzen können, dass ein Thema dann auch in diesen 18 Monaten bearbeitbar ist, dass es da neue Erkenntnisse geben kann, dass es Sinn macht, das auch nochmal aufzuarbeiten und dass vielleicht auch die gewählte Präsentationsform, die sich die Teilnehmer so vorstellen, auch dann dafür gut funktioniert. Und während dieser 18 Monate, wo dann wirklich dieser Projektzeitraum läuft, diese Staffel läuft, geht's vor allem darum, eher so noch so ein bisschen handwerkliche Grundlagen zu schaffen. Also was braucht man eigentlich so an im historischen Handwerkskasten, um so ein Projekt bearbeiten zu können? Heißt, wie recherchiere ich nach Literatur? Wie recherchiere ich nach Quellen? Was erwartet mich bei einem Besuch im Archiv? Was begegnet mir da? Wie kann ich dann auch mit diesem ganz unterschiedlichen Quellenmaterial umgehen? Welche Geschichten stecken darin? Und wie kann ich es dann eben auch für ein breites Publikum auch aufbereiten? Es geht ja nicht darum, dass es nur dann, dass man für etwas für sich selbst herausfindet, sondern eben auch, dass es ja auch dann in der Stadtöffentlichkeit wieder eine Wirkung entfalten kann, dieses neue Wissen, was da entsteht. Ja, und da geht es eben vor allem auch darum, ja, so diesen Handwerkskasten erstmal zusammenzubauen und alle so auf einen ähnlichen Stand zu bringen und dann natürlich dann auch individuell zu schauen, je nachdem, was auch gewählt worden ist als Präsentationsform. Viele geben am Ende eine Broschüre oder ein Buch heraus. Wir haben aber auch eine Teilnehmerin, die eine Webseite erstellt hat. Wir haben einen Teilnehmer, der in 3D einen Kircheninnenraum von der Dreifaltigkeitskirche in Eberstadt rekonstruiert. Und da ist natürlich dann auch der Betreuungsbedarf ganz, ganz individuell. Ja, da begegnen einem einfach unterschiedliche Probleme. Und da geht es eben darum, dann auch das zusammenzuführen, gemeinsam zu besprechen oder dann eben auch mal einzeln ein bisschen nochmal eine Hilfestellung zu leisten.
1: Ja. Die Gutenberg-Schule hat mal einen Lehrer gehabt, den Herr Gommel, der hatte ja auch sowas gemacht. Ich sage mal, Orte in Eberstadt mit Schaukästen versehen, sodass man da eine Rundreise machen kann. Die Schaukästen stehen ja nur noch zum Teil. Wie muss man sich das jetzt vorstellen, wenn man als Bürger von dieser Sache hört? Was habe ich davon? Wie kann ich da Zugang finden? Gibt es Ausstellungsräume, QR-Codes, wie auch immer? Was ist da alles, ich sag mal, möglich und los? Und natürlich, klar, als Pädagoge ist es natürlich auch was für die Kinder, die in Eberstadt unter anderem zur Schule gehen.
2: Ja, also ich meine, dieses Projekt Stadtteilhistoriker ist einfach ein Projekt von Bürgern für Bürger. Wir setzen wirklich, wie Dominik gesagt hat, an der Basis an. Also jeder kann mitmachen. Wir wollen jetzt nicht die studierten Historiker, damit es einfach nicht zu wissenschaftlich wird. Gleichzeitig haben wir aber natürlich den Anspruch, dass eine gewisse Wissenschaftlichkeit auch enthalten ist. Und genauso sieht es dann später aus, wenn ich die Beiträge lese. Also wie kann der Bürger, der jetzt nicht mitgemacht hat, das sich vorstellen? Er kommt am besten zu unserer Abschlussveranstaltung, erfährt über diese Bandbreite, die wir dieses Mal haben und weiß dann, wenn er durch Darmstadt geht, ach, dieses Bauwerk hatte Herr Fröner in seinem Beitrag zur Bildhauerdynastie Scholl erwähnt. Da könnte ich mich ja mal einlesen, was es denn noch mehr an Kunstwerken, Bauwerken gibt. Dann kann er auf unsere Webseite gehen, findet dort alle Staffeln mit den jeweiligen Projekten, kann sich einlesen, erfährt auch, welche anderen tollen Häuser, Unternehmensgeschichten, was auch immer es noch Menschen vielleicht auch in Eberstadt und Darmstadt gibt. Und kann sich auch noch, wenn er jetzt sagt, ach, ich möchte es gerne meinen Bekannten weiterleiten, dann kann er sich die Abschlussdokumentation herunterladen, kann die weitergeben, er kann sie sich in Papierform bei uns abholen. All das bieten wir. Und für die Zukunft geplant ist natürlich auch Richtung QR-Code eine Strategie angedacht, dass man es vielleicht an die Häuser, an die Kunstwerke irgendwie anbringt und so eine Art geführten Rundgang nochmal komplett durch Darmstadt und Eberstadt hat.
3: Ja, ich denke, das Schöne auch an dieser Staffel ist gerade auch, dass wir jetzt nicht am Ende nur schriftliche Publikationen stehen haben, die die Teilnehmer entwickeln und mit Inhalt befüllen, sondern dass wir dann auch unterschiedliche Vortragsformate haben werden. Wir werden mehrere Rundgänge haben. Wir hatten jetzt letztes Wochenende schon mal einen Probelauf hier in der Innenstadt, wo ich auch ganz viel Neues erfahren habe, was man eigentlich so, woran man so an der Innenstadt eigentlich vorbeiläuft, wenn man nicht so diesen Blick geschärft hat. Wir werden Ausstellungen haben, die Webseite habe ich schon angesprochen, also ganz, ganz unterschiedliche Medien auch einfach, die da bespielt werden und die eben auch ganz, ganz niedrigschwellig sind. Das muss jetzt niemand unbedingt immer in die Bibliothek gehen oder sich ein Buch kaufen, sondern es gibt eben auch solche offenen Formate, wo alle herzlich dazu eingeladen sind.
1: Jetzt wurde ja eben was gesagt von einer Abschlussveranstaltung.
2: Genau.
1: Wann findet die statt und was ist auch deren Inhalt? Weil manchmal ist ja eine Abschlussveranstaltung vielleicht auch ein Auftakt.
2: Ja, genau. Also ein Auftakt ist es auf jeden Fall. Die Abschlussveranstaltung dieser Staffel, also dieser 18 Monate, findet am 30. August in Eberstadt im Ernst-Ludwig-Saal um 11 Uhr statt. Es werden alle Projekte vorgestellt. Jeder Stadtteilhistoriker kann zeigen, was er gemacht hat über diese 18 Monate. Und es ist vor allem auch die Gelegenheit, sich die Termine aufzuschreiben. Aufzuschreiben, wann findet der Rundgang statt? Wann erfahre ich was über das Eberstädter Villenviertel? Wann kann ich in die Ausstellung zur Dreifaltigkeitskirche mit der 3D-Rekonstruktion gehen? Wo finde ich die Informationen zu den Darmstädter Meisterbauten? All sowas wird in dieser Veranstaltung kommuniziert Und natürlich bekommt man da auch das erste Mal diese Abschlussdokumentation mit allen Projekten in gedruckter Form.
3: Ja, ich denke, es ist auch die Gelegenheit, dann auch diejenigen zu würdigen, die wirklich dann 18 arbeitsintensive Monate an ihren Projekten gesessen haben und, glaube ich, auch manchmal so ein bisschen den üblichen Pfad eines historischen Projekts durchgemacht haben zwischen Freud und Leid. Leid, wenn einem manchmal die Archivalien von der schieren Menge zu erschlagen drohen oder man nicht weiß, wie ein Bild am besten zuzuordnen ist oder eine Aussage von einem Zeitzeugen. Und dann am Ende die Freude da ist, wenn sich auch sowas wieder zusammensetzt, ja, und sich so ein historisches Gesamtbild dann fügt zum jeweiligen Projekt. Und ich glaube, das wollen wir da auch ein gutes Stück feiern, auch und diejenigen würdigen, die da eben dran gesessen haben.
2: Genau, also würdigen und aber auch deren Begeisterung zeigen lassen. Also die Stadtteilhistoriker sind wirklich mit so einer großen Begeisterung und so einem Engagement mit dabei. Die können das viel besser rüberbringen als wir. Die sind in ihrem Thema drin, die brennen dafür und die können es dann eben einfach der Bevölkerung selber erzählen, was sie rausgefunden haben.
1: Dominik, du hast ja vorhin kurz erwähnt, du bist an Orten vorbeigekommen, die du so gar nicht bewusst wahrgenommen hast in Darmstadt. Kannst du mal vielleicht auch nochmal ein Beispiel nennen, was dir da so im Kopf geblieben ist, was die Menschen, die ja Stadtteilhistoriker sind, sich da erarbeitet haben für andere?
3: Ja, um auf das Beispiel, was ich gerade kurz erwähnt habe, nochmal zurückzukommen. Der Herr Fröner sitzt aktuell dabei, die Spuren der Bildhauerdynastie Scholl hier in Darmstadt nachzuspielen, die in unterschiedlichen Generationen hier in Darmstadt gewirkt hat. Beginnt in der ersten Hälfte vom 19. Jahrhundert und dann eben auch mit Bildhauerarbeiten bei den ganz großen Repräsentativbauten hier in Darmstadt dabei war, also aus Kuppelkirche beispielsweise, Beiträge zum Schloss, zum Residenzschloss. Also man kommt daran dann vorbei, aber eben auch zu den vielleicht nicht ganz so bekannten Spuren oder wo es halt wirklich nur noch Spuren sind und das einem nicht direkt ins Auge fällt. Also unterschiedliche Arbeiten an Grabdenkmälern, an Brunnen. Das ist wird ein sehr schöner Rundgang, da kann ich auf jeden Fall alle dazu einladen. Aber es ist ja nur ein Teil des Spektrums. Also wir haben auch jemanden, der über die Entwicklung der Schulen in Kranichstein schreibt. Wir haben diese 3D-Rekonstruktion. Wir haben einen sehr engagierten Teilnehmer, der über die Zerstörung des Klinikums im Zweiten Weltkrieg und den nachfolgenden Wiederaufbau schreibt. Also wir haben schon größtenteils Themen, die sich mit der neueren Geschichte auseinandersetzen. 19. Fokus auch nochmal auf das 20. Jahrhundert. Aber dann ist das Spektrum wirklich alles Erdenkliche. Und das ist, glaube ich, das Schöne, weil da eben, weil man auch merkt, dass da die Personen selbst mit diesen Themen kommen und natürlich dann oftmals auch so eine persönliche Motivation mit dranhängt, sich diesem Thema anzunehmen. Und das
1: Katharina, was wünscht ihr euch von dieser Veranstaltung, was soll in die Welt, und das ist ja dann erstmal Darmstadt und Eberstadt und die Stadtteile natürlich alle von Darmstadt, was soll davon ausgehen für einen Impuls?
2: Es soll der Impuls davon ausgehen, dass Lokalgeschichte wichtig ist und einfach Geschichte auch vor der eigenen Haustür stattfindet. Also man geht jeden Tag vielleicht durch seine Straße und schaut sich gar nicht mehr richtig die Gebäude an, aber sind tolle Geschichten dahinter. Es sind Unternehmen, die mal da waren, deren Häuser jetzt vielleicht zu Wohnhäusern umgebaut wurden. Es sind alte Häuser, die immer noch bewohnt werden, die ja auch eine Geschichte haben. Es ist vielleicht, dass ich neben einem Viertel wohne, wo früher mal die Motorenfabrik Darmstadt war oder all sowas. Also Geschichte findet wirklich vor der Haustür statt und sollte genauso spannend sein wie die große Weltgeschichte.
3: Ja, ich denke, die Katharina hat schon sehr schön ausgedrückt. Also zum einen schärft es einfach nochmal den Blick auch für die eigene Umgebung, sich mit der Geschichte des Ortes, an dem man lebt, sich zu befassen. Und das andere ist auch einfach, dass sich die große Geschichte eben dann auch einfach im kleineren Rahmen, im Lokalen realisiert und abgebildet hat. Ja, also wenn wir jetzt auch nochmal diesen Zeitraum, Zweiter Weltkrieg und Nachkriegszeit anschauen, haben wir mehrere Themen, die sich so in diesem groben Umfeld bewegen, wo man sieht, dass so Themen wie im Zweiten Weltkrieg oder im NS-Regime Zwangsarbeit hier eben auch lokal ein Thema war. Wir sehen die Zerstörung vom Krankenhaus, die ich schon mal mit angesprochen habe, während der Brandnacht 1944. Wir sehen aber auch die Zeit des Wiederaufbaus bei der Teilnehmerin, die sich mit den Meisterbauten beschäftigt. Ja, also eine Frage, die viele Städte in Deutschland beschäftigt hat, wie soll der Wiederaufbau nach dem Zweiten Weltkrieg eigentlich aussehen? Ja, wie soll diese Infrastruktur aussehen? Und das hat sich eben hier lokal abgebildet. Ja.
1: Super, zum Abschluss, Katharina, nochmal die Werbetrommel rühren für diese wunderbare Veranstaltung. Wann, wo genau und warum lohnt es sich auf alle Fälle dahin zu gehen?
2: Gerne die herzliche Einladung für den 30. August, 11 Uhr im Ernst-Ludwig-Saal zur Abschlussveranstaltung der Stadtteilhistoriker. Alle Stipendiatinnen und Stipendiaten freuen sich auf jeden Fall wahnsinnig, ihre Forschungsergebnisse zu präsentieren. Man hat die einmalige Chance, direkt mit den Stadtteilhistorikern ins Gespräch zu kommen und vor allem über alle Projekte zu erfahren, die wir in den 18 Monaten hatten. Es wurde wirklich viel Engagement, viel Mühe, viel Energie da reingesteckt. Und es sind einfach tolle Projekte entstanden, die sich auf jeden Fall lohnen, am Ende im September, Oktober und so weiter anzuschauen.
1: Ja, ich würde mal sagen, eine wunderbar wertschätzende Veranstaltung. Das war heute unsere Sendung MAP am Start, Meet and Speak mit dem Hannes zum Thema die Stadtteilhistoriker mit der Katharina Böge und dem Dominik Roth. Herzlichen Dank, dass ihr da wart. Weiterhin viel Erfolg bei eurer Arbeit, wo immer ihr auch wirkt. Und man sieht es euch an, dass es Freude macht, wie ihr Menschen mitnehmt und auch daraus ein wunderbares Erlebnis für euch ziehen könnt. Herzlichen Dank.
3: Dankeschön.

0: herzlich willkommen zu MAB am Start, Meet and Speak mit dem Hannes. Unser heutiges Thema: Europäischer Fachverband für wissenschaftlich-therapeutisches Boxen. Und dazu begrüße ich ganz herzlich den Thomas Kropsch. Hallo.
1: Hallo und herzlich willkommen an den Zuhörern.
0: Thomas, erst vielleicht mal, wie bist du überhaupt zum Boxen und dann zum therapeutischen Boxen gekommen?
1: Ja, Boxen bin ich erst ein bisschen später zugekommen. Ich habe mit 5 Jahren, ich komme aus Berlin, in 5 Jahren mit Kinderkarate angefangen und mache seit meinem 5. Lebensjahr eigentlich Kampfsport und bin dann 2017 durch einen schweren Unfall und weiß ich was alles, wo ich keinen Kampfsport mehr machen konnte, zum Boxen gekommen ein bisschen, ohne Körperkontakt und bin dann 2024 habe ich dann das therapeutische Boxen kennengelernt und das daraufhin auch meine Ausbildung gemacht.
0: Jetzt ist es ja eine Fachgesellschaft, kann man sagen. Ist dieser Verein zustande gekommen?
1: Der Verein existiert ja noch gar nicht so lange. Den haben wir erst vor 2 Monaten gegründet. Da hießen wir auch noch der Deutsche Fachverband für wissenschaftliches therapeutisches Boxen. Und innerhalb von 2 Monaten haben wir so einen Zulauf bekommen aus Italien, Schweiz, Österreich, dass wir den jetzt umbenennen mussten in den Europäischen Fachverband. Und das ist eigentlich gekommen, weil ich bin leite ja auch noch eine sporttherapeutische Akademie, wo man das therapeutische Boxen erlernen kann und bin da mit meinem Akademieleiter, wie gesagt, auf die Idee gekommen, dass wir das doch fachlich ein bisschen weiter ausarbeiten wollen und haben, wie gesagt, sind mehr in den wissenschaftlichen Bereich des Boxens auch reingekommen und haben so den Fachverband dann gegründet. Eigentlich über Nacht, war eine Nacht- und Nebelaktion und haben jetzt auch 2 Doktoranden mit dabei, die bei uns tätig sind und ihre Doktorarbeit über das therapeutische Boxen schreiben. Das ging jetzt innerhalb von 3 Monaten so rapide nach oben. So kam das eigentlich mal zustande, in einer Nacht- und Nebelaktion.
0: Ja, das muss ja in der Summe nichts Schlechtes heißen. Welche Inhalte sind erstmal überhaupt beim therapeutischen Boxen vorhanden, damit es sich vom normalen Boxen und vom Fitnessboxen unterscheidet, weil das vermutlich den Laien durchaus irritieren könnte?
1: Genau, du hast einen ganz großen Unterschied beim Wettkampfboxen und normalen Boxen. Gibt es Sparring, und du machst Kämpfe untereinander, du hast Körperkontakt und das hast du halt alles beim therapeutischen Boxen nicht. Wir nutzen im Endeffekt alle Sachen, die aus normalen Boxen kommen, wie Pratzenarbeit, wir machen Sandsackarbeit, Wandschlagpolster und, aber wir machen keinen Körperkontakt. Und es gibt bei uns beim therapeutischen Boxen auch kein Boxen nur mit Bandage oder mit der freien Hand. Generell achten wir wirklich darauf, dass immer Handschuhe getragen werden. Egal bei welcher Übung, die wir machen.
0: Für welche Zielgruppe ist dieses therapeutische Boxen denn überhaupt sinnvoll und natürlich auch für welche Altersgruppe?
1: Also mein Jüngster, den ich hatte, war oder ist 4 Jahre und die älteste Dame ist 93 Jahre. Das mal vom Alter her, es gibt eigentlich vom Altersbeschränkung 4, muss ich ganz ehrlich sagen, ist ein bisschen früh. Das habe ich auch nur gemacht, weil ich den Bruder mit therapiere. Aber ich sage mal, ideal ist so von zwischen 6 und endlos kannst du das machen. Und es spielt auch gar keine Rolle, ob du im Rollstuhl bist, irgendwelche Einschränkungen hast. Jeder kann dieses therapeutische Boxen machen. Es gibt eine einzige, es ist einfacher zu benennen, wofür man es nicht benutzen kann, als wie wenn ich dir das aufzähle, wofür man es nutzen kann. Und das ist einmal, wie gesagt, im Bereich Osteoporose. Wir haben, wie gesagt, immer noch Kontakt gegen Pratzen, Sand, sag mal, weiß ich was. Und die Knochendichte passt nicht, können jederzeit Knochenbrüche entstehen. Gibt's bei uns nicht. Und wie gesagt, akute Rheumaschiebe, Entzündungsschiebe, akute psychische Probleme, da machen wir auch kein therapeutisches Boxen. Ansonsten für jeden. Ich habe Apoplexie-Patienten, ich habe Parkinson-Patienten, psychosomatische Patienten, außer chronischen Schmerztherapie-Patienten. Es gibt also nichts, was du mit therapeutischem Boxen nicht erreichen kannst.
0: Natürlich ist auch immer die Frage, wie wirkt es? Du hast ja da auch schon ein bisschen über den Background genannt, über die Möglichkeiten, die dann sinnvoll sind, so etwas zu machen. Aber welche Wirkung hast du schon persönlich erlebt, egal bei jung und alt und egal auch mit welchem Handicap?
1: Also ich muss dir jetzt dazu sagen, ich habe ja wie gesagt, ich habe 3 Schlaganfälle hinter mir, habe einen Hinterwandinfarkt hinter mir, einen schweren Verkehrsunfall mit einem Bruch des 6. Halswirbels, saß selber 12 Monate lang im Rollstuhl und habe mich da wieder rausgekämpft über das therapeutische Boxen. Und ich rede also nicht nur als Therapeut und Dozent, sondern wirklich auch als Betroffener und habe halt, wie gesagt, bei mir selber die Wirkung festgestellt, die ich auch bei all meinen Patienten feststelle. Gerade im psychosomatischen Bereich, du hast die ganze Zeit immer das Kopfkino. Chronische Schmerzpatienten denken ständig über ihren Schmerz nach. In den 60 Minuten, die du im Training bist, hast du gar keine Möglichkeit mehr, über deine Schmerzen, über deine Probleme oder Sonstiges nachzudenken. Du wirst wirklich mal vom Kopf her befreit, automatisch, wenn die Leute mit Schmerzen bei mir vor der Behandlung reinkamen. Wie gesagt, sie liefen noch gebückt und weiß ich was alles in Schonhaltung und gehen aufrecht wieder raus. Und ich sage immer beim Rausgehen, schaut mal bitte im Spiegel, wie ihr reingekommen seid und wie ihr jetzt hier wieder rausgeht. Das ist halt einfach, du kommst aus dem Gedankenkarussell raus und damit kannst du die Leute halt sehr gut erreichen.
0: Mhm. Wie sieht denn das grundsätzlich aus, wenn die Leute zu dir oder zu euch kommen? Gibt es da so eine Art Anamnesebogen? Muss erstmal was geklärt werden? Müssen die was mitbringen vom Arzt? Wie muss man sich das vorstellen? Weil es ist ja dann doch was anderes, als wenn ich in den Gym gehe und sage, ich will bei euch mal eine Runde boxen.
1: Gebe ich dir völlig recht. Wie gesagt, bei mir läuft das immer wie folgt ab. Ich kriege von mir vorher... Entweder hast du den Erstkontakt per Telefon oder per Mail, dann kriegen sie von mir vorher einen Anamnesebogen zugeschickt, von dem sie mir ausgefüllt zum ersten Training mitbringen. Dann gibt es ein Erstgespräch, dann gibt es ein Probetraining. Und bei Kindern mache ich das sogar so weit, ich kann mir den Luxus leisten, kann sich natürlich nicht jeder leisten, aber ich fahre zum Erstgespräch sogar raus zu denen nach Hause und schaue mir die häusliche Umgebung an, gucke, wie wohnen die, wie gehen die Eltern mit den Kindern zu Hause um und dementsprechend viel besseren Eindruck zu kriegen. Und definitiv ohne Anamnesebogen und Erstgespräch läuft bei mir gar nichts. Dann gibt es ein Probetraining und danach wird entschieden, ob wir mit dem Training fortfahren oder nicht.
0: Wie sieht es aus mit den Kosten? Es kann man ja durchaus vorstellen, dass der eine oder andere auch vom Arzt sowas verschrieben bekommt. Ist es also auch möglich oder ist es dann am Ende nur Privatzahle?
1: Es gibt eine Berufssparte, die dürfen das offiziell über einen Arzt abrechnen und das sind unsere Ergotherapeuten. Die haben das Recht, wie gesagt, eine Stunde therapeutisches Boxen läuft dann natürlich unter einer anderen Diagnose und über ein anderen Thema, aber wie gesagt, die können das, wie gesagt, abrechnen. Physiotherapeuten, alle anderen können das alles nur, Psychotherapeuten, Ärzte können das nur auf Selbstzahlerbasis machen oder sie haben die Möglichkeit, wir haben auch noch einen großen Verein, wo wir Funktionstraining anbieten. Wenn ich mir von meinem Arzt ein psychosomatisches Funktionstraining verschreiben lasse, können wir da dann ist ja uns wieder überlassen, wie wir mit den Herrschaften trainieren, dann können wir das natürlich auch wieder über Kasse abrechnen, aber ansonsten betrifft das leider nur die Selbstzahler. Daraufhin habe ich auch den Verein gegründet und den Fachverband, weil wir irgendwann eine Anerkennung haben wollen und wollen das gerne auch über die Kasse finanziert bekommen. Mhm. Zu deiner Frage mit den Kosten, die liegen die Stunde zwischen 90 und 130 Euro im Schnitt.
0: Mhm. Ist es dann eher ein Einzel- oder ein Gruppentraining?
1: Das ist dann das Einzeltraining. In der Gruppe, wie gesagt, wird das Ganze, wie gesagt, meistens nochmal preiswerter. Deshalb, ich war anfangs eigentlich erst dagegen, Fitnessstudios und Boxgyms mit reinzunehmen. Aber ich muss ganz ehrlich sagen, die können das wesentlich kostengünstiger machen. Das ist im einfachen Grunde, weil sie das ja als über einen Mitgliedsbeitrag laufen lassen können, haben viel mehr Platz für Gruppen. Die meisten Psychotherapeuten, Ärzte oder sonstiges haben überhaupt gar nicht die Möglichkeit, große Gruppen stattfinden zu lassen, weil sie die Räumlichkeiten nicht haben.
0: Ich hatte ja schon mal nachgefragt nach den sichtbaren Erfolgen. Kannst du da ein bisschen was erzählen aus deiner eigenen Erfahrung, wo sich beim Menschen was verändert hat?
1: Ja, das ist im Endeffekt, wie gesagt, einmal, dass du aus deinem Gedankenchaos rauskommst, was ich dir ja sagte, was ja meistens, wie gesagt, die Problematiken immer verschlimmern, sei es im Schmerz, sei es in der Psychosomatik und. Du baust einfach ein unwahrscheinlich großes Selbstwertgefühl wieder auf. Du kriegst mehr Sicherheit zu dir selber in dem Bereich der Senioren und Parkinson und Apoplexie-Patienten. Die haben viel mehr Koordination, sie kriegen wieder ein viel besseres Gleichgewicht, kommen wieder viel besser mit ihrem ganzen Leben zurecht. Also wie gesagt, da gibt's unzählig. Ich glaube, da könnten wir den Podcast auf eine Stunde erweitern.
0: Da brechen dann leider die meisten ab. So ist zumindest meine Erfahrung. Deshalb machen wir es kurz und knapp. Was steckt hinter diesem europäischen Fachverband? Wo kann man ihn finden? Wie kann man Mitglied werden? Und was hat man davon, wenn man da dabei ist?
1: Also als erstes, ihr Mitglied kann bei uns jeder werden. Auch nicht nur Fachpersonal und nicht nur Ärzte und Therapeuten, sondern ich wollte auch gerne Patienten, Angehörige, Betroffene können bei uns Mitglied werden, Förderer können Mitglied werden. Aus dem einfachen Grunde, wir als vom Fachpersonal in unserem Fachverband brauchen ja im Endeffekt ja, so wie du jetzt selber gerade die Fragen stellst, Erfahrungsberichte und. Wo kriegen wir die her? Am besten natürlich von dem Patienten und dem Betroffenen. Deshalb kann jeder bei uns Mitglied werden. Der Mitgliedsbeitrag ist im Moment auch noch kostenfrei, und da wir auch noch keine eingetragener Verein sind. Wir sind ein nicht eingetragener Verein. Das wird sich vielleicht jetzt demnächst ändern, aber wie gesagt, Mitglied kann jeder werden. Und wo du uns findest, also mein Büro ist in Ummern, ist Nähe Gifhorn, Braunschweig, die Ecke, aber da muss ja keiner hin und aufnehmen tun wir alle.
0: Mhm. Wenn jetzt sonst jemand noch Fragen hat zu dem, wo und wie du wirkst, wie kann er mit dir Kontakt aufnehmen?
1: Er kann mich jederzeit telefonisch anrufen, also oder per E-Mail oder auch über meine Homepage auch gehen oder den Homepage von unserem Fachverband. Wenn er über meine private geht, lernt er auch viel über meine Wenigkeit noch kennen. Ich habe auch das erste Buch über therapeutisches Boxen geschrieben. Wenn da auch einer Interesse dran hat, würde er auch auf meiner Seite finden. Und das sind so meine Sachen.
0: Die heißt dann genauso wie du oder hat den anderen Namen?
1: Also meine Homepage heißt wiederfitfürsleben.de.
0: Und die vom Fachverband?
1: Wieder fit fürs Leben ist zu alles zusammengeschrieben. Und die vom Verband ist ganz einfach, die ist einfach efwtb.de.
0: Sehr gut. Muss jemand irgendwas Spezielles beachten, wenn er glaubt, dass er in diese Richtung therapeutisches Boxen geht?
1: Naja, ich habe eigentlich nur folgenden Wunsch oder besser gesagt Anregung für die Betroffenen und Patienten, bevor sie sich doch zu irgendeinem boxtherapeutischen Training anmelden, sich vorher nochmal schlau zu machen. Hat derjenige, der es anbietet, eine Ausbildung? Wie wird das gemacht? Gerade auf die Sachen zu achten, wie du eben gesagt hast, wird ein Anamnesebogen aufgenommen und. Also wie gesagt, das zeugt nämlich davon, dass die Herrschaften Ahnung haben. Wenn einer zu mir sagt, komm einfach auf Boxen vorbei und frag nicht mal vorher, was ich für Problemchen habe, dann kann das ganz groß auch nach hinten losgehen.
0: Super.
1: Das muss ich nochmal vorher ein bisschen aufklären, ein bisschen Infos holen über Internet. Jederzeit, wie gesagt, Angehörige, ob Mitglied oder nicht Mitglied, dürfen sich gerne bei mir melden. Ich kann denen Tipps geben. Ich kann denen auch, mittlerweile baue ich ein großes Netzwerk auf, wo wir Boxtherapeuten in einem ganzen Bundesgebiet, wie gesagt, Schweiz, Italien, Österreich mittlerweile haben, wo man eventuell auch Empfehlungen aussprechen kann. Sollen sich einfach melden. Wer Fragen hat, darf sich jederzeit bei mir melden.
0: Das war heute unsere Sendung MAP am Start, Meet and Speak mit dem Hannes zum Thema Europäischer Fachverband für wissenschaftlich-therapeutisches Boxen mit dem Thomas Kopsch. Herzlichen Dank für die Auskünfte und weiterhin viel Erfolg bei dieser wichtigen Sache.
1: Ja, besten Dank, dass du heute bei

0: herzlich willkommen zu Mab am Start, Meet and Speak mit dem Hannes. Unser heutiges Thema: Qigong Yoga. Und dazu begrüße ich ganz herzlich die Gisela Mühlhans. Hallo.
1: Hallo, guten Morgen.
0: Jetzt ist natürlich die spannende Frage: Kam die Gisela Mühlhans erst zum Qigong oder erst zum Yoga? Wie hat alles angefangen?
1: Ich kam zuerst zum Yoga. Angefangen hat das genau 1974. Ich habe angefangen, mein Mann und ich, mein Mann war fertig mit seinem Studium und sagte, wir können nicht immer tanzen gehen, und brachte mir das erste Yoga-Buch von der Karin Zeprow aus Kanada mit. Ich habe das Buch gesehen und war natürlich sofort begeistert und fing an zu üben. Natürlich erstmal nur sportlich. Und das war so spannend, dass ich also manchmal mehrere Stunden am Tag übte und dann natürlich alle möglichen Beschwerden hatte, da ich ja das Ganze sportlich gemacht habe und den Geist und auch meine Seele gar nicht dabei hatte. Ich habe nur mit dem Verstand gearbeitet. Ja, und so ging das eine Weile, und dann war ich bei der Volkshochschule, habe dort einen Kurs besucht, und da sagte die Lehrerin, wir nehmen alle so zu, was kann man denn nur machen? Und da habe ich gesagt, Yoga, sagt sie, was ist denn das? Und da habe ich gesagt, komm, wir räumen mal den Tisch beiseite und dann zeige ich euch das. Und dann haben wir alle einfach Yoga gemacht. Und da war sie so begeistert, und dann nahm sie mich mit nach Groß-Gerau zu dem Herrn Schwarz, der war der Volkshochschulleiter, und sagte, hier, wir sind eine ganze Gruppe, lassen Sie uns doch mit Frau Mühlhans einen Yogakurs machen. Und da sagte Herr Schwab, das ist mir noch nie passiert, aber wir versuchen es. Und so fing es an. Dann habe ich bei der Volkshochschule Yoga unterrichtet in Groß-Gerau. Und da hatte ich in der Aula manchmal 50 Personen auf einmal. Und dann rief mich noch Darmstadt an, und die Darmstädter Volkshochschule wollte mich auch. Und so blieb ich 10 Jahre und habe nur Yoga unterrichtet in Groß-Gerau und auch in Darmstadt. Dann bin ich von den beiden Volkshochschulen in Groß-Gerau, dann irgendwann habe ich gedacht, ich könnte mich auch selbstständig machen, und habe dann dort aufgehört, selbstständig in Dornheim, Groß-Gerau, eine Yoga-Gruppe gegründet, und und das ging immer so weiter, bis ich dann 9 Kurse hatte, so 250 Personen in der Woche. Ich bin noch in Darmstadt eine Weile geblieben, weil das dort mir sehr gut gefallen hat. Aber dann bin ich auch dort weggegangen. Aber zwischenzeitlich begegnete mir ein großer Qigong-Meister und Arzt, Dr. Sun. Und Dr. Sun sagte zu mir, Frau Mühlhans, ich habe von Ihnen gehört, ich würde Sie gerne besuchen. Und dann kam er auch zu mir und fand auch meine Schule energetisch alles sehr schön. Und dann sagte ich, ja, ich schreibe gerade an meinem 3. Buch. Und da sagt er, was schreiben Sie denn? Und da habe ich gesagt, Yoga und die Meridiane. Und da sagte er zu mir, ach nee, ich lehre Sie jetzt das Qigong und dann schreiben Sie ein Qigong-Yoga-Buch. Ach, habe ich zu ihm gesagt, geht das so schnell? Ja, hat er gesagt, Sie können das.

0: Und da ich ja zwischenzeitlich sehr, sehr viele großartige Lehrer hatte, von Indien über China bis nach Ungarn, ich hatte auch einen russischen, also es waren großartige Menschen. Ich habe unheimlich viel gelernt und bin dann auch noch nach Baden-Baden. In Baden-Baden war dann auch ein Mediziner, der sagte, jetzt musst du Psychologie studieren. Ja gut, habe ich gedacht, eigentlich bin ich über das Alter hinaus, aber machen wir. Und er hat mich dann bei Sauter-Institut angemeldet und ich bin dann dorthin und hatte nur noch einen Platz, hatten die, und den bekam ich. Und habe dann auch Psychologie studiert, Metaphysik und so weiter. Ja, ich bin dann überhaupt nicht fertig geworden. Es war einfach wunderbar. Dann kam ich nach Köln. In Köln kam dann eine Ärztin auf mich zu, auch eine Kinderärztin, weil ich auch mittlerweile Atlasprophylax gemacht habe, sehr viele Kinder dort erfolgreich behandelt habe. Und da sagte sie, Sie müssen heute Nacht eine ganze Reihe Qigong-Übungen machen. Da habe ich gesagt, wie bitte? Ja, hat sie gesagt, wenn Sie alle zwölf können, dann sind Sie bereit für die nächste Form des Qigongs. Und dann habe ich gedacht, das ist interessant, ich habe hier einen Dr. Sun, das ist das medizinische Qigong. Jetzt mache ich ein anderes. Dann habe ich mich hingesetzt, also beziehungsweise hingestellt, habe in der Nacht die 12 Übungen alle gelernt. Und das war so wunderschön, dass ich gar nicht müde wurde. Und am anderen Tag sagte sie dann, jetzt zeigen Sie mir bitte die ganze Übungsreihe. Und ich habe die fließend ihr dann gezeigt und da hat sie gesagt, ja. Genau das ist richtig. Jetzt nehmen Sie die beiden Qigong, ja, es gibt ja wie auch im Yoga verschiedene Arten von Qigong, und nehmen Sie beides zusammen und fügen Sie das auch noch Ihrem Yoga hinzu. Ja, und so habe ich das dann gemacht und meine Leute sind begeistert. Was natürlich sehr wichtig ist, bei dem Qigong habe ich gelernt, sanfter zu arbeiten als mit dem Yoga. Ich habe ja mit Hatha Yoga begonnen und mittlerweile habe ich meinen eigenen Stil, da ich ihn ja mit Qigong verbunden habe. Qigong ist ja ganz weich, sanft, fließend, mit sehr viel Konzentration auf die Atmung, aber nicht so wie im Yoga. Es ist so fließend. Jede Bewegung ist mit tiefem Atem verbunden und natürlich auch mit einer wunderbaren Hinwendung an das eigene Selbst. Da ich ja auch weiß, dass wir Menschen mehr im Außen selbst leben und dadurch immer unter Stress stehen, versuche ich natürlich, meinen Leuten jetzt das Innere selbst näher zu bringen und eine tiefe Atmung mit einzubeziehen. Und diese Atmung sollte dann dem Menschen helfen, aus diesem Stress herauszukommen und durch die sanften Bewegungen, natürlich auch mit dem Yoga, weil wir ja auch dehnen und strecken, recken, drehen und so weiter, das ist nach wie vor ganz wichtig. Ja, das zusammen ergibt eine wunderschöne Übungsstunde. Mhm. Natürlich habe ich am Anfang immer ein bisschen Psychologie drin, dann kommt, entweder fange ich mit Qigong an oder mit Yoga und zum Schluss eben eine Viertelstunde Meditation. Und da gehe ich natürlich sehr tief in das Innere selbst mit meinen Leuten und versuche ihnen nahezubringen, dass wir ja wirklich mit der Seele arbeiten müssen. Wir müssen mit dem Geist arbeiten und natürlich mit dem Verstand. Wenn der Mensch, wie das heute so üblich ist, mehr mit dem Verstand arbeitet, wird er zu einer Maschine. Geht er aber erst mit der Seele und geht dann mit dem Geist in den Verstand hinein, dann wird alles zu einer wunderbaren Einheit, die den Menschen empathisch sein lässt, freundlich und vor allen Dingen, er bleibt gesund, er bleibt jung, er bleibt einfach, egal wie alt er ist einfach geschmeidig und er kann das Leben genießen. Mhm. Ein Mensch, der nur immer nach dem Verstand geht, der kommt ja überhaupt nicht mehr zur Ruhe. Und wenn ich nicht zur Ruhe komme, dann kann ich das Leben nicht genießen und das Leben ist wunderschön.
1: Wo in welcher Form kann man die Gisela Mühlhans noch antreffen? Wo ist sie aktiv? Wo kann man auch noch mal vielleicht hineinschnuppern in dieses spannende Thema Qigong-Yoga?
0: Ja, ich biete natürlich die Kurse nach wie vor an. Und ich mache das so, dass ich immer erst jemand bitte, eine kostenlose anderthalbe Stunde bei mir sich das anzuschauen, mitzumachen. Ich muss ganz ehrlich sagen, ich habe so tolle Gruppen. Ich nehme nur jemand, der sich öffnet, der wirklich sagt, ich versuche das mal. Ich habe keine Vorurteile, denn die meisten Menschen kommen ja mit sehr großen Vorurteilen oder schon, die haben ihre Vorstellung, wie das Qigong oder das Yoga zu laufen hat. Das geht bei mir nicht. Also, wenn jemand zu mir kommt, dann freue ich mich, darf eine anderthalb Stunde mitmachen und dann kann er überlegen, ob er eintreten will in den Kurs oder nicht.
1: Und wo ist die Gisela Mühlhans verortet?
0: In Groß-Gerau-Dornheim.
1: Und gibt es auch eine Homepage, wo man sich informieren kann?
0: Ja, die Homepage ist www.jo-ga.de.
1: Wunderbar. Das war heute unsere Sendung MAP am Start, Meet and Speak mit dem Hannes zum Thema Qigong Yoga mit der Gisela Mühlhans. Herzlichen Dank für die Auskünfte und wie soll ich sagen, weiterhin tiefe und beste Entspannung für die Gisela Mühlhans und ihre Menschen, die mit ihr das zusammen machen.
0: Herzlichen Dank für das nette Gespräch.

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1: Radadadada. Ihr hört Radio Darmstadt. Ich bin Rainer Paul Brahm und bin bei Amnesty International Darmstadt aktiv. Unsere Sendung befasst sich heute mit den Menschenrechten indigener Völker. Zu Beginn werde ich berichten darüber, warum wir dieses Thema gerade zum jetzigen Zeitpunkt in unserer Sendung behandeln. Schließlich erfahrt ihr etwas über ein lokales Projekt des indigenen Naturschutzes in Afrika und Asien und welche Bewandtnis es mit einem großen bunten Elefanten hat, der im Bessunger Forst steht. Am Ende werde ich noch berichten über die Gefährdung indigener Völker und der Verletzung ihrer Rechte in anderen Kontinenten. Wir senden das jetzt, weil am 13. September 2007 die UN-Erklärung über die Menschenrechte indigener Völker verabschiedet wurde. Was beinhaltet diese Erklärung? Sie spricht aus, dass die Urvölker Anspruch haben auf den Respekt und den Schutz ihrer Rechte, die sich aus ihrer Kultur, ihren spirituellen Traditionen, der Geschichte und Philosophie sowie dem Recht auf ihr Land, ihre Territorien und deren Ressourcen ergeben. Es heißt dort zum Beispiel, Urvölker und Ureinwohner sind frei und allen anderen Völkern und Menschen gleichgestellt. Sie haben das Recht auf ein Leben ohne jegliche Form von Diskriminierung. Die Urvölker und Ureinwohner dürfen nicht zur Anpassung oder zur Aufgabe ihrer Kulturen gezwungen werden. Sie dürfen nicht gegen ihren Willen von ihrem Land oder ihren Territorien verdrängt werden. Sie haben das Recht, über selbstgewählte Repräsentanten an Entscheidungen mitzuarbeiten, die auch sie angehen. Sie haben das Recht auf Land, die Territorien und Ressourcen, die traditionell ihnen gehörten, die sie besetzt oder anderweitig erworben hatten. Sie haben das Recht auf entschiedene Erstattung für das Land, die Territorien und die Ressourcen, die ursprünglich ihnen gehörten, die sie besetzt oder benutzt hatten und die ihnen gegen ihre freie und informierte Zustimmung abgenommen, benutzt oder beschädigt wurden. Die Angehörigen indigener Völker sind weltweit bedroht, deshalb kommt der Erklärung als dem zentralen Menschenrechtsdokument für indigene Völker schon eine große Bedeutung zu. In einem Fall aus 2024 entschied der Sozialpaktausschuss, dass die Gewährung von Konzessionen zum Rohstoffabbau auf dem Gebiet der indigenen Sami in Finnland ohne Anwendung der Zustimmungsregelungen gegen eine ganze Reihe von Sozialpaktrechten verstößt. Aber jetzt wollen wir uns einem ganz konkreten Projekt des Schutzes indigener Völker und indigenen Naturschutzes zuwenden, hier mitten in Darmstadt mit einem langen Interview. Und da gehen wir jetzt mitten hinein. Heute geht es um unser Thema indigene Völker. Wir haben heute hier einen ganz besonderen Besuch im Regenwaldzentrum am Bessunger Forst. Das ist am Bessunger Jugendhaus. Und ich stehe hier vor dem Gelände. Ich sehe schon im Hintergrund einen Elefanten, der mich anschaut. Hier steht ein großes Banner, das Regenwaldzentrum. Ich gehe jetzt mal rein. Ich sehe schon den Klaus Berger dort. Und die Olga Batz, eine der beiden Künstlerinnen für das Projekt. Und guten Tag, lieber Klaus, liebe Olga. Schön, dass ich heute hier bei euch sein kann und etwas erfahren kann über indigenen Naturschutz. Ein Begriff, mit dem ich bisher noch nicht so viel anfangen konnte. Klaus, du bist hier im Zentrum, im Regenwaldzentrum. Und kannst du dich kurz vorstellen, bitte?
2: Ja, also ich bin Klaus Berger. Ich habe das Regenwaldzentrum gegründet. Ich bin der Leiter des Projekts hier. Und ich kann sagen, ich habe im Laufe meines Lebens schon viel mit indigenen Völkern zu tun gehabt. Würde aber nicht sagen, dass ich ein Experte bin, sondern hatte einfach viele Begegnungen, viele Erlebnisse in verschiedenen Teilen der Erde mit indigenen Gemeinschaften.
1: So. Danke. Und du bist Olga Batz, eine der Künstlerinnen.
0: Genau, Olga Batz ist mein Name und ich bin Künstlerin aus Mörfelden-Walldorf und mit im Projekt involviert in der künstlerischen Umsetzung, aber auch darüber hinaus. Und
1: dieser Elefant ist sehr beeindruckend. Ich habe gelesen, er ist fast 3 Meter hoch, er ist bunt, er hat einen blau gestreiften Kopf, rote Ohren, ist noch nicht ganz bemalt. Klaus, erzähl uns doch bitte mal, warum dieser Elefant hier im Besslunger Forst steht.
2: Also der Elefant, oder ich muss es anders ausholen, wir planen ein Filmprojekt über indigene Naturschutzprojekte. Und zwar der Hintergrund ist, ich habe für mehrere Jahre in Elefantenländern gearbeitet zum Elefantenschutz. Ich muss jetzt hier nochmal ausholen, ich habe eine Stiftung, die Wildland Wild Spirit Foundation, und wir arbeiten zu Mensch-Wildtier-Koexistenz-Themen. Und es ist auch ein regionales Thema, das heißt, hier in der Region Südhessen sind es zurückkehrende Biber, es sind die Luchse, die zurückkommen, die Wildkatzen, die zurückkommen, die Wölfe, die zurückkommen. Und in Ländern des globalen Südens geht es eigentlich um große Säugetiere, die häufig in Konflikt mit Menschen verwickelt sind. Und das sind unter anderem Elefanten und große Katzen. Und zu diesem Thema habe ich erst in Nepal, dann in Südostasien und gegen Ende in Kenia gearbeitet. Und wir mussten immer wieder feststellen, es gibt ganz tolle Projekte der indigenen Bevölkerung, die man bei uns nicht kennt, von denen man hier noch nie gehört hat. Und diese Projekte können, sage ich mal, der Schlüssel sein im Naturschutz, weil wenn man die lokale Bevölkerung mit integriert, dann kann der Naturschutz wirklich erfolgreich sein. Und was wir jetzt machen wollen, wir wollen solche Projekte dokumentieren und sie sich auch teilweise selbst dokumentieren lassen, weil es sind einfach zu viele, wir könnten das gar nicht abdecken. Sondern die Idee ist, wir wollen ein Netzwerk aufbauen. Afrika hat irgendwann eine Biologin herausgefunden, die Dr. Lucy King, dass Elefanten panische Angst vor Bienen haben. Und fing dann an, Bienenkästen um Farmen aufzuhängen, um indigene Dörfer aufzuhängen. Und die Elefanten bleiben fern. Und solche Ideen zum Beispiel, die breiten sich jetzt teilweise in Afrika aus, sind aber in Asien viel, viel weniger bekannt. Und das sind solche Dinge, von denen wir denken, dass es gut wäre, sie von einem Kontinent auf den anderen auch zu transferieren. Und solche Projekte wollen wir zunächst fördern. Und um sie fördern zu können, brauchen wir Gelder. Und dafür wollen wir einen Film drehen, um sie vorzustellen.
1: Ich gehe jetzt mal hier zu dem Elefanten ran. Ich klopfe mal dran. Ja, aus welchem Material ist er denn?
2: Der hat viele Schichten. Also es fing an, erst eine Holzkonstruktion, dann kam da Maschendraht drüber, um den voluminösen Körper zu formen. Der Kopf besteht aus Styroporplatten. Dann kam erstmal Pappmaché drüber und die letzte Schicht jetzt ist Glasfasermatten mit Epoxidharz, weil das macht ihn halt stabil und macht ihn wasserfest. Das heißt, er kann draußen stehen.
1: Er ist wirklich sehr beeindruckend. Jetzt musst du ihm aufschauen. Wie gesagt, fast 3 Meter hoch. Und du hast dich da schon künstlerisch verewigt an dem Tier jetzt? Oder kommt das noch?
0: Beides. Also es ist schon einiges zu sehen. Wir haben noch einen weiteren Künstler, der mit dabei ist, der Francesco. Er ist bekannt eher als Spray Artist. Und ich arbeite mit, sag ich mal, klassisch eher mit dem Pinsel. Und da hatten wir schon jetzt ein paar Treffen gehabt, wo wir am Elefanten gearbeitet haben. Aber die Fläche ist ja unglaublich groß. Also es bedarf einfach seine Zeit. Und es ist eigentlich auch schön zu sehen, wie er Stück für Stück wächst und auch Publikum hier dabei war und das Ganze mitverfolgen kann. Der Prozess ist ja auch eigentlich das Spannende daran.
1: Ja, ich sehe hier auf der einen Seite eine indigene Frau, die ist sehr beeindruckend groß. Und etwas weiter hinten einen Löwenkopf. Dazwischen sind dann auch Embleme. Und man kann sich hier
3: verewigen unter bestimmten Voraussetzungen auf dem Elefanten, Klaus. Wie kommt man auf diesen Elefanten?
2: Also die Idee ist, dass auf dem Elefanten Menschen unterschreiben können gegen eine Spende. Und auf beiden Seiten ist so, man sieht es auch so ein bisschen, eine Fläche vorgesehen, die frei bleibt, auf der dann Menschen entweder direkt hier am Elefanten unterschreiben oder aber wir kommen bei Ihnen in der Schule, in der Firma, im Verein vorbei. Wir haben ein vorgefertigtes Kärtchen. Man unterschreibt auf dem Kärtchen, erlaubt uns damit gleichzeitig, dass wir die Unterschrift übertragen. Das macht es für viele Leute einfacher. Und die Unterschriften können in Schwarz, in Rot oder in Gold geleistet werden und sind mit einer Spende von 100, 500 oder 1000 Euro verbunden. Das heißt, gerade jetzt die 100-Euro-Ebene ist, würde ich sagen, ein Betrag, den sich selbst eine Familie einfach leisten kann. Aber wir wollen uns vor allem halt an Vereine, an Schulen, an Institutionen und an die ganzen Klein- und Mittelbetriebe der Region wenden, weil es ist ja eine Werbung. Und wie gesagt, mit dem Geld drehen wir selbst vor Ort, hauptsächlich in Asien, und werden in Afrika unsere Projekte, die wir fördern wollen, ihnen einfach Gelder zur Verfügung stellen, damit sie selbst auch dokumentieren können und uns Material zukommen lassen können. Das heißt, wenn jetzt, sagen wir mal, eine Gruppe von Maasai zum Beispiel sagt, ja, wir würden da gerne mitmachen, aber wir haben keine Kamera, dann ist es im Budget dann drin, dass wir solche Dinge auch finanzieren können. Und am Schluss soll dann einfach ein längerer Dokumentarfilm rauskommen von geschätzten 90 Minuten, der hoffentlich auch ins Fernsehen kommt.
3: Ihr habt auch ein Begleitheft, das schon teilweise fertig ist. Das habe ich schon als PDF-Datei gesehen. Es fehlen noch einige Teile. In diesem Begleitheft kann man sich als Spendender oder als spendendes Unternehmen dann auch verewigen. Dafür sind dann Plätze vorgesehen.
2: Da ist dann ganz viel Platz vorgesehen, weil es ist natürlich so, dass niemand einfach nur auf unserem Elefanten unterschreibt oder nur ganz wenige, wenn man nicht auch einen unmittelbaren Gewinn davon hat. Weil wir wollen eine Win-Win-Situation schaffen, die uns hilft, die den indigenen Projekten hilft, die aber auch den Leuten hilft, die unterschreiben. Und es kann einfach so sein, dass man sich in diesem Begleitheft vorstellt, als Firma, als Verein, als Familie, dass man seine Motivation darstellt, warum man unterschrieben hat, oder einfach seine Firma beschreibt und dass man vor allem auch Werbung schalten kann. Und dann wird der Elefant eigentlich über das Begleitheft erst so richtig interessant.
3: Wenn man sich in Zeiten von Klimawandel, von Gefahr von Diversität in der Natur, wenn man sich für das Aussterben von Tieren, auch Elefanten sind ja bedroht, die Zahlen, habe ich gelesen, sind enorm zurückgegangen. Wenn man sich dafür engagieren will, dann es wäre eine Spende von 100 Euro, das betrifft eher so Privatpersonen, nehme ich an.
2: Oder kleine Firmen.
3: Oder wenn man sehr engagiert ist, 500 oder eben Firmen von 500 bis 1000 Euro, kann man sich engagieren, wenn man ein Herz dafür hat. Ich schaue jetzt nochmal auf die andere Seite von dem Elefanten. Da ist auch ein Tiger verewigt, sehr beeindruckend. Der guckt ganz gefährlich, aber es ist auch noch viel Platz. Ihr werdet euch da noch weiter verewigen.
0: Ja, natürlich, auf jeden Fall. Also die Fläche wollen wir schön vollmalen, dass er wirklich bunt ist und auffällig. Und ja, wir haben das bewusst ein bisschen eingeteilt in einmal afrikanische Tiere, Pflanzen, Symboliken und einmal asiatische. Ne? Das sind ja auch die zwei Kontinente, die betroffen sind oder wo auch die Projekte laufen. Und genau, wollen den Elefanten ja in seiner Fülle im wahrsten Sinne auch komplett bunt gestalten und farbig und ja.
3: Ja, danke, das ist euch bisher wunderbar gelungen schon. Wir werden gleich noch über euer Projekt etwas näher sprechen.
2: Ja.
3: Jetzt noch zu dem Elefanten. Er steht ja jetzt, wie ihr euch vorstellen könnt, hier unter Bäumen im Regenwaldzentrum auf eurem Grundstück im Bessunger Forst. vielleicht 100 Meter von der Straße, die von Rostov nach Darmstadt rausführt, von Rostov aus gesehen auf der linken Seite. Es ist auch zum Schutz eine Plane drüber. Und die Frage, soll das der endgültige Platz für den Elefanten sein oder wollt ihr den noch publikumswirksamer irgendwo aufstellen?
2: Also der Elefant sucht ein neues Zuhause. Und was uns da vorschwebt, könnte ein öffentliches Gelände sein, ein Park zum Beispiel, der Herrengarten oder ein anderer Park in Darmstadt. Also irgendwo ein Ort, wo der Elefant frei zugänglich ist, damit all die Leute, die unterschrieben haben, das quasi auch gesehen werden können durch ihre Unterschrift. Und optimal wäre es natürlich dann, wenn das Begleitbuch selbst irgendwo vielleicht in einem Glaskasten dabei liegen könnte und man könnte auch direkt da noch die Information direkt vor Ort lesen.
3: Okay, das wird dann sicher auch verteilt. Ich nehme an, das
2: Begleitbuch wird veröffentlicht. Das heißt, man kriegt eine ISBN-Nummer wahrscheinlich. Man kann es einfach direkt über den Buchhandel beziehen oder bei uns auch kriegen oder man kann es sich runterladen.
3: Man kann sich ja auch wechselnde Standorte vorstellen, also sozusagen eine Wanderausstellung. Aber wie schwer ist denn dieses Tier?
2: Keiner weiß es so genau, weil wir natürlich beim Bau nicht gewogen haben, aber ich schätze mal so 600 bis 800 Kilogramm. Und ich würde ihn nicht zu oft transportieren wollen, weil es natürlich immer die Gefahr besteht, dass er beim Transport auch Schaden nimmt. Aber er ist transportabel, er hat zwei fest eingebaute Haken oben, man kann ihn mit dem Autokran einfach hochheben, kann auf die Ladefläche zum Beispiel von einem Abschleppwagen laden und kann ihn an seinen neuen Standort fahren. Das geht.
3: Das ist ja ungeheuer praktisch, das sehe ich jetzt, ja. Diese beiden Haken. Da, aber einen Lastwagen und einen Kran braucht man, sonst kriegt
2: das
3: man
2: den. Das brauchen wir schon.
3: Ja, ja.
2: Also ein Autotransporter, ja. So ein typischer Abschleppwagen, der Autos aus den Parklücken raushebt,
3: ja.
2: Der könnte auch den Elefanten hier
3: raushebt. Also Appell an alle Kulturschaffenden in Darmstadt, im Bereich der Stadt oder anderen Institutionen oder Appell an private Unternehmen, die sich das vorstellen können. Dieser wunderbare Elefant braucht oder möchte, wenn er fertig ist, noch einen besonderen Platz in Darmstadt.
2: Oder auch in Rostov.
3: Oder auch in Rostov.
2: Liegen wir genau zwischen Darmstadt und Rostov.
3: Ja. Wir sind nicht auf Darmstadt beschränkt. Das kann auch so im Kreis Darmstadt-Dieburg sein. Ja. Rostov wäre auch möglich. Ja. Ja, wenn ihr möchtet, können wir uns jetzt etwas über euer Projekt noch näher unterhalten. Wollt ihr noch was hier draußen sagen zu dem Elefanten?
0: Vielleicht eine Sache noch zur Malerei. Also wir sind auch offen für weitere Künstlerinnen und Künstler, die Interesse haben, sich hier auch gestalterisch zu verewigen. Also wir haben ja sehr, sehr viel freie Fläche noch. Der Elefant ist sehr groß und sind immer froh, da gemeinsam zu gestalten. Ja,
3: ja, danke für den Hinweis. Hier ist noch viel Platz, sehe ich. Also wie muss man sich vorstellen, das konkret, wenn noch eine Künstlerin oder Künstler meint, ich hätte da auch was dazu beizutragen. Die Fläche ist hier so ein Quadratmeter oder wo man sich verewigen könnte? Oder?
0: Ja, durchaus. Also schön wäre, wenn jemand Interesse hat, sich dann beim Klaus oder bei mir zu melden und vielleicht auch ein paar Beispiele zu zeigen an Arbeiten, die man vielleicht vorher gemacht hat. Natürlich, wir haben hier ein festes Thema, also es wird jetzt nicht ganz freigestaltet, sondern schon passend. Aber ja, ich glaube, da gibt es ja sehr viele Möglichkeiten.
3: Bevor wir über das Projekt sprechen, will Klaus mir hier auf dem Gelände noch die Elefantenwerkstatt zeigen. Und ich sehe auch hier in einem überdachten Schuppen einige Elefanten. Klaus, was hat es auf sich mit diesen Elefanten?
2: Also die Idee ist schon etwas älter. Das heißt, der lebensgroße Elefant, den wir jetzt bauen, es ist nicht unser erster, sondern wir haben vor Jahren eigentlich schon angefangen, im Rahmen von Ferienveranstaltungen Elefanten zu bauen aus Pappmaché und teilweise auch aus Gips. Und vor ein paar Wochen hatten wir hier ein Event, da waren Familien eingeladen und es waren viele Kinder hier und alle durften hier malen. Da wurde dieser bunte, der ist dabei entstanden, der andere da hinten ist dabei entstanden. Und der große mit dem vielen Regenwald auf seinem Körper, Das war unser allererster, der ist vor 4-5 Jahren. Und ist der Begriff Elefantenwerkstatt bringt es ja eigentlich ganz gut zum Ausdruck. Wir machen hier Kunstprojekte zum Thema Elefantenschutz.
3: Also eine Anregung für Lehrer, Lehrerinnen, für Schulen, für Schulklassen, auch hierher zu kommen, Kontakt mit euch aufzunehmen und Näheres zu erfahren über Regenwald und vielleicht sogar selbst künstlerisch tätig zu werden hier.
2: Das ist möglich. Also man kann zum Beispiel an dem kleinen Elefanten, der ist noch vollkommen frei zu bemalen. Es gibt aber auch andere Events. Wir haben kleine Elefanten aus Filz gebaut. Wir haben einen Elefantenkalender mal rausgegeben vor ein paar Jahren. Also da gibt es viele, viele Möglichkeiten, wie man mit uns im Elefantenschutz künstlerisch aktiv werden kann.
3: Ja, danke. Also hier ist die Elefantenwerkstatt. Es gibt hier mehrere. Die sind nicht so ganz so groß wie dieser 3 Meter hohe im Eingang. Aber kleine Elefanten, ja, so 1 oder 2 Meter hoch, die schon intensiv bemalt sind. Also Kinder, Schüler, Schülerinnen, wäre doch eine Idee, sich zu engagieren für Regenwaldschutz und Tierschutz. Unser Thema ist heute hauptsächlich Schutz der indigenen Völker, aber auch Naturschutz. Und mein Eindruck ist, dass bei einigen Organisationen der Schutz der Natur und der Schutz indigener Völker nicht immer so im Einklang stehen. Im Gegenteil, es kommt auch zu einem Entzug von Lebensgrundlagen oder Vertreibungen. Insofern habt ihr ein anderes Konzept. Wie bist du denn, Klaus, dazu gekommen, dich für indigene Völker zu interessieren? Was war deine Ausgangsbasis? Und wie ging es dann weiter in andere Kontinente?
2: Also mein erster Kontakt mit indigenen Völkern war in Nordeuropa, in Lappland, wo das Volk der Sami lebt. Und ich bin also über viele Jahre, ungefähr 15 Jahre, jeden Sommer in Lappland unterwegs gewesen. Das war so quasi meine zweite Heimat. Bin aber zunächst nicht wegen der Indigenen dort hochgefahren, sondern einfach wegen der großen Wildnisgebiete, wegen der großen Wildtiere, wegen Elchen, Bären, Wölfen, Luchsen, was es dort alles so gibt. Und war auch nicht immer so ganz einverstanden damit, dass die Sami, um ihre Rentierherden zu schützen, auch Wölfe, Bären und Luchse abschießen durften zu der Zeit. Ich weiß nicht, ob es heute noch so ist, damals war es so. Fand ich damals überhaupt nicht toll. Und war für mich eher ein Konflikt mit indigenen Gemeinschaften. Mein nächster großer Anlaufpunkt, das war Kanada, und zwar die Westküste hauptsächlich. Im ersten Jahr auch die Rocky Mountains, später das Küstengebirge und die großen temperierten Regenwälder, die quasi von Alaska bis Nordkalifornien an der nordamerikanischen Küste sich entlangziehen. Und dort gibt es ganz viele indigene Völker, sie nennen sich selbst die First Nations. Und ich habe Kontakte einfach aufgebaut über die Jahre, war bei Stämmen zu Gast, hatte indianische Freunde, ich war jetzt schon lange nicht mehr dort, hatte indianische Freunde, die ich immer wieder besucht habe. Und habe teilweise auch Reisegruppen hier aus Deutschland organisiert, selbst organisierte Reisegruppen. Und wir haben Indianervölker besucht, waren bei denen zu Gast, haben im Garten von der indianischen Familie dann gezeltet eine Woche lang und waren ins Stammesleben integriert. Und mein Hintergrund war eigentlich immer mitzuhelfen, diesen großen Regenwald, weil der temperierte Regenwald Nordamerikas ist der größte Regenwald der gemäßigten Klimazonen, den es auf der Erde gibt. Und er ist zum ganz großen Teil mittlerweile schon zerstört worden.
3: Olga, darf ich dich fragen, was dich als Künstlerin bewegt hat, bei diesem Projekt mitzumachen? Wie bist du dazu gekommen? Was bewegt dich, dich hier für den Regenwald und den indigenen Naturschutz, den indigenen Regenwaldschutz einzusetzen? Wie bist du zu dem Projekt gekommen?
0: Ja, das war eine ganz lustige Geschichte. Ich kannte Klaus vorher nicht. Wir sind zusammengekommen durch einer der ersten großen Spender für den Elefanten, ein großer Baumarkt, der dem Klaus meinen Kontakt weitergeleitet hatte, weil ich kurz zuvor dort einen großen Workshop gegeben habe. Und ich bin freischaffende Künstlerin, ich liebe sehr unterschiedliche Projekte und nachdem mir Klaus dann erzählt hat, um was es geht, konnte ich gar nicht anders als dabei zu sein. Ich meine, das ist mal eine andere Art der Leinwand und Kunst im öffentlichen Raum, Kunst, die Aufmerksamkeit auf ein wichtiges Projekt ziehen soll und natürlich in Verbindung mit dem Naturschutz. Also das alles hat mich einfach begeistert und motiviert, da unbedingt mit dabei zu sein. Ja.
3: Danke, Olga. Was verbirgt sich, Klaus, hinter dem Begriff indigener Naturschutz?
2: Also es gibt Zahlen darüber, dass ungefähr 25% der globalen Landmasse, dass dann auch indigene Völker leben, teils als Stammesgebiet, teils aber auch zusammen mit nicht indigenen Populationen, aber dass ungefähr 25% von indigenen Völkern bewohnt werden. Und jetzt hat man herausgefunden, dass ungefähr 80% der verbliebenen Artenvielfalt an Tieren, Pflanzen und so weiter auf den Gebieten vorkommen, wo indigene Völker leben. Das heißt, indigene Völker, auch wenn sie keinen aktiven Naturschutz vielleicht betreiben, weil das machen ja nicht alle, haben einfach über Jahrtausende eine Lebensweise entwickelt, die nachhaltig ist und die Lebensräume erhält.
3: Und diese Lebensgrundlage ist gerade durch Naturschutz in einigen Ländern, Staaten, Kontinenten in Gefahr?
2: Die ist also gerade im globalen Süden sehr in Gefahr, weil es dort oft, also gerade in Afrika, immer noch Naturschutzpolitik ist, dass man große Schutzgebiete anlegt und die Bevölkerung vorher zwangsumsiedelt oder einfach vertreibt und damit die Leute einfach gegen Naturschutz einnimmt.
3: Klaus, wie muss man sich denn die Zusammenarbeit von euch mit indigenen Völkern vorstellen?
2: Also was wir nicht machen wollen, ist irgendwo hinzukommen zu einer indigenen Gemeinschaft und denen irgendwas von außen überzustülpen. Und sei es auch ein neuer Naturschutzgedanke, ein neues Naturschutzprojekt, weil das ist seit der Kolonialzeit viel zu oft passiert, dass jemand von außen kam und den Leuten gesagt hat, was sie tun sollen. Was wir machen, wir suchen aktiv indigene Naturschutzprojekte, die von den Gemeinschaften selbst entwickelt wurden und wollen solche Projekte fördern, wollen solche Projekte auch miteinander in Kontakt bringen im Rahmen unserer Möglichkeiten. Und um sie fördern zu können, ist es wichtig, dass man sie überhaupt erstmal kennt, weil solche kleinen Projekte kennt bei uns in Deutschland fast niemand. Und deshalb planen wir einen Dokumentarfilm, in dem sich solche Projekte entweder selbst vorstellen oder von uns vorgestellt werden, und zwar sowohl in Afrika als auch in Asien, also in den Elefantenregionen oder in einigen Elefantenregionen Asiens und Afrikas, wollen wir einfach Projekte dokumentieren oder sich selbst dokumentieren lassen und in einem Dokumentarfilm dann hier in Deutschland vorstellen, mit der Hoffnung, dass darüber auch Fördergelder für diese Projekte eingehen.
3: Wie muss man sich die Zusammenarbeit ganz praktisch vorstellen? Kannst du uns mal ein Beispiel nennen, bitte?
2: Also unser Ansatz war immer, lokalen Gemeinschaften erstmal zu helfen, quasi ihren Alltag auch besser zu gestalten, weil das ist oft die Situation, wenn man von der Hand in den Mund lebt, ist Naturschutz erstmal sekundär. Insofern war immer unser Ansatz zu gucken, was brauchen Menschen, was brauchen Gemeinschaften, womit kann man ihnen helfen und was haben wir für Möglichkeiten, das zu beschaffen. Und im ersten Jahr in Kambodscha haben wir Wasserfilter aus Deutschland mitgenommen. Und zwar gibt es einen Wasserfilter, Paul heißt der, Portable Aqua Unit for Life Saving, entwickelt von der Uni Kassel. Und da haben wir einen mit nach Kambodscha genommen und den quasi einer Dorfgemeinschaft zur Verfügung gestellt. Im zweiten Jahr hat man wieder einen Paul mitgenommen und ihn einer anderen Gemeinschaft zur Verfügung gestellt. Nur es war ein Kostenfaktor, weil der kostet weit über 1.000 Euro. Das heißt, wir suchten nach Alternativen und stießen dann auf ein Projekt der Organisation Litter of Light. Die bauen Solarflaschenlampen. Das heißt, eine Solarflaschenlampe ist eine Plastikflasche, die ist mit Wasser gefüllt. Und Wasser leitet Licht. Und diese Flasche wird zur Hälfte in ein Dach eingesetzt, die Hälfte nach innen. und die Hälfte nach außen. Außen sammelt die Flasche quasi Licht und innen strahlt sie wie eine fette Schwartbirne ungefähr. Das wurde ursprünglich auf den Philippinen entwickelt und wir haben das dann in Afrika auch zum Einsatz gebracht, in verschiedenen Dörfern, auch in einem Slum, und kamen dann eines Tages zu den Maasai und erzählten denen von diesem Projekt und die fanden das ganz toll. Und wir sind dann ein paar Wochen später hingefahren in ein Maasai-Dorf mit vielen leeren Plastikflaschen, mit Blech, um die Flaschen zu fixieren im Dach, und haben dann Workshops gemacht, wie man das als Dorfgemeinschaft selbst einbauen kann. Haben Werkzeug mitgebracht, das Werkzeug dort gelassen. Und die Maasai fingen an, dann selbst in ihren Häusern quasi für Licht zu sorgen. Funktioniert natürlich nur tagsüber, solange die Sonne scheint. Aber wenn man 24 Stunden dunkel im Haus hat, ist es schon ein riesen Dazugewinn, wenn man auf einmal für 12 Stunden am Tag Licht hat.
3: Olga, du arbeitest zusammen im Augenblick mit Francesco, einem weiteren Künstler. Kannst du zu dem Francesco bitte kurz was sagen?
0: Ja, genau, Francesco. Wir haben uns tatsächlich auch erst über das Projekt kennengelernt und er ist auch, wie ich, freischaffender Künstler und macht sehr viele Projekte im Außenbereich, weil er als Sprayer, also Spray Artist arbeitet und dann entsprechend auch große Wände, große Flächen. Also für ihn ist, glaube ich, das mit dem Elefanten auch natürlich die geeignete Leinwand oder die ihm mehr bekannt ist. Und er macht ganz tolle Motive. Du hast ja vorhin draußen das gesehen mit dem Tiger, das ist zum Beispiel von ihm. Und es ist eine schöne Zusammenarbeit, ist ein ganz toller Typ. Und ja, es passt sehr gut zwischen uns allen zusammen und ja, macht einfach Spaß.
3: Danke, Olga.
2: Zum Namen nochmal, also Francesco Coppola heißt er. Er ist Italiener aus Neapel, ganz toller Mensch. Und sein Projekt heißt, glaube ich, Fact Art Design, oder?
0: Sein Künstlername, Backart Design.
2: Backart Design.
0: Genau.
2: So kann man ihn finden.
3: Ja, danke für den Hinweis. Liebe Olga, lieber Klaus, vielen Dank für das spannende Interview. Ich habe viel gelernt und unsere Hörerinnen und Hörer werden auch viel gelernt haben, wenn sie das gehört haben, über Naturschutz, über indigenen Naturschutz. So genau wusste ich bisher nicht, was sich hinter diesem Begriff verbirgt. Es ist praktisch Naturschutz neu gedacht oder anders gedacht als der klassische Naturschutz von großen Organisationen, bei denen Indigene nicht so die große Rolle spielen. Ihr bezieht sie ein, bei euch gehören sie dazu. Sie wissen Bescheid, sie machen das seit Jahrtausenden und bewahren die Schöpfung auf diese Weise. Und das akzeptiert ihr und das ist euer Ansatz. Das finde ich ganz toll. Und ich bin gespannt und hoffe für euch und wünsche euch, dass noch viele Spenden zusammenkommen für euren Film. Nochmal den Appell auch an die Hörerinnen und Hörer, vielleicht sich auf dem Elefant zu verewigen mit ihrer Unterschrift gegen den Obolus. Und ich bin gespannt, wo dieser Riesenelefant am Ende stehen wird in der Gegend von Darmstadt, um Werbung zu machen für euer Projekt. Also vielen, vielen Dank. Vielen Dank für das Interview.
0: Ja, vielen Dank.
3: Und viel Erfolg.
2: Ja, wir bedanken uns auch.
0: Genau.
2: Vielleicht noch ganz kurz. Also der Elefant kann auch angeschaut werden. Man kann bei uns hier vorbeikommen. Auch wenn niemand persönlich von uns da sein sollte. Man sieht ihn einfach direkt am Eingang stehen. Man kann aber auch Kontakt mit mir aufnehmen, über E-Mail zum Beispiel k.berger@regenwaldzentrum.de und einen Termin ausmachen. Man kann als Familie herkommen, als Schulklasse oder als jemand, der potenziell unterschreiben will.
0: Ja, vielen Dank, dass du da warst. War ein tolles Interview. Schön, dass wir dadurch auch ein bisschen mehr auf das Thema aufmerksam machen dürfen.
3: Ich danke euch. Vielleicht möchtet ihr euch ja auch dauerhaft in einer Umweltorganisation engagieren. Ihr habt eine Stiftung, Klaus, bei der kann man auch Mitglied werden. Und da hätte man die Möglichkeit, sich für den Schutz von Regenwäldern, der Natur, von indigenen Völkern zu engagieren und hätte gleichzeitig den Anknüpfungspunkt hier in Darmstadt. Das wäre keine große Organisation irgendwo in einer weit entfernten Stadt, sondern ihr hättet Kontakt hier nach Darmstadt. Wie ist das mit so einer Mitgliedschaft in eurer Stiftung? Wie heißt denn diese Stiftung, Klaus?
2: Also die Stiftung heißt Wild Land, Wild Spirit Foundation oder Wild Land, Wild Spirit Stiftung. Und bei einer Stiftung kann man nicht Mitglied werden. Das ist einfach satzungsmäßig ganz anders gestaltet wie ein Verein. Aber man kann uns natürlich fördern. Das heißt, wir sind, wie gesagt, gemeinnützig. Man kriegt eine Spendenquittung, wenn man uns fördert. Und die Stiftung hat aktuell zwei Projekte. Das eine ist das Regenwaldzentrum Darmstadt, hier ansässig, genau auf der Grenze zwischen Darmstadt und Rossdorf. Und das andere ist das Wildlife and People Coexistence Network. Das ist der Bereich, in dem wir international arbeiten, wie jetzt im Interview irgendwie dargestellt, in der Sendung dargestellt.

Aus Anlass des Tages der UN-Erklärung der Menschenrechte indigener Völker, also heute unsere Sendung zum Schutz der indigenen Völker und unser Interview aus dem Regenwaldzentrum mit Klaus und Olga aus dem Bessunger Forst. Soweit wie nach Afrika oder Asien müssen wir nicht gehen. Die indigenen Völker sind auch in Europa gefährdet. Amnesty International hat am Internationalen Tag der indigenen Völker daran erinnert, dass Schweden im Umgang mit dem Volk der Sami weiter gegen internationale Verpflichtungen verstößt. Klaus hat das erwähnt, dass er öfter bei den Sami war. Während sich die Regierung in Stockholm auf globaler Bühne gern als Hüterin der Menschenrechte inszeniert, missachtet sie im eigenen Land seit Jahren zentrale Rechte der indigenen Minderheit und ignoriert wiederholte Kritik von UN und Europarat, meint Amnesty International. Erst 2024 forderte der beratende Ausschuss des Europarates Schweden auf, Landnutzungsentscheidungen nur in enger Abstimmung mit den Sami zu treffen, um deren Kultur, Sprache und Identität zu schützen. Bereits 2020 hatte der UN-Ausschuss gegen Rassendiskriminierung CERD Schweden verurteilt. Nach einer Beschwerde der samischen Rentierhalterkooperative Vapstens Sameby stellte er fest, dass der Staat gegen Eigentumsrechte, das Recht auf gerichtliche Überprüfung und das Diskriminierungsverbot verstoßen habe. Auch international hinkt Schweden hinterher. Die Ratifizierung der ILO-Konvention 169 über die Rechte indigener Völker steht weiter aus. Norwegen hat es bereits 1990 getan, Finnland arbeitet mit einem samischen Klimarat, Kanada hat ein Gesetz zur Umsetzung der UN-Erklärung über die Rechte indigener Völker verabschiedet.

verabschiedet. Eine aktuelle Amnesty-Studie dokumentiert, wie schwedische Behörden bei Energie- und Rohstoffprojekten in Sápmi grundlegende Rechte der Samen missachten, trotz klarer internationaler Vorgaben. Die Achtung der Rechte der Sámi ist keine Option, sie ist eine Verpflichtung, sagt Anna Johansson, Generalsekretärin von Amnesty Schweden. Es geht um Selbstbestimmung, Kultur und Zukunft, betont Johansson. Schweden muss endlich seinen moralischen und rechtlichen Verpflichtungen nachkommen. Amnesty Schweden fordert daher von der schwedischen Regierung folgende konkrete Maßnahmen: sofortige Ratifizierung der ILO-Konvention 169, Umsetzung der UN-Erklärung in nationales Recht, verbindliche Berücksichtigung samischer Perspektiven bei Klima- und Energiewende, Respekt vor dem Recht der Sámi auf freie, informierte und vorherige Zustimmung bei Projekten in ihren Gebieten, so wie es in der UN-Erklärung zu den Menschenrechten der indigenen Völker auch steht.

Auch in Kanada und den Vereinigten Staaten wehren sich indigene Völker gegen den Ausbau von Gaspipelines auf ihrem Land und die Missachtung ihrer Rechte, wie in dem Amnesty-Journal vom 12. Juni 2026 zu lesen ist. Zwei Pipelines, derselbe Kampf in der kanadischen Provinz British Columbia und im US-Bundesstaat North Carolina kämpfen betroffene indigene Völker gegen den Bau von Gaspipelines auf ihrem Land. Beide Fälle spiegeln ein globales Problem wider. Die Infrastruktur fossiler Brennstoffe untergräbt Menschenrechte und Klimaschutzbemühungen, verursacht schwere Umweltschäden und Gesundheitsrisiken und gefährdet die traditionelle Lebensweise indigener Völker. Recherchen von Amnesty International und der NGO Better Planet Laboratory ergaben, dass weltweit mindestens 2 Milliarden Menschen unter den Risiken dieser Infrastruktur leiden. BPL stellt zudem fest, dass mindestens 16,1% dieser Infrastrukturen auf indigenen Territorien stehen, obwohl der Anteil indigener Menschen an der Weltbevölkerung weniger als 5% beträgt. Zum Schutz ihres angestammten Landes, ihrer Lebensweise und einer gesunden Umwelt lehnen die Wet'suwet'en Nation und ihre Verbündeten die 670 Kilometer lange Fracking-Gaspipeline des kanadischen Unternehmens Coastal GasLink ab. Doch trotz ihres massiven und landesweiten Widerstands wurde die Pipeline gebaut und in Betrieb genommen. Verschiedene Gremien der UNO hatten die kanadische Regierung zudem mehrfach zur Einhaltung der Menschenrechte aufgefordert. Die unterirdisch verlaufende Trasse teilt das 22.000 Quadratkilometer große Land der Indigenen auf eine Länge von 190 Kilometern. Dabei führt sie auch durch ein sensibles Wassereinzugsgebiet mit zahlreichen Pflanzen und Tierarten. Kanada und British Columbia verabschiedeten Gesetze zur Umsetzung der Erklärung der Vereinten Nationen über die Rechte indigener Völker, die ihnen ein Recht auf Selbstbestimmung und freie, vorherige und informierte Zustimmung zu Infrastrukturprojekten auf ihrem Land garantiert. Bereits 1997 hatte der Supreme Court of Canada entschieden, dass die Landrechte der traditionellen Wet'suwet'en Nation nie erloschen sind. Doch anstatt diese Rechte zu sichern, setzen die Regierung British Columbias und Coastal GasLink während der Verhandlungen auf Beziehungsaufbau und wirtschaftliche Vorteile. Zur beschleunigten Durchsetzung wirtschaftlicher Interessen und ohne vorherige Konsultation der indigenen Völker beschloss die kanadische Regierung inzwischen ein Gesetz, das es ihr erlaubt, Großprojekte wie Pipelines, Staudämme oder Straßen als nationale Interessen einzustufen. Damit kann sie Umweltverträglichkeitsprüfungen und Konsultationsverfahren beschleunigen oder umgehen. Im US-Bundesstaat North Carolina kämpfen die Okanichi, zur Saponi-Nation gehörend, seit 2018 gegen die geplante Southgate-Erweiterung der im Schnellverfahren genehmigten und 2024 fertiggestellten Mountain Valley Pipeline. Bei den Bauarbeiten der Fracking-Gas-Pipeline gab es hunderte Verstöße gegen Genehmigungsauflagen, Gesetze und Vorschriften. Wasserwege wurden verschmutzt, Ökosysteme zerstört und Städten zeremonieller Bedeutung entweiht oder fälschlicherweise und abwertend als nicht hygiene Steinhaufen bezeichnet. Um sich Gehör zu verschaffen, veranstalteten die Okanichi zusammen mit anderen indigenen Völkern ein Tribunal der Internationalen Versammlung zum Schutz der Naturrechte und forderten den Stopp des gesamten Pipeline-Projekts auf ihren Territorien. Zudem verschickten sie zahlreiche Beschwerdebriefe an die Regulierungsbehörden. 2025 wandte sich die Sprecherin der Okanichi, Crystal A. Cavalier-Keck, an das UN-Hochkommissariat für Menschenrechte. In ihrem Schreiben forderte sie unter anderem die Einleitung einer formellen Untersuchung der Auswirkungen des Southgate-Projekts
Projects, auf die Menschenrechte und verwies auf die anhaltenden Verstöße gegen die Rechte Indigener in den USA. So wurde das Southgate-Projekt ohne die freie, vorherige und informierte Zustimmung der betroffenen indigenen Völker vorangetrieben. Staatlich anerkannte indigene Tribes wie die Ukanichi Band wurden systematisch von den Entscheidungsprozessen ausgeschlossen. Trotz eindeutiger Risiken für ihre Territorien, Grabstätten und die Gesundheit. 2021 wurde die damals geplante Route und Infrastruktur der Southgate-Erweiterung abgelehnt. Ende 2025 jedoch genehmigte die Federal Energy Regulatory Commission eine überarbeitete Planung für das Projekt, ohne ein neuerliches Umweltverträglichkeitszertifikat und trotz des Nachweises einer Beratungsfirma, dass die Erweiterung nicht notwendig sei. So dass wir hier in Deutschland auch überlegen müssen, wo eigentlich unser Fracking-Gas, das wir aus den USA beziehen, herkommen und inwiefern dort die Menschenrechte und die Existenz indigener Völker verletzt werden.

schließlich nehmen wir auch in Kauf, dass unser Lithium unter Verletzung der Rechte indigener Völker gewonnen wird. Eine neue Studie von Amnesty International vom 12. Mai 2026 stellt einen Zusammenhang zwischen genehmigten Lithiumprojekten und den Verletzungen indigener Rechte in Nevada her. Wie Amnesty International in dem Bericht »We are here to protect Mother Earth's indigenous rights and Nevada's lithium boom« zeigt, verstößt die US-Regierung gegen internationale Menschenrechtsstandards, indem sie den Bau neuer Lithiumminen ohne die freie, vorherige und informierte Zustimmung »Free Prior and Informed Consent« der betroffenen indigenen Völker vorantreibt und damit deren Kultur, Gesundheit, Wasser und Umwelt gefährdet. Dabei handelt es sich um drei große Lithiumabbauprojekte, die Thacker Pass Lithium Mine des kanadischen Unternehmens Lithium Americas, die sich bereits im Bau befindet, das Nevada North Lithium Project und das Rhyolite Rich Lithium Boron Project. Lithium Americas und das australische Unternehmen Ioneer sind die beiden treibenden Kräfte hinter dem Lithiumboom in Nevada, unterstützt von international agierenden Investoren. Angesichts der weltweit steigenden Nachfrage nach Lithium, die durch die Energiewende und den raschen Ausbau von Rechenzentrum für künstliche Intelligenz KI vorangetrieben wird, hat sich Nevada zu einem wichtigen Zentrum für den Lithiumabbau entwickelt. Der Bundesstaat verfügt über rund 85% der bekannten Lithiumreserven in den USA. Zwar ist derzeit nur eine Lithiummine in Betrieb, doch das Ausmaß und Tempo der geplanten Expansion sind beeindruckend. Bis September 2024 waren landesweit mehr als 23.500 aktive Lithium-Schürfrechte registriert worden. Und das ist ja nicht nur so in den USA. Wir nehmen also in Kauf, dass die Lithiumbatterien unserer wunderbar sauberen Elektroautos durch Grundwasserverknappung, Kontamination und Verlust der biologischen Vielfalt, Verletzung von Menschenrechten bei indigenen Völkern gewonnen werden. Und das war schon wieder die Sendung von Amnesty International Darmstadt über die Menschenrechte indigener Völker. Wenn ihr Interesse gewonnen habt, euch bei Amnesty International zu engagieren, mitzumachen, schaut auf unsere Homepage www.amnesty-darmstadt.de. Ihr findet dort unsere Kontaktadressen und unsere Vorhaben. Ihr könnt uns hier auf Radio Darmstadt jeden Monat am dritten Sonntag von 17 bis 18 Uhr hören. Für heute vielen Dank fürs Zuhören. Bis zum nächsten Mal.

0: 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Und Kajan, willst du sagen, wie ist das Leben hier in Deutschland?
1: Gut.
0: Und in der Schule?
1: Gut.
0: Was machst du normalerweise in der Schule?
1: Fußball.
0: Dann noch?
1: Mathe, Fußball,
0: Okay.
1: Und noch Deutsch, Sport.
0: Und welche Fach, wie sagt man, gefällt dir besser?
1: Der Sport, wegen da kann ich Fußball spielen, da kann ich Basketball spielen, da kann ich Fangball spielen, da kann ich alles spielen, was ich spiele.
0: Wer ist deine Lieblings, Fußballspieler.
1: Fußballspieler. Du weißt schon. Du weißt schon. Soll ich sagen?
0: Ronaldo.
1: Wie weißt du denn?
0: Ich habe gedacht, vielleicht Mbappe hast du deine Neymar. Entscheidung verändert.
1: Ronaldo, Neymar, nee. Ronaldo ist der erste, der zweite ist Mbappe, der dritte ist Neymar. Skills.
0: Okay, Ronaldo kenne ich, aber warum Neymar?
1: Seine Tricks, er kann so Leute dribbeln und so tunneln und so. Er ist besser als Messi, nur ein Wortzeichen.
0: Als Messi?
1: Ja, ja.
0: Und Mbappe?
1: Mbappe, er ist Ronaldo-Fan, wenn er Kind war in 2019. Er war so in 2015, hat der junge Ronaldo gemeldet. Er hat ihn gewählt. Und dann, jeder nennt ihn gerade Diktator Mbappe, ich habe keine Ahnung. Das wäre mir die nehmen in die Diktator Mbappe.
0: Okay. Und ihr macht immer in der Schule in Sportunterricht. Was noch? Nur Fußball oder gibt es auch was noch ein Spiel oder?
1: Da gibt es nicht für jeder Spiel. Wir dürfen nur zwei Spiele spielen. Mhm. So nur zwei Spiele, manchmal ein Spiel. So wie Ameise fangen, ABC Ameise fangen, A Meise fangen und B Meise fangen. Da sind der A und der B. Der B versteckt sich und rennt. Mhm. Rennt. Das, und der A fängt ihn. Ich habe da gespielt. Das hat Spaß gemacht. Nur ein Wortzeichen. Es ist mein zweiter Film. Natürlich. Du warst schon das erste Mal Fußball.
0: Und?
1: Da habe ich Franz erstmal das zweite Schnellste ganz klar. Er ist schnell. Mhm. Aber ich habe ihn gefangen.
0: Okay, und was macht ihr noch in Sportzeit oder Sportunterricht?
1: Ja, wir in Sport.
0: Ja.
1: In Sport machen wir, wir dürfen alle nur kurz Wasser trinken und das ist was sauber.
0: Ich meine, gibt es auch noch irgendwas, einen Spiel oder?
1: Es gibt jedes Spiel. Nur wenn es Sport ist, ich spiele ja. Mhm. Spiele fangen und so.
0: Und schwimmen?
1: Schwimmen? Ich bin nicht das Schwimmkind, ich bin das Sportkind. Ich muss noch eine halbe Jahr warten.
0: Okay. Eineinhalb Jahr?
1: Ja, es ist ein Jahr und 50 Monate. Es ist 5 Monate und ein Jahr. Nee. Es ist 6 Monate und ein Jahr.
0: Okay. Meinst du? Ja, halbe Jahr ist sechs Monate.
1: Sechs Monate und ein Jahr, ich bin richtig. Wir gehen 6 plus 6 ist 12. Es gibt nur außerdem 12 Monate. Wegen das ist es 5 halb, das bedeutet der halbe. Oder 6 halb
0: ist. Dann willst du sagen, wie alt bist du und in welche Klasse?
1: Ich bin 9 und ich bin Klasse 3B und 3D. Wir waren 3B, eigentlich muss es 3B sein, aber die kleinen Kinder sind gekommen in unsere Klasse, die gehen in der wegen das muss wir zu 3D sein. Und jetzt sind wir zu 3D, wir sind genannt 3D.
0: Okay. Und wie läuft Unterricht?
1: Unterricht, gut. Bei Stories, wir haben so Stories schon gemacht, du weißt. Da. Ich habe die beste Story gemacht, ja, ich war Nummer 1. Die alle brauchten so 1 Stunde oder 20 oder 20 Minuten. Ich hab nur 10 Minuten gebraucht für das. Nur 10 Minuten. Nur 10.
0: Okay. Und hast du bestimmt viele Freunde?
1: Ja, ich habe viele Freunde.
0: Ja, und von deiner Klasse oder hast du Freunde noch?
1: Von überall.
0: Überall, okay.
1: Nicht überall, aber manchmal überall.
0: Mhm. Und hast du, wie sagt man, auf Deutsch sagt man Kumpel?
1: Was meinst du?
0: Enge Freunde.
1: Enge Freunde?
0: Enge Freunde hast du auch?
1: Was ist enge Freunde? Was meinst du?
0: Man hat viele Freunde und Freundinnen, aber ist nur eine oder zwei Freunde sind von uns, wie sagt man, unsere Lieblingsfreunde und sie sind immer mit uns. Und
1: jetzt verstehe ich.
0: Kumpel sagt man, oder?
1: Ich weiß nicht, aber was du meinst, ich habe nicht gehört, aber ich habe nie gehört. Aber ich weiß nicht, was du meinst, was du meinst. Aber hier, du hast explainiert, wegen das weiß ich, was du meinst.
0: Okay.
1: Mein Favorite ist Ahmed. Er ist immer. Er springt überall, versteckt sich einfach. Mhm. Er ist so schlimm wie ich. Aber ich bin ein bisschen schlimmer als ihn. Ich schmeiß ihn selbst so überall. Ich kletter weiter sogar, ich mach so.
0: Okay, das ist gut.

0: 14 Jahre alt war, war ich in Iran und danach sind wir nach Afghanistan gefahren und ja, deswegen weiß ich nicht warum, aber mit iranischen Liedern habe ich großes Interesse und höre ich sehr gerne. Afghanische höre ich auch, aber weil ich in Iran geboren bin, weiß ich nicht. Ich liebe iranische Lieder und auch Iran ist meine, yeah, wie sagt man, erste Land oder Heimat. Mir bedeutet nicht Heimat irgendwo, dass ich nur geboren bin, aber ich, meine Familie und meine Eltern sind Afghaner und Afghanerin. Ich meine, mein Vater ist Afghaner und meine Mutter ist Afghanerin, aber ich bin in Iran geboren.
1: Ich habe kurz eine
0: Frage. Kann nicht mich Iraner sagen oder Iranerin sagen, aber weil ich mit weil ich in Iran geboren bin, kann ich nicht sagen, dass ich das, ja, weil meine Familie sind Afghaner und Afghanerin. Ich gehöre zum Afghanistan, deswegen kann ich nicht sagen, dass Iran ist mein Heimatland. Ja, aber jetzt Deutschland ist mein Heimatland und das bedeutet nicht, dass muss man dort, wie sagt man, von seinem Stamm von dort sein. Und ja, das bedeutet nicht, wenn man sich irgendwo frei oder wie sagt man, frei erlebt oder man hat dort sein Leben gut erlebt und wenn man sich frei erlebt und dann man ja denkt, das ist mein Heimatland und Heimatland für mich ist nicht Afghanistan nur Iran, sondern heute sozusagen ist Deutschland. Ich bin kurz in Spanien auch gewesen und ich habe
1: von der gute Essen, da haben die
0: wir waren drei Tage in Spanien zum Essen. Als wir nach Europa geflogen, waren wir vor drei Tagen in Spanien gewesen und dort die Leute waren auch sehr nett, sehr hilfsbereit und wir haben unsere gute Tage oder unsere schöne Tage dort erlebt auch und ja, irgendwo, dass man sich gut fühlt und ja, dann das bedeutet Heimat. Das ist meine Meinung. Heimat muss nicht irgendwo sein, dass ich geboren bin. Was, Koyun, willst du sagen?
1: Ich will sagen, warte, in Spanien?
0: Mhm.
1: Du warst in Spanien. Franz oder Spanien?
0: Aber du warst auch bei mir.
1: Yeah. Franz, wie viele Tage waren wir in Franz?
0: Franz?
1: Yeah.
0: Glaube ich, 3 Tage oder 4 Tage. Ja, wir waren auch 4 Tage in Frankreich gewesen.
1: Franz. In Deutschland und Englisch sagen.
0: Frankreich gewesen, ja.
1: Franz.
0: Oder auf Englisch France. France.
1: France. France.
0: France, ja. Wir waren in France.
1: Frankreich.
0: We are in France. Ja?
1: Frankreich.
0: Ja. Jetzt Bidari. Bidari ist auch persisches Lied von Helen. Ich liebe Helen sehr. Und Helen ist meine Lieblingssängerin.
1: Sängerin von
0: Iran.
1: Iran.
0: Ja.
1: Iran ist, gibt's auch gute Essen übrigens.
0: Ja.
1: Tschüss, Leute, bis später.
0: Tschüss, wir kommen zurück.
1: Tschüss.
0: Nein, nicht Tschüss. Wir kommen
1: bis später, meine ich.
0: Ja, bis später, ja, kann man.

0: Cheers.
1: Wow.
0: Yes.
2: Coole Stimmung.
3: Maria.
4: Dina.
2: Wir gehen mal weiter.
1: Ja, ciao.
5: Bye, danke.

0: Dankeschön. Dankeschön.
1: Dankeschön, Dankeschön.

Meine Damen und Herren, jetzt kommt der Höhepunkt des Abends. Frau Gorbatschowa tanzt Bossa Nova.

0: Till.
1: Ah, ein Stadtmensch. Sie glauben wohl auch, dass wir hier oben etwas altmodisch sind.

0: cool man.
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1: 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Ihr hört Radio Darmstadt. Ich bin Rainer Paul Brahm und bin bei Amnesty International Darmstadt aktiv. Unsere Sendung befasst sich heute mit den Menschenrechten indigener Völker. Zu Beginn werde ich berichten darüber, warum wir dieses Thema gerade zum jetzigen Zeitpunkt in unserer Sendung behandeln. Schließlich erfahrt ihr etwas über ein lokales Projekt des indigenen Naturschutzes in Afrika und Asien und welche Bewandtnis es mit einem großen bunten Elefanten hat, der im Bessunger Forst steht. Am Ende werde ich noch berichten über die Gefährdung indigener Völker und der Verletzung ihrer Rechte in anderen Kontinenten. Wir senden das jetzt, weil am 13. September 2007 die UN-Erklärung über die Menschenrechte indigener Völker verabschiedet wurde. Was beinhaltet diese Erklärung? Sie spricht aus, dass die Urvölker Anspruch haben auf den Respekt und den Schutz ihrer Rechte, die sich aus ihrer Kultur, ihren spirituellen Traditionen, der Geschichte und Philosophie sowie dem Recht auf ihr Land, ihre Territorien und deren Ressourcen ergeben. Es heißt dort zum Beispiel, Urvölker und Ureinwohner sind frei und allen anderen Völkern und Menschen gleichgestellt. Sie haben das Recht auf ein Leben ohne jegliche Form von Diskriminierung. Die Urvölker und Ureinwohner dürfen nicht zur Anpassung oder zur Aufgabe ihrer Kulturen gezwungen werden. Sie dürfen nicht gegen ihren Willen von ihrem Land oder ihren Territorien verdrängt werden. Sie haben das Recht, über selbstgewählte Repräsentanten an Entscheidungen mitzuarbeiten, die auch sie angehen. Sie haben das Recht auf Land, die Territorien und Ressourcen, die traditionell ihnen gehörten, die sie besetzt oder anderweitig erworben hatten. Sie haben das Recht auf entschiedene Erstattung für das Land, die Territorien und die Ressourcen, die ursprünglich ihnen gehörten, die sie besetzt oder benutzt hatten und die ihnen gegen ihre freie und informierte Zustimmung abgenommen, benutzt oder beschädigt wurden. Die Angehörigen indigener Völker sind weltweit bedroht, deshalb kommt der Erklärung als dem zentralen Menschenrechtsdokument für indigene Völker schon eine große Bedeutung zu. In einem Fall aus 2024 entschied der Sozialpaktausschuss, dass die Gewährung von Konzessionen zum Rohstoffabbau auf dem Gebiet der indigenen Sami in Finnland ohne Anwendung der Zustimmungsregelungen gegen eine ganze Reihe von Sozialpaktrechten verstößt. Aber jetzt wollen wir uns einem ganz konkreten Projekt des Schutzes indigener Völker und indigenen Naturschutzes zuwenden, hier mitten in Darmstadt mit einem langen Interview. Und da gehen wir jetzt mitten hinein. Heute geht es um unser Thema indigene Völker. Wir haben heute hier einen ganz besonderen Besuch im Regenwaldzentrum am Bessunger Forst. Das ist am Bessunger Jugendhaus. Und ich stehe hier vor dem Gelände. Ich sehe schon im Hintergrund einen Elefanten, der mich anschaut. Hier steht ein großes Banner, das Regenwaldzentrum. Ich gehe jetzt mal rein. Ich sehe schon den Klaus Berger dort. Und die Olga Batz, eine der beiden Künstlerinnen für das Projekt. Und guten Tag, lieber ja, Klaus, Tag. Liebe Olga. Schön, dass ich heute hier bei euch sein kann und etwas erfahren kann über indigenen Naturschutz. Ein Begriff, mit dem ich bisher noch nicht so viel anfangen konnte. Klaus, du bist hier im Zentrum, im Regenwaldzentrum. Und kannst du dich kurz vorstellen, bitte?
2: Ja, also ich bin Klaus Berger. Ich habe das Regenwaldzentrum gegründet. Ich bin der Leiter des Projekts hier. Und ich kann sagen, ich habe im Laufe meines Lebens schon viel mit indigenen Völkern zu tun gehabt. Würde aber nicht sagen, dass ich ein Experte bin, sondern hatte einfach viele Begegnungen, viele Erlebnisse in verschiedenen Teilen der Erde mit indigenen Gemeinschaften.
1: So. Danke. Und du bist Olga Batz, eine der Künstlerinnen.
0: Genau, Olga Batz ist mein Name und ich bin Künstlerin aus Mörfelden-Walldorf und mit im Projekt involviert in der künstlerischen Umsetzung, aber auch darüber hinaus. Und
1: dieser Elefant ist sehr beeindruckend. Ich habe gelesen, er ist fast 3 Meter hoch, er ist bunt, er hat einen blau gestreiften Kopf, rote Ohren, ist noch nicht ganz bemalt.
3: Klaus, erzähl uns doch bitte mal, warum dieser Elefant hier im Bessunger Forst steht.
2: Also der Elefant, oder ich muss es anders ausholen, wir planen ein Filmprojekt über indigene Naturschutzprojekte. Und zwar der Hintergrund ist, ich habe für mehrere Jahre in Elefantenländern gearbeitet zum Elefantenschutz. Ich muss jetzt hier nochmal ausholen, ich habe eine Stiftung, die Wildland Wild Spirit Foundation, und wir arbeiten zu Mensch-Wildtier-Koexistenz-Themen. Und es ist auch ein regionales Thema, das heißt, hier in der Region Südhessen sind es zurückkehrende Biber, es sind die Luchse, die zurückkommen, die Wildkatzen, die zurückkommen, die Wölfe, die zurückkommen. Und in Ländern des globalen Südens geht es eigentlich um große Säugetiere, die häufig in Konflikt mit Menschen verwickelt sind. Und das sind unter anderem Elefanten und große Katzen. Und zu diesem Thema habe ich erst in Nepal, dann in Südostasien und gegen Ende in Kenia gearbeitet. Und wir mussten immer wieder feststellen, es gibt ganz tolle Projekte der indigenen Bevölkerung, die man bei uns nicht kennt, von denen man hier noch nie gehört hat. Und diese Projekte können, sage ich mal, der Schlüssel sein im Naturschutz, weil wenn man die lokale Bevölkerung mit integriert, dann kann der Naturschutz wirklich erfolgreich sein. Und was wir jetzt machen wollen, wir wollen solche Projekte dokumentieren und sie sich auch teilweise selbst dokumentieren lassen, weil es sind einfach zu viele, wir könnten das gar nicht abdecken. Sondern die Idee ist, wir wollen ein Netzwerk aufbauen. Afrika hat irgendwann eine Biologin herausgefunden, die Dr. Lucy King, dass Elefanten panische Angst vor Bienen haben. Und fing dann an, Bienenkästen um Farmen aufzuhängen, um indigene Dörfer aufzuhängen. Und die Elefanten bleiben fern. Und solche Ideen zum Beispiel, die breiten sich jetzt teilweise in Afrika aus, sind aber in Asien viel, viel weniger bekannt. Und das sind solche Dinge, von denen wir denken, dass es gut wäre, sie von einem Kontinent auf den anderen auch zu transferieren. Und solche Projekte wollen wir zunächst fördern. Und um sie fördern zu können, brauchen wir Gelder. Und dafür wollen wir einen Film drehen, um sie vorzustellen.
1: Ich gehe jetzt mal hier zu dem Elefanten ran. Ich klopfe mal dran. Ja, aus welchem Material ist er denn?
2: Der hat viele Schichten. Also es fing an, erst eine Holzkonstruktion, dann kam der Maschendraht drüber, um den voluminösen Körper zu formen. Der Kopf besteht aus Styroporplatten. Dann kam erstmal Pappmaché drüber und die letzte Schicht jetzt ist Glasfasermatten mit Epoxidharz, weil das macht ihn halt stabil und macht ihn wasserfest. Das heißt, er kann draußen stehen.
1: Er ist wirklich sehr beeindruckend. Jetzt musst du ihm aufschauen. Wie gesagt, fast 3 Meter hoch. Und du hast dich da schon künstlerisch verewigt an dem Tier jetzt? Oder kommt das noch?
0: Beides. Also es ist schon einiges zu sehen. Wir haben noch einen weiteren Künstler, der mit dabei ist, der Francesco. Er ist bekannt eher als Spray Artist. Und ich arbeite mit, sag ich mal, klassisch eher mit dem Pinsel. Und da hatten wir schon jetzt ein paar Treffen gehabt, wo wir am Elefanten gearbeitet haben. Aber die Fläche ist ja unglaublich groß. Also es bedarf einfach seine Zeit. Und es ist eigentlich auch schön zu sehen, wie er Stück für Stück wächst und auch Publikum hier dabei war und das Ganze mitverfolgen kann. Der Prozess ist ja auch eigentlich das Spannende daran.
1: Ja, ich sehe hier auf der einen Seite eine indigene Frau, die ist sehr beeindruckend groß. Und etwas weiter hinten einen Löwenkopf. Dazwischen sind dann auch Embleme. Und man kann sich hier verewigen unter bestimmten Voraussetzungen auf dem Elefanten. Klaus, wie kommt man auf diesen Elefanten?
2: Also die Idee ist, dass auf dem Elefanten Menschen unterschreiben können gegen eine Spende. Und auf beiden Seiten ist so, man sieht es auch so ein bisschen, eine Fläche vorgesehen, die frei bleibt, auf der dann Menschen entweder direkt hier am Elefanten unterschreiben oder aber wir kommen bei Ihnen in der Schule, in der Firma, im Verein vorbei, wir haben ein vorgefertigtes Kärtchen, man unterschreibt auf dem Kärtchen, erlaubt uns damit gleichzeitig, dass wir die Unterschrift übertragen. Das macht es für viele Leute einfacher. Und die Unterschriften können in Schwarz, in Rot oder in Gold geleistet werden und sind mit einer Spende von 100, 500 oder 1000 Euro verbunden. Das heißt, gerade jetzt die 100-Euro-Ebene ist, würde ich sagen, ein Betrag, den sich selbst eine Familie einfach leisten kann. Aber wir wollen uns vor allem halt an Vereine, an Schulen, an Institutionen und an die ganzen Klein- und Mittelbetriebe der Region wenden, weil es ist ja eine Werbung. Und wie gesagt, mit dem Geld drehen wir selbst vor Ort, hauptsächlich in Asien, und werden in Afrika unsere Projekte, die wir fördern wollen, ihnen einfach Gelder zur Verfügung stellen, damit sie selbst auch dokumentieren können und uns Material zukommen lassen können. Das heißt, wenn jetzt, sagen wir mal, eine Gruppe von Maasai zum Beispiel sagt, ja, wir würden da gerne mitmachen, aber wir haben keine Kamera, dann ist es im Budget dann drin, dass wir solche Dinge auch finanzieren können. Und am Schluss soll dann einfach ein längerer Dokumentarfilm rauskommen von geschätzten 90 Minuten, der hoffentlich auch ins Fernsehen kommt.
1: Ihr habt auch ein Begleitheft, das schon teilweise fertig ist. Das habe ich schon als PDF-Datei gesehen. Es fehlen noch einige Teile. In diesem Begleitheft kann man sich als Spendender oder als spendendes Unternehmen dann auch verewigen. Dafür sind dann Plätze vorgesehen.
2: Da ist dann ganz viel Platz vorgesehen, weil es ist natürlich so, dass niemand einfach nur auf unserem Elefanten unterschreibt oder nur ganz wenige, wenn man nicht auch einen unmittelbaren Gewinn davon hat. Weil wir wollen eine Win-Win-Situation schaffen, die uns hilft, die den indigenen Projekten hilft, die aber auch den Leuten hilft, die unterschreiben. Und es kann einfach so sein, dass man sich in diesem Begleitheft vorstellt, als Firma, als Verein, als Familie, dass man seine Motivation darstellt, warum man unterschrieben hat, oder einfach seine Firma beschreibt und dass man vor allem auch Werbung schalten kann. Und dann wird der Elefant eigentlich über das Begleitheft erst so richtig interessant.
1: Wenn man sich in Zeiten von Klimawandel, von Gefahr, von Diversität in der Natur, wenn man sich für das Aussterben von Tieren, auch Elefanten sind ja bedroht, die Zahlen, habe ich gelesen, sind enorm zurückgegangen. Wenn man sich dafür engagieren will, dann es wäre eine Spende von 100 Euro, das betrifft eher so Privatpersonen, nehme ich an.
2: Oder kleine Firmen.
1: Oder wenn man sehr engagiert ist, 500 oder eben Firmen von 500 bis 1000 Euro, kann man sich engagieren, wenn man ein Herz dafür hat. Ich schaue jetzt nochmal auf die andere Seite von dem Elefanten. Da ist auch ein Tiger verewigt, sehr beeindruckend. Der guckt ganz gefährlich, aber es ist auch noch viel Platz. Ihr werdet euch da noch weiter verewigen.
0: Ja, natürlich, auf jeden Fall. Also die Fläche wollen wir schön vollmalen, dass er wirklich bunt ist und auffällig. Und ja, wir haben das bewusst ein bisschen eingeteilt in einmal afrikanische Tiere, Pflanzen, Symboliken und einmal asiatische. Ne? Das sind ja auch die zwei Kontinente, die betroffen sind oder wo auch die Projekte laufen. Und genau, wollen den Elefanten ja in seiner Fülle im wahrsten Sinne auch komplett bunt gestalten und farbig und ja.
1: Ja, danke, das ist euch bisher wunderbar gelungen schon. Wir werden gleich noch über euer Projekt etwas näher sprechen.
2: Ja.
1: Jetzt noch zu dem Elefanten. Er steht ja jetzt, wie ihr euch vorstellen könnt, hier unter Bäumen im Regenwaldzentrum auf eurem Grundstück im Bessunger Forst. vielleicht 100 Meter von der Straße, die von Rostov nach Darmstadt rausführt, von Rostov aus gesehen auf der linken Seite. Es ist auch zum Schutz eine Plane drüber. Und die Frage, soll das der endgültige Platz für den Elefanten sein? Oder wollt ihr den noch publikumswirksamer irgendwo aufstellen?
2: Also der Elefant sucht ein neues Zuhause. Und was uns da vorschwebt, könnte ein öffentliches Gelände sein, ein Park zum Beispiel, der Herrengarten oder ein anderer Park in Darmstadt. Also irgendwo ein Ort, wo der Elefant frei zugänglich ist, damit all die Leute, die unterschrieben haben, das quasi auch gesehen werden können durch ihre Unterschrift. Und optimal wäre es natürlich dann, wenn das Begleitbuch selbst irgendwo vielleicht in einem Glaskasten dabei liegen könnte und man könnte auch direkt da noch die Information direkt vor Ort lesen.
1: Okay, das wird dann sicher auch verteilt. Ich nehme an, das
2: Begleitbuch wird veröffentlicht, das heißt, man kriegt eine ISBN-Nummer wahrscheinlich, man kann es einfach direkt über den Buchhandel beziehen oder bei uns auch kriegen oder man kann es sich runterladen.
1: Man kann sich ja auch wechselnde Standorte vorstellen, also sozusagen eine Wanderausstellung. Aber wie schwer ist denn dieses Tier?
2: Keiner weiß es so genau, weil wir natürlich beim Bau nicht gewogen haben, aber ich schätze mal so 600 bis 800 Kilogramm. Und ich würde ihn nicht zu oft transportieren wollen, weil es natürlich immer die Gefahr besteht, dass er beim Transport auch Schaden nimmt. Aber er ist transportabel, er hat zwei fest eingebaute Haken oben, man kann ihn mit dem Autokran einfach hochheben, kann auf die Ladefläche zum Beispiel von einem Abschleppwagen laden und kann ihn an seinen neuen Standort fahren. Das geht.
1: Das ist ja ungeheuer praktisch, das sehe ich jetzt, ja. Diese beiden Haken. Aber einen Lastwagen und einen Kran braucht man, sonst kriegt
2: das
1: man
2: den. Das brauchen wir schon.
1: Ja.
2: Also ein Autotransporter, so ein typischer Abschleppwagen, der Autos aus den Parklücken raushebt, der könnte auch den Elefanten heraus.
1: Also Appell an alle Kulturschaffenden in Darmstadt, im Bereich der Stadt oder anderen Institutionen oder Appell an private Unternehmen, die sich das vorstellen können, dieser wunderbare Elefant braucht oder möchte, wenn er fertig ist, noch einen besonderen Platz in Darmstadt.
2: Oder auch in Rostov.
1: Oder auch in Rostov.
2: Liegen wir genau zwischen Darmstadt und Rostov.
1: Ja. Wir sind nicht auf Darmstadt beschränkt. Das kann auch so im Kreis Darmstadt-Dieburg sein. Ja. Rostov wäre auch möglich. Ja. Ja, wenn ihr möchtet, können wir uns jetzt etwas über euer Projekt noch näher unterhalten. Wollt ihr noch was hier draußen sagen zu dem Elefanten?
0: Vielleicht eine Sache noch zur Malerei. Also wir sind auch offen für weitere Künstlerinnen und Künstler, die Interesse haben, sich hier auch gestalterisch zu verewigen. Also wir haben ja sehr, sehr viel freie Fläche noch. Der Elefant ist sehr groß und sind immer froh, da gemeinsam zu gestalten. Ja,
1: ja, danke für den Hinweis. Hier ist noch viel Platz, sehe ich. Also wie muss man sich vorstellen, das konkret, wenn noch eine Künstlerin oder Künstler meint, ich hätte da auch was dazu beizutragen. Die Fläche ist hier so ein Quadratmeter oder wo man sich verewigen könnte? Oder?
0: Ja, durchaus. Also schön wäre, wenn jemand Interesse hat, sich dann beim Klaus oder bei mir zu melden und vielleicht auch ein paar Beispiele zu zeigen an Arbeiten, die man vielleicht vorher gemacht hat. Natürlich, wir haben hier ein festes Thema, also es wird jetzt nicht ganz freigestaltet, sondern schon passend. Aber ja, ich glaube, da gibt es ja sehr viele Möglichkeiten.
1: Bevor wir über das Projekt sprechen, will Klaus mir hier auf dem Gelände noch die Elefantenwerkstatt zeigen. Und ich sehe auch hier in einem überdachten Schuppen einige Elefanten. Klaus, was hat es auf sich mit diesen Elefanten?
2: Also die Idee ist schon etwas älter. Das heißt, der lebensgroße Elefant, den wir jetzt bauen, es ist nicht unser erster, sondern wir haben vor Jahren eigentlich schon angefangen, im Rahmen von Ferienveranstaltungen Elefanten zu bauen aus Pappmaché und teilweise auch aus Gips. Und vor ein paar Wochen hatten wir hier ein Event, da waren Familien eingeladen und es waren viele Kinder hier und alle durften hier malen. Da wurde dieser Bunte, der ist dabei entstanden, der andere da hinten ist dabei entstanden. Und der Große mit dem vielen Regenwald auf seinem Körper, Das war unser allererster, der ist vor 4-5 Jahren. Und ist der Begriff Elefantenwerkstatt bringt es eigentlich ganz gut zum Ausdruck. Wir machen hier Kunstprojekte zum Thema Elefantenschutz.
1: Also eine Anregung für Lehrer, Lehrerinnen, für Schulen, für Schulklassen, auch hierher zu kommen, Kontakt mit euch aufzunehmen und Näheres zu erfahren über Regenwald und vielleicht sogar selbst künstlerisch tätig zu werden hier.
2: Das ist möglich. Also man kann zum Beispiel an dem kleinen Elefant, der ist noch vollkommen frei zu bemalen. Es gibt aber auch andere Events. Wir haben kleine Elefanten aus Filz gebaut. Wir haben einen Elefantenkalender mal rausgegeben vor ein paar Jahren. Also da gibt es viele, viele Möglichkeiten, wie man mit uns im Elefantenschutz künstlerisch aktiv werden kann.
1: Ja, danke. Also hier ist die Elefantenwerkstatt. Es gibt hier mehrere. Die sind nicht so ganz so groß wie dieser 3 Meter hohe im Eingang. Aber kleine Elefanten, ja, so 1 oder 2 Meter hoch, die schon intensiv bemalt sind. Also Kinder, Schüler, Schülerinnen, wäre doch eine Idee, sich zu engagieren für Regenwaldschutz und Tierschutz. Unser Thema ist heute hauptsächlich Schutz der indigenen Völker, aber auch Naturschutz. Und mein Eindruck ist, dass bei einigen Organisationen der Schutz der Natur und der Schutz indigener Völker nicht immer so im Einklang stehen. Im Gegenteil, es kommt auch zu einem Entzug von Lebensgrundlagen oder Vertreibungen. Insofern habt ihr ein anderes Konzept. Wie bist du denn, Klaus, dazu gekommen, dich für indigene Völker zu interessieren? Was war deine Ausgangsbasis? Und wie ging es dann weiter in andere Kontinente?
2: Also mein erster Kontakt mit indigenen Völkern war in Nordeuropa, in Lappland, wo das Volk der Same lebt. Und ich bin also über viele Jahre, ungefähr 15 Jahre, jeden Sommer in Lappland unterwegs gewesen. Das war so quasi meine zweite Heimat. Bin aber zunächst nicht wegen der Indigenen dort hochgefahren, sondern einfach wegen der großen Wildnisgebiete, wegen der großen Wildtiere, wegen Elchen, Bären, Wölfen, Luchsen, was es dort alles so gibt. Und war auch nicht immer so ganz einverstanden damit, dass die Same, um ihre Rentierherden zu schützen, auch Wölfe, Bären und Luchse abschießen durften zu der Zeit. Ich weiß nicht, ob es heute noch so ist. Damals war es so. Fand ich damals überhaupt nicht toll. Und war für mich eher ein Konflikt mit indigenen Gemeinschaften. Mein nächster großer Anlaufpunkt, das war Kanada, und zwar die Westküste hauptsächlich. Im ersten Jahr auch die Rocky Mountains, später das Küstengebirge und die großen temperierten Regenwälder, die quasi von Alaska bis Nordkalifornien an der nordamerikanischen Küste sich entlangziehen. Und dort gibt es ganz viele indigene Völker, sie nennen sich selbst die First Nations. Und ich habe Kontakte einfach aufgebaut über die Jahre, war bei Stämmen zu Gast, hatte indianische Freunde, ich war jetzt schon lange nicht mehr dort, hatte indianische Freunde, die ich immer wieder besucht habe. Und habe teilweise auch Reisegruppen hier aus Deutschland organisiert, selbst organisierte Reisegruppen. Und wir haben Indianervölker besucht, waren bei denen zu Gast, haben im Garten von der indianischen Familie dann gezeltet eine Woche lang und waren ins Stammesleben integriert. Und mein Hintergrund war eigentlich immer mitzuhelfen, diesen großen Regenwald, weil der temperierte Regenwald Nordamerikas ist der größte Regenwald der gemäßigten Klimazonen, den es auf der Erde gibt. Und er ist zum ganz großen Teil mittlerweile schon zerstört worden.
1: Olga, darf ich dich fragen, was dich als Künstlerin bewegt hat, bei diesem Projekt mitzumachen? Wie bist du dazu gekommen? Was bewegt dich, dich hier für den Regenwald und den indigenen Naturschutz, den indigenen Regenwaldschutz einzusetzen? Wie bist du zu dem Projekt gekommen?
0: Ja, das war eine ganz lustige Geschichte. Ich kannte Klaus vorher nicht. Wir sind zusammengekommen durch einer der ersten großen Spender für den Elefanten, ein großer Baumarkt, der dem Klaus meinen Kontakt weitergeleitet hatte, weil ich kurz zuvor dort einen großen Workshop gegeben habe. Und ich bin freischaffende Künstlerin, ich liebe sehr unterschiedliche Projekte und nachdem mir Klaus dann erzählt hat, um was es geht, konnte ich gar nicht anders als dabei zu sein. Ich meine, das ist mal eine andere Art der Leinwand und Kunst im öffentlichen Raum, Kunst, die Aufmerksamkeit auf ein wichtiges Projekt ziehen soll und natürlich in Verbindung mit dem Naturschutz. Also das alles hat mich einfach begeistert und motiviert, da unbedingt mit dabei zu sein. Ja.
1: Danke, Olga. Was verbirgt sich, Klaus, hinter dem Begriff indigener Naturschutz?
2: Also es gibt Zahlen darüber, dass ungefähr 25% der globalen Landmasse, dass dann auch indigene Völker leben, teils als Stammesgebiet, teils aber auch zusammen mit nicht indigenen Populationen, aber dass ungefähr 25% von indigenen Völkern bewohnt werden. Und jetzt hat man herausgefunden, dass ungefähr 80% der verbliebenen Artenvielfalt an Tieren, Pflanzen und so weiter auf den Gebieten vorkommen, wo indigene Völker leben. Das heißt, indigene Völker, auch wenn sie keinen aktiven Naturschutz vielleicht betreiben, weil das machen ja nicht alle, haben einfach über Jahrtausende eine Lebensweise entwickelt, die nachhaltig ist und die Lebensräume erhält.
1: Und diese Lebensgrundlage ist gerade durch Naturschutz in einigen Ländern, Staaten, Kontinenten in Gefahr?
2: Die ist also gerade im globalen Süden sehr in Gefahr, weil es dort oft, also gerade in Afrika, immer noch Naturschutzpolitik ist, dass man große Schutzgebiete anlegt und die Bevölkerung vorher zwangsumsiedelt oder einfach vertreibt und damit die Leute einfach gegen Naturschutz einnimmt.
1: Klaus, wie muss man sich denn die Zusammenarbeit von euch mit indigenen Völkern vorstellen?
2: Also was wir nicht machen wollen, ist irgendwo hinzukommen zu einer indigenen Gemeinschaft und denen irgendwas von außen überzustülpen. Und sei es auch ein neuer Naturschutzgedanke, ein neues Naturschutzprojekt, weil das ist seit der Kolonialzeit viel zu oft passiert, dass jemand von außen kam und den Leuten gesagt hat, was sie tun sollen. Was wir machen, wir suchen aktiv indigene Naturschutzprojekte, die von den Gemeinschaften selbst entwickelt wurden und wollen solche Projekte fördern, wollen solche Projekte auch miteinander in Kontakt bringen im Rahmen unserer Möglichkeiten. Und um sie fördern zu können, ist es wichtig, dass man sie überhaupt erstmal kennt, weil solche kleinen Projekte kennt bei uns in Deutschland fast niemand. Und deshalb planen wir einen Dokumentarfilm, in dem sich solche Projekte entweder selbst vorstellen oder von uns vorgestellt werden. Und zwar sowohl in Afrika als auch in Asien. Also in den Elefantenregionen oder in einigen Elefantenregionen Asiens und Afrikas wollen wir einfach Projekte dokumentieren oder sich selbst dokumentieren lassen und in einem Dokumentarfilm dann hier in Deutschland vorstellen, mit der Hoffnung, dass darüber auch Fördergelder für diese Projekte eingehen.
1: Wie muss man sich die Zusammenarbeit ganz praktisch vorstellen? Kannst du uns mal ein Beispiel nennen, bitte?
2: Also unser Ansatz war immer, lokalen Gemeinschaften erstmal zu helfen, quasi ihren Alltag auch besser zu gestalten. Weil es ist oft die Situation, wenn man von der Hand in den Mund lebt, ist Naturschutz erstmal sekundär. Insofern war immer unser Ansatz zu gucken, was brauchen Menschen, was brauchen Gemeinschaften, womit kann man ihnen helfen und was haben wir für Möglichkeiten, das zu beschaffen. Und im ersten Jahr in Kambodscha haben wir Wasserfilter aus Deutschland mitgenommen. Und zwar gibt es einen Wasserfilter, Paul heißt der, Portable Aqua Unit for Life Saving, entwickelt von der Uni Kassel. Und da haben wir einen mit nach Kambodscha genommen und den quasi einer Dorfgemeinschaft zur Verfügung gestellt. Im zweiten Jahr haben wir wieder einen Paul mitgenommen und ihn einer anderen Gemeinschaft zur Verfügung gestellt. Nur es war ein Kostenfaktor, weil der kostet weit über 1.000 Euro. Das heißt, wir suchten nach Alternativen und stießen dann auf ein Projekt der Organisation Litter of Light. Die bauen Solarflaschenlampen. Das heißt, eine Solarflaschenlampe ist eine Plastikflasche, die ist mit Wasser gefüllt. Und Wasser leitet Licht und diese Flasche wird zur Hälfte in ein Dach eingesetzt, die Hälfte nach innen und die Hälfte nach außen. Außen sammelt die Flasche quasi Licht und innen strahlt sie wie eine fette Schwartbirne ungefähr. Das wurde ursprünglich auf den Philippinen entwickelt und wir haben das dann in Afrika auch zum Einsatz gebracht, in verschiedenen Dörfern, auch in einem Slum, und kamen dann eines Tages zu den Maasai und erzählten denen von diesem Projekt und die fanden das ganz toll. Und wir sind dann ein paar Wochen später hingefahren in ein Maasai-Dorf mit vielen leeren Plastikflaschen, mit Blech, um die Flaschen zu fixieren im Dach, und haben dann Workshops gemacht, wie man das als Dorfgemeinschaft selbst einbauen kann. Haben Werkzeug mitgebracht, das Werkzeug dort gelassen. Und die Maasai fingen an, dann selbst in ihren Häusern quasi für Licht zu sorgen. Funktioniert natürlich nur tagsüber, solange die Sonne scheint. Aber wenn man 24 Stunden dunkel im Haus hat, ist es schon ein riesen Dazugewinn, wenn man auf einmal für 12 Stunden am Tag Licht hat.
3: Olga, du arbeitest zusammen im Augenblick mit Francesco, einem weiteren Künstler. Kannst du zu dem Francesco bitte kurz was sagen?
0: Ja, genau, Francesco. Wir haben uns tatsächlich auch erst über das Projekt kennengelernt und er ist auch, wie ich, freischaffender Künstler und macht sehr viele Projekte im Außenbereich, weil er als Sprayer, also Spray Artist arbeitet und dann entsprechend auch große Wände, große Flächen. Also für ihn ist, glaube ich, das mit dem Elefanten auch natürlich die geeignete Leinwand oder die ihm mehr bekannt ist. Und er macht ganz tolle Motive. Du hast ja vorhin draußen das gesehen mit dem Tiger, das ist zum Beispiel von ihm. Und es ist eine schöne Zusammenarbeit, ist ein ganz toller Typ. Und ja, es passt sehr gut zwischen uns allen zusammen und ja, macht einfach Spaß.
3: Danke, Olga.
2: Zum Namen nochmal, also Francesco Coppola heißt er. Er ist Italiener aus Neapel, ganz toller Mensch. Und sein Projekt heißt, glaube ich, Bugged Art Design, oder?
0: Sein Künstlername, Bug Art Design.
2: Bug Art Design.
0: Genau.
2: So kann man ihn finden.
3: Ja, danke für den Hinweis. Liebe Olga, lieber Klaus, vielen Dank für das spannende Interview. Ich habe viel gelernt und unsere Hörerinnen und Hörer werden auch viel gelernt haben, wenn sie das gehört haben, über Naturschutz, über indigenen Naturschutz. So genau wusste ich bisher nicht, was sich hinter diesem Begriff verbirgt. Es ist praktisch Naturschutz neu gedacht oder anders gedacht als der klassische Naturschutz von großen Organisationen, bei denen Indigene nicht so die große Rolle spielen. Ihr bezieht sie ein, bei euch gehören sie dazu. Sie wissen Bescheid, sie machen das seit Jahrtausenden und bewahren die Schöpfung auf diese Weise. Und das akzeptiert ihr und das ist euer Ansatz. Das finde ich ganz toll. Und ich bin gespannt und hoffe für euch und wünsche euch, dass noch viele Spenden zusammenkommen für euren Film. Nochmal den Appell auch an die Hörerinnen und Hörer, vielleicht sich auf dem Elefant zu verewigen mit ihrer Unterschrift gegen den Obolus. Und ich bin gespannt, wo dieser Riesenelefant am Ende stehen wird in der Gegend von Darmstadt, um Werbung zu machen für euer Projekt. Also vielen, vielen Dank. Vielen Dank für das Interview.
0: Ja, vielen Dank.
3: Und viel Erfolg.
2: Ja, wir bedanken uns auch.
0: Genau.
2: Vielleicht noch ganz kurz. Also der Elefant kann auch angeschaut werden. Man kann bei uns hier vorbeikommen. Auch wenn niemand persönlich von uns da sein sollte, man sieht ihn einfach direkt am Eingang stehen. Man kann aber auch Kontakt mit mir aufnehmen, über E-Mail zum Beispiel k.berger@regenwaldzentrum.de und einen Termin ausmachen. Man kann als Familie herkommen, als Schulklasse oder als jemand, der potenziell unterschreiben will.
0: Ja, vielen Dank, dass du da warst. War ein tolles Interview. Schön, dass wir dadurch auch ein bisschen mehr auf das Thema aufmerksam machen dürfen.
3: Ich danke euch. Vielleicht möchtet ihr euch ja auch dauerhaft in einer Umweltorganisation engagieren. Ihr habt eine Stiftung, Klaus, bei der kann man auch Mitglied werden. Und da hätte man die Möglichkeit, sich
1: für den Schutz von Regenwäldern, der Natur, von indigenen Völkern zu engagieren und hätte gleichzeitig den Anknüpfungspunkt hier in Darmstadt. Das wäre keine große Organisation irgendwo in einer weit entfernten Stadt, sondern ihr hättet Kontakt hier nach Darmstadt. Wie ist das mit so einer Mitgliedschaft in eurer Stiftung? Wie heißt denn diese Stiftung, Klaus?
2: Also die Stiftung heißt Wildland Wild Spirit Foundation oder Wildland Wild Spirit Stiftung. Und bei einer Stiftung kann man nicht Mitglied werden. Das ist einfach satzungsmäßig ganz anders gestaltet wie ein Verein. Aber man kann uns natürlich fördern. Das heißt, wir sind, wie gesagt, gemeinnützig. Man kriegt eine Spendenquittung, wenn man uns fördert. Und die Stiftung hat aktuell zwei Projekte. Das eine ist das Regenwaldzentrum Darmstadt, hier ansässig, genau auf der Grenze zwischen Darmstadt und Rossdorf. Und das andere ist das Wildlife and People Coexistence Network. Das ist der Bereich, in dem wir international arbeiten, wie jetzt im Interview irgendwie dargestellt, in der Sendung dargestellt.

aus Anlass des Tages der UN-Erklärung der Menschenrechte indigener Völker, also heute unsere Sendung zum Schutz der indigenen Völker und unser Interview aus dem

Stockholm auf globaler Bühne gern als Hüterin der Menschenrechte inszeniert, missachtet sie im eigenen Land seit Jahren zentrale Rechte der indigenen Minderheit und ignoriert wiederholte Kritik von UN und Europarat, meint Amnesty International. Erst 2024 forderte der beratende Ausschuss des Europarates Schweden auf, Landnutzungsentscheidungen nur in enger Abstimmung mit den Sami zu treffen, um deren Kultur, Sprache und Identität zu schützen. Bereits 2020 hatte der UN-Ausschuss gegen Rassendiskriminierung CERD Schweden verurteilt. Nach einer Beschwerde der samischen Rentierhalterkooperative Vapsten Sameby stellte er fest, dass der Staat gegen Eigentumsrechte, das Recht auf gerichtliche Überprüfung und das Diskriminierungsverbot verstoßen habe. Auch international hinkt Schweden hinterher. Die Ratifizierung der ILO-Konvention 169 über die Rechte indigener Völker steht weiter aus. Norwegen hat es bereits 1990 getan, Finnland arbeitet mit einem samischen Klimarat, Kanada hat ein Gesetz zur Umsetzung der UN-Erklärung über die Rechte indigener Völker verabschiedet. Eine aktuelle Amnesty-Studie dokumentiert, wie schwedische Behörden bei Energie- und Rohstoffprojekten in Sápmi grundlegende Rechte der Samen missachten, trotz klarer internationaler Vorgaben. Die Achtung der Rechte der Sami ist keine Option, sie ist eine Verpflichtung, sagt Anna Johansson, Generalsekretärin von Amnesty Schweden. Es geht um Selbstbestimmung, Kultur und Zukunft, betont Johansson. Schweden muss endlich seinen moralischen und rechtlichen Verpflichtungen nachkommen. Amnesty Schweden fordert daher von der schwedischen Regierung folgende konkrete Maßnahmen. Sofortige Ratifizierung der ILO-Konvention 169, Umsetzung der UN-Erklärung in nationales Recht, verbindliche Berücksichtigung samischer Perspektiven bei Klima- und Energiewende, Respekt vor dem Recht der Sami auf freie, informierte und vorherige Zustimmung bei Projekten in ihren Gebieten, so wie es in der UN-Erklärung zu den Menschenrechten der indigenen Völker auch steht.

Auch in Kanada und den Vereinigten Staaten wehren sich indigene Völker gegen den Ausbau von Gaspipelines auf ihrem Land und die Missachtung ihrer Rechte, wie in dem Amnesty-Journal vom 12. Juni 2026 zu lesen ist. Zwei Pipelines, derselbe Kampf in der kanadischen Provinz British Columbia und im US-Bundesstaat North Carolina kämpfen betroffene indigene Völker gegen den Bau von Gaspipelines auf ihrem Land. Beide Fälle spiegeln ein globales Problem wieder. Die Infrastruktur fossiler Brennstoffe untergräbt Menschenrechte und Klimaschutzbemühungen, verursacht schwere Umweltschäden und Gesundheitsrisiken und gefährdet die traditionelle Lebensweise indigener Völker. Recherchen von Amnesty International und der NGO Better Planet Laboratory ergaben, dass weltweit mindestens 2 Milliarden Menschen unter den Risiken dieser Infrastruktur leiden. BPL stellt zudem fest, dass mindestens 16,1% dieser Infrastrukturen auf indigenen Territorien stehen, obwohl der Anteil indigener Menschen an der Weltbevölkerung weniger als 5% beträgt. Zum Schutz ihres angestammten Landes, ihrer Lebensweise und einer gesunden Umwelt lehnen die Wet'suwet'en Nation und ihre Verbündeten die 670 Kilometer lange Fracking-Gaspipeline des kanadischen Unternehmens Coastal GasLink ab. Doch trotz ihres massiven und landesweiten Widerstands wurde die Pipeline gebaut und in Betrieb genommen. Verschiedene Gremien der UNO hatten die kanadische Regierung zudem mehrfach zur Einhaltung der Menschenrechte aufgefordert. Die unterirdisch verlaufende Trasse teilt das 22.000 Quadratkilometer große Land der Indigenen auf eine Länge von 190 Kilometern. Dabei führt sie auch durch ein sensibles Wassereinzugsgebiet mit zahlreichen Pflanzen und Tierarten. Kanada und British Columbia verabschiedeten Gesetze zur Umsetzung der Erklärung der Vereinten Nationen über die Rechte indigener Völker, die ihnen ein Recht auf Selbstbestimmung und freie, vorherige und informierte Zustimmung zu Infrastrukturprojekten auf ihrem Land garantiert. Bereits 1997 hatte der Supreme Court of Canada entschieden, dass die Landrechte der traditionellen Wet'suwet'en Nation nie erloschen sind. Doch anstatt diese Rechte zu sichern, setzen die Regierung British Columbias und Coastal GasLink während der Verhandlungen auf Beziehungsaufbau und wirtschaftliche Vorteile. Zur beschleunigten Durchsetzung wirtschaftlicher Interessen und ohne vorherige Konsultation der indigenen Völker beschloss die kanadische Regierung inzwischen ein Gesetz, das es ihr erlaubt, Großprojekte wie Pipelines, Staudämme oder Straßen als nationale Interessen einzustufen. Damit kann sie Umweltverträglichkeitsprüfungen und Konsultationsverfahren beschleunigen oder umgehen. Im US-Bundesstaat North Carolina kämpfen die Okanichi, zur Saponi-Nation gehörend, seit 2018 gegen die geplante Southgate-Erweiterung der im Schnellverfahren genehmigten und 2024 fertiggestellten Mountain Valley Pipeline. Bei den Bauarbeiten der Fracking-Gas-Pipeline gab es hunderte Verstöße gegen Genehmigungsauflagen, Gesetze und Vorschriften. Wasserwege wurden verschmutzt, Ökosysteme zerstört und Städten zeremonieller Bedeutung entweiht oder fälschlicherweise und abwertend als nicht hygiene Steinhaufen bezeichnet. Um sich Gehör zu verschaffen, veranstalteten die Okanichi zusammen mit anderen indigenen Völkern ein Tribunal der Internationalen Versammlung zum Schutz der Naturrechte und forderten den Stopp des gesamten Pipeline-Projekts auf ihren Territorien. Zudem verschickten sie zahlreiche Beschwerdebriefe an die Regulierungsbehörden. 2025 wandte sich die Sprecherin der Okanichi, Crystal A. Cavalier-Keck, an das UN-Hochkommissariat für Menschenrechte. In ihrem Schreiben forderte sie unter anderem die Einleitung einer formellen Untersuchung der Auswirkungen des Southgate
Project auf die Menschenrechte und verwies auf die anhaltenden Verstöße gegen die Rechte Indigener in den USA. So wurde das Southgate-Projekt ohne die freie, vorherige und informierte Zustimmung der betroffenen indigenen Völker vorangetrieben. Staatlich anerkannte indigene Tribes wie die Ukanichi Band wurden systematisch von den Entscheidungsprozessen ausgeschlossen. Trotz eindeutiger Risiken für ihre Territorien, Grabstätten und die Gesundheit. 2021 wurde die damals geplante Route und Infrastruktur der Southgate-Erweiterung abgelehnt. Ende 2025 jedoch genehmigte die Federal Energy Regulatory Commission eine überarbeitete Planung für das Projekt, ohne ein neuerliches Umweltverträglichkeitszertifikat und trotz des Nachweises einer Beratungsfirma, dass die Erweiterung nicht notwendig sei. So dass wir hier in Deutschland auch überlegen müssen, wo eigentlich unser Fracking-Gas, das wir aus den USA beziehen, herkommen und inwiefern dort die Menschenrechte und die Existenz indigener Völker verletzt werden.

Schließlich nehmen wir auch in Kauf, dass unser Lithium unter Verletzung der Rechte indigener Völker gewonnen wird. Eine neue Studie von Amnesty International vom 12. Mai 2026 stellt einen Zusammenhang zwischen genehmigten Lithiumprojekten und den Verletzungen indigener Rechte in Nevada her. Wie Amnesty International in dem Bericht "We are here to protect Mother Earth's indigenous rights and Nevada's lithium boom" zeigt, verstößt die US-Regierung gegen internationale Menschenrechtsstandards, indem sie den Bau neuer Lithiumminen ohne die freie, vorherige und informierte Zustimmung (free prior and informed consent) der betroffenen indigenen Völker vorantreibt und damit deren Kultur, Gesundheit, Wasser und Umwelt gefährdet. Dabei handelt es sich um drei große Lithiumabbauprojekte: die Thacker Pass Lithium Mine des kanadischen Unternehmens Lithium Americas, die sich bereits im Bau befindet, das Nevada North Lithium Project und das Rhyolite Rich Lithium Boron Project. Lithium Americas und das australische Unternehmen Ioneer sind die beiden treibenden Kräfte hinter dem Lithiumboom in Nevada, unterstützt von international agierenden Investoren. Angesichts der weltweit steigenden Nachfrage nach Lithium, die durch die Energiewende und den raschen Ausbau von Rechenzentrum für künstliche Intelligenz KI vorangetrieben wird, hat sich Nevada zu einem wichtigen Zentrum für den Lithiumabbau entwickelt. Der Bundesstaat verfügt über rund 85% der bekannten Lithiumreserven in den USA. Zwar ist derzeit nur eine Lithiummine in Betrieb, doch das Ausmaß und Tempo der geplanten Expansion sind beeindruckend. Bis September 2024 waren landesweit mehr als 23.500 aktive Lithium-Schürfrechte registriert worden. Und das ist ja nicht nur so in den USA. Wir nehmen also in Kauf, dass die Lithium-Batterien unserer wunderbar sauberen Elektroautos durch Grundwasserverknappung, Kontamination und Verlust der biologischen Vielfalt, Verletzung von Menschenrechten bei indigenen Völkern gewonnen werden. Und das war schon wieder die Sendung von Amnesty International Darmstadt über die Menschenrechte indigener Völker. Wenn ihr Interesse gewonnen habt, euch bei Amnesty International zu engagieren, mitzumachen, schaut auf unsere Homepage www.amnesty-darmstadt.de. Ihr findet dort unsere Kontaktadressen und unsere Vorhaben. Ihr könnt uns hier auf Radio Darmstadt jeden Monat am dritten Sonntag von 17 bis 18 Uhr hören. Für heute vielen Dank fürs Zuhören. Bis zum nächsten Mal.

0: 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Und Kajan, willst du sagen, wie ist das Leben hier in Deutschland?
1: Gut.
0: Und in der Schule?
1: Gut.
0: Was machst du normalerweise in der Schule?
1: Fußball.
0: Dann noch?
1: Mathe, Fußball,
0: Okay.
1: Und noch Deutsch, Sport.
0: Und welche Fach, wie sagt man, gefällt dir besser?
1: Natürlich Sport, wegen da kann ich Fußball spielen, da kann ich Basketball spielen, da kann ich Fangeball spielen, da kann ich alles spielen, was ich spiele.
0: Wer ist deine Lieblings, Fußballspieler.
1: Fußballspieler. Du weißt schon. Du weißt schon. Soll ich sagen?
0: Ronaldo?
1: Wie weißt du denn?
0: Ich habe gedacht, vielleicht Mbappe hast du deine Neymar. Entscheidung verändert.
1: Ronaldo, Neymar, nee, Ronaldo ist der erste, der zweite ist Mbappe, der dritte ist Neymar. Skills.
0: Okay, Ronaldo kenne ich, aber warum Neymar?
1: Seine Tricks, er kann so Leute dribbeln und so tun und so. Er ist besser als Messi, nur ein Wortzeichen.
0: Als Messi?
1: Ja, ja.
0: Und Mbappe?
1: Mbappe, er war erst Ronaldo-Fan, wenn er Kind war in 2019. Er war so in 2015, der junge Ronaldo gewählt. Er ihn gewählt. Und dann, jeder nennt ihn gerade Diktator Mbappe. Ich habe keine Ahnung. Das wäre mir die nehmen in die Diktator Mbappe.
0: Okay. Und ihr macht immer in der Schule, ich meine in Sportunterricht. Was noch? Nur Fußball oder gibt es auch irgendwas noch ein Spiel oder?
1: Da gibt es nicht für jeder Spiel. Wir dürfen nur zwei Spiele spielen. Mhm. So nur zwei Spiele, manchmal ein Spiel. So wie Ameise fangen, ABC Ameise fangen, A Meise fangen und B Meise fangen. Da sind der A und der B. Der B versteckt sich und rennt. Mhm. Rennt. Das, und der A fängt ihn. Ich habe da gespielt. Das hat Spaß gemacht. Nur ein Wort sagen. Es ist mein zweiter Favorit. Natürlich. Du warst schon das erste Mal Fußball.
0: Und?
1: Da habe ich Franz erstmal das zweite Schnellste in der ganzen Klasse. Er ist schnell. Mhm. Aber ich habe ihn gefangen.
0: Okay, und was macht ihr noch in der Sportzeit oder Sportunterricht?
1: Ja, wir in Sport?
0: Ja.
1: In Sport machen wir, wir dürfen alle nur kurz Wasser trinken und Waschbecken. Das ist was sauber.
0: Ich meine, gibt es auch noch irgendwas, einen Spiel oder?
1: Es gibt jedes Spiel. Nur wenn es Sport ist, ich spiele ja. Mhm. Ich spiele Fangen und so.
0: Und Schwimmen?
1: Schwimmen? Ich bin nicht das Schwimmkind, ich bin das Sportkind. Ich muss noch eine halbe Jahr warten.
0: Okay. Einen halben Jahr?
1: Ja, ist ein Jahr und ein 50 Monate. Es ist 5 Monate und ein Jahr. Nee. Es ist 6 Monate und ein Jahr.
0: Okay. Meinst du? Ja, halbe Jahr ist sechs Monate.
1: Sechs Monate und ein Jahr, ich bin richtig. Wir gehen 6 plus 6 ist 12. Es gibt nur außerdem 12 Monate. Wegen das ist es 5 halb. Das bedeutet der halbe. Und ja, 6 halb
0: ist. Dann willst du sagen, wie alt bist du und in welcher Klasse?
1: Ich bin 9 und ich bin Klasse 3B und 3D. Wir waren 3B eigentlich, mussten wir 3B sein, aber die kleinen Kinder sind gekommen in unsere Klasse, die gehen in der erst wegen das mussten wir zu 3D sein. Und jetzt sind wir zu 3D, wir sind genau 3D.
0: Okay, und wie läuft Unterricht?
1: Unterricht, gut, bei Storys, wir haben so Storys so gemacht, du weißt. Da, also ich habe die beste Story gemacht, ja, ich war Nummer 1. Die alle brauchten so 1 Stunde oder 20 oder 20 Minuten. Ich habe nur 10 Minuten gebraucht für das. Nur 10 Minuten. Mhm. Nur 10.
0: Mhm. Okay. Und hast du bestimmt viele Freunde?
1: Ja, Freundinnen? Ich habe viele Freunde.
0: Ja, und von deiner Klasse oder hast du Freunde noch?
1: Überall.
0: Überall, okay.
1: Nicht überall, aber manchmal überall.
0: Mhm. Und hast du, wie sagt man, auf Deutsch sagt man Kumpel?
1: Was meinst du?
0: Enge Freunde.
1: Enge Freunde?
0: Enge Freunde hast du auch?
1: Was ist enge Freunde? Was meinst du?
0: Man hat viele Freunde und Freundinnen, aber ist nur eine oder zwei Freunde sind von uns, wie sagt man, unsere Lieblingsfreunde und sie sind immer von uns. Und
1: jetzt verstehe ich.
0: Kumpel sagt man, oder?
1: Ich weiß nicht, aber was du meinst, ich habe nicht gehört, aber ich habe nie gehört. Aber ich weiß nicht, was du meinst, was du meinst. Aber hier, du hast explainiert, wegen das weiß ich, was du meinst.
0: Okay.
1: Mein Favorit ist Ahmed. Er ist immer. Er springt überall, versteckt sich einfach. Mhm. Er ist so schlimm wie ich. Aber ich bin ein bisschen schlimmer als ihn. Ich schmeiß ihn selbst so überall. Er klettert weiter sogar. Ich mach so.
0: Okay, das ist gut. Das ist sehr gut, dass du sagst deine, wie sagt man, Wahrheit. Ja.
1: Ja, und das hat.
0: Okay, jetzt wir hören noch ein Lied, das bedeutet, warte mal, Bidari. Ich liebe persische Lieder und ehrlich gesagt iranische Lieder, aber ich komme aus Afghanistan und bin in Iran geboren. Deswegen gefällt mir iranische Lieder und ich bin in Iran geboren, bis ich 14 Jahre alt war. War ich in Iran und danach sind wir nach Afghanistan gefahren und ja, deswegen weiß ich nicht warum, aber mit iranischen Liedern habe ich großes Interesse und höre ich sehr gerne. Afghanische höre ich auch, aber weil ich in Iran geboren bin, weiß ich nicht. Ich liebe iranische Lieder und auch Iran ist meine, yeah, wie sagt man, erste Land. Oder Heimat. Mir bedeutet nicht Heimat irgendwo, dass ich nur geboren bin, aber meine Familie und meine Eltern sind Afghaner und Afghanerin. Ich meine, mein Vater ist Afghaner und meine Mutter ist Afghanerin, aber ich bin in Iran geboren.
1: Ich kann nicht
0: mich Iraner sagen oder Iranerin sagen, aber weil ich in Iran geboren bin, kann ich nicht sagen, dass ich, dass, ja, weil meine Familie sind Afghaner und Afghanerin. Ich gehöre zum Afghanistan, deswegen kann ich nicht sagen, dass Iran ist mein Heimatland. Ja, aber jetzt Deutschland ist mein Heimatland. Und das bedeutet nicht, dass muss man dort, wie sagt man, von seinem Stamm von dort sein. Und ja, das bedeutet nicht, wenn man sich irgendwo frei oder wie sagt man, frei erlebt oder man hat dort sein Leben gut erlebt und wenn man sich frei erlebt. Und dann man, ja, denkt, das ist mein Heimatland. Und Heimatland für mich ist nicht Afghanistan, nur Iran, sondern heute sozusagen ist Deutschland. Ich bin kurz in Spanien auch gewesen. Und ich habe
1: von der gute Essen, da haben die...
0: Ja, wir waren drei

0: Ja, dann das bedeutet Heimat. Das ist meine Meinung. Heimat muss nicht irgendwo sein, dass ich geboren bin. Was, Kayan, willst du sagen?
1: Ich will sagen, warte, in Spanien, du bist in Spanien. Fährst du nach Spanien?
0: Aber du warst auch bei mir.
1: Franz, wie viele Tage waren wir in Franz?
0: Franz? Glaube ich, 3 Tage oder 4 Tage. Ja, wir waren auch 4 Tage in Frankreich gewesen.
1: Franz. In Deutschland und Englisch sagen.
0: Frankreich gewesen, ja. Oder auf Englisch Franz.
1: Franz,
0: ja. Wir waren in Franz. Wir are in France. Ja?
1: French fries.
0: Ja. Jetzt Bidari. Bidari ist auch persisches Lied von Helen. Ich liebe Helen sehr. Und Helen ist meine Lieblingssängerin.
1: Sängerin von
0: Iran.
1: Ja. Iran gibt es auch gute Essen.
0: Ja,
1: tschüss, okay. Leute, bis später.
0: Nicht tschüss, wir kommen zurück.
1: Tschüss.
0: Nein, nicht tschüss, wir kommen zurück.
1: Bis später meine ich.
0: Ja, bis später, ja, kann man sagen, ja, aber tschüss nicht.
1: Okay, das ist fair.
0: Okay, fair.

0: Cheers.
1: Wow.
0: Yes.
2: Coole Stimmung.
3: Maria.
4: Dina.
5: Wir gehen mal weiter.
1: Ja, ciao.

Meine Damen und Herren, jetzt kommt der Höhepunkt des Abends. Frau Gorbatschowa tanzt Bossa Nova.

0: sehr subtil.
1: Ah, ein Stadtmensch. Sie glauben wohl auch, dass wir hier oben etwas altmodisch sind.

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